0: sagt SRF-Korrespondentin Miriam Mattis.
1: Es ist ein historischer Entscheid für Frankreich. Darin sind sich Befürworter und Gegner einig. Präsident Macron trägt diese umstrittene gesellschaftliche Reform mit, hat aber jahrelang gezögert und überließ die Einführung der Sterbehilfe bis zum Schluss den Parlamentariern. Im Élysée-Palast sieht man bereits jetzt gerne Parallelen zu früheren gesellschaftspolitischen Meilensteinen, wie der Legalisierung des Schwangerschaftsabbruchs oder der Ehe für alle. Auch diese Reformen waren einst heftig umstritten, werden heute jedoch kaum noch grundsätzlich in Frage gestellt.
0: So die Einschätzung von Miriam Mattis in Paris. Und damit noch zum Wetter. Es gibt am Vormittag noch recht viel Sonne, später dann stellenweise Regen und Gewitter. Dazu ist es weiter schwül bei rund 30 Grad. Das waren Nachrichten von Radio SRF. Am Mikrofon und verantwortlich war Simon Richle. SRF Verkehrsinfo von 2.03 Uhr A1 Zürich Richtung Bern zwischen Kriegstetten und Kirchberg. Gefahr und Verkehrsbehinderung wegen eines Unfalls. Der Standstreifen ist blockiert.
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0: Die Nachrichten von SRF um 3 mit Simon Richle. Argentinien steht im Finale der Fußball-WM. Die Titelverteidiger gewinnen im Halbfinale gegen England mit 2:1. Der Bericht dazu von Lionel Mattmüller.
1: 55 Minuten lang war das ein hart umkämpftes Spiel, dominiert von Fouls und Diskussionen, ohne große Torchancen, ohne große spielerische Klasse. Es war England, das in der 55. Minute mit Anthony Gordon in Führung gehen konnte, etwas entgegen dem Spielverlauf. Dieses Tor tat aber nicht etwa den Engländern gut, im Gegenteil. Unter Zugzwang zeigten die Argentiner plötzlich, zu was sie in der Lage sind. Unter dem Dirigat Lionel Messis lanciert der Titelverteidiger einen Angriff nach dem anderen. England konnte dem Druck lange standhalten, aber Argentinien fand schlussendlich die Lücke. Zuerst Enzo Fernandes, in der Nachspielzeit Lautaro Martinez und plötzlich führte Argentinien. England muss sich vorwerfen, nach dem Führungstreffer offensiv inexistent gewesen zu sein. Argentinien hingegen nutzte den Weckruf, um die Spielfreude zu entdecken. Im Finale trifft dann Argentinien, das Bissigkeit und spielerische Klasse vereint, auf Spanien, das die Spielkontrolle liebt. Der Ausgang scheint völlig offen, aber mit dem amtierenden Weltmeister und dem amtierenden Europameister hat diese WM ein würdiges Finalspiel.
0: Dieser Finale ist dann am Sonntagabend um 9 Uhr Schweizer Zeit. Der ukrainische Präsident Volodymyr Zelensky baut seine Regierung um. Er will, dass der bisherige Leiter eines staatlichen Energiekonzerns, Serhii Koretsky, der neue Regierungschef wird. Zelensky hat diesen Antrag im Parlament eingereicht, schreibt der Präsident des Parlaments. Das Parlament kann möglicherweise bereits heute darüber abstimmen. Volodymyr Zelensky hatte am Sonntag angekündigt, dass er seine bisherige Regierungschefin nach einem Jahr im Amt entlässt. Damit müssten auch automatisch alle Ministerposten neu besetzt werden. Wer unheilbar krank ist, darf in Frankreich künftig freiwillig das eigene Leben beenden. Das französische Parlament hat nach langer Diskussion einem Gesetz zugestimmt, das Sterbehilfe unter strengen Auflagen erlaubt. Unter anderem muss die Krankheit in fortgeschrittenem Stadium und das Leiden unerträglich sein und die kranke Person muss den Wunsch frei und klar äußern können. Die Legalisierung der Sterbehilfe sei für Frankreich bedeutend, sagt SRF-Korrespondentin Miriam Mattis.
2: Es ist ein historischer Entscheid für Frankreich. Darin sind sich Befürworter und Gegner einig. Präsident Macron trägt diese umstrittene gesellschaftliche Reform mit, hat aber jahrelang gezögert und überließ die Einführung der Sterbehilfe bis zum Schluss den Parlamentariern. Im Élysée-Palast sieht man bereits jetzt gerne Parallelen zu früheren gesellschaftspolitischen Meilensteinen, wie der Legalisierung des Schwangerschaftsabbruchs oder der Ehe für alle. Auch diese Reformen waren einst heftig umstritten, werden heute jedoch kaum noch grundsätzlich in Frage gestellt.
0: Und nun zum Wetter. Es gibt heute Vormittag noch recht viel Sonne, später dann stellenweise Regen und Gewitter. Dazu bleibt es schwül bei rund 30 Grad. Das waren Nachrichten von Radio SRF. Am Mikrofon und verantwortlich war Simon Richle.

0: Die Nachrichten von SRF um 4 mit Simon Richle. Am Abend haben die USA eine weitere Angriffswelle auf den Iran gestartet. Nun meldet das US-Militär, die Angriffe seien beendet. Man habe mit Raketen und Drohnen iranische Militärinfrastruktur getroffen, unter anderem Stellungen, die die Schifffahrt in der Straße von Hormuz bedrohten. Der Iran seinerseits hat in der Nacht die Golfstaaten Kuwait und Bahrain angegriffen, die mit den USA verbündet sind. Es gibt Berichte über heulende Sirenen und Explosionen. Kuwait berichtet von iranischen Drohnenangriffen. Wer unheilbar krank ist, darf in Frankreich künftig freiwillig das eigene Leben beenden. Das französische Parlament hat nach langer Diskussion einem Gesetz zugestimmt, das Sterbehilfe unter strengen Auflagen erlaubt. Unter anderem muss die Krankheit in fortgeschrittenem Stadium und das Leiden unerträglich sein. Und die kranke Person muss den Wunsch frei und klar äußern können. Die Legalisierung der Sterbehilfe sei für Frankreich ein bedeutender Schritt, sagt SRF-Korrespondentin Miriam Mattis.
1: Es ist ein historischer Entscheid für Frankreich. Darin sind sich Befürworter und Gegner einig. Präsident Macron trägt diese umstrittene gesellschaftliche Reform mit, hat aber jahrelang gezögert und überließ die Einführung der Sterbehilfe bis zum Schluss den Parlamentariern. Im Élysée-Palast sieht man bereits jetzt gerne Parallelen zu früheren gesellschaftspolitischen Meilensteinen, wie der Legalisierung des Schwangerschaftsabbruchs oder der Ehe für alle. Auch diese Reformen waren einst heftig umstritten, werden heute jedoch kaum noch grundsätzlich in Frage gestellt.
0: Zur Fußball-WM, da steht Argentinien im Final. Die Titelverteidiger gewinnen im Halbfinal gegen England mit 2:1. Der Bericht von Lionel Mattmüller.
2: 55 Minuten lang war das ein hart umkämpftes Spiel, dominiert von Fouls und Diskussionen, ohne große Torchancen, ohne große spielerische Klasse. Es war England, das in der 55. Minute mit Anthony Gordon in Führung gehen konnte, etwas entgegen dem Spielverlauf. Dieses Tor tat aber nicht etwa den Engländern gut, im Gegenteil. Unter Zugzwang zeigten die Argentiner plötzlich, zu was sie in der Lage sind. Unter dem Dirigat Lionel Messis lanciert der Titelverteidiger einen Angriff nach dem anderen. England konnte dem Druck lange standhalten, aber Argentinien fand schlussendlich die Lücke. Zuerst Enzo Fernandes, in der Nachspielzeit Lautaro Martinez und plötzlich führte Argentinien. England muss sich vorwerfen, nach dem Führungstreffer offensiv inexistent gewesen zu sein. Argentinien hingegen nutzte den Weckruf, um die Spielfreude zu entdecken. Im Finale trifft dann Argentinien, das Bissigkeit und spielerische Klasse vereint, auf Spanien, das die Spielkontrolle liebt. Der Ausgang scheint völlig offen, aber mit dem amtierenden Weltmeister und dem amtierenden Europameister hat diese WM ein würdiges Finalspiel.
0: Der Finale ist dann am Sonntagabend um 9 Uhr Schweizer Zeit. Noch der Blick aufs Wetter. Es gibt am Vormittag noch recht viel Sonne, später dann stellenweise Regen und Gewitter. Dazu bleibt es schwül bei rund 30 Grad. Das waren Nachrichten von Radio SRF. Am Mikrofon und verantwortlich war Simon Richle.

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0: Die Nachrichten von SRF um 5 mit Simon Richle, das sind die Schwerpunkte. Spanien gegen Argentinien, so lautet das Finalduell der Fußball-WM. Und in Frankreich fällt das Parlament einen bedeutsamen Entscheid. Es sagt Ja zur Sterbehilfe für unheilbar kranke Menschen. Das Wetter zunächst recht sonnig, später gibt es dann auch Regen und Gewitter. Argentinien steht im Finale der Fußball-Weltmeisterschaft. Der Titelverteidiger gewinnt im Halbfinale gegen England mit 2:1. Der Bericht dazu von Lionel Mattmüller.
1: 55 Minuten lang war das ein hart umkämpftes Spiel, dominiert von Fouls und Diskussionen, ohne große Torchancen, ohne große spielerische Klasse. Es war England, das in der 55. Minute mit Anthony Gordon in Führung gehen konnte, etwas entgegen dem Spielverlauf. Dieses Tor tat aber nicht etwa den Engländern gut, im Gegenteil. Unter Zugzwang zeigten die Argentiner plötzlich, zu was sie in der Lage sind. Unter dem Dirigat Lionel Messis lanciert der Titelverteidiger einen Angriff nach dem anderen. England konnte dem Druck lange standhalten, aber Argentinien fand schlussendlich die Lücke. Zuerst Enzo Fernandes, in der Nachspielzeit Lautaro Martinez und plötzlich führte Argentinien. England muss sich vorwerfen, nach dem Führungstreffer offensiv inexistent gewesen zu sein. Argentinien hingegen nutzte den Weckruf, um die Spielfreude zu entdecken. Im Finale trifft dann Argentinien, das Bissigkeit und spielerische Klasse vereint, auf Spanien, das die Spielkontrolle liebt. Der Ausgang scheint völlig offen, aber mit dem amtierenden Weltmeister und dem amtierenden Europameister hat diese WM ein würdiges Finalspiel.
0: Und dieses Finalspiel ist dann am Sonntagabend um 9 Uhr Schweizer Zeit. Wer unheilbar krank ist, darf in Frankreich künftig freiwillig das eigene Leben beenden. Das französische Parlament hat nach langer Diskussion einem Gesetz zugestimmt, das Sterbehilfe unter strengen Auflagen erlaubt. Unter anderem muss die Krankheit in fortgeschrittenem Stadium und das Leiden unerträglich sein. Und die kranke Person muss den Wunsch frei und klar äußern können. Die Legalisierung der Sterbehilfe sei für Frankreich ein bedeutender Schritt, sagt SRF-Korrespondentin Miriam Mattis.
2: Es ist ein historischer Entscheid für Frankreich. Darin sind sich Befürworter und Gegner einig. Präsident Macron trägt diese umstrittene gesellschaftliche Reform mit, hat aber jahrelang gezögert und überließ die Einführung der Sterbehilfe bis zum Schluss den Parlamentariern. Im Élysée-Palast sieht man bereits jetzt gerne Parallelen zu früheren gesellschaftspolitischen Meilensteinen, wie der Legalisierung des Schwangerschaftsabbruchs oder der Ehe für alle. Auch diese Reformen waren einst heftig umstritten, werden heute jedoch kaum noch grundsätzlich in Frage gestellt.
0: Am Abend haben die USA eine weitere Angriffswelle auf den Iran gestartet. Nun meldet das US-Militär, die Angriffe seien beendet. Man habe mit Raketen und Drohnen iranische Militärinfrastruktur getroffen, unter anderem Stellungen, die die Schifffahrt in der Straße von Hormuz bedrohen. Der Iran seinerseits hat in der Nacht die Golfstaaten Kuwait und Bahrain angegriffen, die mit den USA verbündet sind. Es gibt Berichte über heulende Sirenen und Explosionen. Kuwait berichtet von iranischen Drohnenangriffen. Nun in die Ukraine. Präsident Volodymyr Zelensky baut dort seine Regierung um. Er will, dass der bisherige Leiter eines staatlichen Energiekonzerns, Serhii Koretsky, der neue Regierungschef wird. Zelensky hat diesen Antrag im Parlament eingereicht. Das teilt der Parlamentspräsident mit. Das Parlament kann möglicherweise schon heute darüber abstimmen. Volodymyr Zelensky hatte am Sonntag angekündigt, dass er seine bisherige Regierungschefin nach einem Jahr im Amt entlässt. Damit müssten auch automatisch alle Ministerposten neu besetzt werden. In einer groß angelegten Aktion haben französische und Schweizer Behörden einen internationalen Waffenhandelsring zerschlagen. Wie die zuständige Staatsanwaltschaft der französischen Stadt Lille schreibt, wurden bei einer Razzia 12 Personen festgenommen, 2 davon in der Schweiz. Zuvor hatte eine gemeinsame Ermittlungsgruppe beider Länder das Netzwerk monatelang beobachtet. Die Bande soll sich Kriegsmaterial und Munition in der Schweiz beschafft und in Frankreich illegal weiterverkauft haben. 9 Verdächtige wurden inzwischen angeklagt. Unter ihnen befindet sich auch ein französischer Polizist, der das Netzwerk mit Daten aus Polizeicomputern unterstützt haben soll. Ein Gericht in Vevey im Kanton Waadt hat einen 46-jährigen Mann wegen eines Femizids schuldig gesprochen und zu 20 Jahren Haft verurteilt. Zudem muss sich der Mann einer stationären Behandlung unterziehen und wird aus der Schweiz ausgewiesen. Der in Deutschland wohnhafte Kosovare hatte im Mai 2023 seine Partnerin, eine Landsfrau, mit einem Schlagringmesser erstochen, das er illegal besaß. Das Gericht sprach von einer Tat, Zitat, beispielloser Gewalt und einem Femizid aus egoistischer Besitzgier. Das Urteil kann noch weitergezogen werden. Und nun noch mit dem Blick aufs Wetter. Neben Wolkenfeldern ist es heute Vormittag recht sonnig. Im Laufe des Nachmittags und Abends ziehen dann stellenweise Regen und teils kräftige Gewitter auf. Dazu gibt es schwülwarme 28 bis 32 Grad. Das waren Nachrichten von Radio SRF. Am Mikrofon und verantwortlich war Simon Richle.
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4: Ach, einen schönen guten Morgen. Gutes Aufstehen miteinander. Die Nacht hat sehr dunkel gewittert. Jetzt ist die Luft sehr, sehr angenehm, ein bisschen frischer. Welches Lied macht wach und gibt ein bisschen Frische in den Tag? Wie das Fenster, das vielleicht jetzt bei der einen oder anderen offen ist? Rufen Sie uns an, 0848 440 222. Das ist unsere Nummer für den Morgen Wunschsong. 0848 440 222. Alle zusammen einen wunderbaren Start im Morgen.

0: Fiction Factory am 10 Minuten ab 5 Uhr und unser Morgenwunsch-Song geht heute ins Wallis zum Mario aus Fisch. Guten Morgen, Mario.
1: Guten Morgen, Sandra. Guten Morgen, Schweiz.
0: Seit wann bist du schon wach?
1: Ja, seit 3:30 Uhr.
0: Seit 3:30 Uhr? Wow, okay.
1: Ja, selbstverständlich.
0: Was heisst selbstverständlich? Stehst du immer dann auf?
1: Ich bin gewandt am Morgen. Es ist schon 3:30 Uhr, wenn ich rufe.
0: Ja, ja, das ist eine stattliche Zeit, gell? Du bist jetzt unterwegs, ja, zum Arbeiten. Was machst du denn zuerst am Morgen? Gönnst du dir mal zuerst einen Kaffee oder etwas? Oder hast du so ein Ritual?
1: Ja, ja, zuerst über das Kaffee rauslassen, nachher über das Fenster lüften, wenn es heiß ist im Haus, und nachher über das Lüften und dann geht es an die Arbeit.
0: Ja, natürlich. Und gell, es war wahrscheinlich im Wallis jetzt ziemlich heiß gewesen. Wahrscheinlich noch heißer als die Basel.
1: Ja, gestern war eine höhere Hitzkante gesehen.
0: Ja, wenn es dann so also schwül wird, ist es fast unerträglich. Jetzt hast du gesagt, ist es angenehm, gell, im Moment gerade?
1: Ja, es ist gerade angenehm, ja. Es hat so 18 Grad wahrscheinlich, so plus minus.
0: Ja, wir fragen dann noch an unseren Jürg Ackermann von SRF Meteo, wie denn das so heute wird mit den Gewitter und mit dem Wetter generell. Soll ja jetzt einmal eine Abkühlung geben. Wir freuen uns auf Zina, warten aufs Glück, kommt gerade und dir wünschen wir einen guten Tag und eine gute Fahrt noch, natürlich.
1: Danke vielmals, alle einen schönen Tag.
0: Dir auch. Tschüss Mario. Merci. Und wir haben heute quasi zwei Morgen Wunsch-Song, denn wir haben auch noch eine Mail ins Studio bekommen. Wir machen einmal beide. Bitches mit Staying Alive und dann hinten da Gazzina, warten aufs Glück. Und der Morgen Wunsch-Song immer um die Zeit übrigens vom

0: Schönen guten Morgen, guten Tag. 9 Minuten, dann haben wir 5:30. Ja, wenn man etwas kauft, sei das eine neue Kaffeemaschine zum Beispiel, gerade am Morgen zum Wachwerden, wichtig natürlich, kaufen zuerst. Die ist dann aber schon nach wenigen Wochen nicht mehr gut, ist kaputt. Dann ist man natürlich froh, es gibt ja schliesslich die Garantie. Vom Gesetz her gelten sie bei neuen Sachen 2 Jahre. Es gibt aber auch Hersteller, die nur eine verkürzte Garantie von einem Jahr geben. Oder sie schließen die Garantie sogar ganz aus. Das Erste, die Zeit verkürzen, das ginge nicht, sagt SRF-Rechtsexpertin Gabriela Baumgartner. Das Zweite, ein Ausschluss hingegen schon.
1: Es ist vielen Leuten nicht bewusst, aber ein Anbieter darf die Garantie ganz ausschliessen. Das ist rechtlich tatsächlich möglich. Er muss mich aber natürlich darauf hinweisen, dass es so ist. Mhm. Einfach verkürzen darf er die 2-jährige Garantiefrist nicht.
0: Ja, und darum lohne es sich, zum gerade bei teuren Geräten vor dem Kauf aus kleingedruckte AGBs und die Garantiebestimmungen genau anzuschauen, was ich immer ganz beflissen mache. Nein, natürlich nicht. 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Das gehört auch heute Morgen nach der 8. in unserem Konsumentenmagazin Espresso. Und das ist hier mit White Flag. Wir gehen vorwärts in der Morgen. Donnerstag haben wir 7 Minuten 5:30.

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1: 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Und jetzt gibt es unsere Nachrichten. Alles neu zu dem Donnerstagmorgen um 5:30.
2: Die Nachrichten von SRF um 5:30 mit Simon Richle. Argentinien steht im Finale der Fußball-Weltmeisterschaft. Die Titelverteidiger gewinnen im Halbfinale gegen England mit 2:1. Der Bericht von Lionel Mattmüller.
3: 55 Minuten lang war das ein hart umkämpftes Spiel, dominiert von Fouls und Diskussionen, ohne große Torchancen, ohne große spielerische Klasse. Es war England, das in der 55. Minute mit Anthony Gordon in Führung gehen konnte, etwas entgegen dem Spielverlauf. Dieses Tor tat aber nicht etwa den Engländern gut, im Gegenteil. Unter Zugzwang zeigten die Argentiner plötzlich, zu was sie in der Lage sind. Unter dem Dirigat Lionel Messis lanciert der Titelverteidiger einen Angriff nach dem anderen. England konnte dem Druck lange standhalten, aber Argentinien fand schlussendlich die Lücke. Zuerst Enzo Fernandes, in der Nachspielzeit Lautaro Martinez und plötzlich führte Argentinien. England muss sich vorwerfen, nach dem Führungstreffer offensiv inexistent gewesen zu sein. Argentinien hingegen nutzte den Weckruf, um die Spielfreude zu entdecken. Im Finale trifft dann Argentinien, das Bissigkeit und spielerische Klasse vereint, auf Spanien, das die Spielkontrolle liebt. Der Ausgang scheint völlig offen, aber mit dem amtierenden Weltmeister und dem amtierenden Europameister hat diese WM ein würdiges Finalspiel.
2: Und dieses Finalspiel ist dann am Sonntagabend um 9 Uhr Schweizer Zeit. Und jetzt drei weitere Meldungen vom Abend und der Nacht. In Frankreich soll Sterbehilfe künftig erlaubt sein. Die Nationalversammlung hat am Abend ein entsprechendes Gesetz nach langen Debatten gutgeheißen. Damit erhalten schwerkranke Erwachsene unter strengen Auflagen Zugang zu tödlichen Medikamenten, um ihr Leben zu beenden. Die USA haben erneut Ziele im Iran angegriffen. Die Luftangriffe richteten sich laut US-Angaben unter anderem gegen Stellungen, die die Schifffahrt in der Straße von Hormuz bedrohten. Der Iran seinerseits hat in der Nacht die Golfstaaten Kuwait und Bahrain angegriffen, die mit den USA verbündet sind. Und Behörden in Frankreich und der Schweiz haben gemeinsam einen internationalen Waffenhandelsring zerschlagen. 12 Personen wurden laut Mitteilung festgenommen, 2 davon in der Schweiz. Unter ihnen ist auch ein französischer Polizist. Das kriminelle Netzwerk soll Kriegsmaterial und Munition in der Schweiz beschafft und in Frankreich illegal weiterverkauft haben. Zum Wetterausblick. Neben Wolkenfeldern ist es heute Vormittag recht sonnig. Im Laufe des Nachmittags und Abends gibt es dann stellenweise Regen und teils kräftige Gewitter. Dazu gibt es schwülheiße 28 bis 32 Grad. Das waren Nachrichten von Radio SRF. Am Mikrofon und verantwortlich war Simon Richle.
4: Guten Morgen, Schweiz. Hier ist Sandra Schiess.
1: Und wir hören gerade, wie es die argentinische Reporter überschlagen hat vor Freude, wo klar war, dass Argentinien im Finale ist. Muss man aber schon ein bisschen wach sein und falls man es noch nicht so ist, spätestens dann ist man es. Am 20 Uhr in 7 Minuten.

0: Schön, schaut, dass ihr mit uns in der neuen und im Moment noch frischen Morgen geht 20 vor 6 ist es. Ich träume eben schon ein bisschen, gell? Ich bin schon weit in der Zeit voraus. Ja, genau. Schönen guten Morgen, Gaudenz Weber.
1: Guten Morgen, schönen Morgen.
0: Der WM-Final steht fest und heisst Spanien gegen Argentinien. Argentinien hat gestern England mit 2-1 geschlagen. Und da sind natürlich auch die argentinischen Reporter total aus dem Häuschen gewesen. Das ist natürlich nicht der argentinische Reporter, das ist Mandau Bälle. Aber ich würde den noch schnell suchen, wenn du nämlich weitermachst. Denn der Final, der hat ja auch natürlich gezeigt, dass es ein Spiel, oder wird zeigen, dass es ein Spiel von Generationen ist.
1: Ein Duell von Generationen, kann man so sagen. Oder? Auf der einen Seite der Lionel Messi, 39, und zum letzten Mal an einer WM mit dabei aus Argentinien. Auf der anderen Seite bei Spanien, dann das grosse Offensivtalent, Lamine Yamal, der ist gerade mal 19, also da liegen fast 20 Jahre zwischen den beiden.
0: Und die argentinischen Zeitungen, die sind natürlich voll des Lobes heute Morgen für ihre Mannschaft.
1: Klar, a la final con el corazón, also mit Herz ins Final, titelt zum Beispiel Clarín, das ist die grösste Tageszeitung im Land, und schreibt weiter, Argentina lo dio vuelta y vuelve a soñar, also Argentinien hat das Spiel gedreht und darf wieder träumen. Anders logischerweise am Morgen heute bei den englischen Zeitungen. The Guardian schreibt, England's heart's broken after Argentina's dramatic late double books World Cup final spot. Also Englands Herzen sind gebrochen. Das späte Doppelpack von den Argentinier hat ihnen den Finaleinzug gesichert. Und Daily Mail meint, world of pain. Es sei eine Welt voll von Schmerzen.
0: So sind halt die Welten so verschieden im Fußball und so schnell ist Glück und Leid beieinander. Und jetzt wollen wir doch noch mal hören, wie das Glück bei den Argentiniern war, wo man gewusst hat, jetzt ist Argentinien im Finale. Also es will einfach nicht. Schau jetzt, es ist drin.
1: Wenn Männer wie Kinder werden.
0: Aber wir bringen es noch irgendwie an. Ich sag das. Schau jetzt.
2: Palo! 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
1: Was hat er gesagt? Puta madre! Nicht schön.
0: Ah ja. Aber wir haben es jetzt doch noch geschafft, technisch, dass wir den Jubel von der Argentinier an dem Büro haben. Und wir mögen es ihnen natürlich gönnen, der Final dann am Sonntag. Also Argentinien gegen Spanien. Und jetzt haben sie etwa 5-mal angefangen. Jetzt können sie auch noch 6-mal. Spandau Ballet, genau. Aktuelle Single, glaube ich, von ihnen. So viel Neues gibt es nicht.
1: Gibt es die noch?
0: Steel. Gibt es noch?

0: So, schönen guten Morgen und gutes Aufstehen. Wir haben 8 Minuten vor 6. SRF Meteo. Und guten Morgen, Jürg Gagmar.
1: Guten Morgen, Sandra.
0: Wir schauen zu den Gewittern, die gestern doch ziemlich da haben in der Schweiz.
1: Genau, es hat recht gewütet. Zum Teil sind wirklich Bäume umgefallen. Am Genfersee hat es sogar Orkanböen gegeben und zum Teil hat es auch sehr kräftig geregnet. Und das ist auch zum Teil bis in die Nacht weitergegangen, vor allem in der Zentralschweiz, so ein bisschen in der Region Luzern. Jetzt gerade so ein bisschen um die 11 Uhr auch nochmal kräftig gewittert. Und für diesen Gewitter, da haben wir jetzt noch ein paar Wolkenreste, die da zurückgeblieben sind. Die lösen sich aber im Laufe der Morgenstunde immer mehr auf und so haben wir zuerst mal einen recht sonnigen Tag, aber am Nachmittag da werden dann die Wolken schon wieder zahlreich, es tut so ein bisschen von Westen mehr und mehr zu und besonders über den Bergen gibt es dann am Nachmittag schon mal erste Platzregen und Gewitter. Im Flachland, da bleibt es an vielen Orten noch trocken, außer dann am Abend, da muss man dann auch außerhalb der Berge mit zum Teil kräftigen Gewitter rechnen. Es sind auch heute wieder Sturmböen und lokal sogar grosse Hagel möglich. Die kräftigsten Gewitter erwarte ich wahrscheinlich so entlang vom Jura. Vor diesen Gewitter wird es aber heute noch mal typig und heiss mit Höchstwert von 28 bis 32 Grad.
0: Und du hast gesagt, heute noch einmal. Ich glaube, es ist jetzt der letzte richtig schwüle, heisse Tag heute, gell, im Norden?
1: Ja, schwül wird es zwar morgen schon noch mal, aber die Luft ist nicht mehr so heiss. Es gibt etwa 28 Grad noch im Norden. Im Süden bleibt es aber weiterhin typig heiss mit Höchstwert um 30 Grad, das bis und mit dem Wochenende. Und morgen muss man mit wechselhaftem Wetter rechnen. Es gibt zwar schon längere sonnige Phasen, aber es kommt immer mal wieder regnen. Zum Teil sind am Morgen noch mal lokal kräftige Gewitter möglich.

0: Einer von den größten Hits von den Turtles aus dem 88, Eleanor.
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0: Zurzeit liegen uns keine Meldungen vor. Mehr gern über in unsere Newsredaktion zu der Romana.

0: Kaiser. Guten Morgen, Romana.
1: Guten Morgen, wir legen los mit Fußball. Der amtierende Weltmeister Argentinien dreht den Halbfinal gegen England quasi in letzter Minute und steht nach einem 2:1 jetzt erneut im WM-Final. Und später in der Sendung geht es um Ergänzungsleistungen in der Schweiz. Zehntausende Menschen hierzulande beantragen dieses Geld nicht, obwohl sie es zugute hätten. Eine neue App will das jetzt ändern. Und was sich beim Wetter heute so tut, das weiß mein Kollege im Studio, Lukas Lüthi.
2: Guten Morgen. Der Tag startet ziemlich sonnig. Später regnet es stellenweise und es kann auch Gewitter geben. Es wird dazu erneut schwül bei 28 bis 32 Grad.
1: Also Argentinien zieht erneut in den WM-Final ein. Bis kurz vor Schluss lagen die Titelverteidiger im Halbfinal gegen England noch 0:1 im Rückstand. Aber dann gelingt den Argentinien die späte Wende.
3: Messi! Messi, Tor! Argentinien!
1: Ja, das 2:1 fällt in der 92. Minute in der Nachspielzeit. Und damit mit diesem Tor holt sich Argentinien den Sieg. Sportredaktor Peter Schneider.
4: Der Mann des Spiels ist der argentinische Stürmer Lautaro Martinez. Mit seinem Tor schoss er Argentinien in der 92. Minute in den WM-Final. Der 28-jährige Stürmer von Inter Mailand konnte beim Interview seine Freudentränen nicht mehr zurückhalten. Als sein Vater ihm das erste Mal Fußballschuhe gekauft habe, habe er immer davon geträumt, genau dieses Tor zu erzielen.
5: Es muy fuerte esto. Es muy fuerte, verdad. La primera vez que mi viejo me compró un par de botines, siempre soñé con hacer este gol. Perdón,
4: Und England spielte bis zur Führung sehr gut und abgeklärt, ließ sich auch nicht von der aggressiven Art der argentinischen Spieler provozieren, aber hörte nach der Führung auf, offensiv zu spielen. Das reiche auf diesem Niveau nicht, darum sei er enttäuscht für die Spieler, auch für die Fans, meinte Captain Harry Kane.
6: Yeah, just gutted for the boys, gutted for everyone, the team, the staff, the fans. You know, at this level it's not enough.
4: Es war wirklich nicht genug und dieser Satz muss erlaubt sein. Hätte die Schweiz zu 10 gegen Argentinien so schlecht und konzeptlos verteidigt wie England zu 11, die Schweizer hätten es nicht in die Verlängerung geschafft. Argentinien aber steht zum 6. Mal in einem WM-Final. Spanien nach dem Titel 2010 zum 2. Mal.
1: Ja, und der Final Argentinien gegen Spanien, der amtierende Weltmeister gegen den amtierenden Europameister. Dieses Spiel findet dann am Sonntagabend statt um 21 Uhr Schweizer Zeit. Und falls Sie sich bis dahin noch die Highlights aus dem Halbfinal Argentinien-England nochmals anschauen möchten, die Tore, die Emotionen, die Tränen, gibt's alles online bei uns in der SRF News App. Und damit jetzt nach Frankreich. Dort soll die Sterbehilfe künftig erlaubt sein. Die Nationalversammlung hat das entsprechende Gesetz am Abend nach langen Debatten gutgeheißen. Ja, und Frankreich geht bei der neuen Sterbehilferegelung noch weiter als die Schweiz. Frankreich-Korrespondentin Miriam Mattis.
7: Menschen mit einer schweren, unheilbaren und lebensbedrohlichen Krankheit sollen unter strengen Bedingungen Zugang zu einem tödlichen Medikament erhalten. Im Grunde genommen ist das ähnlich wie die Sterbehilfe in der Schweiz. Frankreich ließ sich auch von der Schweiz inspirieren. Französische Politiker und Fachleute sind zum Beispiel vor ein paar Jahren nach Genf gereist, um sich über das Schweizer Modell zu informieren. Aber das französische Gesetz ist detaillierter als die Regelung in der Schweiz. Es legt ein gesetzlich vorgeschriebenes, mehrstufiges Verfahren fest, mit klar definierten medizinischen Kriterien, Gutachten und Fristen. Und in einem Punkt geht Frankreich weiter als die Schweiz. So soll es künftig in Ausnahmefällen möglich sein, dass das medizinische Personal die tödliche Substanz verabreichen darf, wenn die Person dazu nicht selber in der Lage ist.
1: Aus Frankreich, das war Miriam Mattis. Und wir wechseln jetzt in den Nahen Osten. Zwischen den USA und dem Iran hat es nämlich erneut Angriffe gegeben, Lukas Lüthi.
2: Die USA haben in der Nacht auf heute weitere Ziele im Iran angegriffen. Das Militär habe mit Raketen und Drohnen iranische Militärinfrastruktur getroffen. Darunter seien auch Stellungen gewesen, die die Schifffahrt in der Straße von Hormus bedrohten. Das schreibt die US-Armee. Der Iran hat seinerseits in der Nacht die Golfstaaten Kuwait und Bahrain angegriffen. Die beiden Länder sind mit den USA verbündet. Es gibt Berichte über heulende Sirenen und Explosionen. Kuwait berichtet von iranischen Drohnenangriffen. In der Ukraine baut Präsident Volodymyr Zelensky seine Regierung um. Möglich ist, dass es gleich auf mehreren Ministerposten einen Wechsel gibt. Serhii Koretsky soll neuer Regierungschef werden. Er leitet aktuell einen staatlichen Energiekonzern. Zelensky hat diesen Antrag im Parlament eingereicht. Das teilt der Präsident des Parlaments mit. Zelensky hatte am Sonntag angekündigt, dass er seine bisherige Regierungschefin nach einem Jahr im Amt entlässt. Und ukrainische Medien berichten zudem, dass es auch einen neuen Verteidigungsminister geben soll. Diesen Posten soll der bisherige Innenminister übernehmen.
1: In die Schweiz. Zehntausende Menschen hierzulande hätten eigentlich Anspruch auf Ergänzungsleistungen oder andere Sozialleistungen. Sie beantragen diese Gelder aber nie, weil das Wissen fehlt, weil der administrative Aufwand zu groß ist oder manchmal auch aus Scham. Eine neue private App will das jetzt ändern. Sie zeigt auf, welche Leistungen jemand zugute hat und hilft beim Ausfüllen der Anträge. Inlandredaktor Philipp Schremli berichtet.
0: Patrick Hofer weiß aus eigener Erfahrung, wovon er spricht.
8: Ich habe selbst die Großmutter betreut und so einen Einblick erhalten in das Sozialversicherungssystem und dort auch die Komplexität kennengelernt.
0: Wie vieles in der Schweiz sei auch das Sozialversicherungssystem sehr vielschichtig, sagt Hofer.
8: Es gibt Bundesleistungen, Kantonsleistungen, Gemeindeleistungen. Wir haben verschiedene Sozialversicherungen wie AV, IV, Krankenkassen.
0: Und um diese Komplexität zu reduzieren, hat Hofer in den letzten Monaten nun eigenständig eine App entwickelt. WePlus heißt die App. Je nach Anwendungsfall ist sie gratis oder kostenpflichtig. Die App richte sich in erster Linie an Angehörige, welche pflegebedürftige AHV- oder IV-Bezügerinnen betreuen, sagt Hofer. Weil, was viele nicht wüssten, unter bestimmten Voraussetzungen übernehmen die Ergänzungsleistungen auch die Kosten für die Betreuung durch Angehörige. Patrick Hofer fände es richtig, wenn alle Menschen diese Gelder bekämen, die einen Anspruch darauf haben.
8: Das ist keine Sozialhilfe, sondern das sind Leistungen der Versicherungen, die einem zugutestehen. Dafür haben die Menschen einbezahlt in die AV, IV oder Krankenkasse. Und es ist schade, wenn diese Leistungen nicht bezogen werden.
0: Bea Heim ist Co-Präsidentin von VASOS, der Vereinigung aktiver Senioren- und Selbsthilfeorganisationen der Schweiz. Dass in der Schweiz so viele Menschen die Ergänzungsleistungen nicht beziehen, die ihnen eigentlich zustehen, sei ein großes Problem, sagt Bea Heim. Für die Betroffenen bedeutet dies,
9: dass man sich im Alltag dann einfach viel weniger leisten kann. Man geht nicht mehr ins Café, man geht nicht mehr unter die Leute, weil man sich geniert. Man isst ungesünder und das hat dann auch Auswirkungen auf die Gesundheit.
0: Die Gründe, weshalb Menschen die Ergänzungsleistungen nicht beantragen, seien vielfältig. Die Verfahren seien komplex, das schrecke viele ab und häufig fehlten auch grundlegende Informationen, zum Beispiel, dass man einen Rechtsanspruch auf diese Leistungen hätte, sagt Bea Heim.
9: Viele verstehen es eher als eine Art Sozialhilfe. Und das möchte man nicht, nachdem man ein ganzes Leben lang gearbeitet hat, sich durchgeboxt hat und im Alter dann auf Sozialhilfe angewiesen wäre. Aber eben, es ist nicht das.
0: Sie fände es darum richtig, wenn der Staat in diesem Bereich seine Rolle künftig stärker wahrnehmen und aktiv auf Menschen zugehen würde, die einen Anspruch auf Ergänzungsleistungen haben könnten.
1: Das war der Beitrag von Inlandredaktor Philipp Schremli. Und jetzt geht es um eine Bande, die in der Schweiz Kriegsmaterial beschafft und in Frankreich illegal weiterverkauft haben soll. Jetzt haben die Behörden diesen internationalen Waffenhandelsring zerschlagen.
2: An der gross angelegten Aktion waren französische und Schweizer Behörden beteiligt. Die zuständige Staatsanwaltschaft der französischen Stadt Lille schreibt, bei einer Razzia seien 12 Personen festgenommen worden, 2 davon in der Schweiz. Zuvor hatte eine Ermittlungsgruppe beider Länder das Netzwerk monatelang beobachtet. 9 Verdächtige seien angeklagt worden. Unter ihnen befindet sich auch ein französischer Polizist, der das Netzwerk mit Daten aus Polizeicomputern unterstützt haben soll. In Vevey im Kanton Waadt hat ein Gericht einen 46-jährigen Mann zu 20 Jahren Haft verurteilt, weil er seine Partnerin ermordet hat. Der Mann muss sich zudem einer stationären Behandlung unterziehen und wird aus der Schweiz ausgewiesen. Der Kosovare wohnt in Deutschland und hatte im Mai 2023 seine kosovarische Partnerin mit einem Schlagringmesser erstochen. Dieses besaß er illegal. Das Gericht sprach von einer Tat, Zitat, beispielloser Gewalt und einem Femizid aus egoistischer Besitzgier. Das Urteil ist noch nicht rechtskräftig. Und noch die Börsendaten von SIX. Der Dow Jones Index in New York hat 0,3% gewonnen. Der Nikkei-Index in Tokio fällt um 2,4%. Der Euro wird zu 92,43 gehandelt und der Dollar zu 80,62.
1: Das ist die Sendung heute Morgen. Verantwortlich für die Inhalte eben Nicole Ross. Die Zeit 6:10.
10: Und was Wetter mit dem Jürgen Agermann?
11: Heute scheint neben ein paar Wolken häufig die Sonne. Am Nachmittag kommen aber dann mehr Wolken auf und es gibt zuerst mal besonders über den Bergen erste Regengüsse und Gewitter, die sich dann am Abend auch ausbreitet und wieder kräftig können werden. Die Höchstwerte liegen auch heute noch mal bei typischen 28 bis 32 Grad.
12: Guten Morgen, Schweiz. Hier ist Sandra Schiess.
10: Und mit mir zusammen im Studio, und da freue ich mich immer, ist der Gaudenz Werbach.
13: Guten Morgen.
10: Der WM-Final, der ist angerichtet. Jetzt geht es nicht mehr ums Weiterkommen, sondern um die Frage, Gaudenz.
13: Ja, wer ist im entscheidenden Moment eben die bessere Mannschaft?
10: So ist es. Ein Blick auf die Favoritenrolle bei uns im Sport, gerade nach den Vortops. Eine wunderbare Stadt in der Donnerstagmorgen mit dem 1.

0: Das war ein ziemlich verrückter Halbfinalmatch gestern oben. Und am Schluss hat es, Sie haben es sicher gesehen, oder seit heute Morgen wissen Sie es, 2-2-1 geheissen für Argentinien. 2 Messi-Assists, Argentinien mit grosser Wende in den WM-Final, titelt heute SRF News. Die deutsche Bild-Zeitung sagt, der pure Messi-Wahnsinn, oder Tagesanzeiger über Argentinien. Erst höchst destruktiv, dann sensationell gut.
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0: Ja, England hat ja lange geführt und erst in der Schlussminute hat Argentinien das Spiel gekehrt. Peter Schneider vom Sport, ein verdienter Sieg.
2: Ja, das muss man sagen. Also, auch wenn man vielleicht aus Schweizer Sicht sich ein bisschen anders gewünscht hätte, aber Fußball ist kein Wunschkonzert und die erste Halbzeit, die ist wirklich sehr, sehr langweilig gewesen. Da hat man, eigentlich gegen den Schlaf müssen kämpfen. Aber die zweite Halbzeit, die hat es in sich gehabt, vor allem weil Argentinien sehr gut reagiert hat auf den Rückstand, den sie eingegangen haben gegen England. Und, die Argentinier haben wirklich gezeigt, dass sie Fußball spielen können. Das hat man in dem Turnier noch nicht so richtig gesehen. Sie haben sich ein bisschen durchgeschlichen, ein bisschen durchgemogelt. Aber jetzt haben sie wirklich gezeigt, sie können shooten. Und das ist dann wirklich sehr, sehr attraktiv gewesen. Und darum haben sie den Sieg auch verdient. Auch weil England nach dem Ausgleich nicht mehr können reagieren, überhaupt nach dem Führungsgoal gar nicht mehr gescheit gemacht hat und nur noch ein bisschen hinten reingestanden ist. Und darum werden die Engländer auch richtig kritisiert. Aber nein, es ist wirklich ein verdienter Sieg von der Argentinien.
0: Ich habe nicht gegen den Schlaf gekämpft. Ich bin eingeschlafen. Aber das liegt wahrscheinlich am Frühdienst, Peter. Argentinien hat sich ja nicht gerade beliebt gemacht an ihrer WM, ist schon fast so etwas wie die Hassmannschaft geworden bei diesem Turnier. Bevorteilt von den Schiedsrichtern immer am, in Anführungszeichen, Dreckeln mit den Gegenspielern und sich am Durchmogeln bei dieser WM. Sind sie gestern im Halbfinale auch wieder vom Schiedsrichter bevorteilt worden?
2: Nein, und das ist noch erstaunlich, weil es ein amerikanischer Schiedsrichter war. Also einer, der auch die MLS pfeift, dort, wo der Lionel Messi shootet, bei Inter Miami. Und dann hat man gemeint, ja, das könnte wieder ein Vorteil sein, weil er den Messi kennt und man weiss es ja, Amerika hat da vielleicht Einfluss und hätte gern den Infantino, dass Argentinien im Final steht. Da hat es einen Haufen Verschwörungstheorien schon gegeben, die man nicht hat können belegen, aber wo man vielleicht sich irgendwie auch können zusammenschustern. Und das ist überhaupt nicht der Fall gewesen. Also der amerikanische Schiedsrichter hat wirklich sehr, sehr neutral gepfiffen und ist auch mit den Argentinier gerade hart ins Gericht gegangen. Von Anfang an hat er eigentlich den Tarif durchgegeben. Etwas, wo man im Schweizer Spiel sich auch viel mehr gewünscht hätte. Und darum haben die Argentinier sich sofort auch angepasst und haben gemerkt, es nützt nichts mehr, wenn sie da jetzt gross Dreck haben.
0: Jetzt also der WM-Finale Spanien gegen Argentinien. Peter, wer ist der Favorit? Der Titelverteidiger oder doch die Spanier, die vor allem gegen Frankreich sehr überzeugt haben?
2: Ja, das ist wirklich sehr, sehr eine schwierige Frage, um die richtig können zu beantworten, müssen wir wahrscheinlich schon den Sonntagabend abwarten. Aber Argentinien hat jetzt sich schon auch ein bisschen in eine Favoritenrolle hineingespielt mit dieser Leistung da gegen England. Nur, ich glaube, Spanien ist insgesamt doch ein bisschen besser aufgestellt, ist ein bisschen breiter aufgestellt. Es besteht nicht nur aus Messi, wie das Argentinien ist. Der Lamal ist natürlich klar der grosse Star bei Spanien, aber Spanien ist breiter, hat mehr Möglichkeiten und sie sind auch spielerisch besser als die Engländer und darum glaube ich doch, dass es die Spanier eher in der Favoritenrolle ist und dass die Spanier es wirklich hätten schaffen, zum zweiten Mal da Weltmeister zu werden.
0: Dankeschön, Peter Schneider. Der Finale wird am Sonntag zu oben gespielt und natürlich live übertragen. Im Fernsehen SRF 2 sind sie ab der 7:30 mit dabei.

0: Da wird schon am frühen Morgen Tango getanzt von Sie und Tango Diva Zanicki am 6:30. Ja, und während die Vögel draussen schon länger wach sind, kommt der Tag langsam in Gang. Auch auf dem Campingplatz. Wir sind heute auf dem TCS Camping Sempach, direkt am Sempacher See. Und zwar mit meiner Kollegin, der Christina Lang. Sie hat dort, Christina, übernachtet. Und du bist jetzt natürlich auch schon auf. Mal zuerst guten Morgen.
1: Guten Morgen!
0: Ist man denn um die Zeit überhaupt schon wach auf dem Camping?
1: Ich bin da ganz in der Nähe von so einem Block, wo die WC und die Duschen sind. Und jetzt ist gerade ein sehr verschlafener Herr im Pyjama an mir vorbeigeschlarpet. Es hat schon ein paar Leute, die auf sind, aber es ist eben, wir müssen ein bisschen leise sein, es ist eben noch Nachtruhe bis um 7:30. Die ist immer vom Abend um 10 Uhr bis am Morgen um 7:30. 10-12 Leute habe ich schon gesehen, die meisten eben auch noch ein bisschen verschlafen, mit dem Zahnbürste in der Hand oder auf dem Weg aufs WC. 2-3 vorne aber also sehr wach und mit zackig im Schritt und Taschen und Rucksack unterwegs, um entweder einkaufen oder vielleicht sogar zum arbeiten. Der Zeltplatz ist voll besetzt, es ist Hochsaison. Und zwar sind das 5,5 Hektar Platz für Wohnwagen, Zelt, Wohnmobil, 500 Standplätze. Über 1000 Leute sind da, aber die Reissverschlüsse sind noch zu an den Zelt und an den Anbauten. An einem Ort beim Spaziergang durchs Gelände habe ich, es hat überall schöne Gartentischli, Dekorationen, Tischtücher auf den Tisch, die Velo, die draussen stehen, abdeckt. Am einen Ort ist noch so ein halbvolles Glas auf dem Tisch gestanden. Aber es muss nicht Wein sein von gestern Abend. Es kann auch Regen sein, der dort drinnen ist. Es hat nämlich dann pünktlich auf die Zähne, wo da alles dunkel und still geworden ist, angefangen zu tröpfeln, ganz leislich, sodass man jeden Regentropfen gehört hat. Und dann später ist ein grosses Gewitter gekommen. Was das so für Situationen sind, das frage ich den Campingleiter Rolf Kählin und will mit ihm natürlich noch viel mehr erfahren über das Leben, über die Leute hier auf dem Campingplatz im Treffpunkt. Und gerade da, wo ich stehe übrigens, ist ein Teil vom Animationsprogramm, das dann losgeht am 10. Es sind nämlich auch viele Familien und Kinder und da liegt eine zusammengelegte Hüpfburg, weißt, so ein Gumpischloss, das dann wahrscheinlich in Betrieb geht. Aber im Moment noch viel Ruhe und die ersten Sonnenstrahlen, die über den Lindenberg hineinkommen und sehr friedliche und ruhige Stimmung hier auf dem Camping am Sempachersee.
0: Es klingt auch sehr idyllisch bei dir. Ich war letztens gerade eingeladen auf einem Campingplatz und habe das total genossen. Ich habe es richtig schön gefunden. Selber bin ich aber überhaupt gar kein Camper. Bist du denn eine?
1: Ich durfte übernachten im Wohnwagen vom Campingleiter. Also das ist schon sehr schön. Das ist so ein Schmuckstück, weiss und türkis und wunderbar eingerichtet. Aber sonst bin ich nicht so der Typ. Ganz früher mit dem Zelt, das könnte man jetzt nicht mehr vorstellen. Aber wer weiß, vielleicht werde ich heute bekehrt.
0: Ja, es gibt Hoffnung. Christina Lang, wir hören Sie dann bei uns im Treffpunkt. Und zwar aus dem TCS Camping Sempach. Ja, wie gross ist eigentlich die Freiheit auf dem Campingplatz heute noch? Was sind das für Leute, die ganze Saison auf dem Campingplatz verbringen und was sind die Herausforderungen vom Campieren? Finden wir aus im Treffpunkt diese Nachtzelle. Kincaid sind das, Dreams a Ten Penny. Schönen Start in den Donnerstagmorgen. All denen, die gerade dazuhören.

0: Ricci und Patina.
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0: In der Zentralschweiz auf der A2 Richtung Luzern zwischen Rotsee und dem Reuss-Sporttunnel. Stau wegen eines Unfalls auf der rechten Spur. Und ein Hinweis zum Schienenverkehr. Wegen eines Personenunfalls ist der Bahnverkehr auf der Strecke Olten-Luzern zwischen Sursee und Sempach-Neuenkirch unterbrochen. Weitere Informationen finden Sie auf sbb.ch. Jetzt gibt es die Nachrichten. Es ist gerade 6:30.
2: In Frankreich soll Sterbehilfe künftig erlaubt sein. Die Nationalversammlung hat am Abend ein entsprechendes Gesetz nach langen Debatten gutgeheißen. Damit erhalten schwerkranke Erwachsene unter Auflagen Zugang zu tödlichen Medikamenten, um ihr Leben zu beenden. Die USA haben erneut Ziele im Iran angegriffen. Die Luftangriffe richteten sich laut US-Angaben unter anderem gegen Stellungen, welche die Schifffahrt in der Straße von Hormuz bedrohten. Der Iran seinerseits hat in der Nacht die Golfstaaten Kuwait und Bahrain angegriffen, die mit den USA verbündet sind. Viele Menschen in der Schweiz beantragen Ergänzungs- oder Sozialleistungen nicht, obwohl sie Anspruch darauf hätten. Eine neue private App soll Betroffene und Angehörige nun dabei unterstützen, Ansprüche zu prüfen und entsprechende Anträge auszufüllen.
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4: Das ist das Regionaljournal Ostschweiz und Graubünden mit Leonie Herde. Guten Morgen. Im Raum Landquart sind 45 Bienenvölker gestorben. Sie sind mit Pflanzenschutzmitteln vergiftet worden. Julia Kapaul.
5: Betroffen sind zwei Standorte. Am einen sind 10 Bienenvölker gestorben, beim anderen 35. Das bestätigt der Kantonstierarzt Jochen Beard. Nachdem die Imker das im Kanton gemolden haben, sagen Mitarbeiter vorbeigehen.
6: Der Zuständige ist auf zwei Betriebe vor Ort gegangen und hat einen Totalausfall festgestellt. Das heisst, alle Bienenvölker sind gestorben gewesen. Er hat seine Abklärungen gemacht, gemäss Standardvorgehen.
5: Das Amt sagt primär für Seuchen zuständig, wo Bienen daran sterben können. Die hätte der Zuständige vom Amt können ausschliessen.
6: Im Weiteren hat dann der Fachmann vor Ort Hinweise auf Vergiftungen können feststellen und hat dann die entsprechenden Proben genommen und in ein spezialisiertes Labor eingeschickt.
5: Der Bericht aus dem Labor zeigt, in der Biene ist eine hohe Konzentration Spinosad gefunden worden, ein Wirkstoff in Pflanzenschutzmittel. Wer das genutzt hat und warum so viele Bienen daran gestorben sind, ist noch unklar. Der Kantonstierarzt geht aber nicht davon aus, dass eine Absicht dahinter steckt.
6: Bienen sind ja unterwegs in einem grossen Radius. Klar, das sind halt Substanzen, die vielleicht sogar korrekt in der Landwirtschaft eingesetzt worden sind, dass sie unter Umständen ja, den Bienen schaden tun.
5: Der Kantonstierarzt sagt aber auch, dass einmal ein Bienenvolk an einer Vergiftung stirbt, käme vor, dass gerade alle Völker von zwei Standorten sterben, sei aber auffällig und selten.
4: Und jetzt zu der Sommerserie.
7: Netzwerk, wo verbindet und zusammenhebt.
4: Hoch oben im Weltall oder tief unten im Meer findet man die Technik, die die Welt vernetzt. Über Satelliten oder Unterseekabel wird die weltweite Internetverbindung sichergestellt. Bis der Internetanschluss zuhause ankommt, braucht es dann noch deutlich mehr. Anschlüsse bauen ist teuer und aufwendig und alle hätten gern einen schnellen Anschluss. Marc Melcher.
8: Glasfaserkabel sind so etwas wie der Goldstandard für Internetverbindungen. Schnell, leistungsfähig, modern. In St. Gallen und in den beiden Appenzell läuft seit gut 15 Jahren ein grosser Ausbau vom Glasfasernetz. Federführend ist der lokale Anbieter, die St. Gallisch-Appenzellische Kraftwerk SAK. 100 Millionen Franken hat das Unternehmen dafür schon in die Hand genommen. Die SAK finanzieren so das Glasfasernetz in den Zentren von Dörfern und Städten. Außerhalb von diesen Zentren wird es schwieriger und vor allem teurer, wenn man das Netz ausbauen möchte, sagt Thomas Schwarz, der beim Unternehmen für Glasfaseranschlüsse zuständig ist.
1: Die Liegenschaften sind weiter weg und da wird das Ganze auch teurer. Aber es ist uns ein Anliegen, dass wir das erschliessen können. Wir sagen dann einfach, die Liegenschaftsbesitzer müssen etwas dran zahlen.
8: Deshalb zahlen selber also gleich viel Geld dran, wie sie es auch in den Zentren machen. Ein anderer Weg ist die Ausser- oder Gemeinde tiefer gegangen. Dort hat die Gemeinde Glasfaseranschlüsse bis zu den Aussenquartieren und abgelegenen Bauernhöfen gezahlt. Der Gemeindepräsident Reto Altherr.
9: Im Sinne auch von der Gleichbehandlung der Einwohner möchten wir gerne das ganze Gebiet im Abdecken tiefen. Und es ist uns auch wichtig, dass genau die Aussengebiete, dass sie weiterbelebt sind. Und dazu gehört natürlich eben auch eine gute Infrastruktur.
8: Es braucht aber Sondereforts und vor allem Geld für flächendeckendes Glasfasernetz. So wie es die gut 6'000 Einwohnerinnen und Einwohner von Tüfe jetzt haben. Die Gemeinde hat für das 2,3 Millionen Franken bewilligt. Eine Investition, die sich gelohnt hat, heisst es vom Gemeindepräsident. Die Leute sind froh um das schnelle Internet.
4: Gestern Nachmittag und Abend hat es teils heftige Gewitter gegeben, die unter anderem das Seebad Romanshorn getroffen haben. Das Seebad bleibt bis heute Mittag zu. Nach dem Gewitter müssen wir viel aufräumen, schreibt die Stadt, und zwei beschädigte Bäume müssen wir fällen. Und Gewitter und Platzregen, das gibt es laut SRF Meteo auch heute wieder. Das aber erst gegen den Abend. Bis dort ist es meistens sonnig, das bei rund 30 Grad.

0: der Sandra Schiessen im Gauden Zwerbach.
1: Guten Morgen, schönen Morgen.
0: Und wir müssen sagen, wir sind jetzt beide keine Campierer, gell? Bist du noch nie mit dem Zelt oder einem Camper irgendwo gewesen?
1: Vom Campieren hat sich mir bis jetzt nicht erschlossen. Ich muss aber sagen, ich habe es auch nicht probiert. Also ich bin glaube einfach zu bequem, ich bevorzuge ein Hotelzimmer.
0: Aber den Zauber, den du gesagt hast, den gibt es ganz sicher.
1: Ja,
0: und den gibt's. Ich kann ihn jetzt leider dir auch nicht erzählen, weil ich auch gar keine Campierin bin. Aber was nicht ist, das kann ja noch werden. Darum würden wir gerne von Ihnen wissen, vielleicht sind Sie ja im Moment gerade auf einem Zeltplatz neuem, denn Zelten ist so beliebt fast wie nie im Moment, und können uns erzählen, was Sie denn das Zauberhafte finden am Campieren. Schreiben Sie uns, würde ich es freuen, auf srf1.ch via Kontakt ins Studio. Oder Sie machen uns kurz

0: beide irgendwie nie. Und sie gehen immer wieder so ein bisschen einen Powerschub. Und zu denen gehört auch Dado, Diana Ross und Upside Down. 20 vor 7 ist es, wenn sie gerade aufgestanden sind. Recht schönen guten Morgen. Campieren, das ist eine Form von Ferienmachen, die so beliebt ist wie noch nie. Über 5 Millionen Menschen haben das letzte Jahr auf den Schweizer Campingplätzen übernachtet. Rekord, Gaudenz. Woher kommt eigentlich der Boom?
1: Ja, also aus der Campingbranche hört man, dass der Trend, der in der Corona-Zeit angefangen hat, halt eben immer noch anhebt. Und die neuen Gäste auf den Campingplätzen, die haben auch einen neuen Rhythmus ins Leben gebracht, sagt Marcel Zisset vom Camping Arekt Brienz und Zentralpräsident von Swiss Camps.
2: Früher hat man eine Woche Ferien gehabt. Heute kommen die mit dem Reisemobil zwei Nächte, drei Nächte, vielleicht maximal vier Nächte und dann gibt das wieder Bewegung. Also es ist alles ein bisschen lebiger geworden. Das ist sicher ein grosser Unterschied.
1: Dazu kam, dass die Kundschaft viel internationaler sei.
2: Also wir haben von den arabischen Staaten Leute, von China haben wir Leute, mehr rund um die Welt kommen Gäste. Und das ist anders als die Freier. Freier sind eigentlich mehr die auf den Platz gekommen, die selber eine Installation gegeben haben, ein Wohnwagen, ein Zelt, die das selber erfahren konnten. Und heute mit dem Reisemobil wird hergeflogen und vor Ort das Reisemobil gemietet und dann wird ein Zug umgefahren.
0: Ja, und trotz der hohen Nachfrage sind die Schweizer Campingplatzbetreiberinnen und Betreiber gefordert. Die hohen Ansprüche von der Kundschaft, Digitalisierung, das extreme Wetter, das alles gibt ihnen zu arbeiten. Der Marcel Zisset vom Camping Arex Prinz und Zentralpräsident von Swiss Camps erzählt uns den Nacht des 7. aus seinem Alltag und warum Camping eigentlich so beliebt ist. Er ist unser Morgengast, freuen wir uns drauf.

0: Donnerstag um 10 Minuten vor 7.
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0: Mit dem Jörg Ackermann, ich glaube, es ist jetzt der vorerst letzte heisse Tag.
2: Ja, das vor allem in der Deutschschweiz auf der Alpensüdseite. Da bleibt es weiterhin bis mit dem Wochenende heiß. Aber im Norden gibt es heute nochmal 29 bis 32 Grad. Und es ist auch weiterhin typisch. Es wird nochmal so heiß, weil vor allem die Sonne die Temperatur in die Höhe treibt. Es ist jetzt nicht gerade überall von Anfang an sonnig, besonders auch in der Zentral-Ostschweiz, östliches Mittelland, noch ein paar Wolkenfelder, die sich im Laufe der Morgenstunde dann auflockern. Und dann haben wir grundsätzlich ziemlich sonniges Wetter. Und am Nachmittag, da gibt es schon mehr und mehr Wolken, besonders über den Bergen, da wachsen grössere Quellwolken in die Höhe und es muss schon im Laufe des Nachmittags mit ersten Platzsägen und mit Gewitter über den Bergen gerechnet werden. Außerhalb der Berge, da bleibt es zuerst mal auf jeden Fall trocken, da kommen dann erst am Abend Regengüsse und Gewitter auf und auch die können heute nochmal kräftig werden, sind lokal Sturmböen oder sogar zum Teil auch grosse Hagel möglich. Die kräftigsten gibt es wahrscheinlich am Jura entlang.
0: Schauen wir noch zum Morgen, aber auch mit einer Tendenz vielleicht zum Wochenende.
2: Ja, morgen ist es dann so ein bisschen veränderlich mit zum Teil längeren sonnigen Phasen, aber morgen muss immer mal wieder schon am Vormittag mit Regengüssen oder auch mit Gewitter gerechnet werden. Besonders auch in der Voralpen entlang sind am morgen nochmal kräftige Gewitter möglich. Das dann bei weniger heissen 28 Grad im Norden und nochmal 30 Grad im Süden. Und am Wochenende geht es im Norden noch veränderlich weiter, aber es wird nur noch vereinzelt nass. Am ehesten noch der Voralpen entlang und im Süden, da scheint am Wochenende häufig die Sonne.

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1: In der Zentralschweiz auf der A2 Richtung Luzern wurde die Unfallstelle im Reussport-Tunnel geräumt, jedoch noch Stau ab Rothenburg, folglich auch Stau auf der A14 Richtung Luzern ab Buchrain. Wir gehen in unsere Newsredaktion zu der Romana Kaiser. Guten Morgen, Romana.
2: Guten Morgen. Ja, Spannung bis zur letzten Minute gab es im zweiten Halbfinal der Fußball-WM. Argentinien schießt das entscheidende Tor gegen England erst in der Nachspielzeit und steht damit am Sonntag gegen Spanien im Finale. Und in der Schweiz könnten tausende Menschen eigentlich Ergänzungsleistungen beziehen, tun es aber nicht, häufig, weil sie gar nicht wissen, dass sie ihnen zustehen. Eine neue App will diese Hürden jetzt senken. Mit mir im Studio heute früh ist Lukas Lüthi. Was bringt uns denn das Wetter heute?
3: Guten Morgen. Ja, es bringt zuerst Sonne.

0: später dann Regen und stellenweise kann es auch Gewitter geben. Dazu wird es erneut schwül bei 28 bis 32 Grad.
1: Argentinien steht also erneut im Finale der Fußball-Weltmeisterschaft. Der Titelverteidiger dreht im Halbfinale gegen England einen 0:1 Rückstand. Und zwar spektakulär und kurz vor Schluss.
2: Messi! Messi, Tor! Argentinien! Lautaro Martinez!
1: Ja, und mit diesem Tor, mit dem 2:1 in der 92. Minute, holt sich Argentinien den Sieg. Sportredaktor Peter Schneider.
3: Das Spiel begann erst in der zweiten Halbzeit richtig, nach dem Führungstreffer der Engländer durch Anthony Gordon in der 55. Minute. Die Argentinier reagierten stark und zeigten, warum, dass sie Weltmeister sind. Sie setzten die Engländer immer mehr unter Druck, bis in der 85. Minute der 1:1 Ausgleich durch Fernandes gelang. Argentinien stürmte weiter und der eingewechselte Lautaro Martinez sorgte mit seinem 2:1 in der 92. Minute für große Emotionen bei den argentinischen Fans. Der 28-jährige Stürmer von Inter Mailand konnte beim Interview seine Freudentränen nicht mehr zurückhalten. Als sein Vater ihm das erste Mal Fußballschuhe gekauft habe, habe er immer davon geträumt, genau dieses Tor zu erzielen.
4: Es muy fuerte esto. Es muy fuerte, verdad. La primera vez que mi viejo me compró un par de botines, siempre soñé con hacer este gol. Perdón,
3: Und England spielte bis zur Führung sehr gut und abgeklärt, ließ sich auch nicht von der aggressiven Art der argentinischen Spieler provozieren, aber hörte nach der Führung auf, offensiv zu spielen. Das reiche auf diesem Niveau nicht, darum sei er enttäuscht für die Spieler, auch für die Fans, meinte Captain Harry Kane.
5: Yeah, just got it for the boys, got it for everyone, the team, the staff, the fans. You know, at this level it's not enough.
3: Es war wirklich nicht genug und dieser Satz muss erlaubt sein. Hätte die Schweiz zu 10 gegen Argentinien so schlecht und konzeptlos verteidigt wie England zu 11, die Schweizer hätten es nicht in die Verlängerung geschafft. Argentinien aber steht zum 6. Mal in einem WM-Final. Spanien nach dem Titel 2010 zum 2. Mal.
1: Und der Final Argentinien gegen Spanien, amtierende Weltmeister gegen amtierende Europameister. Dieser Final findet dann am Sonntagabend statt um 21 Uhr Schweizer Zeit. Und falls Sie sich bis dahin nochmals die Highlights aus dem Halbfinal Argentinien-England anschauen möchten, die Tore, die Emotionen, die Tränen, gibt's natürlich alles online bei uns in der SRF News App. In Frankreich soll die Sterbehilfe künftig erlaubt sein. Die Nationalversammlung hat das entsprechende Gesetz am Abend nach langen Debatten gutgeheißen. Und bei der neuen Sterbehilferegelung, da geht Frankreich weiter als die Schweiz. Frankreich-Korrespondentin Miriam Mattis.
6: Menschen mit einer schweren, unheilbaren und lebensbedrohlichen Krankheit sollen unter strengen Bedingungen Zugang zu einem tödlichen Medikament erhalten. Im Grunde genommen ist das ähnlich wie die Sterbehilfe in der Schweiz. Frankreich ließ sich auch von der Schweiz inspirieren. Französische Politiker und Fachleute sind zum Beispiel vor ein paar Jahren nach Genf gereist, um sich über das Schweizer Modell zu informieren. Aber das französische Gesetz ist detaillierter als die Regelung in der Schweiz. Es legt ein gesetzlich vorgeschriebenes, mehrstufiges Verfahren fest, mit klar definierten medizinischen Kriterien, Gutachten und Fristen. Und in einem Punkt geht Frankreich weiter als die Schweiz. So soll es künftig in Ausnahmefällen möglich sein, dass das medizinische Personal die tödliche Substanz verabreichen darf, wenn die Person dazu nicht selber in der Lage ist.
1: Aus Frankreich, das war Miriam Mattis. Und wir wechseln jetzt in den Nahen Osten, denn zwischen den USA und dem Iran hat es erneut Angriffe gegeben, Lukas Lütti.
0: Die USA haben in der Nacht auf heute weitere Ziele im Iran angegriffen. Das Militär habe mit Raketen und Drohnen iranische Militärinfrastruktur getroffen. Darunter seien auch Stellungen gewesen, die die Schifffahrt in der Straße von Hormus bedrohten. Das schreibt die US-Armee. Der Iran hat seinerseits in der Nacht die Golfstaaten Kuwait und Bahrain angegriffen. Die beiden Länder sind mit den USA verbündet. Es gibt Berichte über heulende Sirenen und Explosionen. Kuwait berichtet von iranischen Drohnenangriffen. In der Ukraine baut Präsident Wolodymyr Selenskyj seine Regierung um. Möglich ist, dass es gleich auf mehreren Ministerposten einen Wechsel gibt. Serhii Gorecki soll neuer Regierungschef werden. Er leitet aktuell einen staatlichen Energiekonzern. Selenskyj hat diesen Antrag im Parlament eingereicht, das teilt der Präsident des Parlaments mit. Selenskyj hatte am Sonntag angekündigt, dass er seine bisherige Regierungschefin nach einem Jahr im Amt entlässt. Und ukrainische Medien berichten, dass es auch einen neuen Verteidigungsminister geben soll. Diesen Posten soll der bisherige Innenminister übernehmen.
1: Wer in der Schweiz Anspruch auf Ergänzungsleistungen oder Sozialleistungen hat, der oder die nimmt diese oft gar nicht in Anspruch. Zu kompliziert, zu wenig bekannt oder manchmal ist auch die Scham zu groß. Eine neue private App will das jetzt ändern. Sie zeigt auf, welche Leistungen jemand zugute hat und hilft auch beim Ausfüllen der Anträge. Inlandredaktor Philipp Schremli.
7: Patrick Hofer weiß aus eigener Erfahrung, wovon er spricht.
8: Ich habe selbst die Großmutter betreut und so einen Einblick erhalten in das Sozialversicherungssystem und dort auch die Komplexität kennengelernt.
7: Wie vieles in der Schweiz sei auch das Sozialversicherungssystem sehr vielschichtig, sagt Hofer.
8: Es gibt Bundesleistungen, Kantonsleistungen, Gemeindeleistungen. Wir haben verschiedene Sozialversicherungen wie AV, IV, Krankenkassen.
7: Und um diese Komplexität zu reduzieren, hat Hofer in den letzten Monaten nun eigenständig eine App entwickelt. WePlus heißt die App. Je nach Anwendungsfall ist sie gratis oder kostenpflichtig. Die App richte sich in erster Linie an Angehörige, welche pflegebedürftige AV- oder IV-Bezügerinnen betreuen, sagt Hofer. Weil, was viele nicht wüssten, unter bestimmten Voraussetzungen übernehmen die Ergänzungsleistungen auch die Kosten für die Betreuung durch Angehörige. Patrick Hofer fände es richtig, wenn alle Menschen diese Gelder bekämen, die einen Anspruch darauf haben.
8: Das ist keine Sozialhilfe, sondern das sind Leistungen der Versicherungen, die einem zugutestehen. Dafür haben die Menschen einbezahlt in die AV, IV oder Krankenkasse. Und es ist schade, wenn diese Leistungen nicht bezogen werden.
7: Bea Heim ist Co-Präsidentin von VASOS, der Vereinigung aktiver Senioren- und Selbsthilfeorganisationen der Schweiz. Dass in der Schweiz so viele Menschen die Ergänzungsleistungen nicht beziehen, die ihnen eigentlich zustehen, sei ein großes Problem, sagt Bea Heim. Für die Betroffenen bedeutet dies,
9: dass man sich im Alltag dann einfach viel weniger leisten kann. Man geht nicht mehr ins Café, man geht nicht mehr unter die Leute, weil man sich geniert. Man isst ungesünder und das hat dann auch Auswirkungen auf die Gesundheit.
7: Die Gründe, weshalb Menschen die Ergänzungsleistungen nicht beantragen, seien vielfältig. Die Verfahren seien komplex, das schrecke viele ab und häufig fehlten auch grundlegende Informationen, zum Beispiel, dass man einen Rechtsanspruch auf diese Leistungen hätte, sagt Bea Heim.
9: Viele verstehen es eher als eine Art Sozialhilfe. Und das möchte man nicht, nachdem man ein ganzes Leben lang gearbeitet hat, sich durchgeboxt hat und im Alter dann auf Sozialhilfe angewiesen wäre. Aber eben, es ist nicht das.
7: Sie fände es darum richtig, wenn der Staat in diesem Bereich seine Rolle künftig stärker wahrnehmen und aktiv auf Menschen zugehen würde, die einen Anspruch auf Ergänzungsleistungen haben könnten.
1: Inlandredaktor Philipp Schremli hat berichtet. Ja, und wenn es um die Unterstützung von Seniorinnen und Senioren geht, auch in Finanzfragen, dann ist in der Schweiz die ProSenectute die wichtigste Anlaufstelle. Dass es jetzt eine neue private App gibt, die beim Ausfüllen der Anträge für Ergänzungsleistungen hilft, das findet Peter Burri von ProSenectute grundsätzlich positiv.
10: Wir finden sämtliche Initiativen gut, die dabei helfen, dass Menschen, die eher berechtigt sind, auch diese bekommen, weil es kann nicht sein, dass ich ein Leben lang gearbeitet habe, Steuern bezahlt habe und dann am Schluss nicht genügend haben, für meinen Lebensabend zu bestreiten.
1: Aber gleichzeitig hegt er auch gewisse Zweifel, denn die Anträge seien nämlich in der Tat komplex und sehr von der persönlichen Situation der Betroffenen abhängig.
10: Es ist ein individueller Prozess. Wie gesagt, diese App kann helfen, die Sensibilität zu steigern. Wir haben aber große Fragezeichen, ob die richtige Klientel diese auch anwenden kann.
1: Peter Burri empfiehlt daher eher, eine individuelle Beratung in Anspruch zu nehmen, entweder bei der ProSenectute selber oder direkt bei der zuständigen Kasse. Jetzt wechseln wir das Thema. Jetzt geht es noch um eine Bande, die in der Schweiz Kriegsmaterial beschafft und in Frankreich illegal weiterverkauft haben soll. Jetzt haben die Behörden diesen internationalen Waffenhandelsring zerschlagen.
0: An der gross angelegten Aktion waren französische und Schweizer Behörden beteiligt. Die zuständige Staatsanwaltschaft der französischen Stadt Lille schreibt, bei einer Razzia seien 12 Personen festgenommen worden, 2 davon in der Schweiz. Zuvor hatte eine Ermittlungsgruppe beider Länder das Netzwerk monatelang beobachtet. 9 Verdächtige seien angeklagt worden, unter ihnen befindet sich auch ein französischer Polizist, der das Netzwerk mit Daten aus Polizeicomputern unterstützt haben soll. In Vevey im Kanton Waadt hat ein Gericht einen 46-jährigen Mann zu 20 Jahren Haft verurteilt, weil er seine Partnerin ermordet hat. Der Mann muss sich zudem einer stationären Behandlung unterziehen und wird aus der Schweiz ausgewiesen. Der Kosovare wohnt in Deutschland und hatte im Mai 2023 seine kosovarische Partnerin mit einem Schlagringmesser erstochen. Dieses besaß er illegal. Das Gericht sprach von, Zitat, beispielloser Gewalt und einem Femizid aus egoistischer Besitzgier. Das Urteil ist noch nicht rechtskräftig. Die Börsendaten noch von SIX. Der Dow Jones Index in New York hat 0,3% gewonnen. Der Nikkei-Index in Tokio fällt um 2,8%. Der Euro wird zu 92,45 Rappen gehandelt und der Dollar zu 80,61 Rappen.
1: Informiert in den Donnerstagmorgen mit der Sendung Heute Morgen. Verantwortlich für die Inhalte eben Nicole Roos. Die Zeit 6:45.
11: Und wir haben noch das Wetter mit dem Jürg Ackermann.
12: Heute scheint neben ein paar Wolken häufig die Sonne. Am Nachmittag kommen aber dann mehr Wolken auf. Und es gibt zuerst mal besonders über den Bergen erste Regengüsse und Gewitter, die sich dann am Abend auch ausbreitet und wieder kräftig können werden. Die Höchstwerte liegen auch heute noch mal bei typischen 28 bis 32 Grad.
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11: Recht schönen guten Morgen. Es kann sehr gut sein, dass meine Stimme jetzt aus einem Radio in einem Wohnmobil, in einem Wohnwagen oder vielleicht sogar auch in einem Zelt kommt. In der Schweiz ist nämlich das Campieren so beliebt wie noch nie. Warum der Boom für die über 200 Campingplätze aber nicht nur ein Sagen ist, das hören wir jetzt gerade vom Zentralpräsident von Swiss Camps, vom Verband von der Schweizerischen Campings, Marcel Zisset, in ein paar Minuten nach dem Sascha.

0: Der Sascha und I Feel Lonely. Wenn man vor ein paar Jahren gesagt hat, du, wir gehen in der Sommerferien auf einen Campingplatz, dann hat man einen erstaunten Blick kassiert. Mittlerweile haben aber Campingplätze so einen hohen Zulauf wie noch nie. Warum die Branche trotz Rekordzahlen aber vor grossen Herausforderungen steht, das hören wir jetzt vom Präsident vom Campingverband, vom Marcel Zisset.
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0: Der Marcel Zisset ist 59 Jahre alt, schon sein ganzes Leben lang auf dem Campingplatz. Seine Familie leitet in der dritten Generation den Campingplatz Arek in Brienz im Kanton Bern. Und weil er ein Dur- und Dur-Camper ist, ist er auch der Zentralpräsident von Swiss Camps, einem Verband der schweizerischen Campings. Einen schönen guten Morgen, Marcel Zisset.
2: Schönen guten Morgen, mein Schiess.
0: Wo liegen denn jetzt so die grössten Herausforderungen heute beim Campen?
2: Also ich denke, heute bei diesem schönen, grossen Gästeaufkommen ist es wichtig, dass man alle Kundenwünsche und alle Bedürfnisse unter einen Hut bringen kann. Wir haben heute verschiedenste Gäste von der ganzen Welt, was ein bisschen neu ist gegenüber früher. Früher war man doch eher europäisch unterwegs gewesen. Heute hat man sehr viele Mietfahrzeuge, die auf diesen Campingplätzen für 2-3 Tage unterwegs sind. Und oftmals hat man da Kunden, die haben keine Ahnung von nichts. Und denen muss man helfen und erklären, wie man sich verhält auf einem Platz und wie das so funktioniert. Das ist sicher ein grosser Anspruch. Weiter ist natürlich die ganze Digitalisierung gegen so ein Thema. Das macht aber die neue Generation sehr gut und die treibt das voran. Das macht recht Freude.
0: Wo kommen denn so die internationalen Gäste her? Sie haben es ein bisschen angesprochen. Eben, da kommen Leute, die gar keine Ahnung haben vom Campen.
2: Also eben, heute haben wir mit dem Flugzeug, fliegen die von China auf Mailand. Dort mieten sie ein Reisemobil und dann erfahren die einfach Europa. Und dann irgendwo kommen sie in die Schweiz und sie ganz erstaunt, dass man jetzt über einen 1000 Meter hohen Pass muss fahren oder über Passstraßen. Und dann vor allem nachher noch von einem Camping, der strukturiert ist, wo man auf einer Parzelle herfahren sollte, wo man Strom anschliessen muss. Das ist manchmal schon ein bisschen herausfordernd.
0: Und dann kommen Sie zum Herrn Zisset und können natürlich perfekt Englisch reden.
2: Ja, oftmals. Nein, oftmals eben nicht. Also es ist effektiv so, dass wir uns manchmal sogar mit diesen Übersetzungs-App die verständigen und dann wird es dann halt ein bisschen harziger. Gott sei Dank haben wir da ein gut geschultes Personal, das das gut handeln kann.
0: Aber das heisst ja übersetzt eigentlich, da kommen Leute, die muss man zuerst einmal lernen, wie man tut campieren und denen einmal sagen, was du eigentlich auf einem Zeltplatz zu tun ist und was eben auch nicht was ist.
2: Das kommt absolut vor. Ist aber jetzt nicht die Regel. Also in der Regel haben wir schon der Normalgast noch von Europa, also der Normale, in Anführungszeichen, der Gast von Europa, der unser Campingplatz bereist.
0: In der Schweiz geht ja auch immer wieder mal aber ein Campingplatz zu und da sind wir bei einem ganz anderen Thema. Und trotzdem gibt es mit 5 Millionen Übernachtungen auch einen Rekord. Übersteigt dort die Nachfrage dann auch schon das Angebot?
2: Es ist in der Tat so, es sind sehr, sehr viele Campingfahrzeuge eingelöst worden in den letzten Jahren in Europa. Und darum sage ich immer, der Verkauf mag stagnieren von neuen Fahrzeugen oder bleibt auf hohem Niveau, aber der Campingboom ist noch nicht vorbei. Es ist schon so. Also, eigentlich ist die Nachfrage übersteigt das Angebot. Und wir sind mit unseren Flächen, mit unseren Campingflächen in der Schweiz, aber europäisch unter Druck. Wir haben länger sind mehr, hat man Raumplanungsgesetz, Camping einschränken. Da hat man Gefahrenzonen, da hat man Campingplätze, die geschlossen werden. Dann haben wir den Druck von der Gesellschaft, gerade so in Stadtnähe, wo Plätze geschlossen werden, weil dort der Platz andersweitig verwendet wird. Und es ist effektiv so, die Plätze nehmen ab und die Nachfrage nimmt zu. Mhm.
0: Und warum nimmt die Nachfrage das so zu? Was macht denn das Campen so beliebt?
2: Es ist halt schon der Duft nach Freiheit, nach draussen sein, nach dem Unbekümmerten. Das ist halt schon ein Element, wo die Leute in der Stadt halt suchen. Also nicht nur in der Stadt, aber einfach, wir haben ein längeres mehr Druck überall und irgendwann will man einfach raus und für sich ein bisschen frei sein.
0: Kann man ja auch absolut nachvollziehen. Ich glaube, Sie selber sind ja auch jemand, der das Campieren wahnsinnig liebt und auch in der Ferien gut campen. Stimmt das?
2: Das stimmt, ja. Das darf man zwar fast nicht sagen. Ich habe viele Kollegen, die begreifen das gar nicht. Ist aber effektiv so. Ich darf jeweils meinen Wagen mit einem Kollegen auf einem Campingplatz im Tessin über den Sommer abstellen und gerade der Tag bei meiner Freitag verbringen.
0: Schön natürlich. Jetzt wissen Sie ja auch, wir haben gerade heute Nacht wieder Gewitter gehabt. Das Wetter ist auch eine Herausforderung, dass wenn Sie jetzt ins Tessin fahren und dort selber privat campieren oder auch als Campingplatzbetreiber, wird das auch eine neue Herausforderung, die extremen Wetterverhältnisse?
2: Das ist sehr schwierig geworden, das ist ein richtiger Hinweis. Anfang haben wir jetzt im Frühling natürlich wunderbar schönes Wetter gehabt, heiß wie verrückt, der Rasen verbrennt an vielen Orten. Und jetzt die Extremgewitter, Camping findet draußen statt, das war immer so gewesen. Die Stürme machen es aber nicht einfacher und da ist halt einfach wichtig, dass man als Campingplatzbetreiber auch Bäume zurückschneiden und die allgemeinen Sicherheitsvorschriften beachten, Frühwarnsystem etablieren und halt die Gäste darauf hinweisen, dass das passieren kann. Mhm. Aber es ist so, Camping ist natürlich beim Regen schwieriger, wenn die Sonne scheint. Das ist ganz klar.
0: Und das Wetter wird eine Herausforderung bleiben. Danke schon, Marcel Zisset. Wir danken Ihnen, haben Sie Zeit gehabt. Sie sind nämlich spät ins Bett, Sie waren am Moon and Stars gestern und jetzt im Tessin, aber nicht im Wohnwagen, haben Sie mir gesagt. Geht das überhaupt für Sie?
2: Es geht fast nicht. Aber ich habe einen Wagen eingeladen zum Geburtstag an das Moon and Stars und darum haben wir eine andere Option geprüft und gemacht.
0: Was ja wahrscheinlich auch mal noch schön war. Ich danke Ihnen und wünsche einen wunderbaren Tag. Grüße zu Ihnen ins Tessin und wir bleiben bei unseren Fans beim Thema Camping und Campieren. Senden ab der 10 in der Mittersendung Treffpunkt live vom Campingplatz Sambach.
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2: Stau in der Zentralschweiz auf der A2 Richtung Luzern ab Neuenkirch sowie auf der A14 Richtung Luzern ab Buchrain. Und ein Hinweis zum Schienenverkehr wegen eines Personenunfalls ist der Bahnverkehr auf der Strecke Olten-Luzern zwischen Zursee und Zempach-Neuenkirch unterbrochen.
3: In Frankreich soll Sterbehilfe künftig erlaubt sein. Die Nationalversammlung hat am Abend ein entsprechendes Gesetz nach langen Debatten gutgeheißen. Damit erhalten schwerkranke Erwachsene unter strengen Auflagen Zugang zu tödlichen Medikamenten, um ihr Leben zu beenden. Die USA haben erneut Ziele im Iran angegriffen. Die Luftangriffe richteten sich laut US-Angaben unter anderem gegen Stellungen, welche die Schifffahrt in der Straße von Hormuz bedrohten. Der Iran seinerseits hat in der Nacht die Golfstaaten Kuwait und Bahrain angegriffen, die mit den USA verbündet sind. Und viele Menschen in der Schweiz beantragen Ergänzungs- oder Sozialleistungen nicht, obwohl sie eigentlich Anspruch darauf hätten. Eine neue private App soll Betroffene und Angehörige nun dabei unterstützen, Ansprüche zu prüfen und Anträge auszufüllen.
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5: Und das ist das Regionaljournal Ostschweiz und Graubünden mit Leonie Herde. Guten Morgen. Im Raum Landquart sind 45 Bienenvölker gestorben. Sie sind mit Pflanzenschutzmitteln vergiftet worden. Julia Kapaul.
6: Betroffen sind zwei Standorte. Am einen sind 10 Bienenvölker gestorben, beim anderen 35. Das bestätigt der Kantonstierarzt Jochen Beard. Nachdem die Imker das im Kanton gemolden haben, sagen Mitarbeiter vorbeigehen.
7: Der Zuständige ist auf zwei Betriebe vor Ort gegangen und hat einen Totalausfall festgestellt. Das heisst, alle Bienenvölker sind gestorben gewesen. Er hat seine Abklärungen gemacht, gemäss Standardvorgehen.
6: Das Amt sagt primär für Seuchen zuständig, wo Bienen daran sterben können. Die hätte der Zuständige vom Amt können ausschliessen.
7: Im Weiteren hat dann der Fachmann vor Ort Hinweise auf Vergiftungen können feststellen und hat dann die entsprechenden Proben genommen und in ein spezialisiertes Labor eingeschickt.
6: Der Bericht aus dem Labor zeigt, in den Bienen ist eine hohe Konzentration Spinosad gefunden worden, ein Wirkstoff in Pflanzenschutzmittel. Wer das genutzt hat und warum so viele Bienen daran gestorben sind, ist noch unklar. Der Kantonstierarzt geht aber nicht davon aus, dass eine Absicht dahinter steckt.
7: Bienen sind ja unterwegs in einem grossen Radius. Klar, dass halt Substanzen, die vielleicht sogar korrekt in der Landwirtschaft eingesetzt worden sind, dass sie unter Umständen den Bienen schaden tun.
6: Der Kantonstierarzt sagt aber auch, dass einmal ein Bienenvolk an einer Vergiftung stirbt, käme ich vor, dass gerade alle Völker von zwei Standorten sterben, sind aber auffällig und selten.
5: Und jetzt zu der Sommerserie.
8: Netzwerk, wo verbindet und zusammenhebt.
5: Hoch oben im Weltall oder tief unten im Meer findet man die Technik, die die Welt vernetzt. Über Satelliten oder Unterseekabel wird die weltweite Internetverbindung sichergestellt. Bis der Internetanschluss zuhause ankommt, braucht es dann noch deutlich mehr. Anschlüsse bauen ist teuer und aufwendig. Und alle hätten gern einen schnellen Anschluss. Marc Melcher.
9: Glasfaserkabel sind so etwas wie der Goldstandard für Internetverbindungen. Schnell, leistungsfähig, modern. In St. Gallen und in den beiden Appenzell läuft seit gut 15 Jahren ein grosser Ausbau vom Glasfasernetz. Federführend ist der lokale Anbieter, die St. Gallisch-Appenzellische Kraftwerk SAK. 100 Millionen Franken hat das Unternehmen dafür schon in die Hand genommen. Die SAK finanzieren so das Glasfasernetz in den Zentren von Dörfern und Städten. Außerhalb von diesen Zentren wird es schwieriger und vor allem teurer, wenn man das Netz ausbauen möchte, sagt Thomas Schwarz, der beim Unternehmen für Glasfaseranschlüsse zuständig ist.
10: Die Liegenschaften sind weiter weg und da wird das Ganze auch teurer. Aber es ist uns ein Anliegen, dass wir da erschliessen können. Wir sagen dann einfach, die Liegenschaftsbesitzer müssen etwas dran zahlen.
9: Die SAK zahlen selber also gleich viel Geld dran, wie sie es auch in den Zentren machen. Ein anderer Weg ist die Ausser- oder Gemeinde tiefer gegangen. Dort hat die Gemeinde Glasfaseranschlüsse bis zu den Aussenquartieren und abgelegenen Bauernhöfen gezahlt. Der Gemeindepräsident Reto Altherr.
0: Im Sinne auch von der Gleichbehandlung der Einwohner möchten wir gerne das ganze Gebiet im Abdecken, in Tiefen. Und es ist uns auch wichtig, dass genau die Aussengebiete, dass sie weiter belebt sind. Und dazu gehört natürlich eben auch eine gute Infrastruktur.
9: Es braucht aber Sonderefforts und vor allem Geld für flächendeckendes Glasfasernetz. So wie es die gut 6'000 Einwohnerinnen und Einwohner von Tiefen jetzt haben. Die Gemeinde hat für das 2,3 Millionen Franken bewilligt. Eine Investition, die sich gelohnt hat, heisst es vom Gemeindepräsident. Die Leute sind froh um das schnelle Internet.
5: Gestern Nachmittag und Abend hat es teils heftige Gewitter gegeben, die unter anderem das Seebad Romanshorn getroffen haben. Das Seebad bleibt bis heute Mittag zu. Nach dem Gewitter müssen wir viel aufräumen, schreibt die Stadt, und zwei beschädigte Bäume müssen wir fällen. Und Gewitter und Platzregen gibt es laut SRF Meteo auch heute wieder, das aber erst am Abend. Bis dort ist es meistens sonnig und rund 30 Grad warm.

0: Schönen guten Morgen alle miteinander. Wir spielen gerade unser Wissensspiel «Morgenstund hat Gold im Mund» mit der
1: Elisabeth Kunz aus Uffikon im Kanton Luzern.
0: Und sie ist bei uns in der ersten Runde. In 4 Minuten geht's los.

0: So, Zeit zum Spielen. Für unser Morgenquiz 20 vor 8 ist es.
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0: Es ist die erste Runde für Elisabeth Kunz aus Uffikon, Kanton Luzern. Guten Morgen, Frau Kunz.
2: Ja, guten Morgen, Frau Schiess.
0: Sie sind 71 Jahre.
2: Guten Morgen, Herr Gaudenz.
3: Herr Weber. Gerne, jetzt ist der Vorname. Aber das verwechselt viel. Ja, immer genau. Wieder. Kein Problem. Guten
2: genau,
3: Morgen, Frau Kunz.
2: Das ist ein komischer Name für mich.
3: Ein Bündnername. Eigentlich.
2: Ein Bündnername.
3: Genau.
2: Ja.
0: Wunderbar. Aber Sie sind ja wichtig, Frau Kunz. Sie sind 71, verheiratet, 3 Kinder. Der erste Enkel ist, glaube ich, unterwegs, gell Sie?
2: Genau. Eine Enkelin.
0: Eine Enkelin.
2: Wissen wir bereits.
0: Ah. Ja. Und Hobbys, Garten, Schwimmen und verschiedene Sprachen. Gehen Sie denn jeden Tag schwimmen?
2: Nein, leider nicht. Jetzt bin ich gestern nach langer Zeit wieder einmal Velo gefahren. Und jetzt habe ich müssen sagen, oh, Velofahren ist ja so schön und gut.
0: Also beides wahrscheinlich, so, der Velofahren und Schwimmen.
2: Ja, genau, beides. Das kann ich noch gut mit meinen Jahren.
0: Ja, das ist doch schön.
2: Habe ich Kraft nicht mehr.
0: Und wenn ihr geht, geht schwimmen, wo geht ihr denn?
2: Eben auch der Sempacher See.
0: Ja, klar.
2: Oder eben, manchmal auch Katzensee zu meiner Schwester, die wohnt in Zürich-Seebach.
0: Auch schön natürlich.
2: Und, oh ja, so schön gesehen.
0: Und am Sempachersee, dann kennen Sie ja den Camping, wo wir heute sind, dann im Treffpunkt zwischen 10 und 11.
2: Ja, das habe ich gehört heute Morgen. Da habe ich gedacht, muss wirklich auch wieder einmal auf den Campingplatz schlafen.
0: Ah, sogar.
2: Vor ewigen Jahren bin ich mal auf Ibiza gesehen. Ah, das tut mir immer wieder Halle. Du musst ein bisschen weiter weg.
0: Ja.
2: Entschuldigung.
0: Ja, ja, macht gar nichts.
2: Es hallt.
0: Hat er denn das Radio noch? Hat er das Radio noch?
2: Nein, er hat. Hast du das Radio noch? Oder nur das Nathalamour?
0: Ist jetzt besser?
2: Nathalamour.
0: Ist jetzt besser für Sie, Frau Kunz? Gut.
2: Ja, jetzt ist es besser, genau.
0: Super, also, dann haben wir das jetzt nämlich auch noch geregelt. Jetzt habe ich Sie unterbrochen, gell?
2: Ah ja, vom Campingplatz. Ah, bin ich einmal. Jesus, das ist 50 Jahre bald her. Nein, 45. Bin ich einmal mit meiner Tochter dort zumal auf Ibiza in die Ferien und ich hatte nicht so Geld gehabt. Da habe ich gefunden, jetzt gehen wir mal campen. Aber es ist ein bisschen schwierig geworden. Weil sie hat Angst gehabt und auch ich Respekt, ein bisschen hinten zu sein. Und dann haben die die ganze Nacht Jubeltrubel, Heiterkeit gehabt. Ja, und dann hat sie mich nicht so geschlafen. Aber sie hat dann geschlafen, die kleinen, wie Kinder sind. Die können nicht etwa schlafen. Ja.
0: Ja, ja.
2: Und seitdem bin ich nie mehr gesehen.
0: Ja, ja. Ist schade, ja, ja. Aber ich meine, gell, Ibiza, da ist nicht viel los. Und jetzt haben Sie ja selber gesagt, vielleicht gehen Sie ja wieder mal nach Sempach. Jetzt spielen wir aber
2: ja,
0: zuerst.
2: Ja, genau, auf Sempach gar nicht ganz bestimmt. Das ist so.
0: Bevor Sie da gehen, spielen wir noch spielen. Und zwar mit dem Stichwort Superheldin. Von gestern haben wir das noch. Und neu dazu kommt Final.
2: Ja, nehmen wir doch einmal den Finale.
0: Nehmen Sie den Finale. Im WM-Finale vom nächsten Sonntag stehen jetzt also Spanien und Argentinien. Und für den Superstar Lionel Messi, der zum letzten Mal an einer WM für Argentinien steht, könnte sogar der Torschützenkönig drinnen liegen. Zusammen mit dem Kylian Mbappé führt er die Liste an. Wie viele Goal haben die beiden denn bis jetzt gemacht?
2: Uff, da muss ich doch mal. Wie viele Goal haben sie gemacht, der Messi? Hallo!
3: Der Messi und der Mbappé.
2: Wieso?
3: Der Messi und der Mbappé.
2: Messi und der Mbappé.
3: Ja.
2: Mbappé.
3: Genau. Frau Kunz, ich glaube, das wird nichts.
2: Ich habe das nicht verstanden, der Mbappé.
3: Ei, ei, ei. 8 Goal haben sie gemacht.
0: Insgesamt,
3: genau.
0: Ja, genau.
3: Genau. Und sind eben bis jetzt sind sie Torschützenkönig, gefolgt übrigens vom Erling Haaland, dem Harry Kane und dem Jude Bellingham.
0: Hat es denn der Mann gewusst?
2: Ja, er hat mir gerufen, 8.
0: Ja, aber vielleicht gibt es. Ist schon zu spät
3: gewesen, ja.
0: Aber vielleicht gibt es ja noch gleich ein paar Gutscheine. Mal schauen. Superheldin, das bleibt. Und Gurten kommt noch neu dazu.
2: Das nehme ich, die Superheldin.
0: Wie eine Superheldin ist Helene Fischer vorgestern Abend in ihr Konzert im Zürcher Letzigrund geflogen. Mit ihrer 360-Grad-Stadiontour feiert Helene Fischer auch ihr Bühnenjubiläum. Seit wie vielen Jahren steht sie denn erfolgreich schon auf der Bühne?
2: Seit 20 Jahren.
3: Das ist dafür bombenrichtig, genau, seit 20 Jahren. Und sie hat eben eine Jubiläumstour. Sie wird die alle Phasen von ihrer 20-jährigen Karriere auf die Bühne bringen, aktuell. Und vorgestern in Zürich im letzten Grund.
0: Gibt schon einmal 100 Franken Reisegutschein? Dann hätten wir noch Gurten oder Drohnen?
2: Und Gurten. Ich nehme Drohnen, bitte.
0: Am Sonntag oben sind im Kanton Solothurn über einem AKW mehrere Drohnen gesehen worden. Mindestens 7 sollen es gewesen sein, die Richtung Kraftwerk geflogen sind und die für einen Polizeieinsatz gesorgt haben. Bei welchem AKW haben denn die Drohnen für den Polizeieinsatz gesorgt?
2: In Gösgen.
3: AKW Gösgen, die Antwort ist richtig.
0: Gibt 150 Franken Reisegutschein für Sie, Frau Kurz?
2: Wunderbar, danke.
0: Dann danke ich Ihnen fürs Mitspielen. Und einen guten Tag.
3: Einen Gruß am Mann.
2: Ja, danke, gar nicht einfacher sein.
0: Unbedingt. Ade, Frau Kurz.
3: Alles Gute, Frau Kurz.
2: Auf
3: Wiedersehen,
2: Ade, miteinander.
0: Schönen Tag. Wir suchen für morgen Morgen eine neue Kandidatin oder einen neuen Kandidat auf 0848 440 222.

0: dem James Blunt wird es 8 von 8.
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0: Und bei mir ist der Jörg Zocko und hat gerade gesagt, du, es ist eigentlich ein herbstlicher Morgen, erzähl.
2: Jörg Ackermann.
0: Aber, ist es Gott?
2: Aber fast. Der Vorname hat gestimmt.
0: Und ausgesehen tun sie ja wirklich nicht gleich und ich sollte es jetzt nach heute Morgen wissen, wer gegenüber von mir ist.
2: Eben nicht, das sagen. Aber es hat wirklich tatsächlich Nebel oder Hochnebel, gerade so ein bisschen im Zürcher Wieland um Schaffhausen rum. Aber weil es jetzt Hochsommer ist, hat sich der Nebel jetzt in den nächsten Eis vielleicht spätestens 2 Stunden auch dort aufgelöst haben. Und auch sonst haben wir noch zum Teil ein paar Wolkenfelder so in den Bergen ab, sondern so ein bisschen Urnerland, Glarnerland bis Richtung Ostschweiz und auch Teile vom Kanton Graubünden, wo jetzt die Sonne noch nicht überall zu sehen ist. Sonst ist es aktuell sonnig, aber auch dort setzt sich im Laufe des Vormittags dann noch die Sonne durch. Und am Nachmittag da scheint dann häufig die Sonne, ausser gerade so in den Bergen und so von Westen her, weil dort die Wolkenfelder aufziehen. Und in den Bergen kann es im Laufe des Nachmittags schon mal erste Platzregen und Gewitter geben. Flachland, da bleibt es an vielen Orten im Nachmittag noch trocken, aber am Abend, da muss man auch außerhalb von den Bergen mit Platzregen und mit Gewitter rechnen. Aber wahrscheinlich wird es nicht überall nass werden. Aber zum Teil könnte die Gewitter auch wieder heute kräftig werden. Vor allem so in der Nähe vom Jura und in den Voralpen kann es Sturmböen und lokal sogar grossen Hagel geben. Vor diesen Gewitter wird es aber heute nochmal typisch heiss mit Höchstwert von 28 bis 32 Grad.
0: Sind denn Gewitter morgen auch noch ein Thema?
2: Ja, nicht mehr ein allzu grosses Thema. Morgen kann es schon noch Gewitter geben. Vor allem das Problem ist morgen der Starkregen und besonders so in den Voralpen entlang kann es morgen Gewitter kommen. Morgen ist es ein wechselhafter Tag. Es gibt durchaus längere sonnige Phasen. Man muss aber immer mal wieder mit Regengüssen oder mit Gewitter rechnen. Das bei weniger heiß 28 Grad im Norden und nochmal 30 Grad im Süden.
0: Dankeschön, Jörg Ackermann. Du hast von mir heute Kaffee à Diskretion zu gut.
2: Ah, sehr gerne.
0: Für die Namensverwechslung. Das geht ja gar nicht.

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1: Stau der stockend in der Region Solothurn auf der A1 Richtung Bern zwischen Herkingen und Önsingen und in der Zentralschweiz auf der A2 Richtung Luzern ab Sempach. Wir gehen in unsere Newsredaktion zu der Romana Kaiser. Guten Morgen, Romana.
2: Guten Morgen oder Buenos Dias. Denn im Finale der Fußball-WM wird Spanisch gesprochen. Der amtierende Weltmeister Argentinien hat es erneut in den Finale geschafft und trifft dort auf den amtierenden Europameister Spanien. Ja, und den Überblick behalten im Sozialversicherungsdschungel, das ist gar nicht so einfach. Auch deshalb beantragen viele Menschen keine Ergänzungsleistungen in der Schweiz, obwohl sie es eigentlich zugute hätten. Eine neue App will das jetzt ändern. Noch heute bleibt es heiß, aber stellenweise wird es nass, Lukas Lüthi.
3: Guten Morgen. Ja, der Tag startet noch ziemlich sonnig. Später regnet es stellenweise und es kann auch Gewitter geben. Es wird erneut schwül bei 28 bis 32 Grad.
2: Ja, Argentinien zieht also erneut in den Fußball-WM-Final ein. Und zwar dank eines späten, sehr späten Comebacks im Halbfinal gegen England. Bis kurz vor Schluss lagen die Titelverteidiger nämlich noch 0-1 im Rückstand. Dann aber in der 85. und in der 92. Minute fielen die entscheidenden Tore für Argentinien. Sport.

0: Redaktor Peter Schneider.
1: Das Spiel begann erst in der zweiten Halbzeit richtig, nach dem Führungstreffer der Engländer durch Anthony Gordon in der 55. Minute. Die Argentinier reagierten stark und zeigten, warum, dass sie Weltmeister sind. Sie setzten die Engländer immer mehr unter Druck, bis in der 85. Minute der 1:1-Ausgleich durch Fernandes gelang. Argentinien stürmte weiter und der eingewechselte Lautaro Martinez sorgte mit seinem 2:1 in der 92. Minute für große Emotionen bei den argentinischen Fans. Der 28-jährige Stürmer von Inter Mailand konnte beim Interview seine Freudentränen nicht mehr zurückhalten. Als sein Vater ihm das erste Mal Fußballschuhe gekauft habe, habe er immer davon geträumt, genau dieses Tor zu erzielen.
2: Es muy fuerte esto. Es muy fuerte, verdad. La primera vez que mi viejo me compró un par de botines, siempre soñé con hacer este gol. Perdón,
1: Und England spielte bis zur Führung sehr gut und abgeklärt, ließ sich auch nicht von der aggressiven Art der argentinischen Spieler provozieren, aber hörte nach der Führung auf, offensiv zu spielen. Das reiche auf diesem Niveau nicht, darum sei er enttäuscht für die Spieler, auch für die Fans, meinte Captain Harry Kane.
3: Yeah, just got it for the boys, got it for everyone, the team, the staff, the fans. You know, at this level it's not enough.
1: Es war wirklich nicht genug und dieser Satz muss erlaubt sein. Hätte die Schweiz zu 10 gegen Argentinien so schlecht und konzeptlos verteidigt wie England zu 11, die Schweizer hätten es nicht in die Verlängerung geschafft. Argentinien aber steht zum 6. Mal in einem WM-Final. Spanien nach dem Titel 2010 zum 2. Mal.
0: Also, der Final Argentinien gegen Spanien, Weltmeister gegen Europameister. Der Final findet am Sonntagabend statt um 21 Uhr Schweizer Zeit. Und falls Sie sich bis dahin die Highlights aus dem Halbfinal Argentinien gegen England nochmals anschauen möchten, die Tore, die Emotionen, die Tränen, der Jubel, gibt's natürlich alles online bei uns in der SRF News App. Nach Frankreich jetzt. Dort soll die Sterbehilfe künftig erlaubt sein. Die Nationalversammlung hat das entsprechende Gesetz am Abend nach langen Debatten gutgeheißen. Und Frankreich geht bei der neuen Sterbehilferegelung weiter als die Schweiz. Frankreich-Korrespondentin Miriam Mattis.
4: Menschen mit einer schweren, unheilbaren und lebensbedrohlichen Krankheit sollen unter strengen Bedingungen Zugang zu einem tödlichen Medikament erhalten. Im Grunde genommen ist das ähnlich wie die Sterbehilfe in der Schweiz. Frankreich ließ sich auch von der Schweiz inspirieren. Französische Politiker und Fachleute sind zum Beispiel vor ein paar Jahren nach Genf gereist, um sich über das Schweizer Modell zu informieren. Aber das französische Gesetz ist detaillierter als die Regelung in der Schweiz. Es legt ein gesetzlich vorgeschriebenes, mehrstufiges Verfahren fest, mit klar definierten medizinischen Kriterien, Gutachten und Fristen. Und in einem Punkt geht Frankreich weiter als die Schweiz. So soll es künftig in Ausnahmefällen möglich sein, dass das medizinische Personal die tödliche Substanz verabreichen darf, wenn die Person dazu nicht selber in der Lage ist.
0: Aus Frankreich, das war Miriam Mattis. Und wir wechseln in den Nahen Osten jetzt, denn zwischen den USA und dem Iran hat es erneut Angriffe gegeben, Lukas Lüthi.
5: Die USA haben in der Nacht auf heute weitere Ziele im Iran angegriffen. Das Militär habe mit Raketen und Drohnen iranische Militärinfrastruktur getroffen. Darunter seien auch Stellungen gewesen, die die Schifffahrt in der Straße von Hormuz bedrohten. Das schreibt die US-Armee. Der Iran hat seinerseits in der Nacht die Golfstaaten Kuwait und Bahrain angegriffen. Die beiden Länder sind mit den USA verbündet. Es gibt Berichte über heulende Sirenen und Explosionen. Kuwait berichtet von iranischen Drohnenangriffen. In der Ukraine baut Präsident Volodymyr Zelensky seine Regierung um. Möglich ist, dass es gleich auf mehreren Ministerposten einen Wechsel gibt. Serhii Koretsky soll neuer Regierungschef werden. Er leitet aktuell einen staatlichen Energiekonzern. Zelensky hat diesen Antrag im Parlament eingereicht. Das teilt der Präsident des Parlaments mit. Zelensky hat am Sonntag angekündigt, dass er seine bisherige Regierungschefin nach einem Jahr im Amt entlässt. Und ukrainische Medien berichten, dass es auch einen neuen Verteidigungsminister geben soll. Diesen Posten soll der bisherige Innenminister übernehmen.
0: Und wir kommen nochmals kurz zu den USA, denn die USA haben erneut neue Zölle angekündigt und dieses Mal trifft es Brasilien.
5: Auf verschiedene Güter aus dem südamerikanischen Land sollen Zölle von 25% gelten, und zwar ab nächstem Mittwoch. Das hat der US-Handelsbeauftragte angekündigt. Davon ausgenommen seien Güter, von welchen es in den USA nicht genügend gibt. Dazu gehören Erdöl sowie Erdgas oder Orangensaft. Als Grund für die neuen Importzölle nennen die USA unfaire Handelspraktiken Brasiliens. Andere Länder hätten beim Handel mit Brasilien Vorteile, die die USA nicht hätten.
0: Wer in der Schweiz Anspruch auf Ergänzungsleistungen oder auf Sozialleistungen hat, der oder die nimmt diese oft gar nicht in Anspruch. Zu kompliziert, zu wenig bekannt oder manchmal ist auch die Scham zu groß. Eine neue private App will das jetzt ändern. Sie zeigt auf, welche Leistungen jemand zugute hat, und sie hilft beim Ausfüllen der Anträge. Inlandredaktor Philipp Schremli.
6: Patrick Hofer weiß aus eigener Erfahrung, wovon er spricht.
7: Ich habe selbst die Großmutter betreut und so einen Einblick erhalten in das Sozialversicherungssystem und dort auch die Komplexität kennengelernt.
6: Wie vieles in der Schweiz sei auch das Sozialversicherungssystem sehr vielschichtig, sagt Hofer.
7: Es gibt Bundesleistungen, Kantonsleistungen, Gemeindeleistungen. Wir haben verschiedene Sozialversicherungen wie AV, IV, Krankenkassen.
6: Und um diese Komplexität zu reduzieren, hat Hofer in den letzten Monaten nun eigenständig eine App entwickelt. WePlus heißt die App. Je nach Anwendungsfall ist sie gratis oder kostenpflichtig. Die App richte sich in erster Linie an Angehörige, welche pflegebedürftige AV- oder IV-Bezügerinnen betreuen, sagt Hofer. Weil, was viele nicht wüssten, unter bestimmten Voraussetzungen übernehmen die Ergänzungsleistungen auch die Kosten für die Betreuung durch Angehörige. Patrick Hofer fände es richtig, wenn alle Menschen diese Gelder bekämen, die einen Anspruch darauf haben.
7: Das ist keine Sozialhilfe, sondern das sind Leistungen der Versicherungen, die einem zugutestehen. Dafür haben die Menschen einbezahlt in die AV, IV oder Krankenkasse. Und es ist schade, wenn diese Leistungen nicht bezogen werden.
6: Bea Heim ist Co-Präsidentin von VASOS, der Vereinigung aktiver Senioren- und Selbsthilfeorganisationen der Schweiz. Dass in der Schweiz so viele Menschen die Ergänzungsleistungen nicht beziehen, die ihnen eigentlich zustehen, sei ein großes Problem, sagt Bea Heim. Für die Betroffenen bedeutet dies,
8: dass man sich im Alltag dann einfach viel weniger leisten kann. Man geht nicht mehr ins Café, man geht nicht mehr unter die Leute, weil man sich geniert. Man isst ungesünder und das hat dann auch Auswirkungen auf die Gesundheit.
6: Die Gründe, weshalb Menschen die Ergänzungsleistungen nicht beantragen, seien vielfältig. Die Verfahren seien komplex, das schrecke viele ab, und häufig fehlten auch grundlegende Informationen, zum Beispiel, dass man einen Rechtsanspruch auf diese Leistungen hätte, sagt Bea Heim.
8: Viele verstehen es eher als eine Art Sozialhilfe. Und das möchte man nicht, nachdem man ein ganzes Leben lang gearbeitet hat, sich durchgeboxt hat und im Alter dann auf Sozialhilfe angewiesen wäre. Aber eben, es ist nicht das.
6: Sie fände es darum richtig, wenn der Staat in diesem Bereich seine Rolle künftig stärker wahrnehmen und aktiv auf Menschen zugehen würde, die einen Anspruch auf Ergänzungsleistungen haben könnten.
0: Philipp Schremli hat berichtet. Ja, und wenn es um die Unterstützung von Seniorinnen und Senioren geht, auch in Finanzfragen, dann ist in der Schweiz die Pro Senectute die wichtigste Anlaufstelle. Dass es jetzt eine neue private App gibt, die beim Ausfüllen der Anträge für Ergänzungsleistungen hilft, das findet Peter Burri von Pro Senectute grundsätzlich positiv.
9: Wir finden sämtliche Initiativen gut, die dabei helfen, dass Menschen, die eher berechtigt sind, auch diese bekommen, weil es kann nicht sein, dass ich ein Leben lang gearbeitet habe, Steuern bezahlt habe und dann am Schluss nicht genügend haben, für meinen Lebensabend zu bestreiten.
0: Gleichzeitig hegt er aber auch gewisse Zweifel. Die Anträge seien nämlich in der Tat komplex und sehr von der persönlichen Situation der Betroffenen abhängig.
9: Es ist ein individueller Prozess. Wie gesagt, diese App kann helfen, die Sensibilität zu steigern. Wir haben aber große Fragezeichen, ob die richtige Klientel diese auch anwenden kann.
0: Peter Burri von Pro Senectute empfiehlt daher eher, eine individuelle Beratung in Anspruch zu nehmen, entweder bei der Pro Senectute selber oder direkt bei der zuständigen Kasse. Und noch zu einem ganz anderen Thema. Jetzt geht es noch um eine Bande, die in der Schweiz Kriegsmaterial beschafft und in Frankreich in Frankreich, Verzeihung, illegal weiterverkauft haben soll. Jetzt haben die Behörden diesen internationalen Waffenhandelsring zerschlagen.
5: An der groß angelegten Aktion waren französische und Schweizer Behörden beteiligt. Die zuständige Staatsanwaltschaft der französischen Stadt Lille schreibt, bei einer Razzia seien 12 Personen festgenommen worden, 2 davon in der Schweiz. Zuvor hatte eine Ermittlungsgruppe beider Länder das Netzwerk monatelang beobachtet. 9 Verdächtige seien angeklagt worden. Unter ihnen befindet sich auch ein französischer Polizist, der das Netzwerk mit Daten aus Polizeicomputern unterstützt haben soll. Die Börsendaten noch von SIX. Der Dow Jones Index in New York hat 0,3% gewonnen. Der Nikkei-Index in Tokio fällt um 3%. Der Euro wird zu 92,45 gehandelt und der Dollar zu 80,59.
0: Die Sendung heißt heute Morgen, verantwortlich für die Inhalte eben Nicole Roos. Die Zeit jetzt dann gleich 8:12.
10: Wie das Wetter heute wird, weiss der Jörg Ackermann von SRF Meteo.
11: Heute scheint neben ein paar Wolken häufig die Sonne. Am Nachmittag kommen aber dann mehr Wolken auf und es gibt zuerst mal besonders über den Bergen erste Regengüsse und Gewitter, die sich dann am Abend auch ausbreiten und wieder kräftig können werden. Die Höchstwerte liegen auch heute noch mal bei typischen 28 bis 32 Grad.
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10: Heute geht es im Espresso um eure Fragen rund um Garantie. Und eins, was man sich zum Thema merken kann, verkürzen darf man Garantie nicht. Sie ist immer 2 Jahre, sagt unsere Rechtsexpertin.
13: Nach Gesetz gilt eine Garantiefrist von 2 Jahren auf neue Sachen. Bei der gebrauchten Sache gilt 1 Jahr.
10: Was allerdings erlaubt ist, gar keine Garantie geben. Reden wir darüber. Und wir warnen nochmal von den Firmen Swiss Nova Chat und Swiss Nova Care. Es melden sich immer noch x Leute bei uns, die fragen, muss ich die Rechnungen zahlen? Wir sagen es nochmal klipp und klar, nein, die könnt ihr kübeln. Guten Start in den Tag, ich bin Yvonne Hafner. Es hört und hört einfach nicht auf mit den Beschwerden. Jeden Morgen haben wir wieder x E-Mails von euch im Espresso-Postfach. Und die Leute fragen uns, was sind das für Rechnungen und Mahnungen von Swissnova Chat und Swissnova Care? Muss ich die zahlen, weil sie von uns wissen und ob wir die 2 Buden kennen? Ja, kennen wir. Und nein, zahlen müsst ihr nicht, sagt Stefan Wüttrich.
14: Ja, wir haben es letzte Woche schon gesagt, das sind Fake-Rechnungen, die die Firma verschickt. Aber eben, weil wir immer noch so viele Meldungen dazu bekommen, wiederholen wir es an dieser Stelle nochmal. Also swissnovachat.com oder swissnovacare.com, die verschicken Rechnungen per Mail. Es geht um ein angebliches Abo für eine KI oder irgendeine Gesundheitsberatung. Ignorieren Sie die Rechnungen, das ist Fake, sagt auch das Bundesamt für Cybersicherheit. Man soll auf keine Links klicken in diesen Mails und ja nicht zahlen.
10: Und was in diesem Fall auch wichtig ist, lasst euch auf keinen Fall von denen einschüchtern. Die Gauner sind nämlich recht aggressiv.
14: Das hat uns letzte Woche ja der Benny Duss aus Gäufligen im Kanton Luzern erzählt. Er hat denen nämlich geschrieben und gefragt, was das soll. Die haben dann subito reagiert.
15: Die haben mir nachher Postwendend zurückgeschrieben und haben mir Uhrzeit und Datum, wenn ich auf der Webseite war, mit meiner IP-Adresse alles bestätigt, was ich gemacht habe.
14: Alles erstunken und erlogen. Der Benny Duss hat rein gar nichts gemacht bei denen. Aber das macht natürlich trotzdem Eindruck.
15: Ich bin irgendwie schockiert, weil alles hat so real ausgesehen. Oder? Mit meiner eigenen IP-Adresse haben sie das begründet.
14: Aber eben ist einfach ein sehr gut gemachter Fake. Darum, ja, lassen Sie sich nicht ins Boxhorn jagen. Es ist ein Beispiel, das zeigt, wie geschickt Betrüger heute fangs sind.
10: Und eben, dank Espresso seid ihr denen jetzt eine Nasenlänge voraus. Wir sagen danke allen, die sich bei uns melden, um uns etwas fragen oder zum anderen warnen. In der Sommerzeit erreicht ihr uns selbstverständlich jederzeit espresso@srf.ch. Das ist das Konsumentenmagazin auf dem Eis. Der Blick auf die Uhr, 7:45. Habt ihr vielleicht auch schon erlebt? Ihr kauft etwas, eine Kaffeemaschine zum Beispiel, und ein paar Monate später gibt es nur noch ein Geknatter, aber kein Kaffee mehr. Zum Glück habe ich ja noch Garantie, denkt ihr dann, aber im Laden heisst es, nein, läuft leider nicht unter Garantie, zahlen wir nicht. Oder man sagt euch, ihr müsst das Gerät selber an ein Servicecenter schicken, auf eigene Kosten natürlich.
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10: Ärger wegen der Garantie, das ist auf der Espresso-Redaktion ein Dauerbrenner. Fast jeden Tag bekommen wir Reklamationen und Fragen zur Garantie. Ein paar von diesen Fragen habe ich vor der Sendung mit unserer Espresso-Rechtsexpertin angeschaut Und Gabriela Baumgartner hat mir gesagt, etwas, wo man sich bei diesem Thema wirklich merken kann, wenn ich etwas kaufe, habe ich darauf 2 Jahre lang Garantie, und zwar egal, ob der Verkäufer sagt, ich habe nur 1 Jahr.
13: Das ist richtig. Nach Gesetz gilt eine Garantiefrist von 2 Jahren auf neue Sachen. Bei den gebrauchten Sachen gilt 1 Jahr. Was in diesem Zusammenhang aber noch wichtig ist, ein Laden darf die Fristen nicht verkürzen. Also er darf nicht zum Beispiel im Kleindrucker hinschreiben, bei ihm gäbe es nur 1 Jahr Garantie, aber ein Anbieter darf im Kleindrucker Garantie ganz ausschliessen. Das wäre rechtlich zulässig.
10: Also die Garantie verkürzen darf ein Laden nicht, aber gar keine Garantie geben, das darf er schon. Das ist vielen, die uns jetzt gerade zuhören, vermutlich nicht bewusst.
13: Ja, das ist richtig. Das ist vielen Leuten nicht bewusst. Aber ein Anbieter darf Garantie ganz ausschliessen. Das ist rechtlich tatsächlich möglich. Er muss mich aber natürlich darauf hinweisen, dass es so ist. Mhm. Einfach verkürzen darf er die 2-jährige Garantiefrist nicht.
10: Heisst das, ich müsste eigentlich immer noch zuerst schnell vor der Kasse ein Kleindruckten lesen, ob es allenfalls keine Garantie gibt, bevor ich etwas kaufe? Also, das macht ja kein Mensch.
13: Nein, das macht wirklich kein Mensch. Und das muss auch nicht, weil wenn ein Anbieter Garantie ausschliesst, dann muss er dich darauf aufmerksam machen. Also er muss dich überhaupt darauf aufmerksam machen, dass bei ihm allgemeine Geschäftsbedingungen gelten. Und in einem Streitfall müsste er dann auch beweisen, dass er das gemacht hat. Mhm. Trotzdem, wenn du keinen Ärger willst und wenn du nicht willst, dass es ein mühsames Hin und Her gibt, gerade bei teureren Sachen, also zum Beispiel bei Möbel oder bei einem Auto, dort würde ich das Kleindruckte unbedingt anschauen, bevor du etwas kaufst.
10: Ihr hört das Konsumentenmagazin Espresso von SRF1. Heute geht es in unserer Rechtsfrage um eure Fragen rund um Garantie. Gabriela Baumgartner, nächste Frage. Ein Hörer aus Basel hat eine Wasserhahn gekauft für die Küche. Später hat es Probleme gegeben mit dem. Er läutet am Laden an und man sagt ihm, er müsse seinen Schadenfall in einem Online-Tool erfassen, anders ginge es nicht. Geht das?
13: Also es ist in erster Linie sicherlich nicht kundenfreundlich, wenn man die Leute gerade mal am Telefon dazu abkommandiert, dass sie ihren Garantiefall selber erfassen müssen. Rechtlich ist es so, dass die Firma Garantie schuldet. Und wenn jetzt jemand aber keinen Computer hat, um den Fall da selber zu erfassen, dann muss die Firma schauen und Hand bieten, dass es auf einem anderen Weg passiert. Weil sonst erfüllt sie ihre gesetzlichen und ihre vertraglichen Pflichten nicht.
10: Jetzt hat der Hörer seine Wasserhahn eingeschickt, hat er uns geschrieben, und der Anbieter gibt ihm das Geld dafür zurück. Der Anbieter will das Geld aber nur auf ein PayPal-Konto überweisen. Darf er das machen? Also müsste unser Hörer jetzt wirklich so ein PayPal-Konto eröffnen, wenn er keins hat?
13: Nein, das muss er nicht machen. Ich habe in den allgemeinen Geschäftsbedingungen von dem Anbieter nachgeschaut. Dort heisst es, man tue das Geld auf dem Weg zurückschicken, wie es die Kundin oder der Kunde gezahlt hätte, also auf eine Kreditkarte oder auf ein Konto von einer Bezahl-App. Von einem PayPal-Konto steht nichts und darum muss der Hörer sicherlich jetzt nicht extra so ein PayPal-Konto eröffnen.
10: Ein anderer Hörer hat ein Problem mit einem Laptop. Der Kundendienst hat ihm geschrieben, er könne das Gerät schon einschicken, er müsse aber mit 4 Wochen Bearbeitungszeit rechnen. Bei einem Laptop ist das doch noch eine recht lange Zeit. Muss ich mir so etwas wirklich gefallen?
13: Also bei den Reparaturen gibt es keine gesetzliche Fristen, wie schnell das ein Anbieter muss fertig sein. Jetzt im Beispiel von unserem Hörer habe ich auch in den allgemeinen Geschäftsbedingungen nachgeschaut. Dort heisst es tatsächlich, es könne zwischen 2 und 4 Wochen dauern. Wenn das so ist, dann würde ich unbedingt fragen, ob man für diese Zeit ein Ersatzgerät bekommt.
10: Aber ein Recht auf ein Ersatzgerät, das habe ich nicht.
13: Nein, ein Recht auf ein Ersatzgerät hast du tatsächlich nicht. Oder eben nur dann, wenn es in den AGB drin steht. Aber nochmal, Fragen kosten nichts.
10: Gehen wir zur nächsten Hörerfrage. Die kommt aus Trimbach im Kanton Solothurn. Der Hörer hat bei einem Sanitärinstallateur ein Teil gekauft und montiert. Das Ding geht etwas mehr als ein Jahr später kaputt. Die Firma wechselt es aus. Und jetzt kommt es, für das Teil muss er zwar nichts zahlen, das ist noch unter der Garantie, aber die Kosten für die Anfahrt und die Installation soll er jetzt zahlen. Muss er das wirklich?
13: Nein, die Kosten muss er nicht zahlen, weil in dem Fall da reden wir nicht von einem Kaufvertrag, sondern von einem Werkvertrag. Eben der Installateur kommt und installiert das Gerät beim Hörer in der Wohnung. Bei so einem Werkvertrag gilt, wenn während der Garantie, wenn es ein Problem gibt, dann muss der Installateur das Problem beheben und er darf dem Kunden nichts verrechnen, also auch nicht den Weg oder die Arbeit.
10: Kommen wir zur letzten Frage, Gabriela. Bis jetzt haben wir über Beispiele geredet, wo tatsächlich ein Garantiefall war. Häufig heisst es aber bei einem Schaden an einem Gerät ja, sorry, das läuft nicht unter Garantie. Gibt es da eine Faustregel? Wann ist es ein Garantiefall und wann eben nicht?
13: Eine Garantie heisst, dass die Verkäuferin der Verkäufer muss dafür einstehen, dass die Ware frei ist von Mängeln. Also der Kaufgegenstand muss einwandfrei sein. Und darum nicht unter Garantie geht, wenn ich zum Beispiel ein Gerät fallen lasse und es drum kaputt geht oder die normale Abnutzung, das geht auch nicht unter Garantie.
10: Gabriela Baumgartner ist das gewesen. Sie hat eure Fragen rund ums Thema Garantie beantwortet. Und wenn jetzt noch eine Frage von euch offen geblieben ist, zum Beispiel, was ihr könnt machen, wenn der Anbieter behauptet, ein Schaden gehe nicht unter Garantie, der sei selber daran schuld. Die Antwort findet ihr in unserem Merkblatt. Das schalten wir euch jetzt gerade nach der Sendung auf. Unsere Adresse kennt ihr: srf.ch/espresso.
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1: In der Region Solothurn auf der A1 Richtung Bern, Stau zwischen Herkingen und Önsingen nach einem Unfall auf der rechten Spur. Bitte bilden Sie eine Rettungsgasse. Weiter Stau oder stockend in der Region Basel auf der A3 Richtung Wiese ab Kannenfeld und in der Zentralschweiz auf der A2 Richtung Luzern ab Neuenkirch. Unsere Nachrichten, jetzt wird's gerade Talbor Nini.
2: In Frankreich soll Sterbehilfe künftig erlaubt sein. Die Nationalversammlung hat am Abend ein entsprechendes Gesetz nach langen Debatten gutgeheißen. Damit erhalten schwerkranke Erwachsene unter strengen Auflagen Zugang zu tödlichen Medikamenten, um ihr Leben zu beenden. Die USA haben erneut neue Zölle angekündigt. Dieses Mal trifft es Brasilien. Auf verschiedene Güter aus dem südamerikanischen Land sollen Zölle von 25% gelten, und zwar ab nächstem Mittwoch. Als Grund für die neuen Zölle nennen die USA unfaire Handelspraktiken Brasiliens. Viele Menschen in der Schweiz beantragen Ergänzungs- oder Sozialleistungen nicht, obwohl sie Anspruch darauf hätten. Eine neue private App soll Betroffene und Angehörige nun dabei unterstützen, Ansprüche zu prüfen und Anträge auszufüllen.
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4: Und das ist das Regionaljournal Ostschweiz und Graubünden mit Leonie Herde. Guten Morgen. Im Raum Landquart sind 45 Bienenvölker gestorben. Sie sind mit Pflanzenschutzmitteln vergiftet worden. Julia Kapaul.
5: Betroffen sind zwei Standorte. Am einen sind 10 Bienenvölker gestorben, beim anderen 35. Das bestätigt der Kantonstierarzt Jochen Beard. Nachdem die Imker das im Kanton gemolden haben, sagen Mitarbeiter vorbeigehen.
6: Der Zuständige ist auf zwei Betriebe vor Ort gegangen und hat einen Totalausfall festgestellt. Das heisst, alle Bienenvölker sind gestorben gewesen. Er hat seine Abklärungen gemacht, gemäss Standardvorgehen.
5: Das Amt sei primär für Seuchen zuständig, wo Bienen daran sterben können. Die hätte der Zuständige vom Amt können ausschliessen.
6: Im Weiteren hat dann der Fachmann vor Ort Hinweise auf Vergiftungen können feststellen und hat dann die entsprechenden Proben genommen und in ein spezialisiertes Labor eingeschickt.
5: Der Bericht aus dem Labor zeigt, in der Biene ist eine hohe Konzentration Spinosad gefunden worden, ein Wirkstoff in Pflanzenschutzmittel. Wer das genutzt hat und warum so viele Bienen daran gestorben sind, ist noch unklar. Der Kantonstierarzt geht aber nicht davon aus, dass eine Absicht dahinter steckt.
6: Bienen sind ja unterwegs in einem grossen Radius. Klar, das sind halt Substanzen, die vielleicht sogar korrekt in der Landwirtschaft eingesetzt worden sind, dass sie unter Umständen den Bienen schaden tun.
5: Der Kantonstierarzt sagt aber auch, dass einmal ein Bienenvolk an einer Vergiftung stirbt, käme ich vor, dass gerade alle Völker von zwei Standorten sterben, sei aber auffällig und selten.
4: Und jetzt zu der Sommerserie.
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4: Hoch oben im Weltall oder tief unten im Meer findet man die Technik, die die Welt vernetzt. Über Satelliten oder Unterseekabel wird die weltweite Internetverbindung sichergestellt. Bis der Internetanschluss zu Hause ankommt, braucht es dann noch deutlich mehr. Anschlüsse bauen ist teuer und aufwendig. Und alle hätten gern einen schnellen Anschluss. Marc Melcher.
7: Glasfaserkabel sind so etwas wie der Goldstandard für Internetverbindungen. Schnell, leistungsfähig, modern. In St. Gallen und in den beiden Appenzell läuft seit gut 15 Jahren ein grosser Ausbau vom Glasfasernetz. Federführend ist der lokale Anbieter, die St. Gallisch-Appenzellische Kraftwerk SAK. 100 Millionen Franken hat das Unternehmen dafür schon in die Hand genommen. Die SAK finanzieren so das Glasfasernetz in den Zentren von Dörfern und Städten. Außerhalb dieser Zentren wird es schwieriger und vor allem teurer, wenn man das Netz ausbauen möchte, sagt der Thomas Schwarz, der beim Unternehmen für Glasfaseranschlüsse zuständig ist.
8: Die Liegenschaften sind weiter weg und da wird das Ganze auch teurer.
0: Aber es ist uns ein Anliegen, dass wir das erschliessen können. Wir sagen dann einfach, die Liegenschaftsbesitzer müssen etwas dran zahlen.
7: Deshalb zahlen selber also gleich viel Geld dran, wie sie es auch in den Zentren machen. Ein anderer Weg ist die Ausseroder Gemeinde tiefer gegangen. Dort hat die Gemeinde Glasfaseranschlüsse bis zu den Aussenquartieren und abgelegenen Bauernhöfen gezahlt. Der Gemeindepräsident Reto Altherr.
8: Im Sinne auch von der Gleichbehandlung der Einwohner möchten wir gerne das ganze Gebiet im Abdecken tiefen. Und es ist uns auch wichtig, dass auch die Aussengebiete, dass sie weiter belebt sind. Und dazu gehört natürlich eben auch eine gute Infrastruktur.
7: Es braucht aber Sonderefforts und vor allem Geld für flächendeckendes Glasfasernetz. So wie es die gut 6'000 Einwohnerinnen und Einwohner von Tüfe jetzt haben. Die Gemeinde hat für das 2,3 Millionen Franken bewilligt. Eine Investition, die sich gelohnt hat, heisst es vom Gemeindepräsident. Die Leute sind froh um das schnelle Internet.
4: Gestern Nachmittag und Abend hat es teils heftige Gewitter gegeben, die unter anderem Seebad Romanshorn getroffen haben. Seebad bleibt bis heute Mittag zu. Nach dem Gewitter müssen wir viel aufräumen, schreibt die Stadt. Und zwei beschädigte Bäume müssen wir fällen. Und Gewitter und Platzregen, das gibt es laut SRF Meteo auch heute wieder. Das aber dann erst gegen den Abend. Bis dort ist es meistens sonnig und rund 30 Grad warm.

0: Schönen guten Morgen mit Sandra Schiess und mit dem Gaudenz Weber.
1: Guten Morgen, schönen Tag.
0: Und auf srf1.ch habe ich gerade gesehen, was würdest du wählen, wenn du könntest wählen zwischen Glasnudelsalat mit geröstetem Tofu und Chili oder Tomaten-Himbeer-Pfirsichsalat mit Mozzarella?
1: Ich glaube, das Erste.
0: Zuerst der Glasnudelsalat.
1: Ja.
0: Es hat wunderbare Rezepte drauf für alle, die sagen, eigentlich weiss ich gar noch nicht, was ich zum Mittag machen soll. Vor allem auch mit scharfen Gewürzen. Unter srf1.ch tönt alles sehr köstlich. Also, Ideen.
1: Scharf, Stadttag,
0: genau. Ist eben Ideen unter srf1.ch.

0: Die letzte Woche, wir haben es alle gespürt und gesehen, da hat die Sonne ja so richtig von oben an brennt. Das hat aber sicher alle gefreut, die daheim eine Photovoltaikanlage auf dem Dach haben. Außer wenn nicht die Sonne brennt hat, sondern plötzlich die Photovoltaikanlage selber für gefangen hat. Und da hat es leider gerade ein paar Fälle gegeben.
1: Ja, die Lachs, die Zitzers, die sind dies. Innerhalb von einer Woche hat es Ende Juni im Kanton Graubünden gerade 3 Brände auf Dächern mit Photovoltaikanlagen gegeben. Und ebenfalls Ende Juni, da hat das Dach mit Solarpanels das Elk im Kanton Zürich brennt. Und eine Meldung von letzter Woche, 9. Juli, da hat ein Dachstock zu Bassersdorf im Kanton Zürich brennt. Auslöser, so habe ich es auf 20minuten.ch gelesen, könnte gemäss einer Anwohnerin eine Solaranlage sein.
0: Und da stellt man sich natürlich schon die Frage, können PV-Anlagen, die schwarzen Platten, die dafür gemacht sind, dass die Sonne drauf scheint, einfach so verbrennen?
1: Nein, ganz klar, sagt der Wieland Hinz von Swiss Solar am Branchenverband für Sonnenenergie.
2: Also einfach so können Solaranlagen nicht Feuer fangen. Wenn sie korrekt installiert sind, dann ist die Wahrscheinlichkeit für einen Brand extrem gering. Und das erkennt man auch an der geringen Anzahl von Bränden im Vergleich zu der mittlerweile sehr hohen Anzahl an Solaranlagen.
1: 350'000 PV-Anlagen gäbe es im Land schon. Das sind 5-mal mehr als noch vor 8 Jahren.
2: Also es ist definitiv so, dass falsch gemachte Steckverbindungen oder ungenügend gut gemachte Steckverbindungen, dass die Wahrscheinlichkeit erhöhen können für solche Brände und dass die Solarmodule auch gemäß Auskunft der Vereinigung Kantonaler Feuerversicherung nicht die Ursache sein können, sondern eher falsche Steckverbindungen.
1: Also wer die PV-Anlage fachgerecht installiert, betrieben und auch fachgerecht unterhalten, dann kann das Risiko für so einen Brand maßgeblich minimiert werden.
2: Generell ist es als Besitzer ratsam, bei der Anlage das Monitoring regelmäßig zu prüfen. Normalerweise gibt es ja da eine App, die zeigt, wie die Anlage läuft. Teilweise werden auch Ströme angezeigt. Also hier regelmäßig draufschauen und zu schauen, gibt es da Unregelmäßigkeiten, kommt einem was komisch vor, ist sicherlich geboten. Oder auch einmal die Kabel anschauen und die Wechselrichter. Einfach die Anlage zu der Anlage Sorge tragen.
0: Seit der Wieland Hitz, der Geschäftsführer von Swiss Solar, fassen also noch einmal zusammen, Photovoltaikanlagen, die fangen eigentlich nicht einfach so auf Feuer. In der Regel dürfte menschliches Versagen dahinter stecken.

0: 77 Bombay Street, Musik aus der Schweiz mit Mount Everest. Es ist Ferienzeit und in der Ferien geht es für viele in ein Hotel, Ferienwohnung oder auch auf einen Campingplatz. Und wenn man nach dem grössten Campingplatz von der Schweiz sucht, dann kommt man auf den hier.
1: Wir gehen auf
0: Campo Felice in Tenerife, Locarno im Tessin. So gross wie, habe ich nicht gewusst, 21 Fußballfelder und mit bis zu 400'000 Gästen pro Saison. Hier oben besungen von der Stube der Gang natürlich riesig. Wir gehen auf den Campingplatz, nicht ins Tessin, nicht an Lago Maggiore, sondern am Sambacher See in der Zentralschweiz.
2: Ja, und auch der Campingplatz ist nicht ganz klein. Es hat dort über 300 Stellplätze und gut 20 stehende Unterkünfte, Bungalows oder Tipi-Zelts hier am Sambacher See. Vor Ort ist unsere Moderationskollegin Christina Lang, wo jetzt musst du hören, Sandra, ich weiß nicht, ob du das gewusst hast. Christina Lang hat mal als Teenager dort einen Job. Sie hat am Tag in der Küche geholfen und die Nacht auf dem Zeltplatz geschlafen. Oder auch nicht geschlafen, wer weiß.
0: Ah, und heute Morgen hat sie uns aber selber noch gesagt, dass sie selber kein Camper sei. Also, ja. Aber mal geschafft hat, immerhin.
2: Als sie noch jünger war, halt, oder? Wenn man jung ist, ist man eher noch Camper.
0: Ja, das stimmt. Das da bin ich halt im Roststall umeinander gestanden und habe ausgemischt, damit ich auch eine gratis Kurite. So ist das gewesen. Fragen wir dann nach der nach der Zähne, wie das einmal war, ist Christina Lang, steht nämlich mit dem Campingplatz quasi auf, oder heute Morgen ist sie zumindest mit den Leuten auf dem Campingplatz. Und sie trifft dann nach der Zähne in der Sendung Treffpunkt Menschen, die jedes Jahr dort sind, aber auch solche, die erst gerade am Voroben im Camping Sambach am Sambachersee angekommen sind. Heute die ganze Stunde in der Sendung Treffpunkt zwischen 10 und 11, wo es ums Campieren geht. Und vielleicht gehören sie ja zu diesen Leuten. Zu diesen 5 Millionen übrigens in der Schweiz, die campen und uns sagen, warum das eben das Campen das Nonplusultra ist, denn wir haben heute Morgen viele kennengelernt, aber auch gar nicht campen. Du bist auch keiner, gell?
2: Ja, kann ich. Ich kann es lieber bequem im Hotelzimmer, muss ich sagen.
0: Warum aber das Campen eben so schön ist, sagen Sie es uns, srf1.ch via Kontakt ins Studio oder Sie können auch eine Sprachnachricht machen auf 079 132 132 1. Und das ist der Eric Clapton, I've got a rock'n'roll heart. Und dann schauen wir gerade zum Wetter. Es soll auch heute wieder ein

0: Minuten ist es 9.
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0: Ja, auch heute sind Gewitter unterwegs, aber Jürg Ackermann, sie kommen ein bisschen später am Tag, gell?
2: Genau, gestern sind sie ja schon am Nachmittag aufgezogen. Heute, vor allem am Abend, muss man mit zum Teil kräftigen Gewitter rechnen, wo definitiv auch heute nicht alle treffen, aber wenn man so ein Gewitter aufzieht, kann es Sturmböen, es kann Starkregen oder lokal sogar grossen Hagel geben. Aber jetzt am Vormittag, da ist es an vielen Orten ziemlich sonnig, es hat gerade im Osten Nordbünden jetzt ein paar Wolkenreste, die sich auch noch auflösen. Und am Nachmittag, da gibt es schon mehr und mehr Wolken. Zuerst mal über den Bergen, wo es grössere Quellwolken gibt. Und man muss so ein bisschen im Jura, in den Alpen, schon mal am Nachmittag mit ersten Platzregen und mit Gewitter rechnen. Sonst bleibt es noch länger trocken. Aber eben so am späteren Nachmittag und Abend, da kann es dann auch ausserhalb der Berge mal zum Teil kräftig Gewitter kommen. Aber vor diesen Gewitter wird es auch heute noch mal typisch heiß mit Höchstwert von 28 bis 32 Grad.
0: Und für alle Hitzeblock, da kann man sagen, heute ist der letzte heisse Tag.
2: Mal der vorerst letzte heisse Tag auf der Alpen-Nordseite. Im Süden geht es weiterhin heiss weiter mit Temperaturen um 30 Grad im Norden. Da gehen die Temperaturen zurück. Morgen haben wir noch so um 27 Grad. Es bleibt aber auch morgen noch typisch und so ist es morgen noch wechselhaft mit zum Teil längeren sonnigen Phasen. Es muss aber morgen auch immer mal wieder, auch schon am Vormittag, mit Regengüssen oder zum Teil mit Gewitter gerechnet werden. Vereinzelt kann es auch mal kräftige Gewitter geben. Morgen ist vor allem der Fokus beim Starkregen und das vor allem der Voralpen entlang. Und am Wochenende, da geht es im Norden noch veränderlich weiter. Es gibt durchaus auch längere sonnige Phasen. Es kann am Wochenende der Antet noch mal nass werden, am häufigsten vor allem so der Voralpen entlang. Und im Süden scheint am Wochenende häufig die Sonne.
0: Aber also heute Morgen noch Gewitter und da können Sie, wenn Sie Lust haben, auf srf1.ch Ihr Gewitterwissen testen in Form von unserem Kultquiz 3 von 5. Wir haben 5 Fragen zum Gewitter. 3 richtige Antworten müssen Sie haben, um da alles können bestehen. Zum Beispiel ist die Frage auch, wie heiß wird der Blitz? Hast du das gewusst?
2: Ich bin jetzt gerade bei dieser Frage. Ich tippe jetzt mal 30'000 Grad und habe es richtig gehabt.
0: Jetzt hast du schon etwas gesagt. Jetzt hast du schon etwas verraten.
2: Nein, es war falsch.

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1: In der Region Solothurn auf der A1 Richtung Bern Stau und rund 30 Minuten mehr Fahrzeit zwischen Gunzgen Nord und Önsingen nach einem Unfall auf der rechten Spur. Folglich Rückstau auf der A2 ab Egerkingen. Wir gehen in unsere Newsredaktion zu der Romana Kaiser. Guten Morgen, Romana.
2: Guten Morgen. Argentinien rettet sich in letzter Minute in den Final und haut England aus dem Turnier. Wir analysieren hier gleich das zweite Halbfinalspiel dieser Fußball-Weltmeisterschaft. Und dann beschäftigt uns die Zollpolitik von US-Präsident Donald Trump. Die trübt die Handelsbeziehungen zwischen den USA und der Schweiz. Aber jetzt lobt der US-Handelsbeauftragte die Schweizer Bemühungen. Hier hören Sie gleich, was er damit meint. Mit mir im Studio an diesem Morgen ist Lukas Lüthi. Was macht das Wetter?
3: Guten Morgen. Der Tag startet noch ziemlich sonnig. Später regnet es stellenweise und es kann auch Gewitter geben. Es wird erneut schwül bei 28 bis 32 Grad.
2: Der Titelverteidiger Argentinien zieht also schon wieder in den Fußball-WM-Final ein. Und zwar dank eines späten Comebacks im Halbfinal gegen England. Bis kurz vor Schluss lag Argentinien nämlich noch 0-1 im Rückstand. Aber dann in der 85. und in der 92. Minute, dann fielen die entscheidenden Tore. Sportredaktor Peter Schneider.
4: Der Mann des Spiels ist der argentinische Stürmer Lautaro Martinez. Mit seinem Tor schoss er Argentinien in der 92. Minute in den WM-Final. Der 28-jährige Stürmer von Inter Mailand konnte beim Interview seine Freudentränen nicht mehr zurückhalten. Als sein Vater ihm das erste Mal Fußballschuhe gekauft habe, habe er immer davon geträumt, genau dieses Tor zu erzielen.
5: Es muy fuerte esto. Es muy fuerte, verdad. La primera vez que mi viejo me compró un par de botines, siempre soñé con hacer este gol. Perdón,
4: Und England spielte bis

0: zur Führung sehr gut und abgeklärt, ließ sich auch nicht von der aggressiven Art der argentinischen Spieler provozieren, aber hörte nach der Führung auf, offensiv zu spielen. Das reiche auf diesem Niveau nicht, darum sei er enttäuscht für die Spieler, auch für die Fans, meinte Captain Harry Kane.
1: Yeah, just got it for the boys, got it for everyone, the team, the staff, the fans. You know, at this level it's not enough.
0: Es war wirklich nicht genug und dieser Satz muss erlaubt sein. Hätte die Schweiz zu 10 gegen Argentinien so schlecht und konzeptlos verteidigt wie England zu 11, die Schweizer hätten es nicht in die Verlängerung geschafft. Argentinien aber steht zum 6. Mal in einem WM-Final. Spanien nach dem Titel 2010 zum 2. Mal.
2: Und der Final Argentinien gegen Spanien, der amtierende Weltmeister gegen den amtierenden Europameister. Dieses Spiel findet am Sonntag statt, um 21 Uhr Schweizer Zeit. Und falls Sie sich bis dahin nochmals die Highlights aus dem Halbfinale oder der beiden Halbfinalspiele anschauen möchten, alle Tore, alle Emotionen, Tränen, Jubel, alles gibt es online bei uns in der SRF News App. Seit Monaten schon verhandeln die Schweiz und die USA über ein Handelsabkommen. Jetzt sendet der US-Handelsbeauftragte Jamieson Greer positive Signale.
3: Das von den USA stets kritisierte Defizit in der Handelsbilanz mit der Schweiz habe sich im letzten halben Jahr in einen Überschuss verwandelt. Das sagte Greer in einem Interview mit dem Sender Bloomberg TV. Auch die Schweizer Investitionen in den USA hob er hervor. Die Schweiz mache vieles von dem, was sie tun müsse.
4: The Swiss are doing a lot of the things they need to do to get right with the US. Negotiations are still ongoing, so I can't guarantee anything, but there's positive direction there.
3: Die Richtung stimme, sagte der US-Handelsbeauftragte. Garantieren könne er aber nichts, es werde noch verhandelt. Der Bundesrat will den mit den USA abgemachten Zollsatz von 15% auf Schweizer Produkte in einem definitiven Abkommen festschreiben.
2: Also bei den Verhandlungen der USA mit der Schweiz gibt es also positive Zeichen. Das Gegenteil ist bei Brasilien der Fall. Für das südamerikanische Land haben die USA nämlich neue Zölle angekündigt.
3: Auf verschiedene Güter aus Brasilien sollen Zölle von 25% gelten, und zwar ab nächstem Mittwoch. Das hat der US-Handelsbeauftragte angekündigt. Davon ausgenommen seien Güter, von welchen es in den USA nicht genügend gibt. Dazu gehören Erdöl sowie Erdgas oder Orangensaft. Als Grund für die neuen Importzölle nennen die USA unfaire Handelspraktiken Brasiliens. Andere Länder hätten beim Handel mit Brasilien Vorteile, die die USA nicht hätten.
2: Dann wechseln wir nach Großbritannien. Es geht um das Unternehmen British Steel. Die britische Regierung hat dieses Stahlwerk jetzt verstaatlicht.
3: So soll in Großbritannien auch in Zukunft Stahl produziert werden können, schreibt die Regierung. Zudem sollen so tausende Jobs erhalten bleiben. Bei British Steel arbeiten rund 2700 Menschen. Bereits letztes Jahr hatte die britische Regierung die Kontrolle über das Unternehmen übernommen, weil die chinesischen Besitzer das Werk aus finanziellen Gründen schließen wollten. British Steel blieb aber bis jetzt in den Händen seiner chinesischen Besitzer. Weil das Unternehmen nun aber verstaatlicht wurde, fordern die ehemaligen Eigentümer eine Entschädigung. Vor der Küste Myanmars sind Berichten zufolge zwei Boote gekentert. Rund 530 Personen sollen an Bord gewesen sein, schreiben zwei UNO-Organisationen in einer gemeinsamen Stellungnahme. Offiziell bestätigt sei das zwar noch nicht, sie seien aber tief besorgt und befürchteten viele Todesopfer. Gemäß ersten Informationen hätten die Boote Ende Juni im Westen Myanmars abgelegt. An Bord seien mehrheitlich Menschen der Volksgruppe der Rohingya gewesen. Auf der Flucht vor Gewalt im südostasiatischen Land nehmen Rohingya immer wieder riskante Bootsfahrten auf sich, um in anderen Ländern Schutz zu suchen.
2: In die Schweiz jetzt. Zehntausende Menschen hierzulande hätten eigentlich Anspruch auf Ergänzungsleistungen oder andere Sozialleistungen. Nur, sie beantragen diese Gelder nie, weil das Wissen fehlt, weil der administrative Aufwand zu groß ist oder weil manchmal die Scham zu groß ist. Eine neue private App will das jetzt ändern. Sie zeigt auf, welche Leistungen jemand zugute hat und hilft beim Ausfüllen der Anträge. Inlandredaktor Philipp Schremli.
5: Patrick Hofer weiß aus eigener Erfahrung, wovon er spricht. Ich habe selbst die Großmutter betreut und so einen Einblick erhalten in das Sozialversicherungssystem und dort auch die Komplexität kennengelernt.
6: Und um diese Komplexität zu reduzieren, hat Hofer nun in den letzten Monaten eigenständig eine App entwickelt. We Plus heißt die App. Je nach Anwendungsfall ist sie gratis oder kostenpflichtig. Die App richtet sich in erster Linie an Angehörige, welche pflegebedürftige AHV- und IV-Bezügerinnen betreuen. Dass es jetzt so eine neue, private App gibt, die beim Ausfüllen der Anträge für Ergänzungsleistungen unterstützt, findet Peter Buri von Pro Senectute grundsätzlich positiv. Gleichzeitig hegt er aber auch gewisse Zweifel. Die Anträge seien nämlich stark von der persönlichen Situation der Betroffenen abhängig.
7: Es ist ein individueller Prozess. Diese App kann helfen, die Sensibilität zu steigern. Wir haben aber große Fragezeichen, ob die richtige Klientel diese auch anwenden kann.
6: Buri empfiehlt daher, eher eine individuelle Beratung in Anspruch zu nehmen, entweder bei Pro Senectute selber oder direkt bei der zuständigen Kasse.
2: Das war der Beitrag von Inlandredaktor Philipp Schremli. Und wir haben noch die Börsendaten für Sie.
3: Und da geht es um die Devisenkurse, geliefert von SIX. Der Euro wird zu 92,42 gehandelt und der Dollar zu 80,58.
2: Informiert in den Donnerstagmorgen mit der Sendung «Heute Morgen», verantwortlich für die Inhalte eben Nicole Ross. Die Zeit 8:08.
8: Und wir haben das Wetter mit dem Jürgen Ackermann.
9: Heute sind nochmal zum Teil kräftige Gewitter möglich mit Starkregen, Hagel und Sturmböen. Das aber vor allem am Abend. Der Tag durch ist an vielen Orten noch ziemlich sonnig. Am Nachmittag werden dann die Wolken zahlreicher und es gibt zuerst mal besonders über den Bergen erste Platzregen und Gewitter. Dazu liegen die Höchstwerte bei typischen 28 bis 32 Grad.
10: Guten Morgen, Schweiz. Hier ist Sandra Schiess.
8: Und hier ist auch der Gaudenz Wabach.
11: Guten Morgen.
8: Und ein Hit, den Daniel jetzt schon länger nicht gehört hat. Magst du noch erinnern? Matt Bianco?
11: Klar.
8: Das ist, glaube ich, ein grosser Hit in der Schweiz. Das müsste aber jetzt nicht mehr weit führen. Aber
11: so ein bisschen jazzig angehaucht, ist dort mal extrem Mode gewesen.
8: Und passt auch so schön.

0: Ja, Ferien auf dem Campingplatz. Vielleicht gehören Sie zu den Menschen, wo das absolut dazu gehört, die das vielleicht auch ein Jahr durch machen. Oder sonst zumindest in der Ferien, wenn Sie in die Ferien gehen. Die sind beliebt wie noch nie. Die über 200 Campingplätze in der Schweiz vermelden Rekordzahlen. Konkret sind es letztes Jahr in der Schweiz über 5,2 Millionen Übernachtungen auf Campingplätze gebucht worden. Das sind 8,2% mehr als noch im Vorjahr und das ist ein Rekord. Besonders stark zugenommen hat die Übernachtung bei Feriengästen aus dem Ausland. Der Boom ist aber auch eine Herausforderung für die Branche. Das hat mir heute Morgen der Marcel Zisset erzählt. Er ist Präsident vom Campingverband Swisscamps und führt selber einen Campingplatz zu Brienz im Berner Oberland.
1: Also ich denke, heute bei diesem schönen, grossen Gästeaufkommen ist es wichtig, dass man alle Kundenwünsche und alle Bedürfnisse unter einen Hut bringen kann. Wir haben heute verschiedenste Gäste von der ganzen Welt, was ein bisschen neu ist gegenüber früher. Früher war man doch eher europäisch unterwegs gewesen. Heute hat man sehr viele Mietfahrzeuge, die auf diesen Campingplätzen für 2-3 Tage unterwegs sind. Und oftmals hat man da Kunden, die haben keine Ahnung von nichts. Und denen muss man helfen und erklären, wie man sich verhält auf einem Platz und wie das so funktioniert. Das ist sicher ein grosser Anspruch. Weiter ist natürlich die ganze Digitalisierung so ein kleines Thema. Das macht aber die neue Generation sehr gut und die treibt das voran. Das macht recht Freude.
0: Wo kommen denn so die internationalen Gäste? Sie haben es ein bisschen angesprochen. Eben, da kommen Leute, die gar keine Ahnung haben vom Campen.
1: Also eben, heute haben wir mit dem Flugzeug, fliegen die von China auf Mailand. Dort mieten sie ein Reisemobil und dann erfahren die einfach Europa. Und dann irgendwo kommen sie in die Schweiz und sind ganz erstaunt, dass man jetzt über einen 1000 Meter hohen Pass muss fahren oder über Passstraßen. Und dann vor allem nachher noch von einem Camping, das strukturiert ist, wo man auf einer Parzelle herfahren sollte, wo man Strom anschliessen muss. Das ist manchmal schon ein bisschen herausfordernd.
0: Und dann kommen Sie zum Herrn Zisset und können natürlich perfekt Englisch reden?
1: Ja, oftmals. Nein, oftmals eben nicht. Also es ist effektiv so, dass wir uns manchmal sogar mit diesen Übersetzungs-App die verständigen und dann wird es dann halt ein bisschen harziger. Gott sei Dank haben wir da ein gut geschultes Personal, das das gut handeln kann.
0: Aber das heisst ja übersetzt eigentlich, da kommen Leute, die muss man zuerst einmal lernen, wie man tut campieren und denen einmal sagen, was du eigentlich auf einem Zeltplatz zu tun ist und was eben auch nicht ist.
1: Das kommt absolut vor. Ist aber jetzt nicht die Regel. Also in der Regel haben wir schon der Normalgast noch von also der Normal, in Anführungszeichen, der Gast von Europa, der unser Campingplatz bereist.
0: In der Schweiz geht ja auch immer wieder mal aber ein Campingplatz zu und da sind wir bei einem ganz anderen Thema. Und trotzdem gibt es mit 5 Millionen Übernachtungen auch einen Rekord. Übersteigt dort die Nachfrage dann auch schon das Angebot?
1: Es ist in der Tat so, es sind sehr, sehr viele Campingfahrzeuge eingelöst worden in den letzten Jahren in Europa. Und darum sage ich immer, der Verkauf mag stagnieren von neuen Fahrzeugen oder bleibt auf hohem Niveau, aber der Campingboom ist noch nicht vorbei. Es ist schon so. Also, eigentlich ist die Nachfrage übersteigt das Angebot. Und wir sind mit unseren Flächen, mit unseren Campingflächen in der Schweiz, aber europäisch unter Druck. Wir haben es länger sind mehr, hat man Raumplanungsgesetz, wo Camping einschränken. Da hat man Gefahrenzonen, da hat man Campingplätze, die geschlossen werden. Da haben wir den Druck von der Gesellschaft, gerade so in Stadtnähe, wo Plätze geschlossen werden, weil dort der Platz andersweitig verwendet wird. Und es ist effektiv so, Plätze nehmen ab und die Nachfrage nimmt zu. Mhm.
0: Und warum nimmt die Nachfrage das so zu? Was macht denn das Campen so beliebt?
1: Es ist halt schon der Duft nach Freiheit, nach draussen sein, nach dem Unbekümmerten. Das ist halt schon ein Element, wo die Leute in der Stadt halt suchen. Also nicht nur in der Stadt, aber einfach, wir haben es länger, sind mehr Druck überall und irgendwann will man einfach raus und für sich ein bisschen frei sein.
0: Seit Marcel Zisset, der zu Brienz im Berner Oberland einen Campingplatz führt und Präsident ist vom Campingverband Swiss Camps. Wir bleiben beim Campieren heute am Vormittag in der Sendung Treffpunkt von 10 bis 11. Und schauen dort, wir sind live auf dem Campingplatz Sempach, wie es so tut an einem Donnerstagmorgen auf einem Schweizer Campingplatz.

Verkehrsinfo SRF von 9.31 Uhr. Stau in der Region Solothurn auf der A1 Richtung Bern. Eine halbe Stunde länger zwischen Gunzgen Nord und Önsingen, dies wegen Bergungsarbeiten.

0: Nothing's gonna change my love for you. Der George Benson, 20 vor 10 ist es.
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0: Redewendungen, die das Gleiche bedeuten, aber unterschiedliche sprachliche Bilder nutzen, das ist das Sommerthema von unserer Mundart-Redaktion. Und heute geht es um Redewendungen für mit jemandem schimpfen, jemanden zurechtweisen. Und eine der bekanntesten ist «Mit dem habe ich ein Hühnchen zu rupfen». Der André Perler erzählt, von wo diese Redewendung kommt und was es noch für weitere Ausdrücke für Schimpfen und Zurechtweisen gibt.
2: Hühner, Gänse und andere Vögel hat man schon im Mittelalter regelmässig gegessen. Und bevor man sie kochen oder braten und essen konnte, hat man diesen Tieren die Federn ausrupfen. Das hat man zwar mit toten Tieren gemacht, aber es war gleich eine recht grobe Tätigkeit. Darum hat Rupfen schon vor mindestens 500 Jahren auch Schimpfen und Tadeln können bedeuten. Die Redewendung, mit jemandem ein Hühnchen rupfen zu haben, ist zwar erst vor etwa 200 Jahren das erste Mal belegt. Aber sehr ähnliche Redewendungen finden sich schon Ende Mittelalter. Zum Beispiel das Englische «to have a crow to pluck», also «Achreia» zu rupfen haben. Später ist die Variante, vielleicht die ursprüngliche, auch im Deutschen belegt. «Mit dem habe ich eine Krähe zu pflücken». Andere deutsche Varianten sind mit jemandem an Rüben zu schaben haben, mit jemandem an Ei zu schönen haben oder auch mit jemandem an Öpfel zu schönen haben. Die mit dem Öpfel gibt es auch im Holländischen und im Französischen. Und die Variante mit dem Hühnchenrupfen ist eben auch spätestens vor 200 Jahren aufgekommen. In all diesen Redewendungen geht es um grobe, unangenehme Tätigkeiten, was eben oft das Schimpfen und das Tadeln zutrifft. Genau gleich ist es bei weiteren Redewendungen für jemanden tadeln, jemanden zurechtweisen. Zum Beispiel jemanden um die Kappa waschen. Mit der Kappa ist der Kopf gemeint. Und in Deutschland redet man heute eher von jemandem den Kopf waschen. Ursprünglich war das ein verhüllender Ausdruck für jemanden verschlagen. Aber heute nimmt man mit jemanden um den Kopf oder die Kappa waschen einen verbalen Angriff. Auch diese Redewendung hat alte Ursprünge und es gibt sie mit der gleichen Bedeutung auch im Französischen und im Italienischen. Im älteren Schweizerdeutsch hat man auch sagen, dem tue ich die Zeit ausputzen oder das Mösch putzen. Mit dem Zeit ist die Uhr gemeint. Und für die just zu putzen, muss man sie voneinander nehmen. Und im übertragenen Sinn kann man mit einer Schimpftirade das Gegenüber auch auseinandernehmen. Mit dem Mösch ist Messing gemeint, zum Beispiel Knöpfe an einer Uniform. Und das Messing hat man von Zeit zu Zeit mit viel Kraft polieren. Also auch da meint jemand um das Mösch putzen, im übertragenen Sinn jemanden grob behandeln oder eben zurechtweisen. Man kann auch jemand um die Knöpfe eintun, das heisst die Knöpfe an der Jacke zumachen, was ebenfalls als grobes oder übergriffiges Verhalten deuten kann. Und eintun kann man jemandem auch die Hühner. Die Redewendung braucht man in den Kantonen Bern und Freiburg. Vielleicht, weil wenn man jemandem die Hühner in den Stall tut, dann darum, weil der die Aufgabe selber nicht gemacht hat. Man tut ihn also quasi mit der Tat zurechtweisen. Ganz sicher ist die Herkunft von dieser Redewendung aber nicht.
0: Und damit sind wir wieder zurück beim Huhn, der also gerade in mehreren Redewendungen für Schimpfen, Tadeln, Zurechtweisen muss anheben. Und da gibt es noch viel mehr. Man kann zum Beispiel jemandem die Leviten lesen oder eine Standpauke halten. Die Geschichten hinter diesen Redewendungen hören Sie dann morgen um die gleiche Zeit oder heute oben in der Mundartsendung Schnabelweit vom 8. bis am 9. auch bei uns auf dem 1. zusammen mit noch mehr Wissenswertem rund um Redewendungen.
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0: Ich finde, das hast du jetzt sehr gut gesagt. Hast du es auf den Punkt gebracht, Simon & Garfunkel, Bridge Over Troubled Water, fast eine Predigt.
1: Ja, also, ja genau. Und eigentlich will man gerade das Kerzchen anzünden. Also so meine Generation.
0: Nein. Absolut. Absoluter Klassiker, den wir hier gehört haben. Und mit diesem Klassiker tun wir jetzt überschalten zu meiner Moderationskollegin, der Christina Lang. Sie ist heute auf dem Camping Sambach und dort ist eine der wichtigsten Anlaufstellen auf diesem Platz. Die Rezeption, dort muss man sich anmelden, kommt die nötigen Infos über zum Platz und ist natürlich auch Anlaufstelle für alle anderen möglichen Fragen. Christina, wie müssen wir uns die Rezeption vorstellen? Wie sieht das da aus?
2: Also wenn du reinlaufst oder reinfährst, dann siehst du einfach so ein sechseckiges, eingeschossiges Gebäude mit vielen Fenstern. Es geht hinten dann noch weiter, hat Büro und anderes. Aber zuvorderst an diesen Fenstern, die sind wie Schalter, da kommst du alles über, was du brauchst. Wenn du neu hierher kommst oder wenn du eine Frage hast. Und dann kommst du jetzt drüber mit einem Team von Leuten, unter anderem mit der Cécile Meyer, die jetzt schon in der 10. Saison da ist. Guten Morgen, Cécile.
3: Guten Morgen miteinander.
2: Ihr habt vom 8. am Morgen bis am 8. am Abend offen hier an der Rezeption. Was ist heute am Morgen schon alles gelaufen?
3: Ja, wir haben schon Verlängerungen gehabt. Die Kinder sind sich anmelden für die Animation, E-Mail, die wir haben müssen beantworten, Buchungen, Telefon. Jemand hat noch eine Reifenpanne gehabt. Dann müssen wir schauen, dass, wenn wir sie anrufen können. Ja, so ein bisschen allerlei.
2: Allerlei und immer gibt es Hilfe und Büroarbeit gibt es auch zum Tun. Da, wo ich bei dir bin, steht ein Schildli. Cécile, das Herz am rechten Fleck, das Chaos fest im Griff. Du bist da so ein bisschen die Ruhe im Sturm. Und dann hat das Schildli mit mehreren Sprachen. Du redest Deutsch, Italienisch, Englisch, Französisch. Hast du heute Morgen schon Fremdsprache gebraucht?
3: Ja, Englisch habe ich zweimal gebraucht.
2: Leute, die ausgecheckt sind oder frisch gekommen sind?
3: Also eins war die mit der Reifenpanne und die wollte verlängern.
2: Jetzt, wenn ich bei dir umeinander schaue und mir überlege, was gibst du den Leuten mit, wenn die hier ankommen, sehe ich, es hat ganz viele Bändchen. Bändchen aus Papier, so wie am Festival. Sättige aus Kunststoff, grüne und gelbe. Für was braucht es die Bändchen?
3: Das sind die sogenannten Badebändchen. Mit denen haben sie gratis Eintritt in Bade. Und dann wissen wir auch, dass sie bei uns angemeldet sind, dass wir ein bisschen den Überblick haben, wer gehört wirklich auf einen Campingplatz und wer kommt von außerhalb.
2: Die gelben für die Kinder, die grünen für die Erwachsenen. Wenn ich umeinander laufe, kann ich also schauen und kontrollieren, wenn ich jetzt meinen Spaziergang mache. Dürfen die wirklich alle da sein? Wie würdest du, es gibt Regeln auf den Campingplätzen, über die reden wir dann auch mit dem Leiter vom Campingplatz. Aber was würdest du sagen, gibt es mehr Regeln oder mehr Freiheit auf einem Campingplatz?
3: Ich würde sagen, eher mehr Freiheit. Klar braucht es gewisse Regeln, dass das Ganze geordnet abläuft.
2: Ich danke dir und wünsche dir einen guten Arbeitstag. Cécile Meyer am Empfang an der Rezeption vom TCS Camping Sempach. Da hat es Leute und die brauchen Auskünfte und ich mache jetzt Platz. Und wir hören uns dann wieder nach den 10 Treffpunkten. Da treffe ich den Rolf Kählin, den Leiter vom Camping, und erfahre mehr über das Leben und die Leute hier.

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1: Stau in der Region Solothurn auf der A1 Richtung Bern zwischen Rotrist und Dönsingen. Die Unfallstelle wurde geräumt. Das Astra empfiehlt Reisenden aus Luzern via die A1 Birfeld via Richtung Basel zu fahren.
2: Die Nachrichten von SRF um 10 Uhr mit Lara Christen. Seit Monaten verhandeln die Schweiz und die USA über ein Handelsabkommen. Jetzt sendet der US-Handelsbeauftragte Jamieson Greer positive Signale. Etwa bezogen auf das von den USA stets kritisierte Defizit in der Handelsbilanz, also dass die Schweiz mehr Waren an die USA verkauft hat als umgekehrt. Das sei inzwischen nicht mehr so, sagte Greer in einem Interview mit dem Sender Bloomberg TV. Auch die Investitionen von Schweizer Unternehmen in den USA hob er hervor. Die Schweiz mache vieles von dem, was sie tun müsse.
3: The Swiss are doing a lot of the things they need to do to get right with the US. Negotiations are still ongoing, so I can't guarantee anything, but there's positive direction there.
2: Die Richtung stimme, sagte der US-Handelsbeauftragte. Garantieren könne er aber nichts, die Verhandlungen seien noch im Gang. Der Bundesrat will den mit den USA abgemachten Zollsatz von 15% auf Schweizer Produkte in einem definitiven Abkommen festschreiben. Zu zwei kurzen Meldungen aus der Schweiz. Im ersten Quartal des Jahres haben weniger Menschen in Ferienwohnungen, auf Campingplätzen oder in Jugendherbergen übernachtet. Die Logiernächte in der Parahotellerie sind im Jahresvergleich um 6% gesunken. 4,3 Millionen Übernachtungen waren es laut dem Bundesamt für Statistik. Der Schweizer Industriekonzern ABB will den britischen Industrieausrüster Rotork übernehmen. ABB will für den Betrieb rund 5,5 Milliarden Dollar auf den Tisch legen. Der Verwaltungsrat des britischen Unternehmens unterstütze die Übernahme, teilte ABB mit. Die Übernahme soll bis Mitte 2027 abgeschlossen sein. Die britische Regierung hat das Stahlunternehmen British Steel verstaatlicht. So soll in Großbritannien auch in Zukunft Stahl produziert werden können, wie die Regierung schreibt. Zudem sollen tausende Jobs gerettet werden. British Steel hat rund 2700 Angestellte. Schon letztes Jahr hatte die britische Regierung die Kontrolle über das Unternehmen übernommen, weil die chinesischen Besitzer das Werk aus finanziellen Gründen schließen wollten. British Steel blieb aber bis jetzt in den Händen seiner chinesischen Besitzer.

0: Weil das Unternehmen nun aber verstaatlicht wurde, fordern die ehemaligen Eigentümer eine Entschädigung. Die Börsendaten von SIX, der Swiss Market Index, liegt im Moment bei 14.202 Punkten, minus 0,7%. Der Euro wird zu 92,46 Rappen gehandelt und der Dollar zu 80,61 Rappen. Das Wetter, heute ist es zunächst noch ziemlich sonnig, später gibt es stellenweise Regengüsse und Gewitter. Es ist heiß bei 28 bis 32 Grad. Das waren Nachrichten von Radio SRF. Verantwortlich Tobias Mayer.
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2: Guten Morgen, direkt vom Sempachersee im Kanton Luzern, an einem Ort, der bekannt ist für die schönsten Sonnenuntergänge weit und breit. So ein Camping, das ist ja eigentlich ein kleines Dorf auf Zeit. Und es gibt die ganz frühen Vögel, die am Morgen die ruhigen Minuten noch geniessen vor ihrem Wohnwagen oder Wohnmobil, bevor ihre kleinen Grosskinder verwachen, die Miglo-Zelt nebenan ins Betrieb geht. Es gibt die, die schon Flaschen und Karton entsorgen gehen. Und dann nachher hat es auch jetzt ein bisschen später, jetzt haben wir 10 Rechtbetriebe. Also ich habe schon viele Autos gesehen mit holländischen, mit Nummern aus den Niederlanden, die am Abfahren sind, sitzen gerade an einem Ort, wo Animationsprogramm ist, bei einem so einem Gumpischloss, wo kleine Kinder umeinander gumpeln und Eltern und Grosseltern in der Sonne stehen und warten, bis es fertig ist. Es ist richtig viel Betrieb. Auch Leute, die arbeiten, sind um den Weg. Und mitten in all dem kommt es zu Begegnungen, die man im Alltag häufig gar nicht mehr so hat. Und deren möchte ich heute erleben, zusammen mit Ihnen. Wir sind mit dem Treffpunkt zu Gast an so einem Ort, in so einem Dorf auf Zeit im Kanton Luzern am Sempachersee im TCS Camping Sempach. Und diesen Campingplatz erkunden wir jetzt diese Stunde zusammen. Schön, kommen Sie mit. Ich bin Christina Lang.

0: Der Treffpunkt auf SRF 1 live vom DCS Camping am Sempacher See. Es gibt so einen Moment, wo alle die können, die auf so einem Campingplatz schon gekommen sind mit dem Auto. Man fährt langsam über den Platz und sucht die richtige Parzellen und hofft, dass jetzt ja alles schön und elegant klappt mit dem Parkieren. Weil nämlich rundum sicher alle zuschauen, wer da neu kommt. Man hat ja die Zeit, wir sind schon in den Ferien. Dass man überhaupt am richtigen Platz ankommt, hier in dem Camping, wo wir heute sind, mit dem Treffpunkt, für das schaut der Rolf Kehlin und sein Team von 15 Angestellten und für einen Haufen anders auch. Der Rolf ist jetzt bei mir. Ein grünes Liebli, TCS Camping steht drauf, kurze Hose, Lachen im Gesicht. Leiter, Gastgeber von diesem Camping. Danke, dass wir heute bei euch sein können.
1: Sehr gerne, schön sind ihr bei uns.
0: Guten Morgen. Es sagen sich alle du hier auf dem Camping. Das habe ich gemerkt, als ich mit dir umhergelaufen bin. Ist das wie in den Bergen, durchgehend so?
1: Ja, ganz genau. Das ist wie beim Velofahren, Töfffahren oder in den Bergen. Wir sind per Du mit allen.
0: Du bist der Leiter von dem Camping. Sag mal ganz ehrlich, bist du auch so etwas wie ein Dorfscheriff?
1: Ein Dorfscheriff? Nein, es ist ein Hinblick auf die WM, würde ich eher sagen, wie die Rundpartei ist, wie der Schiri, der unterwegs ist und jemand mal schaut, dass die Regeln eingehalten werden.
0: Aha, heisst das, du gibst manchmal auch gelbe und rote Karten? Also hast du schon Platzverweis müssen aussprechen?
1: Haben wir auch schon müssen machen, kommt leider ab und zu mal vor, sehr selten. Das Jahr einmal, letztes Jahr glaube ich nie. Aber es kann es geben, ja.
0: Wegen was denn?
1: Wenn sich jetzt die Leute wirklich total gegen die Regeln benehmen, sagen wir, zu laut sind, zu betrunken, die Nachtruhe nicht einhalten und das mehrmals passiert, dann müssen wir es leider halt konsequent durchgreifen.
0: Ich konnte dort Nacht können übernachten. Ich habe es auch sehr friedlich empfunden. Es war Nachtruhe ab dem 10 Uhr. Dann kam der Regen. Wie ist das, wenn du wo jeden Tag hier arbeitest, wenn du am Morgen aufstehst und sagst, so, jetzt gehe ich auf den Platz, gehe schauen, was ist das Erste, was du daran denkst?
1: Also es ist jeden Morgen wieder schön, das Erste, was ich mache. Ich lasse einen Kaffee aus und gehe an den See runter und schaue mal auf den See raus. Und dann mache ich eine Runde, gehe an den Strand runter, kontrolliere alles, begrüße die ersten Leute, die schon wach sind und schaue, ob das alles funktioniert und gut aussieht.
0: Das sah schön aus. Das ist mir aufgefallen. Es ist alles recht aufgeräumt, sieht schön aus. Das Camping ist voll besetzt, 1500 Leute etwa. Ein Gelände von 5,9 Hektar Fläche für Wohnwagen, Wohnmobil, Zelt und andere fixe Installationen. Einer der grössten Campingplätze der Schweiz. Was habt ihr alles für Gäste? Woher kommt ihr? Mit was? Wie lange bleibt ihr?
1: Wir haben ca. 75% sind Schweizer Gäste, die auch länger bleiben bei uns. Wir haben aber auch Durchreisegäste, weil wir Nord-Süd-Achse haben, also Holländer, Deutsche, Engländer, Spanier, zum Teil Asiaten, wirklich die grössten Teile sind Schweizer. Wir haben viele Familien, weil wir sehr viel Animation machen, für Kinder viel bieten. Und dadurch sind wir ein ruhiger und eigentlich sehr friedlicher Campingplatz.
0: Wie viele Hunde habt ihr, Rolf?
1: Ja, es sind wirklich viele Hunde, geschätzt, würde ich mal sagen, bis zu 100, 150 Hunde pro Tag. Das aus dem Grund, weil wir auch hundefreundlich sind. Wir haben einen Hundestrand, wir haben eine Hundefreilaufwiese, wir haben eine Hundedusche, wir haben ein Hunde-WC, verschiedene Hundeausgänge. Ja. Und wir schauen gerne dazu, solange die Regeln eben eingehalten werden.
0: Es gibt auch ein kleines Regelwerk, ein Hundeknicken. Aber es gibt auch wirklich ganz viele, die sich wie von selber organisiert. Hat man so das Gefühl, wenn man über einen Zeltplatz läuft? Ich war bei dieser Ecke gewesen. Das sieht aus wie ein kleiner Garten, wo Zelte sind, Iglu-Zelte vor allem, grössere, die aussehen wie so grosse Würmer oder Raupen, aber auch ganz kleine. Dort sind Reissverschlüsse zu, aber nicht, weil die noch schlafen, sondern die sind, glaube ich, alle geflohen vor der Hitze und machen ihre Ausflüge. Darum gehe ich jetzt dort zu anderen. Es hat nämlich hier bei euch auch 140 fix installierte Wohnwagen. Das sind die ganz treuen, die Stammgäste, die den ganzen Sommer durch hier auf dem Campingplatz sind. Jetzt gehe ich dort zu den Dennis und Urs Nickli. Die sind bald 10 Jahre immer da. Was sind das für zwei Rolf?
1: Das sind zwei sehr angenehme Gäste, weil wir eigentlich nur angenehme Gäste haben, wenn wir ehrlich sagen. Wir haben sehr gute Camper und Tourcamper. Und sie sind sehr viel auf dem Platz, wohnen fast hier und helfen immer dann mit Tipps, wenn etwas nicht gut ist. Sie sehen den Haufen. Ja.
0: Also gut, zu denen geht es da hinten, gell, wo wir Angst machen. Wir jetzt gerade, bin ich gespannt. Danke, Rolf Kehlin, Leiter vom TCS Camping Sempach. Ich gehe bei diesen beiden mal vorbeischauen und stelle Ihnen die vor, Dennis und Urs Nickli, in ein paar Minuten hier im Treffpunkt.

0: Das ist ja schon schön, wenn man an einem hellen Sommermorgen kann so durch ein kleines Dorf spazieren kann. Die Leute sagen einander Grüezi, sitzen die Frosse, Wäsche ist aufgehängt, Gartenzwerge sehe ich keine, aber sonst ein Haufen Dekoration, Kindervelo, Kindfräsen umeinander und malen auf die Strössli, die es hat zwischendurch. Einfach ist das nicht ein Dorf aus richtigen Häusern, sondern eins aus Wohnwagen, Wohnmobil und Zelt. Wir sind mit dem Treffpunkt heute im TCS Camping Sempach in der Luzerner Landschaft und zwar in dem Bereich vom Campingplatz, wo die Saisonplätze sind. Das sind rund 140 und jetzt stehe ich vor so einem fix installierten Wohnwagen. Der ist etwa 6 Meter breit und innen dran sicher 2x2 Meter Holzboden hat es. Und der hat der Urs, den wir jetzt kennenlernen, selber organisiert, dass der da innen ist. Es sind zwei freundliche Menschen, die ich hier habe. Ein Paar, ein Ehepaar, Dönis und der Urs Nigli. Hallo Dönis.
1: Hallo zusammen.
0: Du bist ein bisschen weiter weg. Hey, ihr seid seit bald 10 Jahren immer da, den ganzen Sommer durch, seit der Urs pensioniert ist. Das ist euch das zweite daheim, hier im Camping am Sempacher See. Sonst sind ihr an der Aare, nicht an einem See. 12 Wil, Kanton Solothurn, so ein bisschen mehr als eine halbe Stunde weg. Aber das Fähnli vom Dorf, mit dem Dorfwappen, hängt hier über euch im Wohnwagen. Wieso kommt ihr alle Jahre wieder genau hierher?
1: Weil es schön ist hier und der Sonnenuntergang natürlich jeden Abend, der ist der Hit. Und einfach, wir sind in der Nähe. Wir können auch, wenn es manchmal wirklich schlecht Wetter ist, sind wir gleich wieder daheim, aber wir sind auch gleich wieder da und es ist einfach toll da.
0: Urs, können ihr alle, die hier in eurem, ich sage jetzt Strössli, die hier in eurem Strössli wohnen?
2: Ja, in unserem Strössli können wir alle, ja. Wir haben ein sensationelles Verhältnis zusammen.
0: Was sind das so für Leute? Erzähl ein bisschen.
2: Ja, das ist noch schwierig zu sagen. Ich will nicht zu viel verraten, aber wir haben Kindergärtner, wir haben einen reformierten Pfarrer im Strössli. Wir haben eigentlich die ganze Bandbreite.
0: Und ihr macht auch Jahr das 1. Augustfest. Wie ist das?
2: Richtig, ja. Also einfach für die Freiwilligen, die wollen mitmachen, machen mit. Und es ist immer sensationell. Und wir haben auch Leute, die freuen sich jetzt schon wieder auf den 1. August.
0: Vor allem ist deine Frau Dönis da und die steht vor einem riesigen Grill, den es hier hat. Bist du die, die am 1. August schaut, dass alle etwas Gutes zu essen haben?
1: Vermutlich wird das so sein. Letztes Jahr haben wir einen riesigen Brote gemacht für alle zusammen im Strössli. Heuer machen wir es ein bisschen anders. Jedes bringt sein Fleisch, aber alles auf ein oder zwei Grillen machen und ein paar Sachen dazu zusammenhöckeln.
0: Du bist Grillmeisterin. Ist das ein bisschen untypisch, die Frau am Grill?
1: Scheint es ja. Für mich war das schon immer so gewesen. Also ich kenne das auch noch von daheim, von früher als Kind sogar, wo ich schon grilliert habe oder geholfen habe. Und, aber scheint es auf dem Camping habe ich müssen sagen, dass das nicht so viel ist, als Frau grilliert.
0: Komm, jetzt schauen wir mal ein bisschen, wie ich da wohne. Oder ich probiere es zu beschreiben. Darf ich ein paar Schritte reinkommen? Also du hast einen grossen Grill und einen grossen Campingtisch mit bequemen Stühlen. Ich muss die Schuhe abziehen, oder?
1: Im Vorzelt muss man die Schuhe nicht abziehen, nur im Wohnwagen innen bei uns.
0: Ich mache jetzt das im Vorzelt innen und hier hat es einen grossen Kühlschrank, eine Gefriertruhe, einen Haufen Installation, Trottinette, eure Grosskind sind ein paar Tage da, Kira, 7 und Finn, 8. Wie geht's denn? Wo sind die überhaupt?
1: Also im Moment sind sie unterwegs, eben mit manchmal Trotti, manchmal stehen sie gerade Molen auf der Strasse mit den Strassenkreiden und sie sind jetzt 2 Tage bei uns. Fast in den Ferien, kann man sagen.
0: Ein easy Job, um die Gaumen. Die können wir einfach machen, oder?
1: Die kann man machen. Die können sich wirklich fast selber beschäftigen. Und sie kommen meistens zurück, wenn sie Hunger und Durst haben.
0: Ja, das glaube ich. Wir gehen rein. Kochen wird hier aussen. Jetzt gehen wir rein in den Wohnwagen. Da hat es zwar eine Küche, aber Dennis hat mir gesagt, sie braucht es gar nicht. Es hat ein Sitzplätzchen. Das funktioniert um zu einem Bett. Wie schlafen die Kinder hier drin?
1: Die schlafen wunderbar, sie kennen es natürlich auch. Dann bauen wir das umbauen zu einem, wie ein grosses Doppelbett und die schlafen hier tipptopp und die kennen es auch, weil sie immer jemanden hier schlafen.
0: Das Bett, das du und Urs haben, das sind 2 Betten, die sind fix. Das ist schon noch ein schöner Komfort, oder?
1: Ja, das ist auch eigentlich das, was wir von Anfang an immer haben wollen. 2 wirklich Einzelbett mit richtigem Bett, richtigen Matratzen und nicht am Boden schlafen auf dem Zelt. Das ist nicht meins. Da sind wir ein bisschen zu alt dafür.
0: Da sind wir daraus rausgewachsen. Ihr mit dem Saisonplatz, ihr gehört quasi zum Inventar. Wie schaut ihr denn die an, die neu kommen, die vielleicht noch nicht so wissen, wie das es da läuft? Geht man denen helfen oder schimpft man ab und zu?
1: Nein, denen geht man helfen. Auch wenn sie fragen, wir haben schon einen Hammer oder so etwas ausgelehnt, weil sie gerade das nicht nicht hatten oder vergessen haben. Oder wenn jemand ein Problem hat mit dem Zelt oder eine Hand zu wenig, dann geht man helfen und dann hat man oder was auch immer.
0: Also du würdest gesagt, Zelten ist nicht mehr euch. Also was müssen wir euch zahlen, dass ihr würdet über in den Bereich mit den Iglu-Zelt und dort schlafen?
1: Gar nicht. Also nie, doch, ihm gar nicht die Frage. Also nein, nie mehr. Einfach Wohnwagen, ein bisschen fest, das ist unseres.
0: Dennis und Urs Nickli, merci vielmals, haben wir können reinschauen bei euch, reinhören mit dem Treffpunkt hier auf SRF 1. Ich wünsche euch ganz eine schöne Zeit. Wie lange bleibe ich der Urs?
2: Ja, so lange als wir können. Also wenn wir Hunderte warten bis Hunderte.
0: Ich habe eigentlich nur gemeint, das Jahr.
2: Oh, nein, es wird wieder Mitte Oktober sein. Und dann müssen wir ja zusammengeräumt haben. Und dann hoffen wir, dass wir nächstes Jahr wieder kommen dürfen.
0: Das wünsche ich euch. Hat mich gefreut, um euch kennenzulernen. Und jetzt gehe ich einmal zu ein paar anderen Leuten. Und nehme mich Wunder, wie das es denen geht, die nicht mit so viel Komfort unterwegs sind, die auch nicht so lange bleiben wie ihr. Schauen, wer ich hier antreffe. Und dann lernen wir die kennen im Treffpunkt auf SRF 1.

0: Wir sind in dieser Stunde mit der Sendung Treffpunkt auf Besuch auf dem TCS Camping Sembach. Vom Strössli dort jetzt kurz zu den nationalen Strassen.
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0: Von 10.28 Uhr in der Region Solothurn auf der A1 Richtung Bern. Stockender Verkehr zwischen Herkingen und Niederbipp. Und in Folge auch in der Region Basel-Land auf der A2 Richtung Herkingen. Stau ab Diekten. Aus Sicherheitsgründen kann der Belchentunnel kurzfristig gesperrt werden.

0: geht auch der manchmal auch campieren. Der John Bon Jovi. Er macht mit seiner Band einen ganz grossen Stadion halt. Wir sind hier auf einem der grössten Campingplätze der Schweiz, am Sempacher See, der TCS Camping Sempach. Und vorher haben wir einen Besuch gemacht bei Saisonier, bei Tourcamper, bei Niklis. Jetzt bin ich weiter, um Leute zu finden, die etwas kürzer hier bleiben, also nicht den ganzen Sommer lang. Und habe eine Familie aus Deutschland angetroffen. Die sind aber gerade im Aufbruch gewesen, haben alles zusammengepackt. 5 Leute, die gehen heute wandern auf Bannalp. Und ein anderes Paar, wo ich da gerade drüber war, die räumen auch langsam zusammen. Die haben gesagt, nein, lieber nicht. Sie sind auf der Durchreise von Italien zurück auf Deutschland. Sie sind nicht so der Zeit. Und dann habe ich auch gemacht bei einem Campingbüssli, wo ein rotes Iglu-Zelt vor ihnen steht. Und da ist eine Familie und die haben gesagt, also wir verschieben unsere Tagespläne ein bisschen. Wir haben schon die Zeit. Das sind Susanne Anlicker und Walter Schlegel mit ihren beiden Grosskindern, Zoe und Emily und noch einer Freundin, die bei uns sitzt. Dankeschön, Susanne. Schön können wir bei euch sein. Geht's gut heute?
1: Tipptopp. Wir sind glücklich, dass das Wetter wieder so gut mitmacht und ja, wir geniessen es einfach.
0: Heute ist ein strahlend schöner Tag. Wir sind am Montag angekommen. Zoe, die gerade neben mir sitzt, die hat ihren Geburtstag gefeiert. Zoe, du hast Geburtstag am Dienstag, wo es so ist, kam stürmen. Wie war das?
2: Nicht gut.
0: Nicht. Was hast du denn gemacht, wo es so ist, regnen und winden und donnern und blitzen?
2: Weiß es gar nicht.
0: Aber bist froh, ist vorbei.
2: Ich bin oben zu sein.
0: Ja. Aber Geburtstag feiern hast du können. Wie war das hier auf dem Camping? Hat es einen Kuchen gegeben? Was ist passiert, Geschenkli?
2: Ich kann den Kuchen nicht gern gehabt.
0: Hast du den Kuchen nicht gegeben? Das ist ja ganz schlimm. Ein Sturm und Kuchen nicht gern. Aber sonst ist es so ein bisschen Ferien auf Probe, gell, Susanne? Wie erlebst es du mit zwei kleinen Kindern hier heute?
1: Also es geht total gut, so ist es das erste Mal bei uns. Vorher sind wir immer noch mit der Emily gegangen und Zoe macht super.
0: Genau, Zoe ist 5 geworden, Emily ist schon 9. Was findest du, Emily, über das Camping hier?
3: Ich finde es toll, Freundinnen zu finden und ich finde es halt toll, mit Obi und Susanne und mit der Zoe zu campen.
0: Was ist das Wichtigste, was du dabei hast, wo du wahnsinnig froh bist, dass du es mitgenommen hast?
3: Badkleid, ein Buch und Spiele.
0: Ja, das klingt doch nach einer guten Ausrüstung, um Zeit zu verbringen. Andere Kinder haben es auch, es hat auch Animationsprogramm. Was mache ich dir bei den Grossen, Walter, den ganzen Tag da?
4: Ah, wir schauen Kind beschäftigen vor allem. Und zwischendurch gehen wir baden und mit dem Stand-up haben sie halt den Blaus, dass sie drauf könnt. Ich bin mit einem Schiff mitgefahren.
0: Also das bietet schon viele Möglichkeiten. Susanne, wieso sind ihr ausgerechnet hierher gekommen?
1: Ja, es ist in der Nähe, wo die Enkel daheim sind, weil wir haben schon nicht ganz genau gewusst, ob Zoe es durchhebt, dass wir einfach gleich wieder die Bienen daheim wären. Und sonst ist es natürlich super, einfach am Sempacher See. Also es bietet viel, wunderbar.
0: Ich war ja ein bisschen scheu gewesen. Ich bin am Morgen mal gefragt, ob ich mit euch reden kann. Macht man das, dass man bei anderen Leuten, die Nachbarn und Nachbarinnen sind, geht klopfen und vielleicht sagt, kann ich mal reinschauen, euch ins Wohnmobil, wie sieht es da aus?
1: Ja, also es gibt schon jemanden, dass man so ein bisschen austauscht, fragt, sind das erste Mal da oder was gibt es für Möglichkeiten für Ausflüge und so. Ja, das gibt es schon.
0: Du hast das mit dem Campingplatz ein bisschen im Blut. Ich weiss, du bist schon mit den Kindern auf dem Campingplatz gewesen, mit grösseren Wohnmobilen als das, was ihr jetzt hier habt. Was muss man mitbringen, dass es einem wohl ist auf einem Zeltplatz, auf einem Campingplatz? Was muss man für ein Mensch sein?
1: Flexibel, nicht grosse Ansprüche haben, zufrieden sein, improvisieren, wenn man das kann, ist das auch sehr wertvoll. Und ja, einfach Natur geniessen, von außen sein. Ja, so etwa.
0: Und man hat ein bisschen einen eigenen Rhythmus, oder? Was mache ich dir heute noch?
1: Wir wollen noch zu der Vogelwarte Sempach gehen. Nachher gehen wir mit dem Stand-up auf den See raus, kommen noch Freunde zu uns. Also wir haben ein Vollprogramm.
0: Aber gleich tönt es entspannt und unkompliziert. Danke vielmals. Ganz eine schöne Zeit euch. Habt es noch gut. Bis zum Freitag. Danke, haben wir können da sein. Und ich gehe jetzt noch ein bisschen weiter und treffe sicher zum Schluss den Leiter von dem Campingplatz, von dem TCS Camping Zempach, der Rolf Kellin. Und rede mit ihm auch noch ein bisschen über die Zukunft von diesem Camping, wie sich das weiterentwickelt. Jesus!

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1: Von 10.41 Uhr Vorsicht in der Region Solothurn auf der A2 Basel-Luzern. Zwischen der Raststätte Teufengraben und Herkingen besteht in beiden Richtungen Gefahr durch Personen auf der Fahrbahn. In der Sendung «Treffpunkt» sind wir heute auf Besuch auf dem TCS-Camping Sembach. Und dort hier geht es gerade noch einmal zu der Christina Lang, die vor Ort unterwegs ist, nach dem Eros Ramazzotti und «Più bella cosa».

0: Eros Ramazzotti, das ist der Treffpunkt auf SRF 1. Zoe, Fori, 5 Jahre alt, die hat mir gerade noch gesagt, als ich weglaufen wollte. Weißt du, es ist so schön da, es hat so viel Himmel. Lange Zeit in der Menschheitsgeschichte sind wir alle Camperinnen und Camper gewesen, Nomaden. Und ich habe das Gefühl, das steckt immer noch ein bisschen in uns. Über 370 Campingplätze gibt es in der Schweiz. Jedes Jahr gibt es rund 5 Millionen Logiernächte, Übernachtungen auf Campingplätzen. Und der Campingplatz, wo wir heute sind mit dem Treffpunkt, den gibt es seit 65 Jahren. TCS Camping Sempach am Sempacher See. 48 Jahre lang ist er als Familienunternehmen geführt worden von der Familie Herzog. Alle, die ich mit ihnen geredet habe, die gekannt haben, rühmen die noch jetzt. Dann hat es Wechsel gegeben und seit 2023 ist der Rolf Kählin, der Chef, hier auf dem Platz mit 15 Angestellten. Das Gelände 5,9 Hektar, ausgebucht, Hochsaison, 1500 Leute. Da gibt es immer etwas zu tun.
1: Ja, das ist richtig. Es ist noch nie langweilig geworden.
0: Schön, dass du dir Zeit nimmst für uns und uns erzählst. Du hast gesagt, am Morgen als erstes, wenn du kommst, trinkst du mal einen Kaffee am See. Hast du sonst noch einen Lieblingsort hier auf dem Campingplatz?
1: Also am Feierabend, muss ich ehrlich sagen, wir hocken jetzt gerade hier vor den Möwen. Wenn es so der Sonnenuntergang war, ist es dunkelt langsam ein. Die blaue Stunde vor den Möwen hocken und schauen, wie die Leute durchlaufen. Das ist natürlich auch eine Ruhe und wunderschön.
0: Es ist aber ein Rang, wo ziemlich viel los ist. Ich erkläre es, die Möwe ist ein Wohnwagen, blau und weiss, wunderbar, gehört im Rolf. Der Rang, wo wir dran sitzen, ist in der Nähe vom Eingang vom Camping. Da fahren die ganze Zeit die Leute hin oder weg. Es wird gepackt, viel Betrieb, Kinder auf Velo. Ihr seid gerade ausgezeichnet worden vom Verband von der Schweizer Camping, Swiss Camps, als bestes 4-Stern-Camping von der Zentral- und Nordostschweiz. Da geht es vor allem auch um Infrastruktur, um Angebot und es gibt aber noch einen anderen Preis. Den haben wir jetzt 2 Jahre nacheinander bekommen. Es sind aus 23'000 Campingplätzen gewählt worden in die Gruppe von den 100 Besten von Europa. Und das ist eine Auszeichnung, die dir viel wert ist. Warum?
1: Ja, das von Swiss Camp ist sicher eine Ehre, ist wunderschön. Das ist aber mehr, ich sage jetzt mal, sachliche als sanitär. Wie sieht es aus und die Lage? Haben wir Berge etc. Aber das andere ist ein Publikumspreis. Das heisst, unsere Gäste haben uns unter die 100 Besten, wie du gesagt hast, von 23'000 Camping gewählt. Das spricht natürlich für unsere Mitarbeiter, für die Freundlichkeit und die Sauberkeit. Und das ist ein riesen Kompliment.
0: Aber seit den 60er Jahren gibt es den Camping. Der ist auch ein bisschen in die Jahre gekommen. Und wenn du sagst, Infrastruktur und alles, da nehme ich an, da muss man viel anpassen. Da gibt es neue Bedürfnisse, auch was Barrierefreiheit angeht und so. Was sind da so die Baustellen aktuell?
1: Wir sind wirklich laufend dran. Wir haben jetzt wieder ein Projekt für die Zukunft. Das wird aber noch eine Weile dauern. Aber alle sanitär, du hast es angesprochen, sanitär, mal renovieren. Barrierefrei sind wir zum Teil schon, da müssen wir noch weiter schauen. Der ganze Recyclingbereich und die Ökologie, die wir sicher im Auge haben und in diese Richtung werden arbeiten.
0: Es gibt über 25 TCS-Campingplätze in der Schweiz. Wie fest eingebunden bist du da? Wie fest kannst du selber entscheiden, was läuft am Sempachersee bei dir?
1: Auf dem Platz selber können wir und müssen wir sehr viel selber entscheiden. Wir profitieren aber natürlich von einer klaren Struktur und der guten Organisation und den vielen Jahren Erfahrung vom TCS. Also wir haben einen grossen Rückhalt und können und dürfen vieles selber machen.
0: Du hast am Anfang gesagt, Dorfscheriff bist nicht, wenn schon eher eine Art Schiedsrichter. Du bist aber auch Freizeitmanager. Ihr habt ein riesen Angebot, das rund ums Wohnen ausgeht. Also an Land, Wassersport, man kann Velo ausleihen, E-Bike, es gibt was Motocross, E-Töffli, ein Zögli, das fährt. Erzähl mal.
1: Ja, wir haben ein riesen Programm für unsere Kinder. Wir haben es alle Jahre noch ein bisschen mehr ausgebaut. Wir haben ein Märli-Zelt. Wir haben 3 Mitarbeiter, die nur für die Kinder schauen, für die Animation. Jetzt hinter uns gehören wir vielleicht gerade die Hüpfburg. Motocross-Rennen machen wir 3-mal in der Woche. Wir spielen Lotto. Für die Erwachsenen bieten wir Bogenschiessen an. Für die Kids bieten wir Bogenschiessen an. Wir gehen Bull spielen, mit dem Basteln, singen, Minidisco.
0: Es hört ja nicht mehr auf. Braucht es das alles heutzutage?
1: Es bringt uns sehr viel Familie und die Kinder wollen zurückkommen, die wollen auf Sempach kommen. Es geht sicher auch anders, aber es macht ja auch uns Freude.
0: Und dann gibt es noch einen Trend, der zunimmt, nämlich, dass man das Campingplatz-Feeling gerne haben möchte, ohne dass man selber einen Wohnwagen hat, ohne dass man selber ein Wohnmobil hat. Es gibt so Mieten auf dem Platz. Es läuft, glaube ich, alles ein bisschen unter dem Begriff Clamping. Also das sind so Bungalows oder es sind die Pots, so Kapseln, so halbrunde kleine Hütchen mit einem Terrasschen, gut eingerichtet. Tipi-Zelt auch. Ist das die Zukunft des Camping?
1: Es ist ein Trend, der weiter wird zunehmen und auch wir wollen in diese Richtung weiter investieren. Zurzeit haben wir 21 Mietunterkünfte, Glampingunterkünfte, die sind im Sommer durch restlos ausgebucht. Wir könnten durchaus noch mehr brauchen oder einsetzen.
0: Und der Campingplatz von der Zukunft, wie sieht auch aus? Alles Glamping und gar keine so Saisonier mehr, Leute, die den ganzen Sommer bleiben?
1: Der Trend ist zum Glamping, aber auch mit den Touristenplätzen. Das wird weiter zunehmen. Saisonplätze, Tourplätze sind eher ein bisschen am Abnehmen. Das heisst, wenn jemand aufhört, tun wir es nicht direkt ersetzen. Es kann in Zukunft wieder anders aussehen, aber ich denke, der Trend geht in diese Richtung. Und auch grössere Parzellen, grössere Plätze, ein bisschen Absperrungen. Die Leute haben mehr Privatsphäre auf dem Platz.
0: Die Leute wollen mehr Raum und wollen es können geniessen. Du, jetzt verändert sich das Klima, es wird wärmer, es gibt extremeres Wetter, es wird heißer und es gibt Gewitter. Ihr habt gerade am Dienstagabend recht ein grobes Gewitter hier erlebt. Wie rüstet man sich für so etwas? Wie hast du den Dienstag erlebt? Mega Stress.
1: Es war schon recht hektisch gewesen, aber auch hier wieder dank dem TCS haben wir einen guten Hintergrund. Wir haben ein Notfallkonzept, wir haben ein Evakuationskonzept. Jeder Mitarbeiter weiß, was er zu tun hat. Und wo dann der eine Baum abgekommen ist und der zweite Baum, da hat man gerade richtig reagiert. Feuerwehr, Polizei alarmiert. Wir haben die ersten Plätze evakuiert und davor zu die Problematik aufgeschafft. Und es ist sehr ruhig und gut abgelaufen.
0: Und ist niemand verletzt worden?
1: Es ist niemand verletzt worden. Wir haben Sachschaden gehabt, aber das kann man alles ersetzen.
0: Das kann man alles ersetzen. In Zukunft, was muss man da unternehmen, um besser vorbereitet zu sein auf so ein Ereignis?
1: Eben, wir sind dran, wir sind alle Jahre eigentlich mit dem Sicherheitskonzept sind wir am Weiterschauen. Auch die Ausbildung von uns Campingleitern und von den Mitarbeitern, sie wird immer intensiver. Mit der TCS Ambulanz zusammen wir jetzt jährlich Schulungen. Wir sind wirklich gut gerüstet.
0: Also, jetzt ist hier die Hochsaison voll am Laufen, bis im Oktober sicher ganz viele Gäste. Was wünschst du dir für den Sommer? Was ist dir das Wichtigste persönlich?
1: Bitte kein so Gewitter mehr und eine unfallfreie Saison für unsere Mitarbeiter und für unsere Gäste.
0: Dankeschön, Rolf Klärin, Leiter vom TCS Camping Sämtlich. Eine schöne Saison dir, alles Gute, merci vielmals.
1: Danke vielmals.
2: Das war die Sendung Treffpunkt, heute live vom Sembacher See. Dort, wo es so viel schönen Himmel gibt. Mit Christina Lang sind wir unterwegs in dieser Stunde bei Radio SRF 1.

0: More Than This mit Roxy Music wird es Zeit für die nächsten Nachrichten. Vorher habe ich hier noch den aktuellen Verkehrsüberblick.
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0: Von 10.59 Uhr Vorsicht in der Zentralschweiz auf der A2 Richtung Gotthard. Zwischen Amsteg und Wassen besteht Gefahr durch Gegenstände auf der Fahrbahn. Entwarnung in der Region Solothurn auf der A2 Basel-Luzern. Zwischen der Raststätte Teufengraben und Herkingen besteht keine Gefahr mehr durch Personen auf der Fahrbahn. Dann Stau auf folgenden Strecken. Auf der A1 Richtung Bern zwischen Herkingen und Wangen an der Aare. In der Zentralschweiz auf der A2 Richtung Gotthard zwischen Rothenburg und dem Sonnenbergtunnel wegen Bauarbeiten auf der rechten Spur. Vor dem Gotthardtunnel Richtung Süden 3 Kilometer und eine halbe Stunde Wartezeit ab Wassen und in der Region Winterthur auf der A1 Richtung Winterthur zwischen der Raststätte Kemptal Süd und Töss wegen eines Pannenfahrzeugs.
2: Die Nachrichten von SRF um 11 Uhr mit Lara Christen. Zwei Veganer haben in einem Gefängnis bzw. in einer Psychiatrie nicht immer Essen ohne tierische Produkte erhalten. Deshalb kritisiert der Europäische Gerichtshof für Menschenrechte in einem neuen Urteil nun die Schweiz. Bei dem Fall geht es um zwei Brüder, die vegan leben. Einer war für fast ein Jahr in einem Genfer Gefängnis, der andere verbrachte 2 Monate in einer psychiatrischen Abteilung im Kanton Waadt. Sie legten Beschwerde ein, da sie während ihrer dortigen Aufenthalte nicht so verpflegt wurden, wie es ihrer Überzeugung entsprochen hätte. In beiden Fällen war es zu Fehlern gekommen und sie erhielten nicht immer vegane Menüs. Der Europäische Gerichtshof für Menschenrechte hieß die Beschwerde nun gut. Die Schweiz habe unter anderem das Recht auf Gedanken-, Gewissens- und Religionsfreiheit verletzt. Weiter mit Meldungen aus der Wirtschaft. Der US-Handelsbeauftragte Jamieson Greer äußert sich positiv über die Schweiz, mit Blick auf die Verhandlungen über ein Handelsabkommen. Er hob etwa die Investitionen von Schweizer Unternehmen in den USA hervor. Und die Handelsbilanz habe sich aus Sicht der USA positiv entwickelt. Garantieren könne er mit Blick auf das Abkommen aber nichts. Der Bundesrat will mit dem Abkommen den Zollsatz von 15% auf Schweizer Produkte festschreiben. Die britische Regierung hat das Stahlunternehmen British Steel verstaatlicht. So soll in Großbritannien auch in Zukunft Stahl produziert werden können. Zudem sollen tausende Jobs gerettet werden. Die ehemaligen chinesischen Eigentümer wollten das Werk im vergangenen Jahr schließen. Sie fordern nun eine Entschädigung. Der Schweizer Industriekonzern ABB will den britischen Industrieausrüster Rotork übernehmen. ABB will für Rotork rund 5,5 Milliarden Dollar auf den Tisch legen. Der Verwaltungsrat des britischen Unternehmens unterstütze die Übernahme, teilt ABB mit. Die Übernahme soll bis Mitte 2027 abgeschlossen sein. Wir kommen zu einer Filmreihe, die seit Jahrzehnten Millionen von Fans begeistert. Es geht um Star Wars. Aus dieser Filmreihe wurde ein Lichtschwert versteigert für umgerechnet rund 3 Millionen Franken. Das teilte das Auktionshaus Heritage Auctions mit. Wer die Requisite ersteigert hat, wurde nicht bekannt gegeben. Das Lichtschwert stammt aus dem Film «Das Imperium schlägt zurück» aus dem Jahr 1980. Luke Skywalker zückte das Schwert für den legendären Zweikampf mit Darth Vader. Das Wetter. Heute ist es zunächst noch ziemlich sonnig, später gibt es stellenweise Regengüsse und Gewitter. Es ist heiß bei 28 bis 32 Grad. Das waren Nachrichten von Radio SRF. Verantwortlich Patrick Walter.
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Heidelbeere. Die haben im Moment Hochsaison und sie sind empfindlicher, als man meint. Leitungswasser mit Kalk macht sie krank. Die Lösung, die uns hier Gartenfachfrau Silvia Meister hat, ist nicht irgendein teures Spezialmittel, sondern etwas aus der Küche. Also ganz konkret, ein Abfallprodukt aus der Küche. Was das ist und wie es funktioniert, etwa auf die 10 Bölfe im Rotgebergarten. Dani Furler am Donnerstagvormittag, hier mit Musik von der amerikanischen Band Cock Robin, «Just Around the Corner».

0: La Barre des Anges. Haben wir gehört am 11. ab 11.
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0: Ja, wir sind in der Beerenzeit. Zumindest in der Erntezeit, zum Beispiel von der Heidelbeere. Und wenn dir Heidelbeere auch so gern hat wie ich, ist das eine freudige Zeit. Beeren-Sträucher brauchen allerdings regelmässig Wasser. Und weil es im Moment zu wenig regnet, ist regelmässig Gießen angesagt. Aber Achtung! Heidelbeere sind spezielle Beeren. Sie brauchen einen leicht sauren Boden, um gesund zu bleiben. Das heisst, Gießen mit Regenwasser ist optimal. Gießen mit kalkhaltigem Leitungswasser kann die Heidelbeersträucher krank machen. Jawohl, richtig gehört. Zum Glück haben wir aber die Gartenfachfrau Silvia Meister, die uns zu der Pflege von Heidelbeeren gute Tipps hat. Sali, Silvia.
2: Ja, hallo Dani.
0: Warum kann dir jetzt ein Gießen mit Leitungswasser, mit kalkhaltigem Leitungswasser, ein Problem sein für die Heidelbeeren-Sträucher?
2: Ja, eben, gerade im Mittelland, also vom Genfersee bis Bodensee. Und auch im Jura und im Baselland ist das Leitungswasser wirklich sehr, sehr kalkhaltig. Und die Heidelbeeren brauchen aber einen Boden, der wenig Kalk drin hat, also einen leicht sauren Boden. Aber eben jetzt, wo sie so trocken ist und zum Teil immer neu ist und man die Heidelbeeren-Sträucher im Garten und im Topf wirklich regelmäßig und häufig muss gießen, hat sich der Kalkgehalt im Boden so stetig erhöht. Und die Heidelbeeren-Pflanzen, die bekommen dann Probleme damit.
0: Was heisst denn das? Was sind denn das für Probleme? Wie sieht man es denn Heidelbeeren-Sträucher zum Beispiel auch an?
2: Ja, also eben die Wurzeln der Heidelbeere, die sind einfach empfindlich. Und die können bei höherem Kalkgehalt in der Erde das Eisen schlecht aufnehmen. Und Eisen braucht die Pflanzen für die Blätter, damit die so schön sattgrün sind. Und wenn der Heidelbeerenstrauch zu wenig Eisen aufnimmt, kommen die Symptome vom Eisenmangel ganz so schleichend daher. Man sieht es zuerst an den jüngsten Blättern, also das sind die, die zuvorderst an den Trieb wachsen. Die jüngsten Blätter die werden heller und heller und später werden sie gel. Und dann bleiben eben auch Beeren klein und die jungen Triebe die wachsen nicht
0: mehr. Das ist ja wirklich nicht gut. Aber wieso hilft jetzt hier ein Abfallprodukt aus der Küche? Wieso hilft hier jetzt der Kaffeesatz?
2: Ja, der Kaffeesatz. Der wird vorbeugend eingesetzt, damit es nicht zu so einem Eisenmangel kommt. Weil der Kaffeesatz, der ist leicht sauer und er wirkt wie ein Puffer. Er fängt den Kalk, wo man mit dem Leitungswasser in die Erde und mit dem Leitungswasser in die Erde kommt, auf, der gleicht ihn aus. Und das ist eben wichtig, weil die Zugwurzeln der Heidelbeere jetzt im Sommer eben sehr sensibel reagieren. Und darum ist eigentlich die schwache Wirkung, Kaffeesatz ist schwach sauer, oder? Mhm. Aber genau das schwache Sauren ist genau richtig.
0: Und es gibt auch verschiedene Kaffee, gell? Ein bisschen säurehaltiger und ein bisschen weniger säurehaltiger.
2: Ja, das stimmt.
0: Und wie macht man es denn mit dem Kaffeesatz? Wie viel braucht es, damit der jetzt eben, wie du jetzt erklärt hast, vorbeugend auch wirkt.
2: Kommt eben auch auf die Stärke drauf an. Aber am besten sammelt man den Kaffeesatz. Das heisst, man rechnet die täglichen Portionen, indem man sie an einem schattigen, warmen Ort flach ausbreitet und dort rechnet. Und dann eben, wenn man 3 bis 4 Handvoll beieinander hat, verstreut man die um einen Heidelbeerenstrauch herum und mischt es dann von Hand ein bisschen in die Erde. Und dann macht man das alle 2 Wochen, bis man fertig geerntet hat.
0: Einfach genug Kaffee konsumieren, oder? Der Kaffeesatz, also wirkt vorbeugend, damit es nicht zu einem Eisenmangel kommt, haben wir jetzt gelernt. Aber was macht man, wenn der Eisenmangel dann gleich auch ersichtlich ist, voll ersichtlich schon ist? Also wenn der Strauch jetzt so, wie du es vorher beschrieben hast, viele gelbe Blätter hat und nur noch kümmerlich wächst?
2: Ja, da gibt es spezielle Eisendünger, die man gerade so akut, notfallmässig einsetzen kann. Den tut man gießen oder gerade direkt über die Blätter sprayen. Das ist aber wirklich nur eine Symptombekämpfung, weil der Boden ist einfach zu kalkhaltig. Und mit dem Absetzen von dem Kalkgehalt in der Erde muss man halt dazu warten bis in September. Und dann gibt es den Elementarschwefel. Das ist ein natürlicher Schwefel. Und wenn man den in den Boden einmischt, dann tun die Mikroorganismen im Boden den verarbeiten. Und durch das wird der Kalk gebunden und der Boden wird wieder leicht sauer. Genau so, wie es die Heidelbeere gerne haben.
0: Die Heidelbeere, die wissen schon, was sie wollen. Tipps zu Kaffeesatz und Heidelbeere haben wir euch online über srf1.ch im Rotgeber Garten zusammengefasst. Dankeschön, Silvia Meister, und einen schönen Tag. Ciao, ciao.
2: Merci.
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0: All Out of Love, habe ich nicht den aktuellen Verkehrsüberblick.
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0: Die Übersicht von 11.29 Uhr. Entwarnung in der Zentralschweiz auf der A2 Richtung Gotthard zwischen Amsteg und Wassen besteht keine Gefahr mehr durch Gegenstände auf der Fahrbahn. Weiter dann Stau oder stockender Verkehr auf der A2 Richtung Gotthard zwischen Rothenburg und dem Sonnenbergtunnel wegen Bauarbeiten auf der rechten Spur. Daher Rückstau auf der A14 ab Buchrain. Weiter vor dem Gotthardtunnel Richtung Süden 4 Kilometer und mindestens eine halbe Stunde Wartezeit ab Amsteg und schließlich in der Region Basel auf der A2 Richtung Luzern. Stau zwischen der Verzweigung Augst und Arisdorf. Donnerstagvormittag auf dem Eis, hier mit dem Orchester Maneuvers in the Dark, Call My Name. Mein Name ist Dani Vorler.

geht Richtung Mittag mit der Roxette und Listen to Your Heart. Das ist Ferienstimmung im Land. Das haben wir heute auch mitbekommen in der Sendung Treffpunkt live vom Sembachersee, vom Campingplatz. Haben wir berichtet dort, wo es so viel schönen blauen Himmel gibt. Die Formulierung von einem Kind ist mir gerade geblieben. Die Schweiz ist ein Ferienparadies, ja auch für Millionen von Menschen aus der ganzen Welt. Wir selber nehmen Berge, Seen, Postkarten, Idyllen, manchmal fast so ein bisschen als selbstverständlich. Aber wie ist es aus einer Alpenregion eigentlich zu einem Tourismusmagnet gekommen? Und was hat der Boom mit uns und mit unserer Landschaft gemacht? Wir gehen hier auf Spurensuche in der Geschichte vom Reiseziel Schweiz. In ein paar Minuten gerade nach Genesis und Follow You, Follow Me bei SRF 1.

0: es ist Sommerferienzeit, das merken auch die, die im Moment gar keine Ferien haben, sondern immer noch arbeiten auf der Strasse und in den Zügen sind ein bisschen weniger Leute unterwegs als sonst, die an die Arbeit pendeln. Dafür natürlich mehr Touristinnen und Touristen, die die Schweiz besuchen zum Beispiel. Unser Land gehört mit seinen Bergen, den Seen und den historische Altstadt zu den beliebtesten Reisezielen weltweit. Aber wie ist es überhaupt zu dem gekommen? Wie ist es zu dem geworden? Was hat es dafür gebraucht und was hat der Tourismus in der Landschaft und bei den Einheimischen verändert? Diesen Fragen geht aktuell die Ausstellung im Forum Schweizer Geschichte zu Schweiz nach und beleuchtet dabei unbekannte Facetten vom Tourismus in der Schweiz. Der Markus Föhn von der Regionalredaktion Zentralschweiz berichtet.
1: Sie sind im Moment überall, die Touristinnen und Touristen, unterwegs durch die Schweiz. Auch die Art Goldau, wo gerade eine gut gelaunte Reisegruppe aus Deutschland in den Zug steigt.
2: Wir sind auf Rundreise und zwar kommen wir aus Luzern und fahren über Rigi nach Locarno, nach Zermatt und dann nach Chur.
1: Und klar ist auch, warum Sie sich die Schweiz als Ferienziel ausgesucht haben.
3: Ja, uns interessiert einfach die wunderschöne Landschaft, die Berge und Seen und wir wollten einfach mal schauen, wie es hier in eurem Ländli aussieht.
1: Das sei nicht immer so gewesen, sagt Sibylle Gerber. Sie ist eine von den beiden Kuratorinnen, die neue Ausstellung im Forum Schweizer Geschichte die Schweiz gemacht haben, mit dem Titel «Tourismus – Reiseziel Schweiz». Wo nämlich die englischen Adligen vor 250 Jahren auf ihrer Grand Tour durch Europa gereist sind, haben sie sich vor allem für Italien interessiert.
4: Die Schweiz war eigentlich eher ein Hindernis. Die Alpen waren beschwerlich zum Überqueren. Und die Schweiz war eigentlich mehr ein Transitland als ein Reiseziel.
1: Das hat sich erst am Ende vom 18. Jahrhundert verändern, wo Dichter und Maler die unberührte Natur der Alpen entdeckt und mit ihren Werk Werbung dafür gemacht haben. Fast schon wie heute die Influencer auf Social Media. Schon ein paar Jahrzehnte später sind die Schweizer Berge schick gewesen bei den reichen Leuten aus ganz Europa. Zum Beispiel die Rigi. Das zeige ein englischer Reiseführer von 1874, wo sie der Ausstellung die Schweiz heimgibt, sagt die zweite Kuratorin, Anna Welli.
5: Und dort wird eigentlich die Rigi verglichen mit Orten wie einem Kolosseum in Rom und eben auch Pompeji bei Neapel. Das ist schon noch, also man muss sich vorstellen, was für einen Rang das eigentlich die Rigi gehabt hat auf so einer Reise in Europa auch.
1: Aber schon gleich haben die Berge alleine nicht mehr gelangt, Attraktionen haben müssen. Auf der kleinen Scheidegg zum Beispiel die Kanone, die jetzt im Museum der Schweiz ausgestellt ist.
5: Das ist die sogenannte Echo-Kanone. Der Knall von dieser Kanone hat ein siebenfaches Echo ausgelöst und für das hat man 4 Batzen zahlen, etwa 7 heutige Franken. Und das ist natürlich eine Sensation gewesen, das siebenfache Echo.
1: Die Gäste hatten etwas zum Staunen und die Einheimischen eine Verdienstmöglichkeit, sagt Anna Welli, weil da sei der Tourismus eben auch gleich geworden. Ein Wirtschaftszweig.
5: Knall aus den Kanonen oder Blümchenverkauf oder Kinder, die gejodelt haben am Wegrand. Also da hat man natürlich Möglichkeiten auch gefunden, um sich das Leben zu verdienen.
1: Und gleich, nicht alle waren begeistert über die Hotelkästen, die in der Belle Epoque überall in den Bergen gebaut worden sind und die vielen Touristen, die es bis in die hintersten Täler gezogen hat.
5: Das ist kaum vorstellbar für uns heute, oder? Die Täler sind ja teilweise so abgelegen gewesen. Man muss sich vorstellen, da sind Touristen, Touristinnen gekommen aus dem Ausland, also vor allem aus England. Und die sind auf eine total konträre Bevölkerung getroffen. Also da hat es auch eine gewisse Skepsis gegeben.
1: Skepsis gegenüber dem Tourismus ist also gar nicht so neu, wie es vielleicht tönt, heute, wo man häufig von Overtourism redet. Also da davon, dass gewisse Orte von Touristinnen und Touristen fast schon überrennt würden. Aber bei den deutschen Reisegruppen im Zug ab Art Goldau ist das jetzt gerade kein Thema. Sie sind Feuer und Flamme für die Schweiz.
3: Was mich total begeistert hier in der Schweiz, ist, ist alles sauber, freundlich, einfach angenehm. Ein Genuss.
0: Ein Genuss, was willst du noch mehr? Und wer die Ausstellung Tourismus Reiseziel Schweiz anschauen will, gerade jetzt, wo es in den nächsten Tagen vielleicht ein bisschen gewitteriger wird, sie hat erst gerade angefangen im Forum Schweizer Geschichte zu Schweiz und dauert noch bis im Mai nächstes Jahr. Und jetzt bei SRF 1 natürlich Schweizer Musik. Da ist der Stefan Eicher.

0: I'll Make Love to You mit Boys to Men wird Donnerstagmittag Zeit für die nächsten Nachrichten und anschliessend gerade für euch ein Regionaljournal.
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0: Mit der Übersicht von 11.59 Uhr Stau in der Zentralschweiz auf der A2 Richtung Gotthard zwischen dem Reusport-Tunnel und Kriens und auf der A14 ab Buchrain und vor dem Gotthard-Tunnel Richtung Süden ab Amsteg 3 Kilometer Stau und 30 Minuten Wartezeit.

0: Die Nachrichten von SRF um 12 Uhr mit Lara Christen. Schweizer Gefängnisse sind verpflichtet, Veganerinnen und Veganern Essen ohne tierische Produkte anzubieten. Das entschied der Europäische Gerichtshof für Menschenrechte in einem neuen Urteil und kritisierte die Schweiz. Bei dem Fall geht es um zwei Brüder, die vegan leben. Einer war für fast ein Jahr in einem Genfer Gefängnis, der andere verbrachte zwei Monate in einer psychiatrischen Abteilung im Kanton Waadt. Sie legten Beschwerde ein, da sie während ihrer dortigen Aufenthalte nicht so verpflegt wurden, wie es ihrer Überzeugung entsprochen hätte. In beiden Fällen war es zu Fehlern gekommen und sie erhielten nicht immer vegane Menüs. Der Europäische Gerichtshof für Menschenrechte hieß die Beschwerde nun gut. Die Schweiz habe unter anderem das Recht auf Gedanken-, Gewissens- und Religionsfreiheit verletzt. Das ukrainische Parlament hat Serhii Koretzki als neuen Regierungschef bestätigt. Präsident Volodymyr Zelensky hat einen entsprechenden Antrag eingereicht. Koretzki leitete bislang einen staatlichen Energiekonzern. Er wird nun der dritte Regierungschef seit Beginn der russischen Invasion vor gut 4 Jahren. Präsident Zelensky will auch den bisherigen Verteidigungsminister ersetzen. Dagegen gab es heute Morgen in der Hauptstadt Kiew und weiteren Städten Proteste. Der bisherige Verteidigungsminister Mikhailo Fedorov gilt als Reformer und Kämpfer gegen Korruption. Wer kürzlich im Coop Lachs kaufen wollte, sollte diesen überprüfen. Coop ruft Rauchlachsstreifen der Eigenmarke Prigoronti zurück. Das Produkt könne Listerien enthalten. Dadurch bestehe eine potenzielle Gesundheitsgefährdung, schreibt Coop. Konkret gehe es um 180 Gramm Packungen mit bestimmten Mindesthaltbarkeitsdaten. Gestern hatte bereits die Mikro Rauchlachsanschnitte zurückgerufen, ebenfalls wegen Listerien. Wir kommen zu einer Filmreihe, die seit Jahrzehnten Millionen von Fans begeistert. Es geht um Star Wars. Aus dieser Filmreihe wurde ein Lichtschwert versteigert für umgerechnet rund 3 Millionen Franken. Das teilte das Auktionshaus Heritage Auctions mit. Wer die Requisite ersteigert hat, wurde nicht bekannt gegeben. Das Lichtschwert stammt aus dem Film «Das Imperium schlägt zurück» aus dem Jahr 1980. Luke Skywalker zückte das Schwert für den legendären Zweikampf mit Darth Vader. Die Börsendaten von SIX, der Swiss Market Index, liegt im Moment bei 14.180 Punkten, minus 0,9%. Der Euro wird zu 92,55 gehandelt, der Dollar zu 80,74. Und das Wetter? Heute ist es zunächst sonnig, später kommen aus Westen teils kräftige Gewitter bei 30 Grad. Morgen gibt es Sonne, Wolken und weitere Regengüsse bei 27 bis 31 Grad. Das waren Nachrichten von Radio SRF. Verantwortlich Patrick Walter.
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2: Das ist das Regionaljournal Ostschweiz und Graubünden mit dem Mark Melcher. Wenn Eltern nicht damit zufrieden sind, wie ihr Kind behandelt wird, können sie im Ostschweizer Kinderspital in Zukunft unkompliziert eine zweite Meinung einholen. Das Kinderspital führt die sogenannte Martha's Rule ein.

0: In der Regel geht es zurück auf einen Fall aus England, wo das Kind gestorben ist, weil die Ärzte nicht auf die Eltern gehört haben. Der Tagesanzeiger hat darüber berichtet, dass man die Regeln in St. Gallen einführen will. Der Chefarzt vom Kinderspital, der Sebastian Kerzel.
1: Die Martha's Rule bietet ein zusätzliches Sicherheitsnetz für unsere Patientinnen und Patienten. Weil Eltern spüren in der Regel als Erste, wenn sich irgendetwas am Kind verschlechtert oder das Kind sich nicht normal verhält. Das ist so eine Art Feuermelder, gibt, an den sie sich wenden könnten, wenn sie den Eindruck haben, es funktioniert nicht gut. Und die meisten Eltern, die brauchen das dann gar nicht. Aber selbst wenn man da einen einzigen Fehler mit verhindern kann oder einen einzigen tragischen Fall, dann hätte es sich ja schon gelohnt.
0: Wenn Eltern das Gefühl haben, dass etwas falsch läuft, können sie eine Meldung machen. Das Kinderspital bietet dann innerhalb von ein paar Stunden ein unabhängiges Behandlungsteam auf, das die Situation neu einschätzt. Ab wann das in St. Gallen so läuft, ist nicht klar. Man sei noch in der Planung. In der Schweiz hat das Kinderspital Luzern das System schon eingeführt. In Jonschwil läuft im Moment das Kantonslager von der Pfadi St. Gallen und den beiden Appenzell. 2'500 Kinder, Jugendliche und Leitende zelten an der Tour, gehen wandern und lernen andere Pfadis aus der Region kennen. Aber auch weit über die Landesgrenze raus knüpft man Kontakt. Dank einer Funkstation, wo sich die Leonie Herde angeschaut hat.
2: Am Rand vom Lagerplatz vom Kantonslager steht eine grosse Antenne. Darunter ist ein Zelt aufgebaut, wo fleissig gefunkt wird. Verschiedene Funkgeräte, Mikrofone und Laptops sind im Einsatz. Es kroset und rauscht und zwischen ihnen hört man jemanden schwätzen. Zumindest drin der Amateurfunker Benjamin Pionczewski. In der Pfadi heisst er Grigri.
3: Wir haben hier ganz viele Funkgeräte und wollen den Kindern zeigen, dass man mit Funkgeräten nicht nur bis zum Nachbarn, sondern über die ganze Welt bis nach Australien funken kann und was für Möglichkeiten das alles bietet.
2: Das Funken hat in der Pfadi schon eine lange Geschichte. Jedes Jahr im Herbst gibt es einen Anlass, wo sich über 2 Millionen Pfadis aus der ganzen Welt miteinander über Funk austauschen. Und unter einem Jahr bauen die Amateurfunker ihre Antennen und Funkgeräte in verschiedenen Lager auf. So auch hier in Jonschwil im Kantonslager, wo man schon ziemlich weit herumgefunkt hat.
3: Ganz speziell und super für uns ist natürlich Australien. Das ist fast am Gegenpol. Mit denen haben wir schon gesprungen. Wir haben mit jemandem in Johannesburg gefunkt, Südafrika. Wir haben ganz viel USA gemacht, Costa Rica. Da konnten wir schon einige schöne Stationen sammeln.
2: An der Zeltwand hängen eine farbige Weltkarte mit ganz vielen Stecknadeln an Ort, wo man schon per Funk Kontakt hatte. Die Pfadi-Station im Lager ist eine beliebte Funkstation, weil es die nicht immer gibt und darum speziell ist. Darum wollen viele Funker aus der ganzen Welt mit dem Kantonslager Kontakt aufnehmen.
3: Da hat er jetzt gerade sein Rufzeichen, also seinen Namen genannt. Florida One Sierra Victor Papa. Und da können wir dann auf eine Karte wie hier nachschauen, wofür die ersten paar Buchstaben stehen und kann dann herausfinden, welches Land das ist. Florida, das ist jetzt Frankreich. Und jedes Land hat quasi ein paar Buchstaben zugewiesen, die sie dann unter ihren Amateurfunkern verteilen können.
2: Und auch Kinder dürfen das Mikrofon und selber funken. Mit ein bisschen Glück verwünscht man sogar jemanden, der Deutsch kann. So wie der Mann, der aus Wien mit der Lola aus dem Pfadilager funkt.
4: Hallo, ich bin Lola. Wie lange sind Sie schon Funker?
5: Ja, ich bin seit 2023 Funker. Ich habe die Lizenz im November 2023 gemacht und ja, habe sehr viel Spaß beim Hobby, oder?
3: Was mag er am liebsten?
2: Der Kind hat das Funken Eindruck gemacht.
6: Also ich habe wie Amateurfunk gemacht. Es war mega cool, weil man mit anderen aus der Welt sprechen kann.
7: Mir hat es sehr gefallen, so auch gesehen, dass so viele andere Menschen das auch machen.
8: Ich habe es sehr interessant gefunden. Es ist eigentlich lustig, wie man sowas überhaupt kann.
9: Hello, I'm Artax.
2: Das Kantonslager Zionschwil geht noch bis am 25. Juli. Und so lange wird auch weiter gefunkt.
0: Es ist Sommer in der Ostschweiz. An diesem Wochenende stehen in Graubünden gerade an mehreren Orten grössere Bergläufe auf dem Programm. Rund um Flims starten ab dem Samstag die Rennen vom Swiss Alpine. Im Moment laufen die letzten Vorbereitungen. Die Organisatoren haben auch das Wetter genau im Auge. Die gute Nachricht, es wird kühler ab morgen. Die schlechte, es könnte auch Gewitter geben. Die Projektleiterin Livia Schröpfer.
10: Also wir tun uns natürlich immer auf das auch vorbereiten. Wir haben immer einen Plan B, wenn es Gewitter gibt, dass wir den eigentlich relativ schnell ziehen können und eine Umleitung machen. Gleichzeitig hoffen wir eigentlich, dass wir am Freitag mehr das Gewitter kommt und dann am Samstag vielleicht noch vereinzelt Regen. Und Regen ist für uns wie nicht so dramatisch. Auch für den Läufer ist es nicht so heiß.
0: Heute Nachmittag ist zuerst aber nochmal Badewetter angesagt, so die Prognose von SRF Meteo. Die Sonne scheint und es wird bis zu 30 Grad heiß. Gegen Abend dann ziehen die Gewitter auf, die können auch heftig sein. Das nächste Regionaljournal Ostschweiz und Graubünden gibt es heute Abend ab 17:30 Uhr hier auf SRF 1.

Zu euch am Mittag gibt es auf SRF 1 Musik und Information. Donnerstagmittag mit dem Dani Vorler am Mikrofon. Euch auch eine schöne Mittagspause. Hier mit dem Joe Cocker und Don't Let Me Be Misunderstood.

Donnerstagmittag, 4:15 Uhr. Viele Themen sind ja immer aktuell, aber ein Thema schlägt alles. Das Wetter. Wie es ist, wie es wird, wie es sollte sein und wie es dir doch nicht ist. Alles zum aktuellen Wetter und der entsprechenden Prognose. Gerade nach Keith Urban mit dem Titel «Long Hot Summer».

0: 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Keith Urban mit Long Hot Summer bringt uns direkt zum Jan Eitel von SRF Meteo.
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0: Jan, wie sieht es aus mit den aktuellen Temperaturen?
2: Also es ist ja der Tag, wo es noch einmal gut 30 Grad heiß wird. Ab morgen ist das dann im Norden zumindest nicht mehr möglich. Da sind wir dann knapp drunter. Aktuell haben wir zwischen 25 und 28 Grad im Mittelland. Und am Nachmittag gibt es dann so 31 Grad noch. Im Süden, da liegen wir schon bei etwa 29 Grad. Dort liegen dann am Nachmittag etwa 32 Grad drin. Es gibt also noch einen verbreiteten Hitzetag. Dazu ist es jetzt dann auch überall recht sonnig. Ein paar Quellwolken haben wir schon in den zentralen und östlichen Bergen. Aber es wird nicht ganz so ruhig bleiben. Es ziehen nämlich dann doch im Verlauf des Nachmittags Wolken langsam von Westen auf. Über Frankreich hat man nämlich schon zum Teil kräftige Gewitter. Die haben übrigens gestern Hagelkörner von 10 bis 13 cm gebracht. Also da ist wirklich Potenzial für unwetterartige Gewitter vorhanden. Und die ziehen jetzt mit der Südwestströmung auch näher und werden dann also ab Mitte Nachmittag dann die Westschweiz erreichen. Im Verlauf des Nachmittags ziehen sie zum Teil übers Tessin oder auch im Norden durch, so strichweisartig. Man kann leider nicht sagen, wo genau. Aber bis am Oben kommen die auch im Osten an. Es muss also mit diesen kräftigen Gewitter gerechnet werden. Und weil heute das Ganze auch ein bisschen schnell unterwegs ist, gehen wir auch davon aus, dass es heute vor allem das Hauptproblem ist, der Hagel. Es kann also durchaus auch mal grosskörnige Hagel dabei haben. Dann natürlich auch wieder Sturmböen, wie wir das auch von gestern schon kennen. Und klar, Starkregen wird es dann hier und dort auch dabei haben. Und das Ganze ist dann auch blitzaktiv. Es treibt also langsam ein und am Oben sind dann die kräftigen Gewitter da.
0: Und wie gewitterig geht es denn für morgen Freitag weiter?
2: Es kann sogar in der Nacht auf morgen hier und dort noch Gewitter dabei haben. Und morgen, da haben wir so einen Gewittertag. Es ist auch schon am Morgen. Es ist teils sonnig, teils bewölkt. Hier und dort kann schon mal ein Regenguss oder ein Gewitter dabei sein. Klar, im Verlauf des Nachmittags werden die dann doch etwas verbreiteter und auch kräftiger sein. Und auch morgen muss ich sagen, es wird auch morgen bei weitem nicht alle treffen. Das ist leider bei dieser Gewitterlage so. Und die Temperaturen, die werden dann, wie gesagt, nicht mehr die 30 Grad erreichen. Wir haben im Norden dann typische 27 Grad. Nur im Süden, da geht es heiss weiter. Oder in Genf, da haben wir noch etwa so 30 Grad. Übrigens, auch morgen kann es durchaus Hagel dabei anstehen. Oder auch kräftiger Regen.
0: Aber du brauchst immer noch das Wort typisch. Wir haben aber auch schon gehört, dass es dir aufs Wochenende abkühlen soll. Ist das immer noch so?
2: Das ist so. Klar, man kennt das von einem Gewitter. Das habe ich zum Beispiel letzte Nacht auch erlebt. In der Region Basel sind Regengüsse und Gewitter durchgezogen und dann hat es mal recht abgehielt. Das hat man schon auch stellenweise schon jetzt in der nächsten Nacht auf morgen. Aber grundsätzlich ändert sich das wirklich so, dass in der Nacht auf den Samstag deutlich kühlere Luft einströmt. Das heisst, am Samstag da gibt es dann noch etwa maximal 25 Grad im Norden. Im Süden ist es weiterhin heiß mit etwa 32 Grad und am Sonntag da ist es vielleicht noch eine Spürle kühler im Norden mit 23 Grad. Es wird also wirklich kühler und vor allem die Nacht, die werden ziemlich frisch, wir werden dann irgendetwas so zwischen 14 und 16 Grad haben. Vom Wetter her ist es so, dass sich am Samstag doch dichtere Wolken so am Alpen-Nordhang ein bisschen aufdrängen. Dort wird es ab und zu mal ein Regenguss dabei haben. Vielleicht hat es erst noch ein Gewitterli. Im Flachland ist es häufig trocken und vor allem in der Zweitageshälfte da wird es dann von Westen doch immer sonniger. Auch am Sonntag ist es eher veränderlich bewölkt. Es kann hier und dort einmal einen Regenguss dabei haben. Gewitter sind dann allerdings nicht mehr dabei. Und ich denke, vor allem am Sonntag wird es im Flachland doch ein Spürli freundlicher sein wie in den Bergen.
0: Das klingt ganz nach dem am Wochenende wieder mit Decke kann schlafen. Bleibt es bei dem? Was ist so der Ausblick, Tendenz für nächste Woche?
2: Ja, es bleibt bei diesen angenehmen Temperaturen. Vielleicht ist es dann für den einen oder anderen nicht mehr perfekt für ein Badi, weil die Höchstwerte liegen im Norden so bei rund 25 Grad, im Süden so bei 28 Grad und in der Nacht kannst du durchaus mal so richtig 13 oder 12 Grad abkühlen. Und dazu ist es aber an diesen Tagen nächste Woche häufig sonnig. Ein paar Quellwolken mehr gibt es Richtung Voralpen. Dort können es auch mal ganz lokalen Spritzregen dabei haben. Sonst ist es aber trocken, gewitterfrei und eben recht angenehm von den Temperaturen.
0: Der Wetterüberblick mit dem Jan Eitel von SRF Meteo. Vielen Dank, schönen Nachmittag und
2: das
0: einen guten.
2: Wünsche ich dir auch. Merci.
0: Danke vielmals. Bis zum Informationsmagazin Rendezvous. Jetzt der Elton John. I guess that's why they call it the blues.

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2: Die Übersicht von 12.30 Uhr. Auf der Nord-Süd-Achse ist der Gotthardtunnel Richtung Süden wegen eines Pannenfahrzeugs gesperrt. Stau und 30 Minuten Wartezeit ab Wassen. Und Stau wegen Unfällen in der Zentralschweiz auf der A2 Richtung Luzern zwischen Sembach und Rothenburg und in der Region Basel auf der A2 Richtung Luzern zwischen Liestal und Arisdorf. Der rechte Fahrstreifen ist dort blockiert. Wechseln, gute, sichere Fahrt.
1: 12.30 Uhr Rendezvous. Die Mittagsinformation des Schweizer Radios. Der ukrainische Präsident Zelensky wechselt Teile der Regierung aus. Die Entlassung des beliebten Verteidigungsministers sorgt für Proteste. Die Schweiz muss in Gefängnissen veganes Essen anbieten. Das hat der Europäische Gerichtshof für Menschenrechte entschieden. Mehr Sahara-Stau in der Schweiz. Das hat Folgen für die Gesundheit, sagt eine Studie des Paul-Scherrer-Instituts. Und 25 Jahre Tagesgespräch, die Sommerserie. Der Schriftsteller Daniel Deroulet hat Probleme mit der offiziellen Geschichtsschreibung der Schweiz.
3: Es gibt immer wieder eine offizielle Erzählung, wo was in der Schweiz läuft. Und es ist nötig, dass die Geschichte auch von unten erzählt wird.
1: Deroulet ist unser Gast um 13 Uhr. Für die Sendung verantwortlich Jonas Liniger. Im Studio heute Mittag ist Daniel Hofer. Der ukrainische Präsident Volodymyr Zelensky will seine Regierung umbauen. Mehrere Ministerinnen und Minister werden ausgetauscht. Vor wenigen Minuten ist bekannt geworden, dass ein neuer Premierminister gewählt wurde. Er heißt Serhii Koretzki und war bisher Chef eines Energieunternehmens. Für besonderes Aufsehen sorgt jedoch, dass Verteidigungsminister Mikhailo Fedorov gehen muss. Frage an SRF-Ukraine-Korrespondentin Judith Huber. Lassen Sie uns über den entlassenen Verteidigungsminister reden. Wer ist Mikhailo Fedorov?
4: Der 35-jährige Fedorov ist ein fähiger junger Technokrat und ein langjähriger Weggefährte von Zelensky. Er war mehrere Jahre lang Digitalminister und stellvertretender Ministerpräsident. Erst seit Anfang Jahr ist er Verteidigungsminister. Was ihn auszeichnet, ist seine Fähigkeit zu militärischer Innovation, seine Fähigkeit, nämlich Anpassungen vorzunehmen und diese auch im großen Stil umzusetzen. Und auch sein Bemühen, Transparenz herzustellen und Korruption auszumerzen. Das zeichnet ihn aus. Ich denke, es ist nicht übertrieben zu sagen, dass die aktuellen Erfolge der Ukraine, was die Drohnenangriffe auf russische Logistik angeht, die Erfolge der Ukraine auch auf dem Schlachtfeld insgesamt und auch in der Flugabwehr, dass die maßgeblich auf sein Konto gehen. Außerdem, das ist auch wichtig, unterhält er einen persönlichen Kontakt zum US-amerikanischen Unternehmer Elon Musk. Er war es, der Musk dazu gebracht hat, Anfang Jahr Starlink für die Russen abzuschalten. Und das hat zu einer echten Wende im Krieg geführt.
1: Und warum hält Präsident Zelensky nicht an Fedorov fest?
4: Zelensky hat diese Schlüsselfigur eigentlich ohne richtige Erklärung gefeuert. Bei Gesprächen mit Parlamentariern soll er von einem Konflikt zwischen Verteidigungsminister Fedorov und Armeechef Sirski gesprochen haben. Er brauche Einigkeit und einen Neustart, so Zelensky offenbar. Kurz gesagt haben wir hier einen Konflikt zwischen einem jungen Technokraten und einem Militär alter sowjetischer Schule, einen Konflikt zwischen einem Reformer, der nicht aus dem Militär stammt, und den alten, auch korruptionsanfälligen Seilschaften in der Armee. Fedorov hat nämlich unter anderem das Beschaffungswesen in der Armee unter die Lupe genommen und viel Geld eingespart und hat sich damit Feinde gemacht. Präsident Zelensky hat sich nun für Sirski entschieden und mit ihm für die alte Garde.
1: Fedorovs Entlassung sorgt in der Öffentlichkeit für Proteste. Warum?
4: Ja, es gibt heute erste Demonstrationen. Das sind vor allem junge Leute, die sich darüber empören, dass dieser fähige Minister entlassen werden soll. Es gibt bereits die Forderung, dass Armeechef Sirski anstelle von Fedorov zurücktreten soll. Denn es geht um mehr als um ferne Politik, sondern um das Leben der Soldaten, das nach Meinung vieler auf dem Spiel steht. Insgesamt ist Fedorov nämlich ein Symbol der Hoffnung und ein Symbol der neuen Ukraine, die die alten Zeiten hinter sich lässt. Auch Antikorruptionsaktivisten, Aktivistinnen sind unter den Demonstrierenden. Es kursieren Vergleiche zu letztem Sommer, als Selenskyj versuchte, die Antikorruptionsbehörden zu beschneiden. Und schließlich muss man auch sagen, bereits ist der stellvertretende Kommandant der Luftwaffe zurückgetreten. Er ist der Kopf hinter der innovativen neuen Drohnenabwehreinheit und das zeigt, wie viel konkreten Schaden Selenskyjs Entscheid bereits angerichtet hat.
1: Was bedeuten die Proteste für Präsident Selenskyj? Kommt er selber unter Druck?
4: Wie beschrieben, ist der Aufruf wirklich sehr groß und es ist fraglich, ob sich Selenskyj dem ganz entziehen kann. Er ist ja grundsätzlich ein Populist, der ein Gespür für die Stimmung in der Bevölkerung hat, aber vielleicht hat er dieses Gespür jetzt etwas verloren. Manche sprechen davon, dass dies einer der größten Fehler in seiner Amtszeit sein könnte. Insgesamt schwächt und destabilisiert all dies die Ukraine ausgerechnet in einem Moment, wo es Hoffnung gab auf echte Fortschritte auf dem Schlachtfeld und auch in einem Moment, in dem russische Raketen immer häufiger einschlagen, so auch letzte Nacht in der Hauptstadt. Und das ist wirklich eine schwierige Situation und ein kritischer Moment, in dem Selenskyj diesen Entscheid gefällt hat.
1: Einordnungen von SRF-Ukraine-Korrespondentin Judy Tuber. Vielen Dank. Und jetzt zu Lara Christen in die Nachrichtenredaktion. Seit Monaten verhandeln die Schweiz und die USA über ein Handelsabkommen. Jetzt sendet der US-Handelsbeauftragte Jameson Greer positive Signale.
5: Greer äußerte sich etwa zum von den USA stets kritisierten Defizit in der Handelsbilanz, also dass die Schweiz mehr Waren an die USA verkauft hat als umgekehrt. Das sei inzwischen nicht mehr so, sagte Greer in einem Interview mit dem Sender Bloomberg TV. Auch die Investitionen von Schweizer Unternehmen in den USA hob er positiv hervor. Die Richtung stimme, sagte der US-Handelsbeauftragte. Garantieren könne er aber nichts, die Verhandlungen seien noch im Gang. Der Bundesrat will den mit den USA abgemachten Zollsatz von 15% auf Schweizer Produkte in einem definitiven Abkommen festschreiben. In den Alpen dürfte es künftig häufiger extreme Hochwasser geben und diese könnten auch noch intensiver werden. Zu diesem Schluss kommt eine Studie des Instituts für Schnee- und Lawinenforschung, SLF. Ab 2050 könnten solche Hochwasser 5-15% intensiver werden als heute und nicht durchschnittlich alle 100 Jahre, sondern eher alle 45-80 Jahre passieren. Große Hochwasser würden extremer, weil es mehr Starkniederschläge gäbe und das liege wiederum am Klimawandel, so das SLF. Für die Studie wurden Daten von mehr als 380 Flüssen und Bächen im Alpenraum in der Schweiz und Österreich untersucht. Der Europäische Gerichtshof stärkt der spanischen Regierung den Rücken. Die Amnestie für katalanische Separatistinnen und Separatisten widerspreche nicht dem EU-Recht. Mit dem Amnestiegesetz versuche die spanische Regierung, politische Spannungen abzubauen und einen Versöhnungsprozess einzuleiten, so das Gericht. Regierungschef Pedro Sánchez hatte die Amnestie erlassen, um sich die Unterstützung katalanischer Separatistenparteien zu sichern. Das Gesetz sieht Straffreiheit vor für Katalaninnen und Katalanen, die nach einem gescheiterten Abspaltungsversuch ihrer Region 2017 von der spanischen Justiz verfolgt werden. Die britische Regierung hat das Stahlunternehmen British Steel verstaatlicht. So soll in Großbritannien auch in Zukunft Stahl produziert werden können, wie die Regierung schreibt. Zudem sollen tausende Jobs gerettet werden. Schon letztes Jahr hatte die britische Regierung die Kontrolle über das Unternehmen übernommen, weil die chinesischen Besitzer das Werk aus finanziellen Gründen schließen wollten. Weil das Unternehmen nun auch verstaatlicht wurde, fordern die ehemaligen chinesischen Eigentümer eine Entschädigung. Vor der Küste Myanmars sind Berichten zufolge zwei Boote gekentert. Rund 530 Personen sollen an Bord gewesen sein, schreiben zwei UNO-Organisationen. Offiziell bestätigt sei das zwar noch nicht, es würden aber viele Todesopfer befürchtet. Gemäß ersten Informationen hätten die Boote Ende Juni im Westen Myanmars abgelegt. An Bord seien mehrheitlich Flüchtlinge der Volksgruppe der Rohingya gewesen. Wer kürzlich im Coop Lachs gekauft hat, sollte diesen überprüfen. Coop ruft Rauchlachsstreifen der Eigenmarke Pre Garantie zurück. Das Produkt könne Listerien enthalten, dadurch bestehe eine potenzielle Gesundheitsgefährdung, schreibt Coop. Konkret gehe es um 180 Gramm Packungen mit bestimmten Mindesthaltbarkeitsdaten. Gestern hatte bereits die Migros Rauchlachs-Anschnitte zurückgerufen, ebenfalls wegen Listerien. Und das Wetter, heute dominiert zunächst die Sonne und es gibt etwa 30 Grad. Am späteren Nachmittag und Abend breiten sich aus Westen teils kräftige Gewitter aus. Morgen ist es teils sonnig, teils bewölkt mit weiteren Regengüssen. Es gibt etwa 27 Grad im Norden und 31 Grad im Süden.
1: Haben Gefängnisinsassen ein Recht auf vegane Verpflegung? Ja, sagt der Europäische Gerichtshof für Menschenrechte, der EGMR. Und verurteilt die Schweiz, weil zwei Aktivisten gegen tierische Nahrung kein veganes Essen angeboten wurde. Dem einen in einem Gefängnis, dem anderen in einer Psychiatrieklinik. Fredrik Steiger berichtet.
6: Der Europäische Gerichtshof für Menschenrechte in Straßburg gewichtet die Gedanken-, Gewissens- und Religionsfreiheit sehr hoch. Sie sei, so der EGMR in seinem jüngsten Urteil, zentrales Element einer demokratischen Gesellschaft. Aus Sicht der Straßburger Richterinnen und Richter gilt auch der Veganismus, also die strikte Weigerung, tierische Nahrung zu sich zu nehmen, als quasi religiöse Überzeugung. Der konkrete Fall betrifft zwei Schweizer Brüder. Beide haben sich seit längerer Zeit als Aktivisten für vegane Ernährung eingesetzt und entsprechend gelebt. Deshalb hätten sie, so der EGMR, ihre entsprechenden Überzeugungen bewiesen. Als daher der eine knapp ein Jahr im Genfer Gefängnis Chandolo in Untersuchungshaft saß und der andere einige Zeit unfreiwillig in die psychiatrische Universitätsklinik der Waadt eingewiesen wurde, hätten sie dort einen Anspruch gehabt auf vollständig vegane Verpflegung. Zwar räumt der EGMR ein, die Leitung der Anstalten habe Anstrengungen unternommen, um zumindest teilweise vegane Kost anzubieten, doch eben nicht konsequent genug. Aus Sicht der Schweizer Behörden und auch der hiesigen Gerichte bestand indes gar keine solche Pflicht. Der Menschenrechtsgerichtshof kritisiert daher auch, dass es in der Schweiz diesbezüglich keine klare Regeln gebe und damit für die beiden Kläger auch keine Möglichkeit, ihre Ansprüche durchzusetzen. Gleichzeitig greift er mit seinem Urteil in diesem Fall indes sehr entschieden ein. Das Urteil betrifft zwar bloß zwei Einzelfälle aus der Schweiz, dürfte jedoch weit über diese hinaus von Bedeutung sein und Konsequenzen haben. Denn es gibt in Europa stark abweichende Regelungen bezüglich Gefängnisverpflegung. In einzelnen Staaten sieht die Rechtsordnung einen Anspruch auf vegetarisches und veganes Essen vor, in anderen gibt es überhaupt keine Vorgaben. Und in dritten wiederum haben Veganer das Recht, sich von der Familie oder Freunden vegane Verpflegung in die Haftanstalt bringen zu lassen. Die Entscheidung des EGMR dürfte nun für Druck sorgen, Gefängnisse zu verpflichten, vegane Kost auf Wunsch anzubieten.
1: So geht es weiter bei uns. War die Sorge der Anleger berechtigt? Wir reden über die Halbjahreszahlen der Zuger Vermögensverwaltung Partners Group. Dann wegen Insektiziden im Obstbau. Der Bündner Imker Luca Beni verlor auf einen Schlag 10 Bienenvölker.
7: Das war wie ein Massaker, also ein riesiges Schlachtfeld von toten Bienen. Der Flugbetrieb war eingestellt. Und dann habe ich gerade den Inspektor alarmiert, weil ich gewusst habe, da stimmt etwas Gröbers nicht.
1: Wieso das trotz Sprühvorschriften passieren konnte und wegen des neuen Gotthard-Basistunnels, Altdorf und Bellinzona sind sich näher gekommen. Profitieren die beiden Orte wirklich von der kürzeren Reisezeit? Jetzt an den Finanzmarkt. Wir reden über eine Firma, die bis vor kurzem den wenigsten bekannt gewesen sein dürfte, die Partners Group. Bekannt geworden ist die Zuger Vermögensverwaltungsfirma wegen Alfred Gantner, einem der Chefs der Firma. Gantner ist einer jener Schweizer Unternehmer, die im Zollstreit mit den USA bei Präsident Trump vorstellig wurden. In den letzten Wochen machte aber auch seine Firma, die Partners Group, Schlagzeilen. Sie geriet an den Finanzmärkten unter Druck. Sven Zaug von unserer Wirtschaftsredaktion, bevor wir über die Probleme der Firma reden, was macht die Partners Group genau?
8: Ja, die Partners Group ist eine Zuger Beteiligungsgesellschaft. Sie verwaltet Vermögen in der Höhe von 185 Milliarden US-Dollar und gehört damit zu den absoluten Schwergewichten im Bereich des Privatmarktanlagen. Nun, was macht sie? Die Partners Group sammelt Geld von Pensionskassen, Versicherungen oder auch von reichen Privatpersonen ein und investiert es in Unternehmen, in Infrastrukturprojekte wie Solar- oder Windparks, in Immobilien oder Firmenkredite. Also alles Anlagen, die nicht an der Börse gehandelt werden. Die Idee dahinter, diese Beteiligungen soll über Jahre an Wert gewinnen und später mit Gewinn verkauft werden.
1: Und wie kommt denn die Partners Group überhaupt zum Geld, das in solche Beteiligungen investiert?
8: Ja, das Geld stammt, wie gesagt, nicht von der Partners Group selbst, sondern von ihren Kundinnen und Kunden, allen voran von institutionellen Investoren wie Pensionskassen. In den letzten Jahren kamen aber auch immer mehr vermögende Privatpersonen dazu. Dieses Kundengeld bündelt die Partners Group in verschiedenen breit diversifizierten Fonds und verlangt dafür jährlich Gebühren. Und wenn Beteiligungen später mit Gewinn verkauft werden, verdient sie zusätzlich. Das ist ein sehr lukratives Geschäft.
1: Und warum geriet die Partners Group unter Druck?
8: Ja, ausgelöst wurde das Ganze durch einen amerikanischen Leerverkäufer namens Grizzly Research mit Sitz in New York. Diese sogenannten Leerverkäufer oder Shortseller suchen gezielt nach Unternehmen, die ihrer Ansicht nach überbewertet sind oder Schwächen aufweisen. Sie veröffentlichen kritische Berichte und wetten gleichzeitig auf fallende Aktienkurse. Nun, Grizzly warf Partners Group vor, gewisse Beteiligungen zu optimistisch zu bewerten und warnte vor Problemen bei einigen Fonds der Zugerfirma. Das löste eine gewisse Nervosität aus. Seit Jahresbeginn haben Privatanleger rund 3,8 Milliarden Dollar aus den entsprechenden Fonds der Partners Group abgezogen und die Aktie verlor seit Jahresbeginn rund 30%. Die Eigentümer, also auch Alfred Gantner, schossen daraufhin Millionen ein, um die Aktie zu stützen.
1: Müssen sich die Anleger Sorgen um ihre Fonds machen?
8: Ja, Stand heute würde ich sagen, nein. Anleger müssen sich keine Sorgen machen, aber man muss die Entwicklung sehr genau beobachten. Aus älteren Fonds fließt noch immer Geld ab. Gleichzeitig sammelt die Partners Group aber massig neues Kapital ein. Das Vertrauen der Großinvestoren, würde ich sagen, ist also da. Der kritische Bericht von Grizzly Research trifft aber einen wunden Punkt, nämlich wie werden solche Beteiligungen bewertet? Und genau diese Frage wird immer wichtiger, weil Beteiligungen im aktuellen Umfeld schwieriger zu verkaufen sind. Wegen der hohen Zinsen sitzt das Geld bei den Käufern nicht mehr so locker.
1: Heute hat die Partners Group ihre Halbjahreszahlen vorgelegt. Wie sehen diese aus?
8: Die Zahlen fallen insgesamt besser aus, als viele befürchtet hatten. Partners Group konnte im ersten Halbjahr 16 Milliarden Dollar neues Kundengeld einsammeln. Das ist Rekord. Gleichzeitig bestätigt das Unternehmen selbst, dass einige ältere Fonds, wir haben es jetzt gehört, unter Druck stehen und Anleger dort eben Geld abziehen. Klar ist, es gibt Probleme bei einem Teil des Geschäfts, aber keine Hinweise darauf, dass das gesamte Geschäftsmodell ins Wanken geraten ist.
1: Einordnungen von Wirtschaftsredaktor Sven Zaug. Vielen Dank. Ja, eigentlich schien die Sonne an einem wolkenlosen Himmel, aber man sah sie im Frühling an gewissen Tagen kaum, auch in der Schweiz. Der Grund Sahara-Staub hat für einen eingetrübten und orangenen Himmel gesorgt. Nun, es gibt Hinweise darauf, dass das in den nächsten Jahren in Europa zunehmen wird, wie eine aktuelle Nature-Studie unter Leitung des Paul-Scherrer-Instituts zeigt. Wissenschaftsredaktorin Katrin Zöfel, zu welchen Erkenntnissen ist die Studie gekommen?
9: Die Erkenntnis ist, dass zunehmend mehr Sahara-Staub nach Europa gelangt. Nicht unbedingt öfter, also an mehr Tagen als früher, aber wenn, dann ist es mehr Staub auf einmal. Das gilt am stärksten für Südeuropa, also Spanien, Griechenland, Italien, aber auch für Mitteleuropa, abgeschwächt auch für Teile der Schweiz. Die Studie hat diese Entwicklung auf zwei Zeitskalen untersucht. Zum einen an Eisbohrkernen vom Golenifetti auf 4450 Höhenmetern im Monte Rosa-Gebiet. An diesen Bohrkernen kann man ablesen, dass innerhalb der letzten 150 Jahre, also seit Beginn der Industrialisierung, der Staubgehalt in der Atmosphäre kontinuierlich gestiegen ist und zwar deutlich, insgesamt um 110%. Und für die Jahre von 2012 bis 2021 haben die Forscher Daten von gut 100 Messstationen in ganz Europa ausgewertet, 5 davon in der Schweiz. Die Daten zeigen, allein in diesen 10 Jahren hat die Staubbelastung über ganz Europa betrachtet um 10-25% zugenommen.
1: Und warum kommt vermehrt Sahara-Staub in unsere Gefilde?
9: Das hat zwei Gründe. Die sogenannte nordatlantische Zirkulation oder Oszillation, die die Luftströmungen über Europa prägt, die verändert sich zyklisch und so wie sie jetzt gerade steht, gibt es mehr südliche Winde, die Staub mitbringen können. Der zweite Grund ist, dass die Sahara und die ganze Region dort immer trockener wird, die Wüste sich also ausdehnt und das heißt, es hat mehr Wüstenstaub.
1: Und was ist problematisch daran, dass es in der Schweiz mehr Sahara-Staub geben wird?
9: Also zum einen muss ich sagen, dass es tatsächlich in der Schweiz schwächer ist als zum Beispiel in Südeuropa, in der Alpenregion. Da ist es sogar gleich geblieben oder ein bisschen weniger geworden. Aber in der Nordschweiz, im Mittelland, da sind die Werte leicht gestiegen. Das könnte oder es wird wahrscheinlich daran liegen, dass die Alpen wie eine Barriere für Windströmungen aus dem Süden wirken. Und das gilt auch für staubbeladene Windströmungen. Jetzt, was daran problematisch ist, es ist bekannt, dass Feinstaub, und dazu gehört auch der Sahara-Staub, gesundheitlich bedenklich ist. Das weiß man. Man weiß auch, dass starke Feinstaubbelastung die Zahl an Toten nach oben treiben kann. Jetzt ist aber für diese Studie eine Einschränkung wichtig. Der bisherige Anstieg an Sahara-Staub, der gemessen ist, der ist nicht groß genug, um wirklich deutliche Gesundheitsfolgen auszulösen. Problematisch wird es, wenn sich dieser Trend fortsetzt und das ist zumindest sehr plausibel.
1: Hat das Paul-Scherrer-Institut auch Vorschläge, wie die Schweiz diese neue Gesundheitsprobleme anpacken soll?
9: Naja, gegen Wüstenstaub kann man erstmal nicht wirklich viel machen, außer allenfalls den Klimaschutz vorantreiben. Aber das wirkt natürlich nicht direkt. Was jeder selbst tun kann, an Tagen, wo die Belastung hoch ist, auf sich achten, als Gesunder vielleicht nicht gerade den super ehrgeizigen Sporttag einlegen und wenn man gesundheitlich vorbelastet ist, dann körperliche Belastung wirklich meiden oder auch einfach gar nicht rausgehen. Also im Kern geht es hier um Aufklärung über diesen Staub und angepasstes Verhalten.
1: Antworten von Katrin Zöfel. Vielen Dank. Rendezvous 9 Minuten vor 1. In der Region Landquart im Kanton Graubünden sind 45 Bienenvölker vergiftet worden. Ein Großteil davon starb. Grund ist ein Insektizid aus der Landwirtschaft. Doch die Hitze könnte ebenfalls eine Rolle spielen. Ostschweiz-Korrespondentin Selina Etter.
10: Hier im Bienenhaus von Luca Beni ist es lebhaft. Am anderen Standort sah das ganz anders aus, erzählt der Imker. Ihm sei sofort klar gewesen, dass etwas nicht stimmt.
7: Das war wie ein Massaker, also ein riesiges Schlachtfeld von toten Bienen. Der Flugbetrieb war eingestellt. Und dann habe ich gerade den Inspektor alarmiert, weil ich wusste, da stimmt etwas Gröbers nicht.
10: Gröber heisst, alle 10 Bienenvölker an diesem Standort waren tot. Krankheiten konnte der Inspektor vom kantonalen Amt ausschließen, bestätigt der Bündner Kantonstierarzt Jochen Beart.
11: Im Weiteren hat dann der Fachmann vor Ort Hinweise auf Vergiftungen können feststellen und hat dann die entsprechenden Proben genommen und in ein spezialisiertes Labor eingeschickt.
10: Der Bericht des Labors zeigte, die Bienen sind am Insektizid Spinosad gestorben, das vor allem im Obstbau zum Einsatz kommt. Warum die Bienen das Spinosad fraßen, ist unklar. Betroffen war nicht nur Luca Beni mit seinen 10 Völkern, sondern auch das landwirtschaftliche Ausbildungszentrum Plantahof. 35 Bienenvölker seien ganz oder teilweise vergiftet worden, sagt der Leiterbereich Gutsbetrieb Rolf Hug. Eigentlich darf Spinosad nur in der Nacht ausgebracht werden, wenn die Bienen nicht fliegen.
12: Möglicherweise hat der Hitzesommer auch einen Einfluss. Die Bienen fliegen eventuell länger oder bereits früher, sodass halt quasi auch bei einer sachgemäßen Anwendung früher Morgen oder später Abendstunde noch Bienen unterwegs waren und es jetzt trotzdem zu einer Kontamination gekommen ist.
10: Allenfalls bräuchte es Anpassungen bei den Zeiten zur Ausbringung, sagt Rolf Hug. Eine Überlegung, die auch der Verband Bienen Schweiz unterstützt. Geschäftsführer Matthias Götti.
13: Also das ist ein sehr umfangreicher Fall, der mich auch betroffen macht. Spinosad ist ein Mittel, das sehr bienengiftig ist, das weiß man. Es gibt auch klare Vorschriften und man muss jetzt ganz genau untersuchen, ob diese allenfalls noch verschärft werden müssen.
10: Ob und wann diese Verschärfungen eingeführt würden, ist ungewiss. Für Luca Beni und seine 10 toten Völker kommen sie zu spät. Honig darf er derzeit keinen ernten.
7: Momentan ist das sistiert, ich darf nicht abfüllen, ich muss warten, wie die Werte sind. Und das ist natürlich vom finanziellen Schaden her nochmal eine andere Nummer.
10: Hilfe bekommt er von Imkerkollegen. Diese hätten ihm bereits Bienen und Königinnen für neue Völker gegeben.
1: Altdorf und Bellinzona, zwei Kantonshauptorte, nur 55 Kilometer Luftlinie voneinander entfernt. Doch dazwischen liegen das Gotthardmassiv und eine Sprachgrenze. Viel Austausch zwischen den beiden Kleinstädten hat es deshalb lange nicht gegeben. Seit der Eröffnung des Gotthard-Basistunnels vor 10 Jahren verändert sich das. Die Zugfahrt dauert heute nur noch gut eine halbe Stunde. Wie diese neue Nähe Altdorf und Bellinzona verändert und wie beide Städte davon profitieren wollen, zeigen Zentralschweiz-Korrespondent Markus Föhn und Tessin-Korrespondent Ivan Santoro.
14: Samstagvormittag in der Altstadt von Bellinzona. Die Marktstände mit den blau-roten Dächern in den Farben des Tessiner Wappens reihen sich dicht an dicht. Einheimische und auffallend viele Deutschschweizerinnen und Deutschschweizer schlendern den Gassen entlang. Zum Beispiel diese Frau, die mit ihrem Mann angereist ist.
15: Also ich finde es wunderschön. Auch die Burg natürlich hier und gutes Restaurant hier oben. Und ja, man genießt es.
14: Ob Tagesausflug oder Wochenendtrip, alle sind sich einig. Ohne die schnelle Zugverbindung wäre Bellinzona kaum auf ihrer Ausflugsliste gestanden. Das bestätigt Anita Banfi. Seit 50 Jahren verkauft sie am Markt regionale Produkte. Seit der Eröffnung des Gotthard-Basistunnels habe die Zahl der Kundinnen und Kunden aus der Deutschschweiz deutlich zugenommen. Ja, das merkt man sehr. Honig und Mehl verkaufen sich gut. Alles, was aus dem Tessin stammt, ist bei den Deutschschweizern sehr beliebt. Viele dieser Kundinnen und Kunden kommen aus dem Urner Hauptort Altdorf. Für sie dauert die Reise nach Bellinzona weniger lang als nach Luzern, der nächstgelegenen Stadt in der Zentralschweiz. Der Gotthard-Basistunnel hat die Hauptorte der Kantone Uri und Tessin aber auch auf politischer Ebene näher zusammengebracht. Seit einigen Jahren treffen sich die Vertreter der beiden Stadtregierungen regelmäßig. So sei ein reger Austausch entstanden und die Zusammenarbeit laufend verbessert worden, sagt Bellinzonas Vizestadtpräsident Fabio Keppeli. Davon könnten die Einwohnerinnen und Einwohner beider Seiten direkt profitieren. Dabei geht es beispielsweise um einen vergünstigten Zugang zu den Sportanlagen wie Eishalle, Hallen und Freibad in Bellinzona, auch für Einwohner von Altdorf und umgekehrt. Gleichzeitig können Bellinzonesi schon bald vergünstigt in Museen und andere Einrichtungen der Gemeinde Altdorf. Und Juri Clericetti, Tourismusdirektor von Bellinzona, will die Verbindung mit Altdorf weiter stärken. Eine seiner Ideen: Tessiner Spezialitäten vom Bellinzoneser Markt sollen auf den Speisekarten in Altdorf landen.
16: Jetzt wollen wir im Herbst organisieren, im Oktober wahrscheinlich, wie eine kleine Messe, eine kleine gastronomische Messe in Altdorf, eine Bellinzonese und Alto Ticino, Gastronomie-Woche oder 2 Wochen.
14: Der Tessiner Hauptort ist in Altdorf bereits heute präsenter als je zuvor. Einerseits durch eine wachsende Zahl von Pendlerinnen und Pendlern, die dank des Basistunnels in Bellinzona wohnen und in Uri arbeiten können, sagt der Altdorfer Gemeindepräsident Sebastian Züst.
17: Andererseits merken wir, dass wir am Markt ab und an italienisch sprechende Leute haben, dass wir an unseren bekannten Festivals, Hotelspiele oder am Volksmusikfestival italienisch sprechende Leute haben. Man merkt einfach, es ist selbstverständlicher geworden, dass wir in Altdorf italienisch hören.
14: Diese neue Nähe zwischen den Hauptorten mache auch eine stärkere Zusammenarbeit im Tourismus möglich. So geraten die Urner Hotels jeweils an ihre Kapazitätsgrenzen, wenn in Altdorf alle 2 Jahre das internationale Musikfestival Alpentöne stattfindet. Im vergangenen Jahr gab es für Konzertbesucherinnen und Besucher daher Angebote mit Hotelübernachtungen in Bellinzona. Gleichzeitig versucht Altdorf auch, Gäste aus Bellinzona nach Norden zu locken. Zwar würden wohl immer mehr Altdorfer den Markt in Bellinzona besuchen als umgekehrt, sagt Gemeindepräsident Sebastian Züst, schon wegen des Wetters, aber...
17: Andererseits merken wir, dass wir am Markt ab und an italienisch sprechende Leute haben, dass wir an unseren bekannten Festivals, also Tellspiele oder am Volksmusikfestival italienisch sprechende Leute haben. Man merkt einfach, es ist selbstverständlicher geworden, dass wir in Altdorf italienisch hören.
14: Altdorf und Bellinzona wollen ihre Zusammenarbeit weiter vertiefen. Dank des Basistunnels sind das Gotthardmassiv und die Sprachgrenze

0: Energiekonzern. Präsident Zelensky will auch den bisherigen Verteidigungsminister ersetzen. Dagegen gab es heute in der Ukraine Proteste. Der US-Handelsbeauftragte Jamieson Greer äußert sich positiv über die Schweiz mit Blick auf die Verhandlungen über ein Handelsabkommen. Er hob etwa die Investitionen von Schweizer Unternehmen in den USA hervor. Und die Handelsbilanz habe sich aus Sicht der USA positiv entwickelt. Garantieren könne er mit Blick auf das Handelsabkommen aber nichts. Schweizer Gefängnisse sind verpflichtet, Veganern veganes Essen anzubieten. Der Europäische Gerichtshof für Menschenrechte hieß die Beschwerden von zwei Brüdern gut. Einer war zwischenzeitlich in einem Genfer Gefängnis, der andere in einer psychiatrischen Abteilung im Kanton Waadt. In beiden Fällen kam es zu Fehlern und sie erhielten nicht immer vegane Menüs. SRF Verkehrsinfo von 13 Uhr. Auf der Nord-Süd-Achse ist der Gotthardtunnel Richtung Süden wieder offen, jedoch ab Amsteg 4 Kilometer Stau und rund 45 Minuten Wartezeit. Weiter in der Zentralschweiz auf der A2 Richtung Luzern, Stau nach einem Unfall zwischen Sempach und Rotenburg. Der rechte Fahrstreifen ist blockiert.
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2: Mein Gast gestern heute Morgen ist der Schriftsteller Daniel Dürrolet. Er war vor 10 Jahren schon mal bei uns im Tagesgespräch zu Gast gewesen. Aus Anlass vom 25-Jahr-Jubiläum dieser Sendung haben wir ihn noch mal eingeladen. Willkommen zurück, Daniel Dürrolet.
3: Grüezi.
2: Das letzte Mal im Tagesgespräch vor 10 Jahren sind Sie gewesen. Was ist für Sie persönlich die grösste Veränderung seither?
3: Ja, ich glaube, die Situation hat sich verhärtet, politisch in der Schweiz. Die Situation von der Literatur hat sich nicht verbessert, im Gegenteil. Und es ist aber eine neue Generation, vielleicht nicht alle Schriftsteller natürlich, aber eigentlich allgemein eine junge Generation in der Schweiz, die für mich viele Hoffnungen bringt. Wenn ich die sehe auf der Straße oder bei Konzerten oder in den Diskussionen, dann merke ich, ich habe das Gefühl, am Ende des Kalten Krieges haben sich alle zurückgezogen von der Hoffnung, dass es eine Änderung in der Gesellschaft geben kann. Und die Hoffnung ist wieder da, bei der ganz jungen Generation. Es ist natürlich nicht nur eine Hoffnung, es ist auch eine Angst oder eine «On n'est pas des échos furieux», hat mir einer gesagt. «On n'est pas des échos anxieux, on est des échos furieux».
2: Also wir sind keine ökologisch Verängstigte, sondern wir sind ökologisch wütig.
3: Genau. Und das ist der positive Teil von der Entwicklung.
2: Eine Hoffnung auf Änderung. Wie würden Sie die Veränderung, die Sie sich wünschen, umschreiben?
3: Das ist leider zuerst einmal ein paar Sachen müssen nicht mehr existieren. Oder? Also man muss aufpassen mit der Natur und so. Und nachher muss man viel experimentieren. Ich habe keine Lösung. In dem Sinn bin ich ein Anarchist. Das heisst, es gibt nicht eine Revolution und wir wollen das und das, sondern es gibt einfach Sachen, die dort laufen und wir müssen anders experimentieren. Und ich glaube, auf dem sind viele Leute angesprochen und machen weiter. Einfach eine andere Art von Leben, eine andere Art von Politisieren, eine andere Art von Schreiben. Also einfach alles experimentieren und sagen, das läuft nicht. Ich habe auch Sachen gemacht, die ich finde, das hätte ich nicht sollen oder nicht machen.
2: Was denn?
3: Ja, zum Beispiel beim Schreiben oder so. Oder wenn ich merke, so hat es keinen Sinn, dass man einfach drei, was ich Ihnen auch schon gesagt habe, das militante Schreiben, das hasse ich irgendwie. Und ich finde, da gibt es einfach sehr schöne Beispiele bei Max Frisch, beim Dürrenmatt, bei ein paar Deutschschweizer Schriftsteller, die zeigen, dass mit der Ironie viel mehr bringt, als einfach auf den Tisch klopfen.
2: Sie haben immer wieder Stoff aus der Schweizer Geschichte thematisiert. Das geht von Schweizer Söldnern, die in der Wirren der Französischen Revolution landet. 10 junge Anarchistinnen, die vom Jura auf Südamerika auswandern, bis zum Fischerskandal. Wie wählen Sie eigentlich aus, was für Schweizer Themen Sie thematisieren?
3: Also ich finde, es gibt eine Geschichte in der Schweiz, die von oben erzählt wird. Und als ich zum Beispiel in der Schule war, haben wir ein Geschichtsbuch gehabt, «Histoire Suisse». Das ist von einem Bundesrat, Chevalet, damals geschrieben worden. Und in dem ganzen Buch hat es etwa 10 Seiten über den Zweiten Weltkrieg gehabt, aber es hat kein Wort gegeben, dass irgendwie ein Problem wäre mit den Juden in ganz Europa. Es war einfach nicht erwähnt gewesen. Und ich glaube,

0: machen das weiter. Natürlich nachdem, dass Schriftsteller zuerst gesagt haben, hey, so ist es nicht passiert, und nachher die Historiker dran gekommen sind und so weiter, und jetzt auch sogar offiziell angenommen werden. Ja, wir haben nicht alles ganz genau so gemacht, wie wir es hätte sollen. Aber ich glaube, es geht weiter so, oder? Es gibt immer wieder eine offizielle Erzählung, wo was in der Schweiz läuft. Und es ist nötig, dass die Geschichte auch von unten erzählt wird.
1: Und können darum Sie mir ein Beispiel geben für eine Geschichte, die Sie von unten erzählen?
0: Ja, genau. Also ich habe über die 18. Jahrhundert, im 19. Jahrhundert bis 20. Jahrhundert habe ich immer wieder Bücher geschrieben. Und das 18. Jahrhundert, das sind ja die Söldner, das sind 2 Millionen in ganz Europa haben müssen kämpfen. Die meisten, nein, nicht die meisten, aber es hat sogar Kämpfe gegeben, wo in einem Tag 8'000 Schweizer gestorben sind, weil sie von anderen Schweizer angefechtet waren. Das heisst, die 2 Millionen, die gegangen sind als Söldner, sind ein Viertel ist gar nie zurückgekommen. Also die einen sind tot und die anderen sind weg und so weiter. Aber das erzählt man nicht so. Man erzählt immer wieder von Le General Adel, Le Capitaine Machin. Und sogar zum Beispiel auf dem Löwen von Luzern hat es Namen von denen, die dort gar nicht gewesen sind, oder? Aber die einfach das Monument gezahlt haben, oder? Das Löwenmonument. Gleich mit der Emigration. Es war ja furchtbar gewesen, weil im Tessin sind ganze Dörfer, sind 3/4 von der Bevölkerung sind weggegangen, haben müssen weggegangen, weil sie nicht mehr haben können, aber weil sie ganz arme gewesen sind auf der Welt. Und nachher sind die nach Südamerika und so, oder nach Nordamerika. Und dort habe ich auch wieder eine Geschichte erzählt auf richtigen Dokumenten. Zum Beispiel die 10 kleinen Anarchistinnen oder andere Geschichten, die ich und jetzt auch über das 20. Jahrhundert, das ist mein letztes Buch, oder über die Fische. Das heisst, man erzählt die Story von oben und ich versuche sie von unten zu erzählen, wenn es geht. Aber ich habe natürlich keine Quellen. Ich habe sehr wenig Quellen. Also im Fall von der Söldner ist ich zufällig ein Vorfahr von ihnen. Das ist totales Arschloch gsi. Der hat also 300 fossilen Söldner Lametzke.
1: Und er war Söldnerführer gsi.
0: Söldnerführer, also nicht Proprietär, oder? Er war selber nie dort gsi. Und während der Französischen Revolution sind die eigentlich kaputt gemacht worden auf Befehl von dem Monnier und so weiter. Und da musste ich unbedingt das schreiben oder das erzählen. Aber ich habe nur die Quellen, was er erzählt. Ich habe dann schauen, wie die Geschichte eigentlich richtig ist. Und dann musste ich bei den Archiven in Frankreich und so weiter. Und habe mit dem die Story können anders erzählen, vom Standpunkt aus von denen, wo die Söldner waren. Bei der Emigration ist es gleich, oder? Man weiss nur, die guten Schweizer, Suisse de l'étranger, also Le Corbusier oder andere, die irgendwie in der Welt etwas gemacht haben. Aber von denen, die man weggeschmissen haben, weil sie keine Sozialhilfe mehr haben bekommen oder weil sie Witwe gewesen sind, ohne, von denen hat es keine Briefe. Oder hat es 3 Briefe von Amerika. Der erste sagt, wir sind gut angekommen. Der zweite sagt, könnt ihr nicht ein bisschen Geld schicken. Und der dritte sagt, er ist leider gestorben. Oder? Das heisst, es gibt nur ein paar Dokumente. Von dem kann der Schriftsteller etwas erzählen. Der Historiker kann weniger. Er kann nur den Kontext generell erzählen. Aber der Schriftsteller kann einen Roman daraus machen.
1: Sie schreiben auf Französisch. Sie leben in Genf, an der französischen Grenze. Frankreich, ganz ein wichtiger Absatzmarkt für Ihre Bücher. Und trotzdem, wenn ich Ihre Werke anschaue, es geht oft um die Schweiz. Letztlich sind Sie sehr ein schweizerischer Schriftsteller.
0: Ja, klar. Ich bin da geboren. Ich habe die Sprache, wenn ich Französisch rede, habe ich das nicht ausgewählt. Ich gehe jetzt nur Französisch schreiben, weil ich finde, das ist die schönste Sprache auf der Welt. Das sagen ein paar französische Schriftsteller, das erzählen, damit ich so sage. Nein, ich finde einfach, ich bin von da. Ich bin im Jura aufgewachsen. Ich bin ein Freund vom Zürichsee oder vom Genfersee und ich gehe gerne in den Alpen wandern. Also warum soll ich jetzt als Franzose schreiben? Oder? Sogar wenn ich habe jetzt ein Buch, heisst La France Atomique, da bin ich alle 56 AKW anschauen von Frankreich und darüber geschrieben. Aber ich habe geschrieben als ein Schweizer oder irgendwie, wo das geht anschauen. Und nicht als ein Franzose, der jetzt da etwas erzählen will. Ich glaube einfach, ja, ich bin sogar froh, dass ich so ein gutes Leben gehabt habe, also von keinem Krieg und so weiter. Aber natürlich, wenn man dann so gut können leben, dann muss man natürlich auch etwas bieten für das. Und das kann ich kann nicht anders als über die Schweiz ab und zu böse sein.
1: Was ärgert Sie denn besonders an diesem Land?
0: Aber ich kann nicht sagen, also sagen viele Leute, ich bin stolz oder es schämt mich, dass ich Schweizer bin. Nein, ich bin nicht stolz, dass ich Schweizer bin. Ich habe ja nichts gemacht, dass ich Schweizer bin. Ich kann mich auch nicht schämen. Was mich speziell ärgert heute sind, ist einfach die Emigrationspolitik, die der Bundesrat führt und einfach, dass die Leute zurückgeschickt werden und dass einfach vier Bundesräte, die finden, Trump ist eine gute Sache. Also vielleicht jetzt ein bisschen weniger, aber das haben sie gesagt am Anfang. Oder? Voilà, das ärgert mich. Aber ärgern ist ja auch ein Motor zum Schreiben, oder? Klar.
1: Sie hören das Tagesgespräch im Rahmen von der Sommerserie zum 25. Geburtstag von dieser Sendung. Ist der Westschweizer Schriftsteller Daniel Deroulet mein Gast. Ich möchte noch über Ihr umfangreichste Werk reden. Das ist ein 10-bändiger Romanzyklus über die Atomkraft, La Simulation Humaine, eine japanisch-schweizerische Familiensaga, die vom Bau der Atombombe bis zur Katastrophe von Fukushima im Jahr 2011 geht. Das ist Thema war auch im ersten Tagesgespräch mit Ihnen von vor 10 Jahren an den Solothurner Literaturtag. Da hören wir jetzt noch mal kurz rein.
0: Beim 9. Roman habe ich gedacht, das kann man jetzt als eine Gesamtstory rausgeben. Das war 2011 und dann kommt Fukushima. Und ich geschrieben habe, lange recherchiert über Hiroshima, das ist für mich irgendwie, wie wenn die Realität also reinkommt in einer Situation, wo man gemeint hat, das wäre nur Fiktion. Und das, voilà. Und man könnte das mit Fiktion beherrschen. Und also der Clash zwischen der Realität von Fukushima und der Tatsache, dass ich eigentlich auch fertig geschrieben hatte, zu der Zeit, hat noch ein Zettel gemacht. Und das ist Le Démantèlement du Cœur.
1: Das ist ein Ausschnitt aus dem Tagesgespräch mit Ihnen, Daniel Deroulet, vor 10 Jahren. Man hat in diesem Gespräch den Eindruck bekommen, nach 10 Büchern hätten Sie eigentlich genug von diesem Thema Atomkraft. Aber dann haben Sie vor 5 Jahren nochmals ein Buch dazu gemacht, La France Atomique, eine Reise zu allen französische Kernkraftwerk. Wieso hat sie das Thema nochmal umtrieben?
0: Ja, es ist eigentlich kein Roman mehr, oder? Es ist einfach ein Reisebericht. Ja, es hat mich interessiert, weil ich das Thema ganz gut kenne und technisch eigentlich verstanden habe, um was es geht. Aber ich muss Ihnen sagen, das Buch ist in Frankreich gar nicht gelaufen. In Frankreich sind meine Bücher über die Schweiz viel besser angekommen als ein Buch über AKW. Und das hat damit zu tun, dass in Frankreich ist einfach AKW schwer verbunden mit Militär. Oder? Frankreich kann sich nicht rausnehmen von den AKW, sonst würde es auch La Force de Frappe verlieren. Oder?
1: In Frankreich ist Atomkraft ja auch weniger umstritten. In der Schweiz hat man eigentlich den Ausstieg beschlossen, 2017. Jetzt sieht es so aus, als könnte der Wind wieder trüllen. Man redet von neuen Atomkraftwerken. Was löst das bei Ihnen aus? Sie sind ein Gegner.
0: Ja, ich bin ein Gegner und ich finde einfach, der Atomröste ist ja noch gekommen. Also ich meine, das haben wir gewusst, oder? Dass irgendwann versucht man das wieder reinzubringen. Aber ich finde das einfach lächerlich, weil ich meine jetzt nur von der Sicherheit aus, oder? Weil der Mühleberg ist 13 Kilometer Fluglinie zum Bundeshaus gewesen, oder? Das kann man sich vorstellen, wenn dort etwas passiert ist. Wo will man jetzt die neue anbauen? In Genf? Können Sie mal probieren. Es ist viel Propaganda.
1: Aber ist ein Thema, das Sie fasziniert? Sie haben es vorhin gesagt, die Technologie ist etwas, das Sie beschäftigt haben. Sie haben früher als Informatiker sogar an einem Alarmsystem für ein Atomkraftwerk gearbeitet.
0: Richtig.
1: Was fasziniert Sie daran?
0: Ja, ich finde einfach, das ist die Übris, oder die La Démesure, also die Tatsache, dass man etwas macht, wo man eigentlich nicht richtig beherrscht. Und das ist typisch für die heutige Situation mit Technik und Menschheit. Das sieht man jetzt auch mit der künstlichen Intelligenz zum Beispiel. Ich mache jetzt dann gerade ein Buch, das rauskommt in Frankreich im Oktober über KI-Geschichte, oder wie das gelaufen ist, einfach eine brève Histoire de l'intelligence artificielle. Und natürlich ist das die Wissenschaft und die Technik, tut mich faszinieren. Aber gleichzeitig weiss ich ja genau, dass das die grösste Gefahr für die Menschheit ist.
1: Jetzt haben Sie gesagt, okay, Atomkraft auf der einen Seite, in diesem Zusammenhang haben Sie jetzt aber auch künstliche Intelligenz erwähnt, mit dem Sie sich jetzt gerade auseinandergesetzt haben für das neue Buch, das jetzt dann kommt. Würden Sie das in die gleiche Kategorie tun?
0: Ja, genau. Das ist für mich ist auch so ein Überriss, oder? Wo man so weit gehen will, wie man kann. Aber es gibt eben Sachen, die man nicht machen muss, wenn man es auch kann. Ich bin nicht technologiefeindlich, im Gegenteil. Ich will genau wissen, was läuft. Aber ich finde, man muss dann auch Le Courage, man muss die Möglichkeit haben, dass man das sagt, also da ist die Grenze, da machen wir nicht weiter.
1: Gut, aber künstliche Intelligenz ist jetzt halt schon mal da, die kann man nicht mehr zurück ins Regal schieben.
0: Da bin ich jetzt nicht sicher. Also, wenn man dann ein paar Mal merkt, was dahinter ist, dann finde ich, um sie laufen zu lassen, braucht es einfach die Datacenter und die Kühlung und natürlich ein paar AKWs, oder? Es ist ja so gesagt worden von den Franzosen, sie brauchen 2 AKW mehr, nur für das, oder nur für KI.
1: Daniel Dürrle, wir hören es auch in diesem Gespräch, Sie sind ein engagierter Autor, einer, der sich einmischt in politische Debatten, der dazu Bücher schreibt. Sind in Ihren Augen Schriftsteller in der Romandie politisch engagierter oder die in der Deutschschweiz?
0: Also die ältere Generation in der Deutschschweiz war natürlich viel engagierter gewesen als überhaupt die welschen Schriftsteller. Und heute, ich glaube, es ist immer noch so, aber das heisst, es gibt genug politische Autoren in der Deutschschweiz, es gibt weniger oder fast keine mehr in der Französischschweiz. Und es bleibt einfach wichtig, dass es Leute gibt, die die Schweiz anders erzählen und nicht nur von ihren persönlichen Schmerzen erzählen. Wo Covid war, hat ein Schriftsteller gesagt, endlich passiert mir etwas. Mir passiert jeden Tag etwas und der Schweiz passiert jeden Tag etwas. Ich brauche nicht zu warten, bis das neue Covid kommt, dass ich ein Buch herausgeben kann.
1: Daniel Dürrle, wir hören uns morgen nochmal in diesem Tagesgespräch. Für heute vielen Dank.
2: Der Schriftsteller Daniel Dürrle ist morgen Gast vom Roman Villinger im Tagesgespräch. 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Merci fürs Zuhören. Habt einen guten Nachmittag.
3: Ein Nachmittag mit 30 Grad draussen und im Radio kommt «Ice House». Die australische Synthie-Pop-Band aus den 80er. «Ice House» mit «Hey, Little Girl» am Kühlschrank Dani Vorler. Grüß euch miteinander.

Nice House in eurem Sommerradio SRF 1. Und keine Angst, ihr müsst nicht Angst haben, dass ihr hier jetzt plötzlich Kühe bekommt. Es gibt selbstverständlich auch wieder Sommermusik, ganz typische Sommermusik hier, super schöne Sommertitel von Jovanotti.

Ein Sommersong, der geradezu Leichtigkeit demonstriert von Jovanotti hier auf dem Eis. Und wenn ihr regelmässig das Programm hört, wisst ihr, wir haben für verschiedene Sendungen, für verschiedene Rubriken ganz feste Zeiten. Das Wetter kommt immer um die gleiche Zeit, Nachrichten sowieso immer um die gleiche Zeit, Regionaljournal, Quiz, Spiele, die wir machen. So auch am Nachmittag, am 20 vor 2, das ist der so ein Programmpunkt, am 20 vor 2 spielen wir ja alle das Quiz, wo man durchaus jetzt nach Bauchgefühl auch Fragen beantworten und man kann damit gewinnen. Das Quiz heisst 3 von 5 und mir fehlt jetzt noch genau eine Kandidatin oder ein Kandidat. Heute um 20 vor 2, wenn ihr Lust und Zeit habt, mal hier ins kalte Wasser zu springen und mitzuspielen. 3 von 5 müsst ihr richtig haben, um ein Jahresabonnement, Jahreskarte von den Schweizer Museen zu gewinnen im Wert von 177 Franken. Ich gebe euch jetzt Telefonnummer 0848 440 222 und dann wollen wir schauen, wer das hier mitspielt um 20 vor 2.

0: der Roy Orbison läuft ja schon seit Jahren wie ein Sörgeli. You got it. Wie läuft es auf der Schweizer Strasse? Das schauen wir uns jetzt an.
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0: Die Übersicht von 13.30 Uhr auf der Nord-Süd-Achse ist der Gotthardtunnel Richtung Süden wegen eines Pannenfahrzeugs gesperrt. Daher staut sich der Verkehr ab Amsteg auf einer Länge von 4 Kilometern. Die Einfahrt Göschenen ist ebenfalls gesperrt. Weiter Stau oder stockender Verkehr in der Zentralschweiz auf der A2 Richtung Gotthard wegen Unterhaltsarbeiten zwischen Emmen-Nord und dem Sonnenberg-Tunnel und auf der A14 Richtung Luzern ab

0: Shakespeare Sister, hello, turn your radio on. Und weil ihr das Radio schon angelassen habt, wisst ihr ja, dass wir jetzt zusammen spielen am 21 Minuten vor der 2.
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0: Und vorstellen kann ich euch Teddy Schneider von Herzogenbuchsee. Sie wohnt dort mit ihrem Mann in einer Alterswohnung und hat dort auch die Möglichkeit, zu Mittag zu essen. Heute hat es ein Salatbuffet, ein Weisswein-Süppli und nachher ein Ragu, Gemüse und Nudeln. Das klingt ja, wie ihr Sonntag hättet bei euch, Frau Schneider. Hey, wenn ich jetzt euch würde sagen, was es bei uns in der Kantine gegeben hat, das würde ich mich gar nicht getrauen zu sagen. Aber ihr habt also, die werden dort gut verköstigt, he?
2: Ja, das kann man sagen. Ist, ja.
0: Aber jetzt hat ihr mir gesagt, als ich gefragt habe vorher, wo wir noch nicht auf Sendung waren, was ihr heute gemacht habt, seid ihr posten. Müsst ihr denn überhaupt noch posten, wenn ihr da bewirtet werdet?
2: Ja, wisst ihr, da muss man Küttersäcke haben, Nasentücher aus Papier und das haben wir noch. Und für das Morgen und das Nacht ein bisschen Brot,
0: ja.
2: Das machen wir selber.
0: Aha, eben das machen wir selber, das Morgen und das Nacht ist in eurer Regie und da muss man ja auch jeweils ein bisschen eine Planung machen. Macht ihr so ein bisschen Menüplanung für solche Sachen?
2: Ja, eigentlich nicht gross. Weißt du, was geht so anfällt, je nach dem Wetter, jetzt ist ja. Kochen, nicht
0: gross. Ja, würde ich auch. Wenn man es nachher so bewirtet wird, am Mittag braucht man dann auch nicht noch ein grosses Znacht, oder?
2: Ja, genau.
0: Etwas Kleines noch, um den Tag abschließen. Wir waren heute Frau Schneider am Sembachersee gewesen, auf dem Campingplatz bei der Sendung Treffpunkt. Haben wir dort Einblick bekommen ins Leben auf so einem Campingplatz. Der Sembachersee und die Gegend. Können ihr die ein bisschen?
2: Ich kenne es ein bisschen, ja. So, wir sind dort einen Ausflug mit ehemaligen Nachbarn, ja.
0: Eine schöne Gegend, oder?
2: Ja, sicher, ja.
0: Ich frage aus einem Grund, nämlich weil wir jetzt alles Fragen haben aus dieser Gegend anlässlich von dieser Sendung, habe ich all die Fragen jetzt über Sembach und die Region. Ich wünsche euch viel Glück beim Beantworten von diesen 5 Fragen. 3 müssen richtig sein, dann gewinnt ihr so eine Jahreskarte von den Schweizer Museen. Alles klar?
2: Ja, danke.
0: Und los geht's. Frau Schneider, wenn man von Sursee mit dem Regionalzug S1 nach Luzern fährt, was für eine Station kommt früher? Sembach-Neuenkirch oder Nottwil?
2: Sembach-Neuenkirch.
0: Welcher See ist am tiefsten Punkt tiefer? Der Sembacher See oder der Hallwiler See?
2: Ich sage der Sembacher See.
0: Welcher See liegt höher über dem Meer? Der Hallwiler See oder der Sembacher See?
2: Uiuiui.
0: Sagen
2: wir auch der Sembacher See.
0: Okay, es hat gerade noch gelangt. Jetzt möchte ich wissen, welches Bauwerk, also respektive Denkmal, ist früher entstanden? Die Schlachtkapelle Sembach oder der Winkelriedstein auf dem Schlachtfeld?
2: Der Winkel wird
0: stehen. Und welcher See ist grösser, der Sembacher See oder der Zugersee?
2: Der Zugersee, sage ich nicht.
0: Gut, 5 haben wir hier im Umzug durchgemacht. Jetzt kommt die Auflösung. Wir fangen gerade wieder vorne an. Die haben gesagt, wenn man von Sursee mit dem Regionalzug nach Luzern fährt, kommt zuerst Sembach-Neuenkirch vor Nottwil. Das ist leider nicht wahr. Nottwil kommt früher eine Station, bevor nachher ein Sembach kommt. Diesen Punkt kann ich auf einmal nicht geben. Dann hat er gesagt, der Sembacher See sei tiefer als der Hallwiler See. Das ist korrekt. 87 Meter gegenüber dem Hallwiler See, wo der tiefste Punkt rund bei 47 Meter liegt. Nachher habe ich gefragt, welcher See ist höher über Meer? Ihr habt auf den Sembacher See getippt, obwohl ich gespürt habe, dass ihr nicht ganz sicher seid.
2: Nein,
0: aber ihr habt recht getippt. 504 Meter über Meer gegenüber 449 Meter über Meer der Hallwiler See. Nachher hat er gesagt, ja, der Winkelriedstein, der ist früher entstanden. Das stimmt leider nicht. Wir sind immer noch bei 2 Punkten. Die Schlacht Kappelen-Sempach in den heutigen Grundzügen aus dem Jahr 1472-73, Winkel Rietstein auf dem Schlachtfeld 1864. 2 Punkte auf eurem Konto. Hedi Schneider, jetzt geht es noch um den letzten, den ich auflöse. Ihr habt gesagt, der Zugersee ist grösser als der Sempacher See. Und das ist korrekt. Und zwar ist er gut doppelt so gross, der Zugersee, wie der Sempacher See. Wenn man sich das auch ein bisschen auf der Schweizer Karte vorstellt, dann ist man vielleicht draufgekommen. Ich weiss nicht, wie es euch gegangen ist. Oder habt ihr einfach gerotet?
2: Einfach gerotet.
0: Aber es hat gelangt, Frau Schneider. 3 von 5 richtig. Gleich Jahreskarte von der Schweizer Museen, die ich euch auf die Buchse schicke.
2: Wunderbar, danke vielmals.
0: Wunderbar, dass ihr mitgespielt habt. Und ich wünsche euch noch einen ebensolchen, schönen, wunderbaren Nachmittag.
2: Ja, gleichfalls euch auch.
0: Und dann weiterhin einen guten bei euch.
2: Danke.
0: Ja, tschüss, merci vielmals.
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0: Niemand hat so schöne Chöre wie der Michael Jackson, Will You Be There? Und da ist jetzt im Studio meine Bauert sie schon. Tina Nägeli, herzlich willkommen.
1: Danke vielmals.
0: Ja, du hast ein schönes Thema heute Nachmittag, ein Sommerthema, muss man sagen. Allerdings eins, das manchmal auch ziemlich krass ist.
1: Heftig, kann man sagen. Also es hat jetzt in den vergangenen Tagen heftige Gewitter gegeben, lokal. Und es sind auch auf heute Abend wieder Gewitter angesagt. Und das ist etwas, wo die Leute ganz verschiedene Einstellungen dazu haben. Es gibt ja Leute, die sagen, das ist ja wirklich wild romantisch, die Naturgewalt, die man da noch kann, auch im städtischen Bereich erfahren. Plötzlich kommt so ein Gewitter mit dieser, einfach mit dieser Urgewalt eben. Es gibt aber auch Leute, die sagen, also Weiche, das ist einfach etwas vom Schlimmsten, weil Tiere haben vielleicht Angst oder vielleicht auch sie selber. Und heute am Nachmittag haben wir es von den Gewitter. Wir räumen einmal auf mit so gewissen, ja, mit so gewissen Vorstellungen, die man vielleicht hat oder wo man sich sagt, musst du dann das und das machen. Mhm. Oder im Auto ist man immer sicher. Und da fragen wir jetzt heute am Nachmittag mal den Kollegen vom Medio, ob das alles tatsächlich stimmt oder nicht. Und von unseren Hörerinnen und Hörern möchte ich wissen, wie sie es dann mit den Gewitter haben. Ob sie das jetzt eben auch so etwas Wildromantisches finden, ob sie extra auf den Balkon rausgehen. Gehen von weitem zuschauen oder wie sieht es denn bei dir aus?
0: Du, also das mache ich regelmässig, jetzt, dass ich sogar in den Garten gehe, wenn es gewittert.
1: Sicher?
0: Ich finde, es schmeckt so gut. Also vor allem, wenn die ersten Tröpfe Regen kommen nach so einer langen Trockenperiode. Ja. Bei uns hat es gestern ziemlich stark eigentlich noch geregnet auch zum Gewitter. Dann schmeckt es so fein und ich schaue gerne dem Spektakel zu. Und ich habe auch nicht ungern der Sound, der Hall vom Donner zum Beispiel, finde ich schon. Also wenn du vorher das Wort romantisch gebraucht hast, also naja gut, romantisch. Ich finde ihn einfach schön. Ich finde ihn so einen Naturklang, den ich schätze irgendwo durch. Was ich fast ein bisschen mehr Mühe habe, ist mit den Blitzen.
1: Ah ja, sag's nicht, wirklich.
0: Ja, weißt du, auch zum Schlafen zum Beispiel, wenn es gar nicht mehr so fest donnert, aber es blitzt die ganze Zeit. Jetzt habe ich aber, und das ist wirklich eine gute Investition, so eine Verdunklungsbrille. Nein, mal!
1: Das hast du sicher nicht an.
0: Das habe ich an. Und zwar erst seit diesem Jahr. Weißt du, die man im Flugzeug anlegen kann, dass es Nacht wird zum Schlafen.
1: Also, jetzt wollte ich fragen, über oder unter der Schlafmaske?
0: Nein, also...
1: so eine Schlafmaske?
0: Einfach, also ich weiss nicht, dem sagt man Verdunklungsbrillen, oder?
1: Ich weiss es nicht.
0: So ein schwarzes Ding, so wie eine Binde, wo du nachher so anlegst und nachher, hey, du hast einfach wirklich, du siehst keine Blitz, weil du kannst ja lange die Augen zumachen. Der Blitz geht durch die Augenlider durch, oder?
1: Ich sehe dich vor mir in meiner Augen mit einer geschwärzten Taucherbrille. Irgendwie gerade, aber es ist ein grossartiges Bild.
0: Und noch in den Ohren Oropax. Jetzt könnten wir es noch toppen mit einer Zahnschiene.
1: Jetzt haben wir alle ein schönes Bild im Kopf. Und Sie können in der Zwischenzeit, wenn Sie fertig sind mit Lachen, ein Mail machen via srf1.ch, Kontakt ins Studio und schreiben, wie Sie es mit dem Gewitter haben. Ich will alles wissen. Wenn Sie eine Schlafmaske anlegen oder den Pamir vorholen, wenn es einfach gewittert. Oder wenn Sie sagen, das ist einfach etwas Wunderschönes. Ich habe meine erste Liebe zum ersten Mal geküsst, wo sie so gewittert hat. Erzählen Sie es uns per Mail über srf1.ch. Dani, du siehst aber einfach nichts beim Küssen, aber...
0: Ja, es kommt eben...
1: Hat auch etwas.
0: Ja, komm, jetzt lassen wir es.

0: ab Buchrain. Und in der Region Solothurn auf der A1 Richtung Bern über 30 Minuten Länge wegen eines Pannenfahrzeugs zwischen Niederbipp und Lutherbach.
1: Die Nachrichten von SRF um 2 mit Lukas Siegfried. Mitten im Krieg gegen Russland bekommt die Ukraine einen neuen Regierungschef. Präsident Zelensky hat das so gewollt. In der Bevölkerung kommt der Wechsel aber nicht gut an. Später geht es um schwere Hochwasser in den Alpen. Wegen des Klimawandels dürften solche Extremereignisse häufiger vorkommen, wie ein neuer Forschungsbericht zeigt. Die Wetteraussichten, es ist sonnig bei 30 Grad. Später gibt es aus Westen teils kräftige Gewitter. In der Ukraine ist Serhii Koretzki neuer Regierungschef. Präsident Volodymyr Zelensky hatte ihn vorgeschlagen. Das Parlament hat dem Vorschlag jetzt zugestimmt. Koretzki leitete bislang einen staatlichen Energiekonzern. Präsident Zelensky will außerdem mehrere Ministerinnen und Minister austauschen. Unter anderem will er den bisherigen Verteidigungsminister Michailo Fedorov ersetzen. Dieser gilt als Reformer und Kämpfer gegen Korruption. Gegen dieses Vorhaben hat es heute Morgen in der Hauptstadt Kiew und in weiteren Städten Proteste gegeben. Ob sich Zelensky diesem Druck entziehen kann, sei fraglich, sagt unsere Ukraine-Korrespondentin Judith Huber.
2: Er ist ja grundsätzlich ein Populist, der ein Gespür für die Stimmung in der Bevölkerung hat, aber vielleicht hat er dieses Gespür jetzt etwas verloren. Manche sprechen davon, dass dies einer der größten Fehler in seiner Amtszeit sein könnte. Insgesamt schwächt und destabilisiert all dies die Ukraine ausgerechnet in einem Moment, wo es Hoffnung gab auf echte Fortschritte auf dem Schlachtfeld und auch in einem Moment, in dem russische Raketen immer häufiger einschlagen, so auch letzte Nacht in der Hauptstadt. Und das ist wirklich eine schwierige Situation und ein kritischer Moment, in dem Zelensky diesen Entscheid gefällt hat,
1: sagt Judith Huber. Die Zahl der Asylgesuche in der Schweiz ist im ersten Halbjahr zurückgegangen. Insgesamt haben gut 9.700 Menschen ein Asylgesuch gestellt von Januar bis Juni. Verglichen mit der ersten Jahreshälfte im vergangenen Jahr ist das ein Minus von 16%, wie das Staatssekretariat für Migration schreibt. Es nennt zwei Gründe für den Rückgang. Zum einen seien weniger Migrantinnen und Migranten in Süditalien angekommen, zum anderen habe es weniger Gesuche von türkischen Staatsangehörigen gegeben. Zuletzt stammten die meisten Gesuche von Personen aus Afghanistan, dann folgen Eritrea und Algerien. Schweizer Gefängnisse sind verpflichtet, Veganerinnen und Veganern Essen ohne tierische Produkte anzubieten. Das hat der Europäische Gerichtshof für Menschenrechte in Straßburg entschieden. Bei dem Fall geht es um zwei Brüder, die vegan leben. Einer war für fast ein Jahr in einem Genfer Gefängnis, der andere verbrachte zwei Monate in einer psychiatrischen Abteilung im Kanton Waadt. Sie legten Beschwerde ein, da sie während ihrer dortigen Aufenthalte nicht so verpflegt wurden, wie es ihrer Überzeugung entsprochen hätte. Sie erhielten nicht immer vegane Menüs. Der Europäische Gerichtshof für Menschenrechte hieß ihre Beschwerde nun gut. Die Schweiz habe damit unter anderem das Recht auf Gedanken-, Gewissens- und Religionsfreiheit verletzt. In den Alpen dürfte es künftig häufiger extreme Hochwasser geben und diese könnten auch noch intensiver werden. Das zeigt eine Studie des Instituts für Schnee- und Lawinenforschung SLF. Bei moderateren Hochwassern sieht die Prognose aber anders aus. Lukas Lüthi.
3: Bisher gingen Studien davon aus, dass Hochwasser im Alpenraum bis Ende des Jahrhunderts seltener werden, hauptsächlich weil es im Winter wegen des Klimawandels weniger schneit. Eine neue Studie des SLF hat nun aber etwas anderes herausgefunden. Extreme Hochwasser treten heute durchschnittlich alle 100 Jahre auf, ab Mitte des Jahrhunderts könnten sie aber bereits alle 45 bis 80 Jahre passieren, schreibt das SLF. Und ab dann könnten solche Hochwasser auch 5-15% intensiver werden. Große Hochwasser würden extremer, weil es mehr Starkniederschläge gäbe, und das liege wiederum am Klimawandel. Bei moderatem Hochwasser bleibt es aber dabei, sie kommen laut SLF künftig seltener vor. Für die Studie wurden Daten von mehr als 380 Flüssen und Bächen im Alpenraum in der Schweiz und Österreich untersucht.
1: Zwei Hobbytaucher in Bern haben wohl nicht schlecht gestaunt. Sie haben in der Aare gleich neben dem Marzillibad einen Billettautomaten entdeckt und aus dem Wasser geholt. Der Automat war vorher in einem Bus von Bernmobil, der Berner Verkehrsbetriebe. Dort heißt es, man vermisse keinen Automaten, man habe

0: Solche Modelle zwar entsorgt, aber korrekt, sagt ein Sprecher. Über den außergewöhnlichen Fund hatten zuerst die Berner Tamedia-Zeitungen berichtet. Die beiden Hobbytaucher suchen regelmäßig in der Aare nach verloren gegangenen Gegenständen. Die Börsendaten von SIX, der Swiss Market Index, liegt im Moment bei 14.176 Punkten und damit 0,9% im Minus. Der Euro wird zu 92,48 Rappen gehandelt, der Dollar zu 80,63 Rappen. Die Wetteraussichten: heute dominiert zunächst die Sonne bei etwa 30 Grad. Am späteren Nachmittag und Abend breiten sich aus Westen dann teils kräftige Gewitter aus. Morgen Freitag ist es teils sonnig, teils bewölkt und es gibt weitere Regengüsse. Und es wird auch morgen schwülwarm mit etwa 27 Grad im Norden und 31 Grad im Süden. Das waren Nachrichten von Radio SRF, verantwortlich Marco Koller.
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2: Sommer ist ja Gewittersaison. Es hat punktuell heftige Gewitter gegeben in den letzten Tagen und heute Abend werden auch wieder erwartet. Und während die einen oder anderen immer noch diesen Gewitter hinein raumen, raumen wir hier bei SRF 1 auf mit Gewittermythen. Man sagt ja beispielsweise, vor Eichen sollst du weichen, Buchen sollst du suchen. Das ist, das nehme ich vorweg, beispielsweise eine lebensgefährliche Volksweisheit. Weil nämlich in der Nähe von Bäumen hat man während einem Gewitter schon mal gar nichts verloren. Der Blitz, der schlägt nämlich in beide Baumarten ein. Und wenn Sie Gewitter beispielsweise lieben, wenn das für Sie etwas Mystisches ist, wenn Sie da eine wildromantische Einstellung haben zu diesen Gewitter, oder wenn Sie sagen im Gegenteil, ich habe es gar nicht gern, also ich muss wirklich am in den Keller runter warten, bis es vorbei ist. Sagen Sie, wie haben Sie es mit den Gewitter? Es nimmt mich Wunder in dieser Stunde. Da auf SRF 1. Sie können ein Mail machen über srf1.ch. Kontakt ins Studio. Am Mikrofon mit Ihnen, Tina Nägeli. Ganz einen schönen Nachmittag.

0: de Françoise de Gelt. Le ciel, le soleil, la mer. Die Biamesitzener von Le Ciel, les nuages, le tonneur. Hier SRF 1. Wir haben nämlich von den Gewitter. Von denen haben wir sie in dieser Stunde. Ich möchte von Ihnen wissen, haben Sie Gewitter gern? Haben Sie da so eine wildromantische Vorstellung? Oder vielleicht haben Sie Ihre erste Liebe zum ersten Mal während einem Gewitter von nahem gesehen, sagen wir es mal so. Oder ganz im Gegenteil, sagen Sie, wie Sie es haben mit dem Gewitter per Mail über srf1.ch Kontakt ins Studio. Die Jan Eitel von SRF Meteo steht uns jetzt diesbezüglich noch bei, wenn es um das Thema geht. Heute Abend wird mit heftigen Gewitter gerechnet. Sag geschwind. Ja. Überall in der ganzen Schweiz oder nur punktuell?
1: Ja, man kann es wirklich nicht ausschliessen. Also, wir haben jetzt eine Warnung für die ganze Schweiz am Laufen bis morgen zu oben, weil die verschiedenen Wettermodelle, die machen verschiedene Regionen, aber wir gehen ein bisschen davon aus, dass es vor allem so im zentralen östlichen Mittelland, der Voralp entlang, zwischen Fuss und Bodensee, dort wird das dann gegen oben also wirklich richtig heftig. Aber eben, es kann fast überall mal heftig werden. Auch Genfersee gibt es Anzeichen von Superzellen, die wirklich dann extrem gefährlicher sind.
0: Mhm, eben genau, es ist ja etwas, wo für die einen mystische Naturgewalt ist, aber es ist auch wirklich einfach gefährlich, so ein Gewitter für uns Menschen. Und es gibt auch ein gefährliches Halbwissen dazu. Leute, die jetzt unsicher sind, was man machen soll, wenn man in einem Gewitter ist, von aussen, wo man an schärmen soll. Also unter einem Baum mal ganz sicher nicht gehen, Schutz suchen. Was gilt bei Gewitter?
1: Also das Beste, was man natürlich machen kann, wenn man das kann, ist einfach ins Haus hineingehen oder einfach in ein Gebäude rein. Da ist man sicher. Oder auch zum Beispiel ins Auto oder unter Führung. Und wenn man jetzt zum Beispiel auf einem offenen Feld ist, wo man wirklich vielleicht so einzelne Bäume hat, dann einfach weg von diesen Bäumen, weil die sind höher, das ist klar. Aber auch sonst versuchen, wirklich die Beine zusammenzustellen und in die Hockey-Position gehen, das ist sicher auch nicht schlecht. Man hat immer das Gefühl, Blitz sind das Gefährliche bei den Gewitter, klar, ja. Das sind sie. Aber natürlich bringen eben gerade die Gewitter, wie wir es auch gestern hatten oder auch heute oben, die bringen einerseits natürlich auch Hagel, vor allem heute dann auch wieder, und natürlich auch Sturmböen. Also von dem her ist es auch sicher sinnvoll, wenn man ein bisschen entfernt ist von den Bäumen, weil da natürlich Äste können abbrechen oder vielleicht den ganzen Baum kann brechen.
0: Aber du hast jetzt gesagt, Beine sicher zusammen und dann in die Hockey gehen.
1: Genau.
0: Das ist wichtig, weil?
1: Ja, da gibt es einfach weniger Spannung, also man hat weniger Angriffsfläche für den Blitz.
0: Gut, also. Und das Auto hast du auch noch erwähnt, das ist ein sogenannter faradäischer Käfi. Also das heisst, das ist quasi eine Hülle, eine geschlossene aus einem elektrischen Leiter und darum ist man dort drin tatsächlich sicher im Auto.
1: Genau, das ist im Auto so der Fall. Also da ist es wirklich kein Problem bei den Gewitter. Und übrigens auch bei mir, bei uns auf dem Meteodach, wir haben auch einen faradäischen Käfig, den sieht man zwar nicht.
0: Ah ja?
1: Der ist auch nicht ganz ums Studio dort oben, aber doch so halbwegs. Und der sollte uns auch schützen vor Gewitter, aber trotzdem, wir gehen, wenn es kommt, Gewitter, dann doch lieber ein sicheres Studio.
0: Mhm. Was gilt jetzt eigentlich, punkto, wie weit ist ein Gewitter weg, wenn man das selber möchte eruieren, wenn man gerade keine App da hat zum Schauen. Also für alle, die es jetzt wie ich nicht mehr wissen, weil die erste Klasse vielleicht doch schon ein Mühe länger her ist, wie berechnet man das schon wieder?
1: Also wenn man den Blitz sieht, dann muss man die Sekunden zählen, bis der Donner kommt und dann kann man das durch drei teilen. Mhm. Der Grund oder der Hintergrund ist einfach, eine Lichtgeschwindigkeit vom Blitz ist 300'000 km pro Sekunde und die Schallgeschwindigkeit gut 300 Meter pro Sekunde. Also zum Beispiel, wenn man jetzt einen Blitz sieht und man misst dann die Sekunden dazwischen, bis der Donner kommt, zum Beispiel 15 Sekunden, relativ lang, dann kann man sagen, das Gewitter ist etwa 5 Kilometer entfernt.
0: Mhm. Und ab wie viel Kilometer heisst es ab ins Haus?
1: Also, ich würde sagen, dass es gibt keine Faustregel, aber ich denke, wenn man wirklich ein Gewitter sieht und es ist ja relativ hoch, man kann das ja auch in Kilometern sehr schlecht abschätzen, aber ich denke, wenn es also 3 Kilometer entfernt ist, macht es sicher Sinn, ins Haus zu gehen. Aber wenn man natürlich auf einem Berg oben ist, auf dem Berggipfel, dann würde ich sicher relativ bald mal oder schnell ein bisschen weiter runter gehen. Dann ist man nicht mehr der höchste Punkt.
0: Und dann vielleicht jetzt noch für alle, die blöffen beim nächsten Kaffeekränzli, wo man vielleicht notfallmässig muss nach innen verlegen wegen dem Gewitter heute Abend oder am besten vielleicht gerade drinnen planen. Warum donnert es eigentlich? Das ist ja wirklich ein sehr spezielles Geräusch, wenn der Donner so anrollt.
1: Ja, also das ist einfach im Blitzkanal wird die Luft so extrem heiß innerhalb von kurzer Zeit, und zwar auf 30'000 Grad, dass dann die Luft sich explosionsartig ausdehnt, mhm, und da entsteht eine Druckwelle, und das nehmen wir dann als Donner.
0: Heute könnt ihr auch noch hageln. Du hast auch schon gesagt, das ist eben auch etwas, das nicht zu unterschätzen ist, wenn es um die Gefahr von Gewitter geht. Also heisst, alles, was einem lieb und teuer ist, heute Abend an Schermen bringen, versorgen. Es sind rechte Mücken, die da runterkommen. Was hast du gesagt vom Durchmesser her?
1: Also das ist relativ schwierig. Wir gehen auf jeden Fall von grosskörnigem Hagel aus. Also, mhm, es würde mich nicht verwundern, wenn das dann doch auch 5 cm, vielleicht sogar ein bisschen mehr, könnte hier und dort geben. Das ist ja immer so ein bisschen, ab 5 cm kann auch die Windschutzscheibe vom Auto kaputt gehen. Wir wissen, also der Weltrekord ist übrigens bei 20 cm. Das erwarte ich definitiv nicht. Mhm. Und gestern, wir haben auch aus dem Social-Media-Bereich ein Foto bekommen von Hagelkörnern, gerade bei der Ardèche in Frankreich, bei der französischen Alpen, haben wir einen Durchmesser von 13 cm vermittelt bekommen. Und jetzt hat der Wind wirklich auf Südwest gedreht, die Gewitter von Frankreich kommen näher und die bewegen sich auch schnell, und das ist auch immer ein Indiz, dass es eben auch grosskörnige Hagel geben könnte. Also ich wäre nicht überrascht, wenn es dann heute oben wirklich grosskörnige Hagel geben könnte.
0: Jan Eitel von SRF Meteo, danke vielmals. Und in dem Fall die Fernsehsendung heute Abend nicht vom Dach oben runter, sondern aus dem Studio, nehme ich jetzt
1: an. Heute ist Donnerstagjasse, es wird von Horgen übermittelt, und da bin ich sehr gespannt, weil gewisse Wettermodelle machen dann wirklich heftige Gewitter.
0: Danke vielmals und weiterhin einen schönen Nachmittag, Jan Eitel.
1: Danke gleichfalls.
0: Danke tausend. 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

Adrian Stern auf SRF 1. An dem Donnerstagnachmittag, wo wir über das Gewitter reden und darüber, was sie für eine Haltung dazu haben, ob das etwas ist, was sie eigentlich noch freut, wenn es kommt, geht Gewitter, oder etwas, wo sie sagen, oh nein, wieder schauen, dass nicht alles verhagelt wird. Ist auch etwas, was mir Angst macht, wenn es so blitzt und donnert. Sagen Sie Ihre Meinung. Sie können auch anrufen übrigens in dieser Stunde auf 0848 440 222. Oder ein Mail machen über srf1.ch, Kontakt ins Studio, so wie Sophie aus Rheinfelden, die schreibt, diese Sommergewitter, ja, gemütlich und doch manchmal beängstigend. Wenn wir zu Hause sind, ist alles gut. Jedoch erhöht sich der Puls enorm im Wissen, dass die Kinder im Pfadilager und auf einer Wiese im Wald am Zelteln sind. Da ist das Wetter-App im Dauereinsatz. Und daher schreibt Sophie weiter ein grosses, riesiges Dankeschön an alle Pfadileiterinnen und Pfadileiter, die immer schauen, dass die Kinder in Sicherheit sind bei solchen Gewitterfronten. Natürlich auch ein Dankeschön an alle Bauernhöfe, welche Notfallplätze anbieten, schreibt Sophie aus Rheinfelden, wo die Kinder in der Pfadi sind. Und das ist natürlich jetzt für viele Eltern, aber natürlich auch bei Kindern und Jugendlichen ein grosses Thema mit diesen Gewitterfront und den Pfadilager, die da sehr betroffen sind. Morgen reden wir hier auf SRF 1 darüber, wie Pfadis mit den erschwerten Bedingungen umgehen. Nicht nur mit den Gewitter, sondern eben auch mit dieser extremen Hitze, die ja bedeutet, dass man an vielen Orten kein Feuer machen darf. Die Kinder müssen genug trinken, also Hydration Breaks, neu auch im Pfadilager, nicht nur bei der Fußball-WM. Wir haben die Kommunikationschefin der Schweizer Pfadis bei uns. Sie ist unser Morgengast, Anina Reusser, nach der 7. Morgen hier auf SRF 1. Und jetzt in dieser Stunde nicht nur die Frage an Pfadis, sondern einfach an alle betroffenen Bürgerinnen und Bürger. Wie haben Sie es mit den Gewitter? Sagen Sie es in dieser Stunde 0848 440 222.

0: Bradley Cooper mit Lady Gaga. Da auf SRF 1. Shallow haben wir gerade gehört. 2:30 ist schon durch.
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0: 14.32 Uhr, für die, die es genau wissen. Vor dem Gotthardtunnel Richtung Süden, ab Amsteg, 5 km Stau, rund 45 Minuten Wartezeit. Die Einfahrt Göschnen ist da gesperrt. Dann weiter Stau oder stockender Verkehr in der Zentralschweiz auf der A2 Richtung Gotthard zwischen Emmen-Nord und dem Sonnenbergtunnel und in der Region Solothurn auf der A1 Richtung Bern. Stau rund 20 Minuten länger zwischen Niederbipp und Lutherbach wegen eines Pannenfahrzeugs.
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0: Und es geht um eine Naturgewalt, es geht um Gewitter, die auch heute wieder angesagt sind. Heben Sie Sorge, passen Sie auf, man halten Sie natürlich so gut wie möglich auf dem Laufenden, wo, wenn das es gewittert, die Wetterprognose auf die 10 vor 5 am Radio oder natürlich online auf srf.ch/meteo. Und ich wollte wissen von Ihnen, wie Sie es denn haben mit diesen Gewittern, ob Sie ein Liebhaber sind oder eher sagen, oh nein, das ist etwas, was ich gar nicht mag. Der André Niffelstein aus Goppingen im Bernbiet sagt definitiv zu den Liebhabern. Hörst du, oder André?
2: Ja, genau. Ich liebe Gewitter. Mhm. Aber eben Hagel, so wie heute vorausgesagt, das ist schon nichts. Aber eine schöne Abkühlung und mal frische Luft nachher, das tut einfach gut.
0: Mhm. Bist denn du jemand, der auch irgendwie so eine wild romantische Vorstellung hat von Gewitter? Hast du irgendwie auch mal einen prägenden Moment in so einem Gewitter erlebt?
2: Nein, ja, was heisst prägende Moment? Wir waren mal in den Bergen gewesen. Und dann hat es angefangen weiter. Wir waren zum Glück in einer Beiz gewesen. Das kann er doch schon tun.
0: Ja.
2: Aber nicht, dass ich Angst hätte oder so. Nein, ja.
0: Aha, gut. Aber weißt du, ich habe jetzt so gedacht, es gibt vielleicht jetzt auch Leute, die zuhören und sich vielleicht dann später auch noch melden, die sagen, ja, ich habe meinen Schulschatz geküsst während einem Gewitter. Oder ich weiss doch auch nicht. Es gibt ja da verschiedene Möglichkeiten, wie man sich zum Thema äussern kann. Aber du sagst auf jeden Fall, du hast gerne Gewitter, Hagel nicht. Aber was macht es denn für dich aus, abgesehen von der Abkühlung?
2: Ja, auch im Himmel hineinschauen, sehen, wie die Blitze gehen, es ausrechnen, von wie weit ist es noch weg, zieht es hierher oder an der anderen Seite durch, je nachdem, wo man ist, oder die Flüsse ist ja so etwas, wenn es an der einen Seite gewittert und tut, kommt es selten über den Fluss.
0: Aha.
2: Und, ja. Man hat mal ein Restaurant gehabt in der Nähe Solothurn, ja.
0: Aha.
2: Und da hat man gesehen, wenn es dann an der Seite Grenchen gewittert hat, hat man nicht müssen wegräumen im Restaurant geachtet, weil da ist es nicht gekommen.
0: Gut, das muss ich dann gerade mal noch schauen, ob das jetzt mehr dort gerade ein Einzelfall war oder ob das generell eine Faustregel ist. Das finde ich noch raus während dieser Sendung. Danke vielmals und dir eine gute Weiterfahrt. Du bist nämlich gerade in deinem faradäischen Käfi unterwegs. Du bist nämlich gerade im Auto, gell?
2: Ja, genau,
0: gut,
2: bin im Auto.
0: Also unterwegs. In dem Fall. Weiterhin eine gute Fahrt und einen schönen
2: Merci.
0: Nachmittag.
2: Das wünsche ich dir auch.
0: Danke tausend, der André Niffelstein, haben wir gehört aus Goppingen im Bernbiet auf SRF 1. Und ich möchte weiterhin auch von allen anderen, die zuhören, wissen, wie ist es denn bei Ihnen? Ist das etwas, was Sie besorgt, die Gewitterwarnungen? Oder ist das etwas, was Sie finden, heute Abend in dem Fall nicht Fernsehen schauen, voraus schauen, langen? Melden Sie sich. srf1.ch Kontakt ins Studio. Yeah.

0: Le bout du monde, Gustav. Aus Fribourg, hier auf SRF 1. Wir haben es von den Gewitter. Es gibt Leute, die lieben sie, und es gibt Leute, die haben einen gesunden, grossen Respekt vor dieser Naturgewalt. Heute wieder viele angesagt. Alfred Ries aus Möhlin hat uns geschrieben: Meine Frau und ich haben lange in Costa Rica gelebt. Da gab es heftige Gewitter mit Blitz und Donner. Es gab auch viele Unfälle mit Verbrennungen, weil Leute ihr Handy in der Tasche hatten. Wir wurden informiert, bei starkem Gewitter Handy unbedingt ausschalten. Ist da was dran oder eine mehr? Fragte Alfred Ries aus Möhlin. Finde ich noch raus. Definitiv heute am Nachmittag. Und dann haben wir noch mal eine Mail bekommen. Und zwar schreibt Katharina Rockli aus Bern: Sommergewitter sind toll, an einem sicheren Ort, da es so nach Sommer riecht. Mal wollte ich einen Ablauf freimachen und zack, ein Blitz, bin mit dem Schrecken davongekommen. Ja, da muss man definitiv aufpassen. Wie verhalte ich mich richtig während dem Gewitter? Sie findet einen Artikel online bei den Kollegen von SRF Meteo unter srf.ch/meteo. So, und jetzt am Telefon ist mit uns der Sigmund Elkuch aus Vaduz, aus dem Liechtenstein. Guten Tag, Herr Elkuch. Grüezi wohl. Also Sie haben Erinnerungen, Kindheitserinnerungen, die wieder raufkommen, und zwar auch Jahre später noch. Was denken Sie, wenn es gewittert?
1: Ja. Es ist eben herrlich. Ein richtiges Naturereignis.
0: Ja, es ist ein richtiges Naturereignis. Und Sie sind auf einem Bauernhof gross geworden.
1: Ja, jetzt habe ich natürlich... Ich bin jüngst aufgerufen, alle an das Wetter in die Gärten.
0: Jetzt, Herr Elkuch, wir verstehen Sie leider fast nicht. Ich glaube, vielleicht sind Sie noch einander schon gestanden mit Ihrem Telefon. Ich höre Sie fast nicht mehr.
1: Ich bin am Handy.
0: Ja, ja, gut, also wir probieren es einmal. Sie sind auf einem, auf einem Bauernhof gross geworden, und da habe ich ja die Vorstellung, dass es eigentlich für jemanden, der eben muss heuen und wo vielleicht dann noch die Ernte noch nicht eingefahren hat, dass das schlimm ist, wenn es kommt, Gewitter, und eben vielleicht dann auch gerade hageln. Aber Sie haben sehr positive Erinnerungen. Warum denn?
1: Ja, einfach, wenn es jetzt nicht durchreinigt ist, oder? Wenn man da ist.
0: Mhm. Aber haben Sie es nicht einmal irgendwie, hat Sie es nicht einmal gebreicht? Also Sie sind vielleicht draußen am Heuen und dann nachher ist so ein Gewitter gekommen. Das ist ja eigentlich dann...
1: Nein, aber am Rand von mir hat er mal den Blitz getroffen. Der ist dann tot gewesen, ja.
0: Jesus Gott. Aber trotzdem haben Sie positive Erinnerungen? Oder, Sie gehen auf jeden Fall ans Fenster und an die Tür und machen die auf und schauen zu, haben Sie gesagt?
1: Ja.
0: Gut. Also danke vielmals fürs Telefon aus dem Liechtenstein. Der Sigmund Elkuch haben wir gerade gehört, hier auf SRF 1. Und sind weiterhin gespannt, was Sie dann für eine Einstellung haben zu diesen Gewittern. Sie können ein Mail machen über srf1.ch, Kontakt ins Studio. Oder Sie können auch anrufen auf 0848 440 222.

0: Jimmy Somerville und Bronzegebiet auf SRF 1. Und auch als gewaltige Beat könnte man natürlich so einen Donner bezeichnen, oder? Ein enorm gewaltiges Geräusch und ein Ereignis. Und so Gewitter sind angesagt, auf heute Abend wieder. Wir schauen dann noch genau mit den Kollegen von SRF Meteo aufs Wettergeschehen heute auf die 10 vor 5 hier am Radio. Und jetzt schauen wir mit dem Rolf Seger von Winterthur, warum das bei ihm der Puls auch heute noch in die Höhe schnellt, wenn so ein Gewitter im Anmarsch ist. Grüezi, Herr Seger.
1: Ja, grüezi, Frau Nägeli.
0: Oder ist das so, also noch heute, oder ist das einfach früher so gewesen, wo Sie ein Kind gewesen sind?
1: Nein, es hat sich wirklich gelegt. Mhm. Im Moment, also in den letzten 20 Jahren, bin ich entspannt, weil ich nicht mehr dort wohne, was so gefährlich war. Mhm. Und ich hatte eigentlich so ein bisschen ein Trauma aus der frühen Kindheit. Und das werde ich ganz schnell erzählen.
0: Jawohl.
1: Vielleicht vorausschicken, heute ist das Gewitter für mich etwas Schönes. Es ist reinigend, es gibt Wasser. Wir tun einfach die Leute, die dann Hagelkörner haben.
0: Mhm. Mhm.
1: Aber in der Kindheit, ich bin sehr einfach aufgewachsen. Wir haben gefühlt jedes Jahr gezügelt. Immer in einer anderen kleineren Wohnung, Block. Und dann haben wir das Glück gehabt, dass ich mit 9 in ein Bauernhausteil zügeln
0: konnte. Mhm.
1: Baufällig, nur ein kalter Wasserhahn, aber für mich das Paradies. Absolut.
0: Mhm.
1: Dort hat meine Kindheit angefangen.
0: Mhm.
1: Und dann hatte ich dann extreme Angst gehabt vor Gewitter. Und zwar nicht wegen meinem Leben, sondern dass Haus hat keinen Blitzableiter gehabt.
0: Oh.
1: Und wenn, ich hatte dann auch immer Angst gehabt, der Blitz schlägt ein und das Haus brennt.
0: Mhm.
1: Und dann müssen wir rauszügeln und finden nie mehr so etwas.
0: Oh.
1: Und ich habe dann, bin dann mal im Bett gelegen, das Haus hat keine Läden gehabt, ich habe die Blitz alle gesehen und habe dann schon mit 10 gewusst, aha, 300 Meter pro Sekunde ist der Schall. Und das habe ich dann ausgerechnet und Sekunden zählt. Und wenn das Gewitter näher kommt, dann habe ich wirklich dermaßen Angst gehabt.
0: Oh.
1: Und bis es wieder weg war, und dann konnte ich wieder schlafen.
0: Aber das ist noch interessant, das war in dem Fall ein Thema, wo Sie dort eingezogen sind, dass es eben keinen Blitzableiter hat. Sonst wäre Ihnen ja das gar nicht so bewusst gewesen als 9-Jährigen, oder?
1: Ja, ich bin natürlich sehr neugierig und habe das ein bisschen erforscht. Und etwa die Hälfte von diesen Häusern hat keinen Blitzableiter gehabt.
0: Mm-hmm.
1: Und aber jetzt, es ist nie etwas passiert, bei uns nicht. Und im ganzen Dorf hat es auch nie gebrannt wegen dem Blitz.
0: Gottlob. Und wie lange haben Sie dann dort am Schluss gewohnt?
1: Ja, das ist von 9 bis 24 etwa. Ich
0: würde
1: sagen 15 Jahre schon.
0: Dann war dann die kindliche Angst unbegründet gewesen und Sie haben Ihr Paradies nicht so früh müssen wieder verlassen.
1: Es ist Gott sei Dank alles gut rausgekommen.
0: Sehr
1: und
0: gut.
1: Und heute kann ich sehr entspannt sein. Aber die Episoden, die sind mir immer, bei jedem Blitz kommt mir das in den Sinn. Ja. Ich habe keine Angst mehr, aber das kommt alles immer wieder ein bisschen ups.
0: Ja, das war sehr prägend gewesen. Danke vielmals, Herr Seger, dass Sie die Erinnerung mit uns geteilt haben.
1: Gern geschehen.
0: Und dann in dem Fall heben Sie heute Sorge, aber eben mit Ihrem Blitzableiter, wenn Sie im Schermen sind, sollte ja da gar nichts passieren. Danke vielmals fürs Telefon.
1: Ja. Danke
0: tausend. Der Rolf Seger von Winterthur haben wir da gerade gehört auf SRF 1. Und zwei Fragen sind offen zum Thema Gewitter. Die Frage und die Antwort gerade als nächstes.

Jambalaya. Ein Haufen Leute haben Erfahrung mit Gewitter. Natürlich ist etwas, was wir ja alle zusammen erleben, sofern man nicht unter einem Stein wohnt. Aber nicht alle Leute schätzen Gewitter. Es gibt aber auch die tatsächlich eine so richtige Sucht nach Gewitter haben und extra nebeneinander stehen, wo sie das sehr gut sehen und hören. Natürlich aufpassen immer, dass man irgendwo am Schermen ist und nie unter einem Baum steht. Das haben wir jetzt in dieser Stunde ein paar Mal schon gesagt. Liselotte Demierre aus Biel schreibt, ihr sagen zwei Gewitter in besonderer Erinnerung. Als Kind hat sie mal einen Blitzeinschlag im Nachbarshaus erlebt. Da sei zum Glück niemandem etwas passiert. Und das zweite Gewitter, vor ein paar Jahren, da schlug der Blitz wie aus dem Nichts in unser Haus, ins Grundstück vor unserem Wohnblock, in den Kirchenturm und noch in einen Nachbarsblock gleichzeitig ein. Es war einfach plötzlich heller Tag und den Knall, den kann man gar nicht beschreiben, schreibt Liselotte Demierre. Die Turmuhr von der Kirche sei dann defekt gewesen, in den Häusern diverse Elektrogeräte und bei ihnen an der Lift. Es war sehr eindrücklich, schreibt Liselotte Demierre. Man realisiert es im ersten Moment gar nicht richtig. Und sie hätte ja nie richtig Angst gehabt, weil zum Glück niemandem etwas passiert sei. Aber sie sei schon froh, wenn sie nicht gerade draussen sei, weil ein bisschen gefürchtet sei, ja, dass schon was die Natur da veranstalte. Und dann haben wir noch ein Mail bekommen vom Tibor Blattner aus Aarau, der sagt, er hätte eigentlich gern Gewitter, aber natürlich mit dem nötigen Respekt. Wir schauen auch gerne den Gewitterwolken zu. Wir waren als Kinder mit den Eltern mal wandern auf der Lenzer Heide vom Rothorn herunter ins Dorf. Irgendeinmal zogen Gewitterwolken auf, schrieb der Tibor Blattner, und wir rannten fast herunter und erreichten die Alphütte Sana Spans. Einige Minuten später kam dann das Gewitter. Wie lange es geregnet und geblitzt hat, wüsste er nicht mehr. Auf jeden Fall war nachher wieder Sonnenschein und der Zufall wollte es, dass auch ein Pfarrer dort war. Dieser hat dann die Alp und die Gäste noch gesegnet, schreibt Tibor Blattner aus Aarau. Und wir haben noch eine offene Frage, und zwar einerseits die von Alfred Ries, ob dann eigentlich das schlimm ist, wenn man das Handy dabei hat. Die Antwort da ist, das Handy zieht den Blitz nicht an. Also man wird nicht vom Blitz getroffen, wenn man mit Handy unterwegs ist. Aber wenn man vom Blitz getroffen ist mit einem Handy, dann nachher, oder wenn er in der Nähe einschlägt, dann nachher kann das einfach quasi die Auswirkungen noch verstärken, auch kurze Recherchen ergeben. Und dann war die Frage noch in dieser Stunde, ob dann das etwas, ein Gewitter Halt macht vor einem Fluss, ob ein Gewitter einen Fluss überquert oder nicht. Die Antwort ist, im Gewitter ist der Fluss egal. Es gibt gewisse Flüsse, die eine Art Wetterscheide sind, aber eigentlich ist ein Gewitter ja ein Ereignis in sehr höher Höhe. Energiereiches System quasi ist so ein Gewitterwolke und deren ist der Fluss ganz einfach egal. Danke vielmals für Ihre Fragen, für Ihre Mails und Anrufe in dieser Stunde zum Thema Gewitter. Da auf SRF 1.

0: Strade per l'Italia. Das Gericht wirft ihm vor, er habe schon Jahre vor dem Einsturz von schweren Mängeln an der Brücke gewusst und nichts dagegen unternommen. Die Autobahnbrücke, die mitten durch Genua führt, war im August 2018 auf einer Länge von rund 200 Metern eingestürzt. Neben dem Hauptangeklagten müssen sich Dutzende weitere Angeklagte vor Gericht verantworten. Die Zahl der Asylgesuche in der Schweiz ist im ersten Halbjahr zurückgegangen. Insgesamt haben gut 9.700 Menschen ein Asylgesuch gestellt, von Januar bis Juni. Verglichen mit der ersten Jahreshälfte im vergangenen Jahr ist das ein Minus von 16%, wie das Staatssekretariat für Migration schreibt. Es nennt zwei Gründe für den Rückgang. Zum einen seien weniger Migrantinnen und Migranten in Süditalien angekommen, zum anderen habe es weniger Gesuche von türkischen Staatsangehörigen gegeben. Zuletzt stammten die meisten Gesuche von Personen auf Afghanistan, dann folgen Eritrea und Algerien. Dann zu Meldungen aus den Regionen in der Übersicht. Im Kanton Uri sind Feuer und Feuerwerk bis auf Weiteres verboten, wegen der anhaltenden Trockenheit. Es sei auch verboten, im eigenen Garten mit Holz oder Holzkohle zu grillieren, schreibt der Kanton. Erlaubt seien nur Gas- oder Elektrogrills. Wer sich nicht an das Verbot halte, müsse mit einer Buße rechnen. Auf der St. Petersinsel im Bielersee muss ein Ferienhausbesitzer einen Bootssteg wieder abbauen. Das hat das Bundesgericht entschieden. Es sagt, der Steg sei nicht nur in einem kantonalen Naturschutzgebiet, sondern unter anderem auch in einer Moorlandschaft, die vom Bund geschützt sei. Eine nachträgliche Baubewilligung sei nicht möglich. Und in Villach-sur-Glan bei Freiburg hat die Polizei wegen eines Chemiealarms ein Einkaufszentrum vorübergehend evakuiert. Die Rettungsdienste stellten Chlorwasserstoffgase fest, die aus einem Technikraum in der Tiefgarage stammten. Die Polizei teilt mit, es sei niemand verletzt worden, für die Bevölkerung habe keine Gefahr bestanden. Bleiben die Wetteraussichten. Heute Nachmittag ist es zunächst sonnig bei rund 30 Grad, gegen Abend ziehen dann Gewitter auf. Morgen wird es teilweise sonnig, teils auch bewölkt und es gibt weitere Regengüsse. Die Temperatur morgen rund 27 Grad. Das waren Nachrichten von Radio SRF. Verantwortlich ist Marco Koller.
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2: Um 15.03 Uhr. Vor dem Gotthardtunnel Richtung Süden, am Bammsteig 5 km Stau und etwa 45 Minuten Wartezeit. Die Einfahrt Göschnen ist gesperrt. Dann weiter Stau oder stockend in der Ostschweiz auf der A1 Richtung St. Gallen wegen Bauarbeiten zwischen Uzwil und Gossau. In der Region Basel auf der A2 Richtung Deutschland ab dem Schweizer Halle-Tunnel und in der Region Solothurn auf der A1 Richtung Bern zwischen Herkingen und Lutherbach.
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2: Die Ruhe vor dem Sturm, könnte man sagen, oder? Es werden viele Gewitter vorausgesagt. Danke vielmals für all Ihre Mails in der letzten Stunde. Und in der nächsten halben Stunde schauen wir auf etwas komplett anderes, nämlich auf die Eisenbahnbergstrecke vom Wallis auf Uri über die Furka. Das ist eine Dampfbahn, eine historische, die nur dank Freiwilligen heute immer noch betrieben werden kann. Die bewegte Geschichte von dieser Zugverbindung über die Alpen, vom Oberwallis über Andermatt bis ins Bündnerland, hat bei uns immer wieder zu reden gegeben. Auch jetzt dann gerade, weil wir nämlich schöne Archivtöne ausgegraben haben zum 100-jährigen Jubiläum, wo die Bahn dieses Jahr feiert. Gerade als nächstes und am Mikrofon mit Ihnen, Tina Nägeli. Einen schönen Donnerstag weiterhin.

0: Der Donnerstagnachmittag auf SRF 1 mit Supreme und dem Robbie Williams und mit einer Fahrt mit der DFB. Und wenn Sie sagen, DFB, ist das ein Fußballverein? Nein, natürlich nicht. Fahrt mit der DFB, habe ich ja gesagt, mit der Dampfbahn Furka. Historischer Dampfzug. Seit 100 Jahren gibt es diese Bahnstrecke vom Wallis auf Uri über die Furka. Aber dass die Bahn heute überhaupt noch fährt, das verdanken wir Tausenden von Freiwilligen, die die historische Dampfbahn gerettet haben und immer noch betreiben. Die bewegte Geschichte von der Zugverbindung über die Alpen, vom Oberwallis über Andermatt bis ins Bündnerland, hat immer mal wieder zu reden gegeben bei uns im Radio. Und zum 100-jährigen Jubiläum dieses Jahr schauen wir, respektive hören wir jetzt zurück. Und wenn ich «mir» sage, dann meine ich eigentlich die Kollegin Maria Schmidlin, die ins Archiv ist und alte Töne ausgraben hat.
1: Die Furka-Oberalpbahn, die das Wallis mit dem Kanton Graubünden verbindet, ist elektrifiziert worden. Wir geben die ersten Reiseeindrücke von der Strecke Brieg, Disentis. Die Fahrt führt nah am imposanten Rhone-Gletscher vorbei und weiter durch die Urmer- und Bündner-Täler.
2: Der Anfang der Reise ins Archiv macht gerade das eigentliche Ende der Dampfbahn. Während dem Zweiten Weltkrieg ist die Strecke vom Wallis über die Furka und den Oberalpass bis weiter in Kanton Graubünden elektrifiziert worden.
1: Die 47 Tonnen schweren Lokomotiven werden in Zukunft die Reise von Brieg nach Disentis in weniger als 4 Stunden bewältigen. Ein neues, großes Werk der Technik, auf das die Schweiz stolz sein darf, ist erstellt.
2: Mit dieser Technik hat es Dampf- und auch Benzinloken nicht mehr gebraucht. Das hat den Betrieb zwar einfacher gemacht, wegen dem Haufen Schnee im Winter konnte die Bahn aber gleich nicht immer fahren. Der Hans Regli hat sich vor ein paar Jahren an Schneeraumen erinnert. Er war Lokiführer.
3: Zuerst musste man messen auftun am Frühling. Da waren 16, 17 Meter hohe Wände. Das ist eine Lawine. Da hinten, da von Realb auf in diesen 3 Tunnels. Man ist ja auch erst. Wir haben dann Mitte Juni, Anfang Juni gefahren über die Furka.
2: Abhilfe geschaffen hat der Furka-Basistunnel, der Anfang 80er Jahre aufgegangen ist. Ab jetzt konnte die Bahn immer fahren und die Bergstrecke hat es nicht mehr gebraucht. Ein Verein wollte aber verhindern, dass Gleise über die Furka jetzt rausgerissen werden.
4: Es ist eine fantastisch schöne Strecke. In der Hochgebirgslandschaft, hat schöne Kunstbauten, hat schöne Brücken, hat einen Kehrturm, hat einfach eine Pause, die man auf einer solchen Strecke haben kann, hat eine Zahnstange, das ist auch nicht überall.
2: Ist der Peter Lerchau letztes Jahr noch ins Schwärmen gekommen? Er war hier der Präsident vom Verein Furka Bergstrecke. Der hat sich 1983 gegründet. Daraufhin hat er gut 20 Jahre dafür gekämpft und geschafft, die Bergstrecke wieder in Betrieb zu nehmen. Nur die Dampflocken der Bahn waren gar nicht mehr herum. Die sind Jahrzehnte vorher auf Vietnam verkauft worden. Ein Team ist übergereist, um sie zu holen. Einer davon, der Manfred Willi.
5: Eines Tages ist einmal eine grosse Walze mitten in der Strasse gestanden und hat unseren Transport blockiert. Und nach 10 Verhandlungen mit Massnahmen, auch unter dem Tisch durch, ist es dann gelungen, dass wir dann weiterfahren können.
2: Und die Loken schliesslich über einen Seeweg auf Hamburg und dann weiter bis in die Schweiz zu bringen. Anfangs 90er Jahre sind die ersten Dampfloken bei Realp wieder gefahren und 2010 hat der Verein die ganze Bergstrecke wieder auftun. Bei dieser ersten Fahrt war ein kleiner Teil der Tausenden von Freiwilligen dabei, die an der Strecke am Werk waren, das Rohmaterial wieder zweckgemacht hat oder sich ausbilden lassen, um auf den Zügen als Kondukteurin, Heizer oder Lokführer dabei zu sein. Darunter ein Hochschulprofessor aus Deutschland.
6: Ich fahre hier Pneulader und Dämpfer und verlege Kabel mit allen meinen Kollegen und wir finden das toll.
2: Und toll finden es die Leute auch heute noch. Im Verein sind aktuell fast 1000 Personen, die mehr oder weniger aktiv mitmachen, dass die Bahn amigs vom Juni bis in September wieder fahren kann, wie schon vor 100 Jahren.
0: Maria Schmidlin aus der Regionalredaktion Zentralschweiz ist das gewesen. Ihr Regionaljournal, dann übrigens heute Abend ab 5:30 hier auf SRF 1. Und die Dampfbahn Furka, die fährt immer vom Donnerstag bis zum Sonntag und zwar noch bis zum 27. September. So. Und wir fahren weiter mit dem Programm. Und mit Musik aus der Schweiz. Vom Lukas Masson.

0: Da war jemand schwer verliebt, als er diesen Song geschrieben hat. Bon Jovi sind das auf SRF 1 mit Always. Und jetzt dann gerade bei uns holen wir einen zurück. Und zwar also einen Song, der da. Nummer 1 Hit aus dem 1960, Connie Francis mit Everybody's Somebody's Fool. Das und die Geschichte zu der Connie Francis, die wahnsinnig ist, gerade nach dem da.
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0: 15.32 Uhr vor dem Gotthardtunnel Richtung Süden ab Amsteg 5 km Stau. Etwa 45 Minuten Wartezeit. Die Einfahrt Göschnen ist gesperrt. Und Richtung Norden 3 km Stau. Etwa eine halbe Stunde Wartezeit. Hier ist die Einfahrt Airolo ebenfalls gesperrt. Dann weiter Stau oder stockend in der Ostschweiz auf der A1 Richtung St. Gallen wegen Bauarbeiten zwischen Uzwil und Gossau. In der Region Zürich vor dem Gubristunnel Richtung St. Gallen ab Dietikon und ab Urdorf Süd. In der Region Basel auf der A2 Richtung Deutschland zwischen dem Schweizer Halle-Tunnel und dem Schwarzwald-Tunnel. Und dann noch ein Hinweis zum Sustenpass. Dieser ist wegen eines Unfalls zwischen Steingletscher und der Passhöhe gesperrt. So, und jetzt also zurück zu der Frau, die 1937 in New Jersey auf die Welt kam, als Concetta Rosa Maria Franco Nero. Und sie hat 1960 eben den Nummer 1 Hit gehabt. Sie wissen jetzt natürlich, was kommt. Ja. Everybody's Somebody's Fool. Wir alle kennen sie. Vielleicht nicht als Concetta Rosa Maria Franco Nero, aber unter ihrem Künstlernamen Connie Francis. Und Connie Francis ist genau heute vor einem Jahr gestorben. Sie ist 87 geworden. Und Connie Francis und ihre Musik bleiben natürlich unvergessen.
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0: Bei mir ist unser Musikredakteur Gerni Jörgler. Willkommen, Gerni.
3: Salut.
0: Du hast mir vor der Sendung ja gesagt, also wenn man einen Kinofilm über das Leben von der Tina Turner kann drehen, dann könnte man etwa 3 Filme mindestens über das Leben von der Connie Francis machen.
3: Ja, also sie hat viele Ups und Downs gehabt. Zuerst einmal, Connie Francis ist historisch. Mit dem Song «Everybody's Somebody's Fool» ist sie die erste Sängerin gewesen, die in den USA einen Nummer 1 Hit hat. Zweitens, sie war eine der ersten US-Künstler, die mehrsprachig gesungen hat, damit sie auch in fremden Ländern mehr Chancen hatte auf einen Erfolg. Sie hat also auch marketingtechnisch mitgedacht. Sie hat in sage und schreibe 15 Sprachen gesungen.
0: Sicher nicht.
3: Mal. Zum Teil ganze Alben in Fremdsprachen aufgenommen. Hey, darf ich die Sprachen aufzählen?
0: Ja, unbedingt. Ich bitte darum.
3: Danke. Habt die fest.
0: Ja.
3: Englisch, Französisch, Italienisch, Neapolitanisch, Griechisch, Hawaiianisch, Hebräisch, Jiddisch, Japanisch, Niederländisch, Schwedisch, Portugiesisch, Spanisch, Latinisch, weil sie das Ave Maria mal gesungen hat, und auch Deutsch.
0: Ah, mitzählt wirklich 15 Sprachen, ja.
3: Mhm. Wahnsinn. Ihre Nummer 1 Hit hat sie auch auf Deutsch aufgenommen und ist auf Platz 3 damals gegangen von der deutschen Hitparade. Dort hat er geheißen, die Liebe ist ein seltsames Spiel. Und wegen ihrer deutschen Versionen ist sie natürlich auch bei uns bekannt gewesen. Allerdings hat man sie so als Schlagersternchen abgetan und gar nicht realisiert, dass sie in den 60er Jahren eigentlich ein Weltstar gewesen ist. Sie hat auch in Kinofilmen mitgespielt und in einem Interview im amerikanischen Fernsehen 2018 hat sie erzählt, dass sie Ende 50er, Anfang 60er Jahre 5'000 bis 7'000 Fanbriefe bekommen hat.
0: Komm jetzt!
3: Pro Woche! Sie hat 4 Frauen angestellt, die nur Fanpost beantwortet haben.
4: Yes, I did. Because in the years that American Bandstand was on TV, I received 5,000 to 7,000 letters a week in fan mail. I used to have 4 girls just answering fan mail.
0: 5 bis 7,000 Fanbriefe
5: pro Woche. Das sind 2-3 mehr, als ich jetzt überkomme, ganz zugegebenermassen. Und du hast ja vorher noch gesagt, Gerni, das Leben von ihr, von der Connie Francis, sei es auf und ab gewesen. Also jetzt aber nicht so, wie wenn man im Mittelland über ein paar Höger überwandert, gell? Ihre Karriere war sehr steil gewesen, das haben wir jetzt gehört. Aber wenn es darauf gegangen ist, dann wirklich Marianengrabenmässig nicht sein, das muss man wirklich so sagen. Also was für Niederschläge hat sie müssen durchstehen?
3: Also das sind schreckliche Schicksalsschläge gewesen. 1974 ist sie in New York in einem Motelzimmer brutal vergewaltigt worden, fast gestorben. Mit dem Schadenersatzgeld und so von der Motelkette hat sie dann eine Opferhilfe gegründet. Mhm. 1977 hat sie ihre Stimme verloren, weil bei einer Nasenoperation gepfuscht worden ist. Sie hat wieder müssen lernen singen. 1981 ist ihre Brüder von der Mafia erschossen worden. Ui. Auf das aber ist bei ihr eine bipolare Störung diagnostiziert worden. Sie ist innerhalb von 4 Jahren in 11 psychiatrische Kliniken zwangs eingewiesen worden, schwer suizidgefördert. Mhm. Und auch in der Liebe hat sie kein Glück gehabt. 4-mal verheiratet, 4-mal geschieden, unter anderem auch wegen häuslicher Gewalt.
5: Also ich verstehe jetzt, warum du sagst, die Frau, die hat einen Kinofilm über ihr Leben mehr als verdient. Heute, vor einem Jahr, auf den Tag, ist sie gestorben. Connie Francis hören wir jetzt gerade unvergessen für immer. Und zwar nicht einfach nur als Schlagersternchen, sondern als Weltstar. So wie es der Gerni Jörgler jetzt richtig gestellt hat. Everybody's Somebody's Fool. 1960, Nummer 1 in den USA, Damen und Herren.

0: Johnny Francis auf SRF 1, Everybody's Somebody's Fool, grosser Hit 1960. Und Johnny Francis mit einem Schicksalsschlag prägten Leben, wo vor einem Jahr 87-jährig gestorben ist. Und eine dringende Meldung von unterwegs haben wir gerade jetzt.
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0: Um 15.40 Uhr Vorsicht in der Zentralschweiz auf der A2 Luzern Richtung Basel zwischen Suensee und Dagmersellen besteht Gefahr durch Gegenstände auf der Fahrbahn. Hoffen Sie kommen ganz smooth durch den Donnerstagnachmittag. Der war recht flach, muss ich jetzt selber zugeben. Smooth Operator gibt es auf den Abend. Von der Chalet.

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0: SRF 1 am Donnerstagnachmittag mit Peter Cincotti da gerade gehört mit «Goodbye Philadelphia». Und jetzt kommen wir zu einem Zeitgenoss, der nur ein paar Zentimeter gross ist, vielleicht so gross wie ein Fünfräppler, allerdings grosse Schäden kann anrichten in der Landwirtschaft. Ich rede vom Japankäfer, ein Schädling aus Asien, der sich auch in der Schweiz immer mehr ausbreitet. Für alle, die noch nie so einen gesehen haben, er sieht aus, wie wenn man einen Maienkäfer, einen Junikäfer, einen grünen Rosenkäfer und einen Gartenlebkäfer in einen Schüttelbecher tut, einmal durchmischelt und was rauskommt, ist dann eben der Japankäfer, wie eine Kreuzung aus allem. Und der ist schädlich, breitet sich aus in der Schweiz und jetzt hat man auch in Zug und bei Bern erste Exemplare gefunden. Benedikt Erni aus der Sendung Regionaldiagonal. Was unternehmen die Kantone dort, dass sich der Japankäfer nicht noch weiter ausbreitet?
1: Ja, das, was man in anderen Kantonen auch schon macht, nämlich ein Bewässerungsverbot von Rasenflächen. Die Larven vom Käfer, die brauchen nämlich Wasser zum Wachsen. Und haben sie das nicht, dann gibt es auch keine oder weniger von diesen Käfern. Das haben wir auch in der Region Basel schon gemacht und offenbar hat es da etwas genützt.
0: Also heisst es, es gibt weniger von diesen Käfern dort?
1: Nicht weniger, sagen Behörden, aber nicht mehr. Und genau das ist auch das Ziel. Ganz weg bringt man den Käfer vermutlich nicht mehr, aber man kann die Ausbreitung bremsen. So, dass es dann vielleicht irgendwann einmal natürliche Finde gibt, wo der Käfer quasi auf einen Speisplan nehmen. Genau das fehlt eben im Moment und darum kann er sich auch so schnell ausbreiten. Die aktuelle Trockenheit und Hitze ist übrigens gut im Kampf gegen den Japankäfer. Die Böden sind weniger feucht und es gibt an vielen Orten Bewässerungsverbot schon. Das dürfte also helfen gegen den fiesen Schädling.
0: Immerhin ein Vorteil, wenn es um die Trockenheit geht. Der Japankäfer ist ein Thema bei Regionaldiagonal. Weiter geht es dann auch noch ums Bienensterben in Landquart im Kanton Graubünden und um hitzige Tage in der Badi z'Balstal. All das und noch mehr ab 4:30 Uhr

0: to Your Heart von der Wax of SRF 1, kurz vor den 4. Gerade schon müssen schauen, ob das stimmt, aber ja.
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0: Mit einer Dringendmeldung um 15.55 Uhr. Vorsicht in der Region Solothurn auf der A1 Richtung Bern zwischen Nönsingen und Niederbipp besteht Gefahr durch Pneuteile auf der Fahrbahn. Und die ganze Übersicht, wo dass es gut läuft, wo dass sie wirklich viel Geduld brauchen, gerade nach der Amanda Lee. Die gibt es gerade jetzt.

0: die französisch-britische Sängerin, Malerin, Moderatorin, Schauspielerin, Model ist sie auch noch gewesen, die Mandalie, die wir da gehört haben auf SRF 1.
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0: 15.58 Uhr. Vorsicht in der Region Solothurn auf der A1 Richtung Bern zwischen Nönsingen und Niederbipp besteht Gefahr durch Pneuteile auf der Fahrbahn. Außerdem Stau Richtung Zürich zwischen Wangen an der Aare und Niederbipp. Entwarnung in der Zentralschweiz auf der A2 Richtung Basel zwischen Suse und Dagmasellen. Keine Gefahr mehr durch Gegenstände auf der Fahrbahn. Vor dem Gotthardtunnel Richtung Süden ab Amsteg 6 Kilometer Stau. Rund eine Stunde Wartezeit und die Einfahrt Göschnen ist gesperrt. Und Richtung Norden, 3 Kilometer Stau, etwa eine halbe Stunde Wartezeit, die Einfahrt Airolo ist gesperrt. Dann weiter Stau oder stockend in der Ostschweiz. Auf der A1 Richtung St. Gallen wegen Bauarbeiten zwischen Utzwil und Gossau. In der Region Zürich vor dem Gubristunnel Richtung St. Gallen ab Dietikon und ab Burdorf Süd. In der Region Basel auf der A2 Richtung Basel zwischen Arisdorf und Augst. Weiter Richtung Deutschland zwischen dem Schweizerhalle-Tunnel und dem Schwarzwald-Tunnel. Und dann noch ein Hinweis zum Sustenpass. Dieser ist wegen eines Unfalls zwischen Steingletscher und der Passhöhe gesperrt. Allen viel Geduld, was Sie brauchen, ist Zeit für Nachrichten.
1: Die Nachrichten von SRF um 4 mit Lukas Siegfried und mit diesen Schwerpunkten. Das Urteil zur eingestürzten Morandi-Brücke in Genua. Der Hauptangeklagte wird zu 12 Jahren Gefängnis verurteilt. Dann die Trockenheit in der Schweiz. An mehreren Orten gilt neu ein Feuerverbot, das auch private Gärten betrifft. Das Wetter, am Abend kann es gewittern, morgen wird dann teilweise

0: Der Geschäftsmanager des Autobahnkonzerns Autostrade per l'Italia soll für 12 Jahre ins Gefängnis. Es ist die höchste der heute verhängten Strafen, wobei die Anklage 18 Jahre und 6 Monate, also eine noch höhere Strafe, gefordert hatte. Auch andere Verantwortliche des privaten Autobahnbetreibers und Chefbeamte des italienischen Verkehrsministeriums erhielten langjährige Freiheitsstrafen, unter anderem wegen mehrfacher fahrlässiger Tötung oder der Vernachlässigung ihrer Amtspflichten. Die detaillierte Urteilsbegründung liegt noch nicht vor, doch die Anklage hatte hohe Haftstrafen gefordert, weil die Verantwortlichen aus purer Profitgier gehandelt hätten. Denn Spitzen des Autobahnkonzerns und des Ministeriums in Rom sei bekannt gewesen, in welch desolatem Zustand sich die Morandi-Brücke befand. Und trotzdem hätten sie nichts unternommen. Auf diese Weise hätten sie Kosten sparen und den Profit steigern wollen. Die Urteile sind noch nicht rechtskräftig, denn wie in Italien üblich, können sie über 2 Instanzen weitergezogen werden.
1: Nun in die Schweiz. Wegen der anhaltenden Trockenheit reagieren die Behörden nun mit einem absoluten Feuerverbot, und zwar in den Kantonen St. Gallen und Uri sowie in der Stadt Zürich. Ein absolutes Verbot, das heißt, man darf auch im eigenen Garten oder auf dem Balkon nicht mit Holz oder Holzkohle grillieren. Erlaubt sind nur Gas- oder Elektrogrills. Auch das Abbrennen von Feuerwerk ist bis auf Weiteres nicht mehr erlaubt. Im Kanton St. Gallen und in der Stadt Zürich gilt das Verbot ab morgen, in Uri bereits ab heute. Wer sich nicht daran hält, kann gebüßt werden. Die Schweiz und Indonesien wollen enger zusammenarbeiten, wenn es um Metalle und seltene Erden geht. Die beiden Länder haben dazu eine Absichtserklärung unterschrieben, wie der Bundesrat mitteilt. Konkret wolle die Schweiz Indonesien bei der nachhaltigen Förderung und Verarbeitung dieser Rohstoffe unterstützen. Und es soll auch vermehrt private Investitionen aus der Schweiz geben in Indonesien. Dort liegt zum Beispiel ein Viertel des weltweiten Nickelvorkommens. Nickel wird unter anderem für die Herstellung von Batterien gebraucht. Wer einen Plug-in-Hybrid fährt, verbraucht oft mehr Treibstoff als offiziell angegeben. Zu diesem Schluss kommt eine Untersuchung der EMPA, der Eidgenössischen Materialprüfungs- und Forschungsanstalt. Bei Plug-in-Hybriden können kürzere Strecken rein elektrisch zurückgelegt werden, für längere Fahrten gibt es aber auch einen Verbrennungsmotor. Plug-in-Hybride sollen so weniger Treibstoff als herkömmliche Fahrzeuge verbrauchen und umweltfreundlicher sein. Ob Plug-in-Hybride aber tatsächlich umweltfreundlicher unterwegs sind, hänge von verschiedenen Faktoren ab, zum Beispiel vom Fahrstil oder der Außentemperatur. Besonders wichtig sei das Laden, sagt Studienautorin Miriam Elser von der EMPA.
2: Wenn es regelmäßig geladen wird und viele Strecken elektrisch zurücklegt, kann es seinen Vorteil ausspielen. Wird es aber selten geladen, fährt es im Wesentlichen wie ein schwerer Verbrenner und verbraucht auch deutlich mehr, als die offiziellen Werte vermuten lassen.
1: Um wie viel höher der Treibstoffverbrauch im Vergleich zu den offiziellen Werten ausfällt, lasse sich nicht pauschal sagen. Aktuelle europäische Verbrauchsdaten zeigten aber, dass Plug-in-Hybride im Durchschnitt etwa 5-mal so viel Treibstoff verbrauchen wie offiziell angegeben. Die EMPA untersuchte für die Studie 12 aktuelle Plug-in-Hybride. So haben sich die Gäste einer Flusskreuzfahrt in Deutschland ihren Tag wohl nicht vorgestellt. Seit dem Morgen steckt das Hotelschiff unter Schweizer Flagge bei Bonn fest. Es liegt quer auf dem Rhein, festgefahren auf einer Sandbank. Schuld daran ist der tiefe Wasserstand des Flusses wegen der Trockenheit. Die 70 Gäste aus der Schweiz und Deutschland sowie 40 Besatzungsmitglieder an Bord seien unverletzt, teilt die Feuerwehr mit. Komplett blockiert ist der Rhein nicht. Andere Schiffe können vorsichtig am havarierten Hotelschiff vorbeifahren. Nun soll es mit Hilfe eines Schleppers befreit werden. Die Börsendaten von SIX. Der Swiss Market Index liegt im Moment bei 14.244 Punkten, minus 0,4%. Der Dow Jones Index in New York steigt um 0,1%. Der Euro wird zu 92,52 gehandelt, der Dollar zu 80,77. Soweit die Meldungen. Und die Wetterprognosen: am Nachmittag und Abend breiten sich aus Westen teils kräftige Gewitter aus. Morgen ist es teils sonnig, teils bewölkt und es gibt weitere Regengüsse. Und es ist auch morgen wieder schwül warm mit etwa 27 Grad.

0: Grad im Norden und 31 Grad im Süden. Das waren Nachrichten von Radio SRF. Verantwortlich ist Marco Koller.
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2: Haben Sie das auf dem Schirm? Die Odyssee. Heute kommt das XXL-Drama mit Starbesetzung ins Kino, schreibt zum Beispiel der Tagesanzeiger. An vielen Orten natürlich Thema der neue Film oder die neue Version von der Odyssee, der Reise vom Odysseus. Was kann der Film? Ist er wirklich so bombastisch, wie man da und dort kann lesen? Heute kommt er ins Kino. Und wir haben unseren Filmredakteur, den Enno Reins, gefragt, was er denn von diesem Streifen haltet. Er hat ihn nämlich von uns schon gesehen. Seine Meinung? Gerade als nächstes hier auf SRF 1 und am Mikrofon mit Ihnen, Tina Nägeli. Und Rolling Stones.

0: Musik aus den frühen 80er auf SRF 1. Und jetzt zu einem Epos vom griechischen Dichter Homer, entstanden im 8. oder 7. Jahrhundert vor Christus. So genau weiss ich es nicht, bin nicht dabei gewesen. Aber heute, ein paar Jahre später, kommt die Odyssee in einer neu verfilmten Version ins Kino. Also die Geschichte von der sagenhaften Reise vom Odysseus mit seinen legendären Abenteuern, Stichwort Sirene, Zyklops, trojanische Pferd und so weiter und so fort. Das kommt jetzt neu ins Kino und ich konnte vor der Sendung mit unserem Filmredakteur Enno Reins über diesen Streifen reden. Er hat ihn schon gesehen und als erstes wollte ich von ihm natürlich wissen, Odyssee. Also das kann nur ein monumentales Werk sein, der Film, stimmt's?
1: Das ist ein monumentales Werk. Er dauert 3 Stunden. Die Bilder sind gigantisch. Man fährt mit Schiffen durch wilde Stürme. Es gibt Riesen. Jedes Bild ein Hingucker, ein beeindruckender Soundtrack. Irgendwie, also wirklich episch.
0: Auch wenn es um Regie und Besetzung der Rolle geht, da ist alles monumental an diesem Film. Regie führt der Christopher Nolan, berühmter Oscar-prämierter Regisseur von Filmen wie Inception, Dark Knight oder auch Oppenheimer. Und Schauspielerinnen und Schauspieler kennen Sie sicher auch den einen oder anderen Namen. Matt Damon, Charlize Theron, Tom Holland, Zendaya, Anne Hathaway. Wie schlagen sich die vielen Stars auf einem Haufen?
1: Die schlagen sich wirklich gut und hier werden die Stars gefeiert. Natürlich ganz vorne Matt Damon, der ja Odysseus spielt und der hat sich wirklich einen harten Body antrainiert. Über 20 Kilo abgenommen. Das ist nur noch reine Muskelmasse. Das ist schon beeindruckend. Tom Holland spielt ja seinen Sohn und das ist toll, mal Tom Holland nicht als Spider-Man zu sehen. Und eine der stärksten Rolle hat dann irgendwie wahrscheinlich Anne Hathaway. Sie spielt die Ehefrau von Odysseus und sie hat hier wirklich ein hartes Problem, weil ihr ganzer Hof ist belagert von Freiern, von Männern, die sie heiraten wollen. Die wollen ihr sagen, hey, dein Mann ist tot, nimm einen von uns zum Mann und sie will das nicht. Und ja, auch sie ist wirklich ganz toll und auch wirklich mal was ganz anderes als der Teufel trägt Prada.
0: Es ist der Kampf vom Odysseus mit dem einäugigen Zyklop, der Widerstand gegen die Versuchung der Sirene, die List mit dem trojanischen Pferd und da erwartet man ja, dass das dann jetzt auch modern umgesetzt wird, à la 2026, also bombastisch, pathetisch, gigantisch. Wie klingt das?
1: Ja, das ist schon so, aber man muss ja wissen, das ist Christopher Nolan. Und Christopher Nolan arbeitet nicht gerne mit Computertricks und Ähnlichem. Der dreht halt alles sozusagen wirklich. Also sprich, wenn da 1000 Menschen im Bild sind, weiß man, dass da 1000 Menschen waren, dass das keine computergenerierten Figuren sind. Und das gilt halt, er hat auch wirklich auf einem Schiff gedreht. Das ist auch kein Computereffekt. Und dadurch wirkt so dieses ganze Fantastische schon sehr realistisch. Da gibt es keine Götter, die über der Erde schweben und toll glänzen, sondern die sind sehr bodenständig. Das Tolle ist aber, es funktioniert trotzdem. Man sieht das trotzdem als Märchen, als Fantasy-Epos. Also das ist schon wirklich groß.
0: Also kein KI und so weiter.
1: So wenig wie möglich, wirklich, ja. Und auch alleine schon, dann gibt's ja den Zyklopen, den einäugigen Riesen. Das ist auch so, der ist auch ganz irdisch, weil der sieht dann eher jemand aus, der so eine Deformierung im Gesicht hat und irgendwie so ein verwachsenes Wesen ist. Das ist ganz toll. Oder es gibt ja auch dann die Szene, wo eine Hexe die Männer von Odysseus in Schweine verwandelt. Und da ist das dann auch nicht, wie man so erwarten würde. Man sieht irgendwie einen Mann und dann irgendwie Computertricks und dann auf einmal ist da so ein kleines, niedliches Schwein, sondern hier ist das so eine Detailaufnahme. Du siehst die Hände der Hexe, die den Männerkopf nimmt und dann wie so Ton in ein Schwein verformt. Das ist schon echt beeindruckend, gruselig und aber auch sehr simpel, weil das ist tatsächlich ohne Computer entstanden.
0: Die klassische Geschichte vom Odysseus ist ja, wenn man sie uminterpretiert, Geschichte vom Kampf von einem Mann mit sich selber auf der Suche nach sich, aber auch die Rückkehr zu der geliebten Penelope. Welche Rolle spielt die übergeordnete Ebene?
1: Ja, die ist schon wirklich total wichtig, wobei hier ist sozusagen eine kleine Uminterpretation. In diesem Film ist eigentlich Odysseus ein Veteran, ein traumatisierter Veteran, der auch irgendwie gegen sein Trauma kämpfen muss. Und das ist eigentlich ganz spannend, weil tatsächlich in den USA traumatisierte Veteranen alte griechische Dramen aufführen. Und auch Odysseus ist da sehr beliebt, weil das immer wieder als Beispiel, als Sinnbild für Soldaten ist, die nach Hause kehren und sich wieder irgendwie sozusagen einleben müssen, aber auch halt versuchen, das, was sie im Krieg erlebt haben, zu bewältigen. Und das ist schon irgendwie ein gutes Bild und auch ein sehr modernes Bild.
0: Ich habe noch gelesen, es sei Ohrenbetonung ohrenbetäubend, der Film? Muss man ein Pamir mitnehmen in diesen 3 Stunden? Oder was ist so ohrenbetäubend?
1: Na, es ist ja, der Film ist ja komplett auf IMAX 70 mm gedreht. Das ist ja dieses Format. Da ist alles größer, schärfer, besser. Und auch der Ton ist natürlich der Hammer. Das heißt, der haut einen richtig aus dem Kinositz. Und der den Soundtrack geschrieben hat, hat sich auch wirklich positiv gut verausgabt. Also das ist schon wirklich toll.
0: Gut, jetzt machen wir noch den Klassiker. 1 bis 5 Sterne.
1: 1 bis 5 Sterne, ich gebe ihm 4.
0: Warum nicht 5?
1: Perfekte Filme gibt es nicht.
0: Luft nach oben muss nach oben sein.
1: Das ist so, das ist so. Das lernt man ja aus Let's Dance. Wenn da einmal 10 Punkte vergeben wurden, ist irgendwie die Luft raus.
0: Unser Filmredakteur Enno Reins über die neue Verfilmung von der Odyssee vom Regisseur Christopher Nolan mit dem Matt Damon in der Hauptrolle. Und ohne den Film jetzt schon gesehen zu haben, also ich gebe dem Streifen schon jetzt mehr Stern als meiner Erinnerung daran, wie wir die Odyssee haben müssen auf Lateinisch lesen dazumal. Odyssee. Auch bei uns in der Schweiz. Ab heute in den Kino.

0: Long Tall Sally, Little Richard auf SRF 1. 9 Minuten nach, dann ist 16:30. Und wir haben ja Sommerferienzeit aktuell gerade. 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

0: Sie ist vor zwei Wochen 43 geworden. Marit Larsen, hier auf SRF 1. Da erfahrt man Zeug. Gellet sie? Gut, die Geburi von der Norwegerin Marit Larsen interessiert jetzt vielleicht nicht ganz alle, aber erfahrenswert aus den verschiedenen Regionen von unserem Land gibt es jetzt dann gerade. Und zwar bei Regional Diagonal nach dem da.
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0: Um 16.29 Uhr. Vorsicht in der Region Solothurn. Auf der A1 Richtung Bern zwischen Nöensingen und Niederbipp besteht Gefahr durch Pneuteile auf der Fahrbahn. Auf der Nord-Süd-Achse ist der Gotthardtunnel wegen eines Pannenfahrzeugs in beiden Richtungen gesperrt. Daher Richtung Süden 7 Kilometer, Stau ab Erstfeld, die Einfahrt Göschenen ist gesperrt. Und Richtung Norden 3 Kilometer Stau ab Quinto, die Einfahrt Airolo ist hier gesperrt. Dann weiter Stau oder stockend in der Region Basel auf der A2 Richtung Basel zwischen Arisdorf und Augst. Weiter Richtung Deutschland ab dem Schweizer Halle-Tunnel. Dann in der Region Zürich vor dem Gubris-Tunnel Richtung St. Gallen ab Dietikon und ab Urdorf Süd. In der Ostschweiz auf der A1 Richtung Zürich wegen eines Pannenfahrzeugs zwischen Uzwil und Wiel und auf der A3 Richtung Zürich zwischen Mühlehorn und Wesen.
2: Und das ist die Sendung mit den Themen aus den Regionen von der Schweiz, das ist Regional Diagonal heute mit dem Benedikt Erni. Es hat zwar geregnet in der letzten Stunde in einem grossen Teil von der Schweiz, aber es ist immer noch viel zu trocken und darum haben gewisse Kantone heute ihre Massnahmen verschärft. Im Kanton St. Gallen gilt ab morgen ein absolutes Feuerverbot im Freien. Und auch schon jetzt ist klar, dass es keine privaten Feuerwerke gibt um den 1. August herum im Kanton St. Gallen. Und in der Stadt Zürich gibt es ab morgen ein Feuerverbot und zwar überall auch ein Holzkohlegrill auf der Terrasse. Sei explizit verboten, betonen die Behörden. Ja, rund um Landquart im Kanton Graubünden hat es ein grösseres Bienensterben gegeben. 45 Bienenvölker sind gestorben. Schuld ist ein Pflanzenschutzmittel. Details hat Julia Kabaul.
3: Betroffen sind zwei Standorte. Am einen sind 10 Bienenvölker gestorben, beim anderen 35. Das bestätigt der Kantonstierarzt Jochen Beard. Nachdem die Imker das im Kanton gemolden haben, sagen Mitarbeiter vorbeigeschaut.
4: Der Zuständige ist auf zwei Betriebe vor Ort gegangen und hat einen Totalausfall festgestellt. Das heisst, alle Bienenvölker sind gestorben gewesen. Er hat seine Abklärungen gemacht, gemäss Standardvorgehen.
3: Das Amt sagt primär für Seuchen zuständig, wo Bienen daran sterben können. Die hätte der Zuständige vom Amt können ausschliessen.
4: Im Weiteren hat dann der Fachmann vor Ort Hinweis auf Vergiftungen können feststellen und hat dann die entsprechende Probe genommen und in ein spezialisiertes Labor eingeschickt.
3: Der Bericht aus dem Labor zeigt, in der Biene ist eine hohe Konzentration Spinosad gefunden worden, ein Wirkstoff in Pflanzenschutzmittel. Wer das genutzt hat und warum so viele Bienen daran gestorben sind, ist noch unklar. Der Kantonstierarzt geht aber nicht davon aus, dass eine Absicht dahinter steckt. Der Kantonstierarzt sagt aber auch, dass einmal ein Bienenvolk an einer Vergiftung stirbt, käme vor, dass gerade alle Völker von zwei Standorten sterben, sei aber auffällig und selten.
2: Er ist etwa so gleich wie ein Fünfrappler, kann aber grosse Schäden anrichten. Die Rede ist vom Japankäfer. Im Tessin hat sich der Schädling schon ausbreitet und auch in der Region Basel und am Thunersee zum Beispiel hat man schon Käfer gefunden. Der Japankäfer breitet sich aber noch weiter aus. Jetzt ist er auch in der Region um die Stadt Bern auftaucht und in den Städten Zug und Bar. Eine von den Massnahmen, um zu verhindern, dass sich der Käfer hier wohlfühlt, ist ein Verbot, dass Leute ihre Rasenflächen nicht mehr dürfen bewässern. Das erklärt der Thomas Wiederkehr, der Leiter vom Zuger Landwirtschaftsamt.
5: Der Bewässerungsstopp von Rasenflächen hilft sehr stark in der Vermeidung von Eiablagen in den Flächen, wo das der Käfer am liebsten macht. Zum Überleben von diesen Eiern und später von der Larven braucht der Boden oder der Käfer durchgehend eine gewisse Feuchtigkeit. Und gerade jetzt im Sommer, wenn man Bewässerung einstellt, haben wir einfach die grösstmögliche Wirkung, dass bereits gleich die Eier absterben und sich der Käfer dann auch nicht auf die Idee kommt, dort weitere Eier zu legen.
2: Ein Bewässerungsverbot hilft also im Kampf gegen den Japankäfer und die aktuelle Situation mit der Trockenheit und Hitze hilft eben auch, sagt Christoph Böbner vom Landwirtschaftlichen Zentrum Eberrhein im Baselbiet.
6: Der sehr trockene Sommer, den wir jetzt haben, der hat in Bezug auf den Käfer hat er auch Vorteile. Also für die Landwirtschaft ist es ja ziemlich eine Herausforderung. Und dadurch, dass es zum Teil jetzt in gewissen Gemeinden Bewässerungsverbot oder Entnahmeverbot von Wasser sind, zum Besprühen von Rasen und so weiter, hilft das natürlich uns.
2: Und die Bilanz über die Massnahmen dieses Jahr in der Region Basel, die sind positiv.
6: Ja, also grundsätzlich zeigen eigentlich Zahlen von den Käfer, die wir haben, dass die Massnahmen von den beiden Vorjahren, dass die wirken. Sonst hätten wir viel mehr. Und in dem Sinne sind wir eigentlich zufrieden, dass wir jetzt nicht mehr haben als das, was wir gefunden haben bis jetzt.
2: Wir dürfen jetzt aber ja nicht nachlassen, weil die Käfer, das zeigt zum Beispiel Tessin, können Millionen Schäden anrichten. Jetzt auf Balztal im Kanton Solothurn oder Balzschlü, wie man dort sagt. Auch dort ist viel los in den Badis oder in der Badi in den letzten Tagen. Fast schon zu viel, denn immer wieder hat es heikle Situationen gegeben, berichtet Solothurner Zeitung und der Gemeindepräsident, der Freddy Kreuchi, bestätigt das.
7: Die Konflikte nehmen natürlich mit der steigenden Personenanzahl auch entsprechend zu. Wir haben verschiedenste Konflikte, die teilweise mit Alkoholkonsum von Erwachsenen zusammenhängen. Zum anderen sind es aber auch renitente Badgäste, die mit Strassenkleidern ins Wasser gehen und sich nachher weigern, rauszukommen. Oder was wir jetzt auch gerade gehabt haben, sind Kinder, die sich mit einem Taser durchs Freibad gejagt haben.
2: In dem Fall von diesem Taser hat es ein Badeverbot gegeben und das ist nicht das einzige Mal geblieben. 12 Hausverbote sind ausgesprochen worden in den letzten 4 Wochen. Die Gemeinde hat jetzt zum Personalentlasten einen Sicherheitsdienst engagiert. Mehr Themen aus Ihrer Region gibt es in einer Stunde im Regionaljournal 5:30 auf diesem Kanal.
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0: Ja, und bei uns noch auf dem Programm vor den 5. Der Blick aufs Wetter, was natürlich jetzt für alle, gerade wenn es um die Gewitter geht, spannend ist. Auf die 10 vor 5 gibt es das. Und dann haben wir noch Girly Girly von der Sophia George. Sagt jetzt vielleicht nicht gerade auf Anhieb allen etwas, aber das ist definitiv ein Song, der dann für den Rest vom Tag mal wieder im Gehörgang kleben bleibt. Young man, you're too girly, girly. Ich singe nicht weiter, ich weiss, ich kann es nicht, aber Sophia George kann es. Hören wir dann auch noch gerade in der nächsten Viertelstunde darf SRF 1. Und jetzt gibt es eine Wild World auf die Ohren. Von Maxi Priest und am Mikrofon weiterhin mit Ihnen, Tina Nägeli.

Das ist Musik aus der Schweiz, aus Oster, um es genau zu sagen. Summer Breeze, der Moritz Schlanke, haben wir gehört auf SRF 1. Und jetzt Musik. Zumindest aus den 80er Jahren, also im 86, ein sogenanntes One-Hit-Wonder. Das tönt irgendwie auch so wirklich abschätzig. Aber haben Sie schon mal einen grossen Hit geschrieben? Wo wir Jahre später noch im Radio, eben, ich auch nicht. Also nicht abschätzig. Aber es ist nachher einfach nicht mehr von einer gekommen, die wir jetzt alle noch kennen. Das ist Sophia George, Fester F1. Girly, girly.

0: wie so ein geschmolzenes Raketenstängelglas sein. Girly Girly, gerade gehört hier auf SRF 1. Es wird gerade 10 vor 5.
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0: Da haben wir einen Termin mit den Kolleginnen und Kollegen aus der Wetterredaktion. Grüezi, Jan Eitel.
2: Grüezi, Valentina.
0: Gewitter. Heute das Stichwort natürlich, wenn es ums Wetter geht. Ab wann und wo überall?
2: Also einzelne Gewitter hat es ja schon am Jura oder auch so in den westlichen Bergen, Südwallis gegeben, aber das sind eigentlich relativ schwach gewesen. Und jetzt, gerade in dem Moment, bildet sich mal ein erstes kräftigeres Gewitter über dem Neuenburger Jura und das wandert dann auch Richtung Berner Jura, Solothurner Jura, Baselbieter Jura und da kann es natürlich auch die starken Fallböen am Jura Südfuss. Das muss man auf jeden Fall ein bisschen im Auge behalten. Dann im Nachhinein kommen dann aber noch kräftigere Gewitter von Südwesten her ins Land. Die werden also irgendwann mal zwischen 6 und 10, 11 toben, einfach mal quer über die Schweiz ziehen, so strichartig. Und die sind aber doch recht heftig. Also wir erwarten, dass einzelne doch grosskörnige Hagel könnten bringen, Sturmböen, aber auch Starkregen natürlich, viel Regen in kurzer Zeit und das Ganze blitzaktiv. Also das ganze Wetter hat Unwetterpotenzial heute oben, muss man sagen. Dann morgen erwartet uns nochmal ein Gewittertag, wobei wir starten zuerst am Vormittag doch recht ruhig. Es sind nur einzelne Regengüsse oder mal ein kleines Gewitter unterwegs. Dann in der zweiten Tageshälfte muss man auch schon wieder mit kräftigen Gewitter rechnen. Auch dann Hagel, Sturmböe oder kräftiger Regen strichweise unterwegs. Zwischendurch aber auch ein bisschen Sonnenschein. Aber nicht im Ganzen so heiss, es gibt maximal 27 Grad und morgen zu oben beruhigt sich das Ganze.
0: Hast du blitzaktiv vorher gesagt?
2: Blitzaktiv, genau.
0: Ist das Slang von der Meteorologen, ja, für wenn Blitzaktivität vonstatten geht?
2: Genau, das, ich meine da nicht so am Rand von der Strasse, sondern ich meine da vom Himmel. Also gerade da oben, wenn es dunkel ist, ist es eine richtige Blitzshow, die uns da erwartet.
0: Gut, haben wir wieder etwas gelernt zum Bluffen beim nächsten Wettertag mit irgendjemandem. Für alle, die jetzt in letzter Zeit gefunden haben, es ist also ein bisschen zu heiss. Ich kann gar nicht so recht schlafen. Man weiss schon gar nicht mehr, wo frische Luft reinlässt. Die Erlösung kommt ja dann am Wochenende. Es wird nämlich wirklich kühler.
2: Ja, es kommt kühlere Luft in der Nacht auf den Samstag. Es ist wie eine schwache Kaltfront. Das bringt dann Temperaturen noch am Samstag auf der halben Nordseite von 25 Grad und am Sonntag vielleicht noch etwa 23 Grad. Also doch deutlich kühler. Und vor allem die Nacht, die werden frisch. Wir haben dann etwa in der Nacht auf den Sonntag etwa noch maximal 15 Grad. Ja, aber wer auf der Alpen-Südseite daheim ist, bei dem gibt es noch nicht wirklich so einen Austausch von der Luft. Dort geht es weiterhin heiß, weiter mit etwa 31 Grad. Da bleibt es auch zuerst noch typisch. Vom Wetter her ist es im Süden meist sonnig. Sonst auf der Alpen-Nordseite, da kleben dann doch viele Wolken an der Voralpen, am Alpen-Nordhang. Ab und zu kann es ein paar Regengüsse geben, vielleicht ein einzelne Gewitter auch am Samstag. Im Flachland, denke ich, wird es am Samstag Nachmittag die freundlichste Phase geben. Da ist es nicht nur trocken, sondern ziemlich sonnig. Und ich denke, das ist für all die, die vielleicht ein Festle geplant haben, am Samstag oben gar nicht einmal so schlecht.
0: Und wie starten wir dann in die nächste Woche?
2: Es bleibt bei diesen Temperaturen tagsdurch bei maximal 25 Grad. Die Nacht, die werden sogar noch ein bisschen frischer. Es könnten durchaus einmal, je nachdem, wo man daheim ist im Flachland, gegen 12 Grad abkühlen. Tagsdurch ist es häufig sonnig. Ein paar Wolken mehr gibt es den Voralpen entlang. Die bringen aber nur ganz vereinzelten Regenguss. Und im Süden, da ist es weiterhin sonnig. Temperaturen eher knapp unter 30 Grad.
0: Danke vielmals, Jan Eitel von SRF Meteo. Das erinnert gerade an die Zeiten, wo ich noch als Kind war und am Morgen im Sommer tatsächlich noch ein Jäckli montieren müssen, weil es sonst nämlich am Morgen früh noch zu kalt gewesen wäre.
2: Ja, das wird's.
0: Das weißt du auch noch gut. Ja. Schönen Abend weiterhin. Danke.
2: Danke gleichfalls.
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0: Um 16.53 Uhr mit einer dringenden Meldung. Vorsicht im Berner Seeland auf der A6 Richtung Biel. Zwischen Schüpfen und Lies Süd besteht Gefahr durch eine Holzlatte auf der Fahrbahn. Und das sind Marvin Gaye und Tammy Terrell. Im Bodendüd auf SRF 1.

0: Andrea Bocelli und Ed Sheeran auf SRF 1. Jäh unterbrochen von einer Schwette-Meldung von unterwegs.
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0: 16.58 Uhr. Vorsicht im Berner Seeland auf der A6 Richtung Biel zwischen Schüpfen und Lies Süd. Gefahr durch eine Holzlatte auf der Fahrbahn. Entwarnung in der Region Solothurn auf der A1 Richtung Bern zwischen Nönsingen und Niederbipp. Keine Gefahr mehr durch Pneuteile. Dann Richtung Zürich zwischen Lutherbach und Nönsingen. Stau nach einem Unfall. Auf der Nord-Süd-Achse ist der Gotthardtunnel in beiden Richtungen wieder offen. Jedoch Richtung Süden 7 Kilometer Stau. Etwa eine Stunde, 15 Minuten Wartezeit ab Erstfeld. Das Astra empfiehlt hier, die A13 via San Bernardino zu nehmen. Die Einfahrt Göschenen ist gesperrt. Und Richtung Norden, 3 Kilometer Stau und 30 Minuten Wartezeit ab Quinto. Die Einfahrt Airolo ist gesperrt. Weiter Stau oder stockend in der Region Basel auf der A2 Richtung Deutschland ab dem Schweizer Halle-Tunnel. In der Region Zürich vor dem Gubris-Tunnel Richtung St. Gallen ab Dietikon und ab Burdorf Süd. Und auf der A1 Richtung Winterthur, Kemptal und Wülflingen. Und schließlich noch ein Hinweis zum Sustenpass. Dieser ist wegen eines Unfalls zwischen Steingletscher und der Passhöhe gesperrt.
1: Die Nachrichten von SRF um 5 mit Frank Estermann. 8 Jahre nach dem Einsturz einer Autobahnbrücke in Genua. Ein Gericht verurteilt mehrere Verantwortliche zu langen Gefängnisstrafen. Und anhaltende Trockenheit in der Schweiz. 2 Kantone verbieten nun auch das Grillieren mit Holzkohle. Das Wetter, heute Abend kann es kräftig gewittern. Morgen gibt es Sonne, Wolken und weitere Gewitter bei 27 Grad. Ein ohrenbetäubender Knall und dann eine dichte Staubwolke. Vor fast genau 8 Jahren stürzte in Genua die Morandi-Brücke ein. 43 Personen starben. Jetzt hat ein Gericht erste Urteile gefällt. Manager des damaligen privaten Autobahnbetreibers und leitende Beamte des italienischen Verkehrsministeriums erhalten langjährige Haftstrafen. Aus Rom, Franco Battel.
2: Giovanni Castello.

0: Detaillierte Urteilsbegründung liegt noch nicht vor, doch die Anklage hatte hohe Haftstrafen gefordert, weil die Verantwortlichen aus purer Profitgier gehandelt hätten. Denn Spitzen des Autobahnkonzerns und des Ministeriums in Rom sei bekannt gewesen, in welch desolatem Zustand sich die Morandi-Brücke befand. Und trotzdem hätten sie nichts unternommen. Auf diese Weise hätten sie Kosten sparen und den Profit steigern wollen. Die Urteile sind noch nicht rechtskräftig, denn wie in Italien üblich, können sie über zwei Instanzen weitergezogen werden.
1: In die Schweiz. Wegen der anhaltenden Trockenheit reagieren die Behörden nun mit einem absoluten Feuerverbot, und zwar in den Kantonen St. Gallen und Uri sowie in der Stadt Zürich. Ein absolutes Verbot, das heißt, man darf auch im eigenen Garten oder auf dem Balkon nicht mit Holz oder Holzkohle grillieren. Erlaubt sind nur Gas- oder Elektrogrills. Auch Feuerwerk ist bis auf Weiteres nicht mehr erlaubt. Im Kanton St. Gallen und in der Stadt Zürich gilt das Verbot ab morgen, in Uri bereits ab heute. Wer sich nicht daran hält, kann gebüßt werden. Die US-Regierung veranstaltet heute in Washington eine Konferenz zur Bekämpfung des Terrorismus mit Fokus auf linksextremen Terrorismus. Vertreterinnen und Vertreter von rund 60 Ländern nehmen daran teil. Auch die Schweiz ist mit von der Partie. Allerdings ist die heutige Konferenz nicht unumstritten. Kritikerinnen und Kritiker werfen der Trump-Regierung vor, der Fokus auf linke Gewalttäter sei vor allem parteipolitisch motiviert. Inlandredaktor Elmar Plotzer.
2: Wiederaufleben des politischen Terrorismus ist der offizielle Titel der heutigen Konferenz in Washington. Aber in seiner Eröffnungsrede sprach US-Außenminister Marco Rubio fast ausschließlich über linksgerichteten Terrorismus.
3: For far too long, however, our counter-terrorism doctrine has had a blind spot. A blind spot when it comes to extremist violence from the political left.
2: Zu lange sei extremistische Gewalt von links ein blinder Fleck gewesen, sagte Rubio. Und er warf Medien und Universitäten vor, sie hätten lange Zeit linke Gewalttaten gerechtfertigt. Terrorismus und Gewalt von rechts waren dagegen kein Thema in seiner Ansprache, weshalb Kritikerinnen und Kritiker monieren, die heutige Konferenz diene der US-Regierung vor allem dazu, Propaganda gegen politische Gegner zu machen. Die Schweiz ist mit einer Vertretung ihrer Botschaft in Washington an der Konferenz dabei. Das Außendepartement in Bern hält in einer Stellungnahme gegenüber Radio SRF fest, die Schweiz verfolge in der Terrorismusbekämpfung bewusst einen ganzheitlichen Ansatz. Man wolle jeden gewalttätigen Extremismus bekämpfen, egal ob er linksextrem, rechtsextrem oder dschihadistisch motiviert sei. Die Schweizer Außenpolitik übt sich also einmal mehr im Spagat. Sie hat die Einladung der US-Regierung angenommen, will sich aber politisch nicht instrumentalisieren lassen.
1: Nach Großbritannien. Dort müssen zwei Jugendliche mehrere Jahre ins Gefängnis wegen eines Cyberangriffs. Die beiden hatten sich vor 2 Jahren in die Systeme der Londoner Verkehrsbetriebe gehackt. Der eigentliche Verkehrsbetrieb war nicht beeinträchtigt, es gab aber Störungen in Online-Diensten und es wurden Millionen Kundendaten veröffentlicht. Es dauerte mehrere Monate, bis der Schaden behoben war. Die beiden Hacker waren damals 17 und 18 Jahre alt. Sie wurden nun zu jeweils 5,5 Jahren Gefängnis verurteilt. Zum Sport. Der Schweizer Jerome Kim ist beim Tennisturnier in Gstaad ausgeschieden. Kim verliert gegen den Griechen Stefanos Tsitsipas in 3 Sätzen. Die Börsendaten von SIX. Der Swiss Market Index liegt im Moment bei 14.250 Punkten, minus 0,4%. Der Dow Jones Index in New York steigt um 0,2%. Der Euro wird zu 92,51 gehandelt und der Dollar zu 80,86. Das Wetter. Bis in die Nacht gibt es teils kräftige Gewitter. Morgen ist es teils sonnig, teils bewölkt mit weiteren Gewittern. Es ist auch morgen schwülwarm mit etwa 27 Grad im Norden und 31 Grad im Süden. Das waren Nachrichten von Radio SRF, verantwortlich Marco Koller.
4: 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In der nächsten halben Stunde haben wir eine Überraschung für alle Fans von Bob Dylan. Unbedingt dranbleiben. Und jetzt gerade kommt ein Lied, das mich immer an US-amerikanischen Schriftsteller, an Stephen King

0: Ding erinnert. Der Stephen King hat Horrorklassiker geschrieben, Shining beispielsweise, oder auch Es.
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0: Wo sogar verfilmt worden ist. Beides. Der Stephen King hat nämlich mal im Interview verraten, dass seine Frau Tabitha sich fast von einem Scheiden hat, weil er den Song, den wir jetzt hören, in endlos Schleifen auf und runter gehört hat. Das ist einer aus der Rubrik «Wissen, wo niemand weiterbringt», aber gleich einfach Freude macht, weil wer hätte schon gedacht, dass ein Horrorautor ausgerechnet Mambo No. 5 von Lou Bega so feiert. Macht dem Horrorautor King grauenhaft gute Laune. Und Ihnen hoffentlich auch, der Lou Bega. Und am Mikrofon Tina Nägeli.

0: den einfach nochmal hören. Und nochmal. Und nochmal und dann gerade noch dreimal mehr. Und dann wären wir dann etwa beim Befinden von der Tabitha, der Ehefrau vom Horrorautor Stephen King, der gesagt hat, Schatz, wenn du den Lou Bega mit seinem Mambo Number 5 nicht endlich abstellst, dann lasse ich mich scheiden.
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0: Themawechsel. Wir kommen zum Tennis und dort hat Jerome Kim müssen Überstunden machen. Serena Degen von SRF Sport gelohnt hat sich allerdings nicht.
2: Am ATP-Turnier in Gstaad haben Jerome Kim und der Griechter Stefanos Tsitsipas gestern oben ihren Match wegen Dunkelheit müssen unterbrechen, etwa um 9 Uhr oben. Und die beiden letzten Games von diesem Spiel haben sie heute müssen fertig spielen, heute Nachmittag mit einem besseren Ende. Für Tsitsipas, er gewinnt gegen Jerome Kim knapp in 3 Sätzen. Und etwa um 5:30 Uhr heute oben ist dann mit dem Dominik Stricker der zweite Schweizer zu Gstaad im Einsatz am Swiss Open. Er trifft im Achtelfinal auf Kasach Alexander Shevchenko. Zu sehen ist der Match dann im Fernsehen auf SRF 2. Kommen wir zu 3 Meldungen vom Fußball. Die Berner Young Boys verstärken ihre Abwehr und verpflichten den Isaac Schmidt. Der 5-fache Schweizer Nationalspieler wechselt von Leeds United, respektive von Werder Bremen, wo er zuletzt ausgeliehen war, nach Bern und unterschreibt einen Vertrag bis 2030. Der Jeremy Gimeno wechselt von Servette, wo er keinen Vertrag mehr bekommen hat, zu Wisla Krakau, wo letzte Saison in die oberste polnische Liga aufgestiegen ist. Der Gimeno unterschreibt in Polen einen Vertrag bis 2028. Und die Zürcher Grasshoppers holen den Goalie Marvin Hübel vom Challenge-Ligist Aarau und geben ihm einen Vertrag bis 2028. Der Hübel bekommt die Rückennummer 1 und bildet dann zusammen mit Justin Hammel das Goalie-Duo von GC von nächster Saison. Und an der Fußball-WM stehen die Finalisten fest seit gestern oben. Spanien trifft auf Argentinien. Die Argentinier, die schaffen es nach 4 gewonnenen K.O.-Spielen in der WM-Finale, aber der Weg dorthin war kompliziert. Argentinien hat in jedem von diesen Spielen erst am Schluss die entscheidende Goal geschossen oder das entscheidende Goal. Ist in der Verlängerung oder hat das Spiel sogar eben am Schluss noch gekehrt? Für die Fußballexpertin Kathrin Lehmann ist klar, wieso dass Argentinien in den letzten Minuten immer so stark war.
3: Wenn du einmal kurz vor Schluss ein Spiel gedreht hast, dann ist das emotional wahrscheinlich mit das Schönste, was du kannst erleben als Spielerin oder als Spieler. Dann entwickelst du irgendwie eine gewisse Sehnsucht in dir rein, dass du das Gefühl ganz bald wieder mal kannst erleben kannst, weil du weißt, es fühlt sich gut an.
2: Das sagt Fußballexpertin Kathrin Lehmann. Und was ein Sportpsychologe über die Argentinier und ihre Leistungen sagt, das gibt es zu hören im Beitrag im Sportbulletin am 6:45 auf dem Sender.

0: Sie Nachmittag mit dem Bruno Mars hier auf SRF 1. So, und jetzt Obacht, wenn Sie Fan sind von Bob Dylan, von seinem Arbeiten, dann machen Sie bitte Ihren Radioempfänger ein bisschen lauter. Ja, noch ein bisschen. Gut. Achtung, jetzt kommt's. Und das haben Sie vorher noch nicht gewusst. Das ist nämlich jetzt erst gerade bekannt geworden, der Robert Alan Zimmerman, also der Bob Dylan, the one and only, kommt in die Schweiz. Und zwar am 1. November dieses Jahr ins Hallenstadion Zürich, präsentiert von SRF 1.
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0: Natürlich kennen das Sie, der eine oder andere von einem. Schließlich hat der Bob Dylan doch ein paar Hits geschrieben. Ist als Sprachrohr von einer ganzen Generation bezeichnet.

Grenzenlos Songs anspielen, die Bob Dylan geschrieben oder gesungen hat in seinem Leben. Der Bob Dylan, der notabene einen Nobelpreis bekommen hat und den Nobelpreis auch notabene monatelang gar nicht abholen konnte, weil es ihn unter Druck gesetzt hat. Der Medienrummel und das Getue, das hat ihm nicht gefallen. Das kann einem jetzt sympathisch sein oder man kann finden, das ist ein arroganter Schnösel. Fakt ist, er kommt und zwar in die Schweiz. Wie gesagt, am 1. November ins Hallenstadion. Dylan ist, wenn er Konzert gibt, sehr unberechenbar. Mal brillant, mal grottenschlecht, excuse. Aber die Konzerte von ihm sind immer eins, nämlich ein Ereignis. Wer an einem oder mehr Auftritt von ihm war, der kann davon ein Liedli singen. Und die letzten Konzerte hier bei uns in der Schweiz von Bob Dylan, die sind vor 4 Jahren in Genf und in Zürich. Und fürs nächste, eben vom 1. November im Hallenstadion, hätte ich jetzt einmal 2 Billette für Sie. Wenn Sie die wollen haben, dann rufen Sie jetzt subito an. 0848 440 222. Einmal 2 Billette fürs Konzert von Bob Dylan am 1. November 2026 im Hallenstadion Zürich. Der Erste oder die Erste, wo mir nicht nur kann sagen kann, was sein Lieblingslied ist von Bob Dylan, sondern auch gerade wie alt er ist, der kommt die Billette über. 0848 440 222. Und das sind Bob Dylan und Joan Baez. Live im 75 mit «Blowing in the Wind».

0: Bob Dylan mit der ebenso legendären Joan Baez hier auf SRF 1. «Blowing in the Wind» live so passiert 1975. Da geht natürlich einem Dylan-Fan das Herz auf. Er kommt am 1. November ins Hallenstadion auf Zürich. Und am Telefon habe ich jetzt Michaela Prestschak. Grüezi wohl, Michaela.
1: Ja, hallo.
0: Und wie fest Fan auf einer Skala von 1 bis 10?
1: Ich bin
0: ein 9,
1: würde ich definitiv sagen.
0: Haben Sie dann den Bob Dylan auch schon live gesehen selber?
1: Nein, habe ich bis jetzt noch nie live gesehen.
0: Dann wird es doch etwa Zeit.
1: Ich würde auch meinen, das ist noch die letzte Chance.
0: Ja, jetzt möchte ich natürlich schon wissen, wir wollen es ja mit einem echten Fan zu tun haben. Also, ein Lieblingssong ist?
1: «Blowing in the Wind».
0: Und wie alt ist er dann?
1: 85.
0: Das ist ganz genau richtig. Herzliche Gratulation. Am 1. Yay. November können Sie ein Herzlied-Agenda machen und auf Zürichs Hallenstadion kommen.
1: Danke vielmals, ich freue mich sehr.
0: Sehr gut, sehr gern geschehen und jetzt einen schönen Nachmittag weiterhin.
1: Danke gleichfalls. Herzlichen Dank.
0: Danke tausend.
1: Ade. Tschüss miteinander.
0: Michaela Prestschak, die da gerade gewonnen hat, einmal zwei Billets fürs Konzert vom Robert Alan Zimmerman, also eben einem Bob Dylan. Können Sie natürlich auch so. Für sich Post und dabei sein, ist nämlich erst rausgekommen, dass er am 1. November dann im Hallenstadion spielt. Das ist Musik aus der Schweiz.

0: Sandy auf SRF 1, kurz vor Ihrem Regionaljournal. Und das gibt es gerade nach dem da.
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0: Vor dem Gotthardtunnel Richtung Süden 8 Kilometer Stau und eine Viertelstunden Wartezeit, aber erst fällt das Astra empfiehlt via A13 San Bernardino zu reisen. Die Einfahrt Göschnen ist gesperrt. Richtung Norden 3 Kilometer Stau, ca. 30 Minuten Wartezeit ab Quinto. Die Einfahrt Airolo ist gesperrt. Weiter Stau oder stockend in der Zentralschweiz auf der A8 Richtung Hergiswil ab Sarnen Nord. Weiter auf der A2 Richtung Luzern bis zum Sonnenbergtunnel. Auf der A14 Richtung Luzern wegen eines Unfalls zwischen Gisikonrot und Buchrhein. In der Region Solothurn auf der A1 Richtung Zürich nach einem Unfall zwischen Lutherbach und Önsingen. In der Region Basel auf der A2 Richtung Deutschland ab Pratteln Richtung Luzern zwischen Pratteln und Augst. Und in der Region Zürich vor dem Gubristunnel Richtung St. Gallen ab Dietikon und ab Burdorf Süd. Und dann noch ein Hinweis zum Sustenpass. Dieser ist bis auf Weiteres wegen eines Unfalls zwischen Steingletscher und der Passhöhe gesperrt.
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3: Das Regionaljournal Ostschweiz und Graubünden, heute mit diesen Themen. Tote Bienen in Langquart. Mehrere Dutzend Völker sind mit Pestizid vergiftet worden. Ein Plan B in St. Gallen. Eltern, die mit Ärzten im Kinderspital nicht einverstanden sind, haben in Zukunft eine Alternative. Denn Rohr in Rohr in Rohr. Oder auch, was es alles braucht, um die Schweiz mit Glasfasern zu vernetzen.
4: Wir haben ein Rohr in Rohr in Rohrsystem. Das heisst, im Boden hat es Rohr. In diese Rohr kommen kleinere Rohre. Und in diese Rohr gibt es noch eben die Plastikröhrchen. Und in diese kleinen Röhrchen kommen dann wiederum Glasfaserkabel.
3: Ein Blick in den Boden hinein, später in dieser Sendung. Am Mikrofon ist der Marc Melcher. 45 Bienenvölker sind rund um Langquart im Churer Rheintal gestorben. Untersuchungen haben gezeigt, die Bienen haben sich mit Pflanzenschutzmitteln vergiftet. Julia Kapaul.
5: Wo der Imker Luca Bäni am Morgen zu seinen Bienen ist, sei ihm nach wenigen Sekunden klar gewesen, dass da etwas nicht stimmen kann.
6: Das war wie ein Massaker, also ein riesiges Schlachtfeld von toten Bienen. Der Flugbetrieb war eingestellt. Und dann habe ich gerade den Inspektor alarmiert, weil ich wusste, da stimmt etwas Gröbers nicht.
5: Alle seine Bienenvölker an diesem Standort sind gestorben. Das gleiche Bild auch an einem anderen Standort in der Region, am landwirtschaftlichen Bildungszentrum Plantenhof. Insgesamt sind an diesen beiden Standorten 45 Bienenvölker gestorben, bestätigt der Kantonstierarzt Jochen Beard. Nachdem die Imker Meldung gemacht haben, ist ein Mitarbeiter vom Kanton vorbeigeschaut. Das kantonale Amt ist primär für Seuchen zuständig, wo Bienen daran sterben können. Die konnte man ausschliessen.
7: Im Weiteren hat dann der Fachmann vor Ort Hinweise auf Vergiftungen können feststellen und hat dann die entsprechenden Proben genommen und in ein spezialisiertes Labor eingeschickt.
5: Der Bericht vom Labor zeigt, in den Bienen ist eine zu hohe Konzentration an Spinosad nachgewiesen worden. Ein Wirkstoff, der im Pflanzenschutzmittel drin ist. Warum der Stoff bei so vielen Bienen nachgewiesen worden ist, bleibt vorerst unklar. Der Kantonstierarzt Jochen Beard geht aber nicht davon aus, dass eine Absicht dahinter steckt.
7: Bienen sind ja unterwegs in einem grossen Radius. Klar, das sind halt Substanzen, die vielleicht sogar korrekt in der Landwirtschaft eingesetzt worden sind, dass sie unter Umständen den Bienen schaden tun.
5: Für den Imker Luca Bäni ist der Verlust von seinen 10 Völkern emotional hart. Es tut weh. Und auch finanziell merkt er es, seinen Honig dürfen vorerst nicht verkaufen.
6: Momentan ist das sistiert, ich darf nicht abfüllen, ich muss warten, wie die Werte sind. Und das ist natürlich vom finanziellen Schaden her nochmal eine andere Nummer.
5: Trotzdem will er führen schauen, von Kollegen habe er neue Bienen und Königinnen gekriegt.
3: Julia Kapaul. Laut Experten könnte die Vergiftung auch mit der Hitze zu tun haben. Vielleicht sind die Bienen im Moment häufiger in der Nacht oder am Morgen früh unterwegs. Und genau dann dürfen wir das Pflanzenschutzmittel ausbringen, das am Tag verboten ist, um eben die Bienen zu schützen. Übrigens sind nicht alle Bienen am Plantenhof gestorben. Ein paar Völker haben es dort überlebt. «2021 ist in England ein Mädchen gestorben, weil die Ärztinnen und Ärzte nach einem Velounfall nicht auf die Sorgen der Eltern gehört haben. In den letzten Jahren haben verschiedene Kinderspitäler auf der Welt darum die sogenannte Martha's Rule eingeführt, benannt nach dem toten Mädchen. Die Regel besagt, dass Eltern das Recht auf eine Zweitmeinung haben, wenn sie nicht einverstanden mit der Behandlung sind. Und die Regel will jetzt auch das Ostschweizer Kinderspital einführen. Das hat der Tagesanzeiger berichtet. Der Fabian Mon hat mit dem Chefarzt vom Kinderspital St. Gallen, mit dem Sebastian Kerzel, geredet und ihn zuerst gefragt, wie konkret die Pläne schon sind.
8: Wir sind aktuell noch in der Konzeptphase. Das heißt, ein konkretes Datum, wann wir das machen, kann ich noch nicht sagen. Aber dass wir im Interesse unserer Patientensicherheit das einführen werden am Ostschweizer Kinderspital, haben wir entschieden.
9: Was erhoffen Sie sich durch die Martha's Rule?
8: Die Martha's Rule bietet ein zusätzliches Sicherheitsnetz für unsere Patientinnen und Patienten. Weil Eltern spüren in der Regel als Erste, wenn sich irgendetwas am Kind verschlechtert oder das Kind sich nicht normal verhält. Weil wir als medizinische Profis sehen die Kinder ja oft erst seit wenigen Stunden oder vielleicht einigen Tagen und wissen gar nicht, wie das Kind so normal drauf ist. Und die Eltern sind wie ein ganz feiner Seismograf, die spüren, ob die Kinder normal sind und ob es ihnen gut geht.
9: Wie würde so ein Fall ablaufen? Also eben wenn Eltern zum Beispiel spüren, dass sich beim Kind etwas verschlechtert, oder wenn Eltern vielleicht auch mit der medizinischen Leistung oder Betreuung nicht zufrieden sind. Was passiert, wenn die Martha's Rule ins Spiel kommt?
8: Die Idee dahinter ist natürlich das Erkennen von bedrohlichen und vielleicht gefährlichen Situationen, wo man etwas Medizinisches übersieht. Das ist jetzt nicht das Tool, um einfach nur Unzufriedenheit zum Ausdruck zu bringen, was jetzt vielleicht die räumliche Situation angeht. Also das geht darum, hey, das Kind, dem geht's nicht gut, und die Eltern haben die Sorge, man übersieht etwas von dem Team, von dem sie aktuell betreut werden. Und dann haben wir gewisse Eskalationsstufen, die haben wir im Endeffekt jetzt heute auch schon. Bei Martha's Rule kommt dann eine dazu. Und die erste Stufe ist natürlich, dass die Eltern dann das verantwortliche Stationsteam ansprechen, also Stationsärzte, Pflegefachpersonen, und sagen, hey, aus unserer Sicht stimmt etwas nicht, das ist so nicht in Ordnung. Und in fast allen Fällen, in 99% der Fälle, kann man dann den Konflikt auch schon auflösen. Und wenn dann immer noch das nicht gelöst ist, ist die nächste Eskalationsstufe der verantwortliche Oberarzt der Station, der dann hinzugezogen wird. Und Martha's Rule kommt jetzt genau ins Spiel, wenn dann von dieser nächsthöheren Instanz das nicht zur Zufriedenheit gelöst werden kann. Also wenn die Eltern danach immer noch das dringende Gefühl haben, dass vielleicht irgendwas übersehen wird, dass vielleicht das Team ein wenig betriebsblind ist, dann haben die Eltern die Möglichkeit zu sagen, beim Interesse unseres Kindes hätten wir gern eine unabhängige Zweitmeinung. Und dann geht bei uns so eine Art Weckruf ein, und wir setzen dieses Konzept in Gang, dass dann ein unabhängiges Zweitteam, was vorher nichts mit der Patientenbetreuung dieses konkreten Falles zu tun hatte, hinzugezogen wird.
9: Und wie funktioniert das? Ist das eine Hotline, wo man anrufen kann, oder ein Knopf, wo man drücken kann?
8: Wir wollen natürlich das System machen, was am Ende am besten funktioniert. Aber Sie haben recht, es wird irgendeine Form von Kommunikation geben. Ob das jetzt ein großer blauer Knopf an der Wand ist, in der Mitte von der Station, das weiß ich nicht, wobei ich das fast noch lustig finde. Aber möglicherweise wird es auch tatsächlich eine Telefonnummer oder eine E-Mail-Adresse sein, wo die Eltern sich hinwenden können. Das werden wir publik machen, allen Eltern, die zu uns kommen. Und dann können sie dort an einer Stelle Alarm schlagen. Und dann wird innerhalb von einem bestimmten Zeitfenster, in vielen Spitälern, die das haben, dreht sich das um wenige Stunden, also relativ zeitnah. Dann wird ein Team aus einem erfahrenen Kinder-Jugendarzt und einer Pflegefachkraft kommen und sich den Fall noch einmal anschauen und ihre Meinung sagen.
9: Zu Luzern ist Martha's Rule nach einem tragischen Todesfall und Vorwürfen von Eltern eingeführt worden, also nach Kritik am Spital. Wäre jetzt ja das Modell für das Kinderspital St. Gallen also eine Art Absicherung? Also einerseits zum gesundheitlichen Notfall, Todesfall verhindern, aber auch zum Kritik am Spital vermeiden?
8: Also wir machen das sicher nicht aus irgendeinem juristischen Grund oder um Rechtssicherheit zu haben, sondern für uns steht ganz klar die Patientensicherheit im Vordergrund. Also das ist der primäre Beweggrund. Dass es so eine Art Feuermelder gibt, an den Sie sich wenden könnten, wenn Sie den Eindruck haben, es funktioniert nicht gut. Und die meisten Eltern, die brauchen das dann gar nicht. Aber selbst wenn man da einen einzigen Fehler mit verhindern kann oder einen einzigen tragischen Fall, dann hätte es sich ja schon gelohnt.
3: der Sebastian Kerzel vom Ostschweizer Kinderspital. In Jonschwil läuft im Moment das Kantonslager von der Pfadi St. Gallen und der beiden Appenzell. 2'500 Kinder, Jugendliche und Leitende zelten an der Tour, gehen wandern und lernen andere Pfadis aus der Region kennen. Aber auch weit über die Landesgrenze raus knüpft man Kontakt. Dank einer Funkstation, die sich die Leonie Herde angeschaut hat.
10: Am Rand vom Lagerplatz vom Kantonslager steht eine grosse Antenne. Darunter ist ein Zelt aufgebaut, wo fleissig gefunkt wird. Verschiedene Funkgeräte, Mikrofone und Laptops sind im Einsatz. Es choset und rauscht und zwischendrin hört man jemanden schwätzen. Zumindest drin der Amateurfunker Benjamin Pionczewski. In der Pfadi heisst er Grigri.
11: Wir haben hier ganz viele Funkgeräte und wollen den Kindern zeigen, dass man mit Funkgeräten nicht nur bis zum Nachbarn, sondern über die ganze Welt bis nach Australien funken kann und was für Möglichkeiten das alles bietet.
10: Das Funken hat in der Pfadi schon eine lange Geschichte. Jedes Jahr im Herbst gibt es einen Anlass, wo sich über 2 Millionen Pfadis aus der ganzen Welt miteinander über Funk austauschen. Und unter einem Jahr bauen die Amateurfunker ihre Antennen und Funkgeräte in verschiedenen Lagern auf. So auch hier in Jonschwil im Kantonslager, wo man schon ziemlich weit herumgefunkt hat.
11: Ganz speziell und super für uns ist natürlich Australien, das ist fast am Gegenpol. Mit denen haben wir schon gesprungen. Wir haben mit jemandem in Johannesburg gefunkt, Südafrika. Wir haben ganz viel USA gemacht, Costa Rica. Da konnten wir schon einige schöne Stationen sammeln.
10: An der Zeltwand hängen eine farbige Weltkarte mit ganz vielen Stecknadeln an Ort, wo man schon per Funk Kontakt hatte. Die Pfadi-Station im Lager ist eine beliebte Funkstation, weil es die nicht immer gibt und darum speziell ist. Darum wollen viele Funker aus der ganzen Welt mit dem Kantonslager Kontakt aufnehmen.
11: Da hat er jetzt gerade sein Rufzeichen, also seinen Namen genannt. Florida One Sierra Victor Papa. Und da können wir dann auf eine Karte wie hier nachschauen, wofür die ersten paar Buchstaben stehen und kann dann herausfinden, welches Land das ist. Florida, das ist jetzt Frankreich. Und jedes Land hat quasi ein paar Buchstaben zugewiesen, die sie dann unter ihren Amateurfunkern verteilen können.
10: Und auch Kinder dürfen das Mikrofon und selber funken. Mit ein bisschen Glück verwünscht man sogar jemanden, der Deutsch kann. So wie der Mann, der aus Wien mit der Lola aus dem Pfadilager funkt.
12: Hallo, ich bin Lola. Wie lange sind Sie schon Funker?
13: Ja, ich bin seit 2023 Funker. Ich habe die Lizenz im November 2023 gemacht und ja, habe sehr viel Spaß beim Hobby, oder?
11: Was mag er am liebsten?
10: Der Kind hat das Funken Eindruck gemacht.
14: Also ich habe wie Amateurfunk gemacht. Es war mega cool, weil man mit anderen aus der Welt sprechen kann.
15: Mir hat es sehr gefallen, so auch gesehen, dass so viele andere Menschen das auch machen.
16: Ich habe es sehr interessant gefunden. Es ist eigentlich lustig, wie man sowas überhaupt kann.
17: Hello, I'm Artax.
10: Das Kantonslager Zionschwil geht noch bis am 25. Juli. Und so lange wird auch weiter gefunkt.
3: Zu zwei Nachrichten mit dem Nicolas Ledergerber.
18: Knapp 1,5 Millionen Tickets hat das Skigebiet Arosa-Lenzer Heide im letzten Winter verkauft. Das sind ein bisschen weniger als im Vorjahr, schreibt das Unternehmen heute in einer Mitteilung. Im Vergleich zum Durchschnitt der letzten 5 Jahre hat man letzten Winter aber trotzdem mehr Leute im Skigebiet gehabt. Alles in allem reden die Verantwortlichen der Arosa-Bergbahnen vom Zitat «erfolgreichsten Geschäftsjahr der Geschichte». Unter dem Strich bleibt dem Unternehmen ein Gewinn von über 3,5 Millionen Franken. Unter anderem mit der Gastronomie sechs rund gelaufen, auch dank dem schönen Wetter auf der Terrasse. Die Maienfelder Strasse, eine der wichtigsten Strassen durch Bad Ragaz, sei an verschiedenen Stellen kaputt, schreibt heute der Kanton St. Gallen. Ab nächster Woche und bis in September wird darum gebaut zu Bad Ragaz. Ende August wird ein Abschnitt der Strasse für 2 Tage gesperrt, heisst es in der Mitteilung weiter. Für Leute, die zu Fuß unterwegs sind, bleibt der Weg offen. Und jetzt kommen wir zu unserer Sommerserie.
19: Netzwerk, wo verbindet und zusammenhebt.
18: Es ist vielleicht das bedeutendste Netzwerk für die Menschheit in den letzten Jahrzehnten. Das Internet, wo Menschen auf allen Kontinenten miteinander verbindet. Es ermöglicht einen Haufen von uns aber auch, um von zu Hause aus zu arbeiten und trotzdem mit den Arbeitskolleginnen und Kollegen verbunden zu sein. Damit das riesige Netzwerk möglichst reibungslos funktioniert, kommt ein zweites Netzwerk ins Spiel. Das von den Glasfaserkabel. Ein grosser technischer Fortschritt, der alles ein Stückchen schneller macht. Dem Netzwerk ist der Marc Melcher auf die Spur.
3: Ein Sommernachmittag auf einem Aussichtspunkt hoch über die Tiefen. Irgendwo surrt ein Helikopter, ein Amsel sinkt und im Tal rauscht der Verkehr. Der Blick würde gut auf eine Postkarte passen. Es ist Appenzell Ausserrhoden, wie man sich vorstellt. Ein schmucker Dorfkern, bewaldete Hügel und überall einzelne Bauernhöfe. 2019 hat die Stimmbevölkerung von Tiefen entschieden, all diese Bauernhöfe sollen schnell das Internet kriegen. Der Gemeindepräsident Reto Altherr.
20: Die Streusiedlung gehört natürlich zum Appenzellerland und da hast du natürlich den Ursprung wirklich von dieser Abstimmung gesehen. Im Sinne der Gleichbehandlung der Einwohner möchten wir gerne das ganze Gebiet im Abdecken tiefen und es ist uns auch wichtig, dass genau diese Gebiete weiterbelebt sind. Und dazu gehört natürlich eben auch eine gute Infrastruktur.
3: Heisst in dem Fall, Glasfaser für alle soll es geben. 2,3 Millionen Franken hat die Gemeinde mit den gut 6'000 Einwohnerinnen und Einwohnern ausgegeben, damit alles ein bisschen schneller geht. Egal, ob Film streamen, telefonieren via Teams oder die Übertragung vor Fußball-WM.
21: Immer noch Mansambi! Und dann ist das Tor!
3: Aber was heisst das, wenn alles ein bisschen schneller geht? Sieht der Nachbar mit Glasfaseranschluss das Goal vor Fußball-WM vor dem Nachbar, der noch klassische Kupferleitungen hat?
22: Ja, selbst ist noch ein bisschen abhängig vom Provider, das passiert auch sonst, das ist ja so. Es gibt Verzögerungen, da hat man ja, ob es da allein wegen Kupfer oder Glas ist, lasse ich jetzt mal laufen.
3: Aber das Bild dürfte schärfer sein bei dem, wo das Internet wie Glasfaser kriegt. Das sagt der Thomas Schwarz. Der Thomas Schwarz, und da wird es jetzt das erste Mal kompliziert, ist Manager FTTH. FTTH, das steht für Fiber to the Home. Frei übersetzt Glasfaser bis ins Haus rein. Schaffen tut der Thomas Schwarz für die SAK, die St. Gallisch-Appenzellische Kraftwerk, wo nicht nur der Strom, sondern eben auch das Internet zu den Leuten bringt. Mit dem Thomas Schwarz und seinem Kollegen Benjamin Jost will ich tiefer in die Technik eintauchen. Und wenn die beiden erklären, dann wird es gerade wieder kompliziert.
23: Wir gehen in die bestehende Rohrinfrastruktur vom elektrischen Mittel- und Niederspannungsnetz hinein.
22: Das ist also ein digitales System, wo wenn vorne ein A reingeht, kommt ein A hinten raus, also optisch.
23: Außerhalb in den Sammelpunkten, wo bei uns in Verteilkabinen oder Trafostationen sind, werden die einzelnen Kabel auch wieder verspleist miteinander.
3: Wenn Sie jetzt nichts verstanden haben, dann geht es Ihnen gleich wie mir. Darum fangen wir ganz am Anfang an. Für das hat der Thomas Schwarz ein Holzbrett dabei. Auf dem Brett Kabel und Rohr in allen Farben und Grössen.
4: Wir haben ein Rohr-in-Rohr-in-Rohr-System. Das heisst, im Boden hat es Rohr. In die Rohr, die etwa 10 cm Durchmesser haben, kommen kleinere Rohre rein. Und in die Rohr gibt es noch eben die Plastikröhrchen. Und in die kleinen Röhrchen kommen dann wiederum Glasfaserkabel.
3: Man muss sich vorstellen wie eine Matrioschke, also die Holzpuppe, die man öffnet und immer noch eine kleinere rauskommt. Und ganz im Kern, dort sind dann eben die eigentlichen Glasfaserkabel. Die sind sehr filigran. Ein Glasfaserkabel, das etwa so dick ist wie ein Daumen, hat mehr als 500 Fasern drin. Und die Fasern können extrem schnell Daten übermitteln, erklärt der Thomas Schwarz, dank winzig kleinen Spiegeln in den Glasfasern drin.
22: Also wenn man jetzt könnte da drin hineinschauen oder drin hineinschleifen, dann sieht man sich. Und so passiert das auch mit den Signalen. Es hat einen Laser, der hier leuchtet, wie ein Morsesystem. Und da gibt Linke, da wird eben über Kilometer übertragen und dann entsprechend entschlüsselt und so die Daten dann aufbereitet und kommen dann so beim Kunden an.
0: Also das ist im Prinzip jetzt wirklich leihhaft gesagt das Internet.
22: Ja, kann man so sagen. Also nicht nur Internet, auch Telekommunikation, also Stimmen auch, Voice. Aber so ist es ja, genau.
0: Vielleicht hört man es. An dem Punkt habe ich fast ein bisschen aufgegeben. Ich habe gemacht, was mir als Journalist eigentlich widerstrebt und akzeptiert, dass ich jetzt für einmal nicht alles komplett verstehen kann. Was ich verstehe, Glasfaseranschlüsse sind ein grosser Vorteil. Die SAK bauen das Netz drum seit bald 15 Jahren aus. In den Kerngebieten von allen Gemeinden, die man in den Kantonen St. Gallen und Appenzell versorgt, finanzieren die Kraftwerke den Ausbau. Private müssen dann die Anschlüsse in die entlegeneren Gebiete selber zahlen. Oder, so wie in Tiefen, die Gemeinde. 100 Millionen Franken haben die SAK für das in die Hand genommen. Man sei als Unternehmen daran interessiert, dass man eine gute Infrastruktur hat, sagt der Thomas Schwarz.
22: Wenn man da wirtschaftlich anschaut, ist das auf einem sehr langen Horizont. Also das Geld holt man nicht in 3 oder 5 Jahre rein, sondern braucht, ich würde sagen, 2 Jahrzehnte circa.
0: In diesen 15 Jahren vom Ausbau hat man über 6'000 Kilometer verlegt, schätzt der Glasfaserexperte. Tönt nach ganzen Haufen Baustellen, aufgerupften Strassen und roten Ampeln. Das drückt aber, sagt einer, der gut weiss, wie es an der Front aussieht. Der Benjamin Jost ist Bauleiter Glasfasernetz bei den St. Gallisch-Appenzellischen Kraftwerken. Seine Baustellen, die sind überschaubar.
23: Die ist in der Regel nicht wahnsinnig gross. Wir tun die Aussengebiete, die wir jetzt in Tiefen erschlossen haben, tun wir in verschiedene Teilzonen unterteilen, tun anhand der bestehenden Werkleitungspläne abschätzen, wo sind Grabungen notwendig.
0: Und dann wird es dort eben gegraben, aber nur ganz punktuell, damit man überhaupt Zugang zu den Leitungen im Boden hineinkriegt. Dort rein kommen dann die Glasfaserkabel.
23: Und wenn die Rohre alle verlegt sind, untereinander verbunden sind, können wir in die Rohre mit Luft die Glasfaserkabel einblasen. Das ist problemlos, um so ein Glasfaserkabel über mehrere Kilometer einblasen, wenn es nötig ist.
0: Moment, haben Sie das auch gehört?
23: Mit Luft die Glasfaserkabel einblasen.
0: Das tönt jetzt spektakulär. Da werden die Kabel ein bisschen wie mit einem viel zu grossen Blasrohr in die Leitungen reinblasen. Das musste ich genauer wissen.
23: Wir tun mit einem Kompressor einen Luftstrom das Rohr durchlassen und tun entsprechend auf dem Luftstrom ein Kabel, blasen ist vielleicht falsch gesagt, einschieben. Der Luftstrom im Rohr rein tut die Reibung zwischen Rohr und Kabel minimieren und so können wir relativ ring viele hunderte Meter oder Kilometer sogar das Kabel durchs Rohr durchschieben.
0: Und genau darum braucht es eben nicht die grossen Baustellen, sondern nur einen Ort, wo man in die Erde rein kann, um die Kabel dann auch bis zu den Häusern zu blasen. Vor allem kriegen wir als Endkunde nicht viel mit. Der Unterschied von einer neuen Leitung zur alten Kupfertechnik, das spürt man dann aber schon. So sind auf alle Fälle die Rückmeldungen, die der Gemeindepräsident Reto Altherr aus Tiefen gekriegt hat.
1: Wir haben sehr viele positive Rückmeldungen bekommen. Gerade heute ist es natürlich so, dass jemand eben auch im Homeoffice arbeitet und natürlich auch die Kinder heutzutage von der Ausbildung her angewiesen sind, dass sie auch schnelle Verbindungen haben.
0: Gerade während der Pandemie sind Menge Familien froh gewesen um das schnelle Internet. Die Eltern im Homeoffice und die Kinder im Homeschooling. Die Technologie mag also komplex sein und auch beim Einbau steckt mehr dahinter als der Boden öffnen und ein Kabel reinlegen. Am Schluss aber macht genau diese Technologie unser Leben ein Stückchen einfacher.

0: Das Regionaljournal Ostschweiz und Graubünden am 5 vor 6. Wir schauen uns nochmal auf die Meldungen vom Tag. Im Raum Langquart sind vor ein paar Tagen mehr als 40 Bienenvölker gestorben. Sie sind mit Pestizid vergiftet worden, haben Untersuchungen gezeigt. Warum die Bienen mit den Chemikalien in Kontakt gekommen sind, wissen wir nicht, heisst es von den Verantwortlichen beim Kanton. 2021 ist in England ein Mädchen gestorben, weil die Ärztinnen und Ärzte nach einem Velounfall nicht auf die Sorgen der Eltern gelöst haben. In den letzten Jahren haben verschiedene Kinderspitäler auf der Welt drum die sogenannte Martha's Rule eingeführt, benannt nach einem toten Mädchen. Die Regel besagt, dass Eltern das Recht haben auf eine Zweitmeinung, wenn sie nicht einverstanden mit der Behandlung sind. Und die Regel will jetzt auch das Ostschweizer Kinderspital einführen. Aus St. Gallen heisst es, man sei jetzt am Planen, ab wenn das System laufe, können wir nun noch nicht sagen. Die Maienfelder Strasse, eine der wichtigsten Strassen durch Bad Ragaz, sind an verschiedenen Stellen kaputt, schreibt heute der Kanton St. Gallen. Ab nächster Woche und bis in September wird darum gebaut in Bad Ragaz. Ende August wird ein Abschnitt vor Strasse für 2 Tage gesperrt, heisst in der Mitteilung weiter. Für Leute, die zu Fuß unterwegs sind, bleibt der Weg offen. Zu der Wetterprognose von SRF Meteo heute mit dem Jan Eitel.
1: Am Abend in der Nacht muss man mit zum Teil kräftigen Gewitter rechnen. Das heisst, Hagel kann es dabei haben, Sturmböen, aber auch kräftigen Regen. Morgen gibt es ebenfalls noch einen Gewittertag. Aber gerade am Vormittag ist es mal vorübergehend ein bisschen ruhiger, zum Teil länger sonnig. Es hat aber schon einzelne dunkle Regen- oder Gewitterwolken, die unterwegs sind. Denn am Nachmittag da hat das Ganze wieder Unwetterpotenzial. Auch dann kann es Hagel, Starkregen oder Sturmböen dabei haben. Die Höchstwerte am Bodensee oder auch in Glarus zum Beispiel liegen bis 26 Grad. In Chur selber hat es 27 Grad. Und im unteren Isox ist es weiterhin heiss mit etwa 30 Grad. Am Wochenende kommt dann eine Abkühlung. Die Temperaturen liegen noch so bei rund 23 Grad. Und am Sonntag könnte es durchaus noch ein bisschen kühler werden. Der Bündner Südtäler, da ist es aber weiterhin heiss. Dazu gibt es einen Sonnen-Wolken-Mix und einzelne Regengüsse noch unterwegs. Vielleicht auch Richtung Nordbünden oder Bodensee könnte es auch noch ein Gewitter dabei haben.
0: Das war vom Regionaljournal Ostschweiz und Graubünden für heute verantwortlich für die Sendung und am Mikrofon der Marc Melcher.
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3: Und diesen Sonntag gehen wir zurück ins Jahr 1971. Jetzt aber zurück in die Gegenwart. An dieser Stelle jetzt dann gerade das Echo der Zeit und vorher noch das.
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3: Stau oder stockend in der Region Solothurn auf der A1 Richtung Zürich zwischen Wangen an der Aare und Herkingen. In der Region Basel auf der A2 Richtung Deutschland ab Pratteln Richtung Luzern zwischen Schweizerhalle und Augst. In der Region Zürich auf dem Westring Richtung Gubrist ab Urdorf Süd. Auf der A1 Richtung St. Gallen zwischen Seebach und Wallisellen. Richtung Zürich ab dem Brütiseller Kreuz. Dann in der Zentralschweiz auf der A14 Richtung Luzern wegen eines Unfalls zwischen Gisikon-Roth und Buchrain. Auf der A2 Richtung Luzern ab Loppa. Vor dem Gotthard-Nord-Portal 8 Kilometer Stau rund 7 Kilometer, rund 1,25 Stunden Wartezeit ab Erstfeld. Die Einfahrt Göschenen ist gesperrt und vor dem Südportal 3 Kilometer Stau, ca. 30 Minuten Wartezeit ab Quinto. Die Einfahrt Airolo ist gesperrt und der Sustenpass bleibt auf weiteres wegen eines Unfalls gesperrt.
5: Radio SRF, Echo der Zeit mit Matthias Kündig. Und das beschäftigt uns am Donnerstag, dem 16. Juli. Machtkampf in der Ukraine. Der populäre Verteidigungsminister Michailo Fedorow muss seinen Posten räumen. Wir erklären gleich die Hintergründe. Dann Verantwortliche zur Rechenschaft gezogen. Wegen des Einsturzes der Morandi-Brücke in Genua vor 8 Jahren wurden verantwortliche Manager, aber auch Beamte zu hohen Haftstrafen verurteilt. Und 12 Jahre nach dem Genozid an den Jesiden. Die Überlebenden leiden immer noch an den Folgen der damaligen Massaker.
6: Bis heute lebt die Mehrzahl von Jesidinnen und Jesiden entweder weiterhin in Lagern in irakisch-Kurdistan, ist ins Ausland geflohen und war so nicht wieder in der Lage, ihr Leben wieder aufzubauen, wie es das vor 2014 gab.
5: Sagt Thomas von der Osten vom Hilfswerk Wadi, der die vertriebenen Lager der Jesidinnen und Jesiden regelmäßig besucht. Die jüngste Regierungsumbildung, die Präsident Volodymyr Zelensky vorgenommen hat, wirft in der Ukraine große Wellen. Im Vordergrund steht sein Entscheid, den beliebten und erfolgreichen Verteidigungsminister, den 35-jährigen Michailo Fedorow, zu entlassen. Ohne Fedorow wären die

0: Sein Ziel sei, mittels Digitalisierung Transparenz zu schaffen. Doch schon damals war ihm bewusst, das Verteidigungsministerium ist steiniges Gelände für Reformen. Es sei eine Art geschlossenes System, in das er nur langsam vordringen könne. So richtig durchstarten konnte er dann nach seiner Ernennung zum Verteidigungsminister zu Beginn dieses Jahres. Unter anderem ließ er den Beschaffungsprozess durchleuchten und sparte so große Summen ein. Damit und mit weiteren Reformvorhaben machte er sich Feinde. Seine Affinität zur technologischen Innovation setzte Fedorow seit Beginn der russischen Großinvasion dafür ein, den Angreifer zurückzudrängen. Er trieb den Aufbau der ukrainischen Drohnenarmee voran, von Drohnen in der Luft zu Wasser und am Boden. Er führte Marktmechanismen ein, um innovative militärische Produktion zu fördern und war in der Lage, schnell auf Veränderungen zu reagieren. Von unschätzbarem Wert war sein persönlicher Draht zum US-amerikanischen Unternehmer Elon Musk. Fedorow brachte diesen dazu, der russischen Armee den Gebrauch des Internet-Satellitensystems Starlink zu verunmöglichen. All das führte zu einer Wende im Krieg. Man erzählt sich, Fedorow glaube schon lange an einen Sieg gegen Russland durch Innovation. Und diese Hoffnung verbreitete sich in den letzten Monaten in der Armee und in der Bevölkerung, dank der Erfolge auf dem Schlachtfeld und insbesondere wegen der systematischen Drohnenangriffe auf russische Ölanlagen und Logistik. Doch das tech-affine Wunderkind ohne militärischen Hintergrund stieß mit seinen Methoden die alte, traditionell eingestellte Militärführung vor den Kopf. Es geht dabei ganz grundsätzlich darum, wie man Krieg führt. Armeechef Oleksandr Sirski und seine Getreuen, so sagt man, verharrten immer noch in der sowjetisch geprägten Tradition einer strengen Hierarchie, die Eigenständigkeit und Neuerungen bestraft, hohe Verluste bringt und mit Druck arbeitet. So wurde eine Konfrontation zwischen den beiden unvermeidlich. Präsident Zelensky wollte diesem Konflikt nicht zusehen, er brauchte Einigkeit und entließ Fedorow. Doch Fedorow, der bisher immer loyal zum Präsidenten stand, ist nicht bereit, das schweigend hinzunehmen. Getragen von einer Welle von Unterstützung in der Bevölkerung und in der Armee, von zahlreichen Demonstrationen zu seinen Gunsten, stellte er sich heute vor die Medien. Man müsse die Wahrheit sagen, benennen, was vor sich gehe. Er wolle nicht Minister um des Postens willen sein, sondern um diesen Krieg zu gewinnen, versicherte er. Armeechef Sirski habe all seine Initiativen blockiert. Er sei nicht bereit, sich den Problemen zu stellen, so Fedorow. Und er warf Sirski vor, anstatt sich zu überlegen, wie man Russland besiegen könne, denke dieser darüber nach, wie man das Land spalten könne. Seine Schlussfolgerung, wenn man den Feind asymmetrisch, also mit minimalen Verlusten, besiegen wolle, müsse die Armeeführung ausgewechselt werden. Wie dieser Machtkampf ausgeht, ist noch nicht entschieden. Die Unterstützung für Fedorow reicht bis ins Parlament. Dieses hat die Regierungsumbildung heute in weiten Teilen abgesegnet. Die Entlassung von Fedorow und die Wahl eines Nachfolgers jedoch könnte scheitern.
1: Judith Huber. Nun zu den wichtigsten Meldungen des Tages mit Frank Estermann. Schweizer Gefängnisse müssen auch veganes Essen anbieten. Das hat der Europäische Gerichtshof für Menschenrechte in Straßburg entschieden.
2: Im konkreten Fall ging es um zwei Brüder, die vegan leben. Einer war für fast ein Jahr in einem Genfer Gefängnis, der andere verbrachte 2 Monate in einer psychiatrischen Abteilung im Kanton Waadt. Sie legten Beschwerde ein, weil sie während ihrer dortigen Aufenthalte nicht immer vegane Menüs erhielten. Der Europäische Gerichtshof für Menschenrechte hieß ihre Beschwerde nun gut. Die Schweiz habe unter anderem das Recht auf Gedanken-, Gewissens- und Religionsfreiheit verletzt. Die Zahl der Asylgesuche in der Schweiz ist im ersten Halbjahr zurückgegangen. Insgesamt haben gut 9.700 Menschen ein Asylgesuch gestellt, von Januar bis Juni. Verglichen mit der ersten Jahreshälfte im vergangenen Jahr ist das ein Minus von 16%, wie das Staatssekretariat für Migration, SEM, schreibt. Für den Rückgang nennt das SEM 2 Gründe. Zum einen seien weniger Migrantinnen und Migranten in Süditalien angekommen, zum anderen habe es weniger Gesuche von türkischen Staatsangehörigen gegeben. Die Schweiz und Indonesien wollen enger zusammenarbeiten, wenn es um Metalle und seltene Erden geht. Die beiden Länder haben dazu eine Absichtserklärung unterschrieben, wie der Bund schreibt. Konkret wolle die Schweiz Indonesien bei der nachhaltigen Förderung und Verarbeitung dieser Rohstoffe

0: unterstützen. Und es soll auch vermehrt private Investitionen aus der Schweiz in Indonesien geben. Wegen der anhaltenden Trockenheit sprechen die Behörden in den Kantonen St. Gallen und Uri sowie in der Stadt Zürich ein absolutes Feuerverbot aus. Das bedeutet, auch im eigenen Garten oder auf dem Balkon darf nicht mehr mit Holz oder Holzkohle grilliert werden. Erlaubt sind nur noch Gas- oder Elektrogrills. Auch Feuerwerk ist bis auf Weiteres nicht mehr erlaubt. Im Kanton St. Gallen und in der Stadt Zürich gilt das Verbot ab morgen, in Uri bereits ab heute. Wer sich nicht daran hält, kann gebüßt werden.
1: Nun zu Meldungen aus dem Ausland. Das spanische Amnestiegesetz für katalanische Separatistinnen und Separatisten ist mit EU-Recht vereinbar. Das sagt der Europäische Gerichtshof.
0: Das Gesetz sieht Straffreiheit vor für Katalaninnen und Katalanen, die nach einem gescheiterten Abspaltungsversuch ihrer Region im Jahr 2017 von der spanischen Justiz verfolgt werden. Mit dem Gesetz versuche die spanische Regierung, politische Spannungen abzubauen und einen Versöhnungsprozess einzuleiten, sagt der Europäische Gerichtshof, das höchste Gericht der EU. Spaniens Regierungschef Pedro Sánchez hatte die Amnestie erlassen, um sich die Unterstützung katalanischer Separatistenparteien zu sichern. Die britische Regierung hat das Stahlunternehmen British Steel verstaatlicht. So soll in Großbritannien auch in Zukunft Stahl produziert werden können, wie die Regierung schreibt. Zudem sollen tausende Stellen gerettet werden. British Steel hatte rund 2700 Angestellte. Schon letztes Jahr hatte die britische Regierung die Kontrolle über das Unternehmen übernommen, weil die chinesischen Besitzer das Werk aus finanziellen Gründen schließen wollten. Eine Meldung vom Radsport. Der Belgier Tim Merlier hat die 12. Etappe der Tour de France gewonnen. Er war im Massensprint der Schnellste. In der Gesamtwertung führt weiterhin der Slowene Tadej Pogacar. Die Börsendaten von 18.08 Uhr, geliefert von SIX. Der Swiss Market Index schließt bei 14.267 Punkten, minus 0,3%. Der Dow Jones Index in New York steigt um 0,2%. Der Euro wird zu 92,49 Rappen gehandelt und der Dollar zu 80,84 Rappen. Das Wetter: bis in die Nacht gibt es teils kräftige Gewitter. Morgen ist es teils sonnig, teils bewölkt mit weiteren Gewittern. Es ist auch morgen schwülwarm mit etwa 27 Grad im Norden und 31 Grad im Süden.
1: Ein ohrenbetäubender Knall und dann eine dichte Staubwolke. Vor fast genau 8 Jahren stürzte in der italienischen Hafenstadt Genua die Morandi-Brücke ein. 43 Personen starben dabei. Heute nun hat das erstinstanzliche Gericht Urteile gefällt. Manager des damaligen privaten Autobahnbetreibers und leitende Beamte des italienischen Verkehrsministeriums erhielten langjährige Haftstrafen. Aus Rom, Franco Battel.
2: Giovanni Castellucci, der ehemalige Chefmanager des Autobahnkonzerns Autostrade per l'Italia, soll für 12 Jahre ins Gefängnis. Es ist die höchste der heute verhängten Strafen. Wobei die Anklage 18 Jahre und 6 Monate, also eine noch schärfere Strafe, gefordert hatte. Auch andere Verantwortliche des privaten Autobahnbetreibers und Chefbeamte des italienischen Verkehrsministeriums erhielten langjährige Freiheitsstrafen, unter anderem wegen mehrfacher fahrlässiger Tötung oder der Vernachlässigung ihrer Amtspflichten. Die detaillierte Urteilsbegründung liegt noch nicht vor. Doch die Anklage hatte hohe Haftstrafen gefordert, weil die Verantwortlichen aus purer Profitgier gehandelt hätten. Den Spitzen des Autobahnkonzerns und des Ministeriums in Rom sei bekannt gewesen, in welch desolatem Zustand sich die Morandi-Brücke befand. Und trotzdem hätten sie nichts dagegen unternommen. Auf diese Weise hätten sie Kosten sparen und den Profit des privaten Autobahnbetreibers steigern wollen. Die Urteile sind noch nicht rechtskräftig, denn wie in Italien üblich können sie über 2 Instanzen weitergezogen werden. Bis also definitive Urteile vorliegen, werden nochmals mehrere Jahre verstreichen. Schon betagte Angehörige und Hinterbliebene der 43 Todesopfer dürften diesen Tag gar nicht mehr erleben. Der Autobahnkonzern Autostrade per l'Italia, der beim Zeitpunkt des Einsturzes von der Unternehmerfamilie Benetton kontrolliert wurde, ist heute wieder mehrheitlich in staatlicher Hand. Erst gestern, also nur einen Tag vor der Urteilsverkündigung, entschuldigte sich der heutige Chefmanager des Autobahnkonzerns für den Einsturz bei den Angehörigen der Verstorbenen und beim italienischen Volk. Diese Entschuldigung komme viel zu spät, sagten Vertreter der Opfervereinigung und wiesen darauf hin, dass es nicht verspätete Entschuldigungen brauche, sondern vor allem den sorgfältigen Unterhalt italienischer Infrastrukturen, etwas, woran es noch heute mangle. Ex-Chefmanager Giovanni Castellucci, der heute die höchste Strafe erhielt, ist bereits in Haft. Er war nämlich schon zuvor rechtskräftig verurteilt worden, ebenfalls wegen eines schweren Unfalls auf einer von ihm betriebenen Autobahn. 2013 hatte bei Avellino ein Bus eine Leitplanke durchbrochen. Es zeigte sich, die Abschrankung war defekt. Damals starben 38 Personen.
1: 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In den nächsten Minuten zeigen wir, weshalb selbst einige Republikaner Vorbehalte haben gegenüber dem interimistischen Leiter des US-Justizministeriums. Wir erinnern an die Gräueltaten, die die Terrormiliz IS an der Religionsgemeinschaft der Jesiden verübt hat und erklären, weshalb diese bis heute nachwirken. Wir wollen wissen, weshalb der Bundesrat künftig nicht mehr sämtliche Entwicklungsziele der UNO-Agenda 2030 gleichermaßen verfolgen will. Und wir besuchen das Jugenddorf Knut Wiel, eine Institution, in der jungen Männern in Krisensituationen geholfen wird, ihren Platz in der Gesellschaft zu finden. Zuerst in die USA. Seit Anfang April bekleidet Todd Blanche eines der wichtigsten Ämter in der US-Regierung. Er leitet interimistisch das mächtige Justizdepartement. Das heißt, er ist Justizminister und oberster Bundesanwalt in einem. Nun will er vom Senat im Amt bestätigt werden. Gestern musste er sich in einem Hearing stundenlang den Fragen der Parlamentarier stellen. Dazu muss man wissen, zuvor war Blanche der persönliche Anwalt von Donald Trump und verteidigte ihn vor Gericht. Seine Kritiker sagen, er sei bis heute Trumps Anwalt und vertrete vor allem die persönlichen Interessen des Präsidenten. Selbst einige Republikaner scheinen nicht völlig überzeugt von ihm. USA-Korrespondent Andrea Christen hat beim Hearing zugehört.
3: «We are keeping America safe and we are just getting started.»
4: «Wir sorgen für die Sicherheit Amerikas und wir stehen erst am Anfang», erklärte Todd Blanche zu Beginn der Anhörung.
3: «I love this country. I love the Department of Justice.»
4: Er liebe dieses Land, er liebe das Justizministerium. Republikanerinnen und Republikaner im Justizausschuss lobten ihn. Unter Blanche sei die Zahl der Gewaltverbrechen zurückgegangen. Blanche ist zweifellos ein kompetenter Jurist. Doch es fragt sich, ob er als oberster Strafverfolger eine gewisse Unabhängigkeit wahrt oder ob er dem Präsidenten, der sich an seinen Gegnern rächen will, jeden Wunsch von den Augen abliest. Der demokratische Senator Chris Coons fragte:
5: «If you're confirmed and you're asked to take an action you believe to be illegal or unethical, would you resign?»
4: Falls von Ihnen etwas verlangt wird, von dem Sie glauben, dass es illegal oder unethisch ist, würden Sie zurücktreten?
3: That will never happen, but yes, if it were to happen, I'm not going to violate my oath to the Constitution.
4: Dieser Fall werde nicht eintreten. Aber ja, er werde seinen Eid auf die Verfassung nicht brechen, antwortete Blanche. Dass ich Präsident Trump während weniger als 2 Jahren vertreten habe, definiert weder meine Karriere noch mich selbst. Diese Beteuerungen sind mit Vorsicht zu genießen. Unter Todd Blanche wurden Strafanklagen gegen Gegner von Trump in die Wege geleitet, die sehr politisch motiviert wirken. Etwa gegen den ehemaligen FBI-Direktor James Comey, der für Trump eine Hassfigur ist. Trump klagte auch gegen die eigene Steuerbehörde IRS, weil seine Steuerunterlagen an die Öffentlichkeit gelangt waren. Das führte zu einer Einigung, die Trump, seine Familie und seine Unternehmen vor Steuerprüfungen schützen sollte. Und es sollte ein Fonds geschaffen werden. 1,8 Milliarden Dollar für angebliche Justizopfer. Vermutlich auch für Trump-Anhänger, die am 6. Januar 2021 das Kapitol in Washington stürmten. Todd Blanche hat diesen Fonds mit seiner Unterschrift abgesegnet. Das empörte sogar Republikaner. Die Trump-Regierung krebste zurück. John Cornyn, ein Republikaner, fragte Blanche gestern:
6: I believe you have said that the weaponization fund is a moot issue. Is that your position?
4: Sie haben gesagt, dass der Fonds nun gegenstandslos ist. Ist das Ihr Standpunkt?
3: Yes.
4: Ja, es gibt keinen Fonds. Er ist tot. Er wird nicht weiterverfolgt. Es wird sich zeigen, ob dieses Versprechen ausreicht. Falls auch nur ein Republikaner im Ausschuss nicht für Blanche stimmt, wäre seine Bestätigung blockiert. Die Demokraten werden wohl geschlossen gegen ihn stimmen. Diese geißelten Blanche gestern auch wegen der Epstein-Akten, den Millionen von Dokumenten rund um den Sexualstraftäter Jeffrey Epstein. Blanche war für deren Teilveröffentlichung zuständig. Ihm wurde vorgeworfen, er schütze mögliche Täter, habe aber Namen und persönliche Informationen von Opfern veröffentlicht. Dafür entschuldigte sich Blanche.
3: Any mistake that was made is not appropriate. And so yes, I am sorry.
4: Jeder Fehler ist unangemessen. Ich bedauere, dass bei etwa 1% der Dokumente Fehler gemacht wurden. Aber wir haben tonnenweise Ressourcen bereitgestellt, um diese Fehler unverzüglich zu korrigieren. Todd Blanche ist ruhiger, kontrollierter als seine Vorgängerin Pam Bondi, die mit teils schrillen, angriffigen Auftritten ihre Loyalität zu Trump demonstrierte. Trump entließ sie im April, vermutlich weil sie zu wenig erreicht hatte beim Versuch, Trumps Gegner zu bestrafen. Doch die Demokraten scheinen überzeugt zu sein, dass auch Blanche, der früher einmal Staatsanwalt war, dem Präsidenten hörig ist. Was ist mit dem Staatsanwalt passiert, den die Leute respektierten? Fragte Senator Adam Schiff. Was ist mit dem Staatsanwalt passiert, der einst seinerseits den Rechtsstaat respektierte? Was ist mit Ihnen passiert, Todd Blanche?
3: I am still here. I am the same exact person I was.
4: Ich bin immer noch da, antwortete dieser. Ich bin die genau gleiche Person, die ich als Bundesstaatsanwalt war. Ich will das Richtige tun, alles tun, um unsere Bevölkerung zu schützen. Die Senatorinnen und Senatoren werden entscheiden müssen, ob das glaubwürdig ist. Falls Todd Blanche die Prüfung im Justizausschuss übersteht, muss ihn noch der gesamte Senat im Amt bestätigen.
1: Diese Woche wurde in München ein irakisches Ehepaar zu langen Haftstrafen verurteilt. Das Gericht sah es als erwiesen an, dass die zuletzt in Deutschland lebenden Angeklagten als Mitglieder der Terrororganisation IS zwei jesidische Mädchen im Irak als Sklavinnen kauften, ausbeuteten und vergewaltigten. Der Prozess erinnerte an die Gräueltaten, die den Jesiden einer uralten eigenständigen Religionsgemeinschaft vor 12 Jahren angetan wurden. Im Sommer 2014 überfielen IS-Kämpfer jesidische Dörfer und Städte im Nordirak. Die islamistischen Terroristen betrachten die Jesiden als Ungläubige und begingen Massaker, Vergewaltigungen und Versklavungen. Zwischen 5.000 und 10.000 Jesidinnen und Jesiden wurden umgebracht, die meisten anderen versuchten zu flüchten. Die UNO erkennt die Verbrechen als Genozid an, als Völkermord. Kurz nach diesen Ereignissen war Thomas von der Osten von der Hilfsorganisation Wadi vor Ort. Er schildert die Situation, die er damals angetroffen hat.
7: Also es war katastrophal. Ich meine, ich arbeite seit 35 Jahren im Irak und bin dadurch einiges gewöhnt, aber die Szenen, die man damals erlebt hat in Duhok vor allen Dingen, waren wirklich Szenen des Grauens. Also Hunderttausende von Menschen, die ohne irgendetwas zu haben, aus dem Sinjar-Gebiet, der ja damals überrollt wurde vom Islamischen Staat, in die irakisch-kurdischen Gebiete geflohen sind, bei diesen extremen Sommertemperaturen im Irak und jedes leerstehende Gebäude, jede Bushaltestelle, die Parks, alles war quasi ein riesiges Flüchtlingslager. Und damals ging es wirklich darum, erstmal dafür zu sorgen, dass Leute das Trinken, zu essen, Kleidung haben auf der einen Seite Und auf der anderen Seite die Folgen dieses wahnsinnigen Verbrechens, auch gerade gegenüber Frauen und Mädchen, die eben gezielt entführt und in Anführungsstrichen Sexsklaverei gezwungen wurden. Das war auch immer eine der Gruppen, um die wir uns dann gekümmert haben, wenn die fliehen konnten oder zurückkamen.
1: Mit 12 Jahren Abstand, was lässt sich sagen, wie hat sich der Genozid auf die jesidische Gemeinschaft ausgewirkt? Was sind die Folgen?
7: Also es ist wirklich tragisch zu sagen, aber zum großen Teil hat der Islamische Staat sein Ziel erreicht. Also ein Genozid im deutschen Völkermord zielt ja nicht darum, möglichst viele Leute umzubringen, sondern eben die Strukturen zu zerstören, also die Gemeinschaft, die Gruppe zu zerstören. Und das ist ihm, leider Gottes muss ich das so sagen, größtenteils gelungen. Denn bis heute lebt die Mehrzahl von Jesidinnen und Jesiden entweder weiterhin in Lagern in Irakisch-Kurdistan, ist ins Ausland geflohen und war so nicht wieder in der Lage, sozusagen ihr Leben wieder aufzubauen, wie es das vor 2014 gab.
1: Sie haben es gesagt, Jesidinnen und Jesiden leben im Irak heute vor allem in diesen Lagern, in diesen Flüchtlingslagern, Vertriebenenlagern. Wie ist die Situation dort für die betroffenen Personen?
7: Also ich kann das so zusammenfassen, dass eine Kollegin von mir, jesidische Kollegin, im Juni, als ich das letzte Mal vor Ort war, um unsere Projekte zu besprechen, gesagt hat, wenn sie Seminare anbietet, landen sie immer bei 2 Hauptthemen. Das ist Selbstmord oder Drogenmissbrauch. Und besser lässt sich, glaube ich, diese perspektivlose Situation in diesen Lagern nach 12 Jahren kaum in Worte fassen. Also man muss sich wirklich vorstellen, wir arbeiten mit Schulen zusammen. Das ist zur 6. Klasse dieser Schulen sämtliche Kinder in diesen Lagern geboren worden sind und nie etwas anderes kennengelernt haben als dieses Leben. Und dann jetzt durch die massiven Kürzungen, vor allen Dingen seitens der USA, aber auch Europas, das bisschen Hilfe, das es vorher gegeben hat, für Kindergärten, medizinische Versorgung, Trinkwasser, auch nochmal enorm zusammengekürzt worden ist. Und eben die Heimat dieser Jesidinnen und Jesiden, also das Sinjar-Gebirge, das ja an der irakisch-syrischen Grenze liegt, weiter so unsicher ist, dass sehr viele einfach, auch wenn sie so gerne wollten, sich dort keine neue Existenz aufbauen können.
1: Verschiedene europäische Länder, darunter vor allem Deutschland, schicken jesidische Flüchtlinge mittlerweile wieder zurück in den Irak. Was bedeutet das für die Betroffenen?
7: Eine absolute Katastrophe. Also wir verfolgen ja manchmal auch das Schicksal von diesen Deportierten, die überhaupt keine Perspektive im Irak haben, nicht wissen, wo sie hin sollen, gehofft hatten, dass sie jetzt wenigstens in Europa, wo ja große Teile auch ihrer Familie leben, also man darf ja nicht vergessen, was für große Diasporen es einfach inzwischen in Europa gibt, dass sie dort ein neues Leben anfangen können und jetzt in den Irak zurückgeschoben werden, wo schlicht nur Perspektivlosigkeit auf sie wartet. Und man muss sich das dann auch vorstellen, dass diese Rückschiebungen, gerade hier auch aus Deutschland, seit Jahren stattfinden, nachdem mit großem Brimborium der Bundestag einstimmig diesen Völkermord auch anerkannt hat und den Jesiden eben Unterstützung und so weiter und so fort versprochen hat.
1: Wie verhält sich die heutige irakische Regierung gegenüber den Jesiden?
7: Sehr, sehr ambivalent. Natürlich ist das anerkannt, was dort geschehen ist. Aber auf der einen Seite gibt es einfach massive Versuche, Jesiden ohne wirklich für ihre Sicherheit zu garantieren, dazu zu bewegen, offiziell zu sagen, dass sie in den Sinjar zurückkehren, damit sie aus den Statistiken verschwinden. Also damit nicht mehr so viele intern vertriebene Menschen in sozusagen den irakischen Statistiken auftauchen, wofür wieder nur am Ende diese Jesidinnen und Jesiden den Preis zahlen. Und natürlich ist es auch weiter so, dass es innerhalb des Iraks, also gerade von sunnitisch-muslimischer Seite, extrem weiterhin sehr viele Vorurteile und Ressentiments gegenüber der jesidischen Gemeinschaft gibt und es auch immer wieder zu extremen Spannungen kommt. Und diese Spannungen führen dann dazu, dass die Jesiden Angst haben, dass das sozusagen der nächste Völkermord kommt. Das heißt, dass es sich um extreme Retraumatisierung handelt, die dann extrem negative Auswirkungen auch auf diejenigen haben, die jetzt eben noch im Irak leben.
1: Viele Jesidinnen und Jesiden wurden vor 12 Jahren von den Dschihadisten gezwungen, zum Islam zu konvertieren. Zudem existiert eine große Zahl von Kindern von jesidischen Frauen, die bei den systematischen Vergewaltigungen gezeugt wurden. Wie geht die Religionsgemeinschaft damit um?
7: Ja, das große Problem sind diese Kinder, weil ein Kind von einem muslimischen Vater, selbst wenn es in einer Vergewaltigung gezeugt wurde, gilt offiziell als Muslim. Und das ist einer der Gründe, warum die Jesiden sich weigern, also Mütter mit solchen Kindern aufzunehmen. Nicht die Mütter, sondern die Kinder. Denn sie fürchten einfach, dass dann Kleriker, gerade auch radikale Kleriker, anfangen zu sagen, diese Kinder sind Muslime, also sind wir für deren Erziehung zuständig und sich erneut einmischen in die inneren Angelegenheiten der Jesiden. Das ist eine ganz große Tragödie. Wir wissen nicht genau, um wie viele Kinder es sich handelt, aber das führt einerseits dazu, dass einige dieser Frauen entschieden haben, quasi bei ihren Vergewaltigern und Quälern zu bleiben, wegen ihren Kindern, die sie eben in Gefangenschaft geboren haben. Oder aber, dass solche Kinder in irgendwelchen Waisenhäusern landen, und irakische Waisenhäuser sind in der Regel sehr unschöne Orte. Also, dass sich auch langfristig über diesen sexuellen Missbrauch dieses Problem immer weiter perpetuieren wird, weil irgendwann werden diese Kinder älter sein, erwachsen sein und fragen, warum habt ihr uns das eigentlich angetan?
1: Sagt Thomas von der Osten. Er ist Gründer und Leiter des deutsch-irakischen Hilfswerks WADI. Er reist regelmäßig nach Irak in die Lager der jesidischen Vertriebenen. Hunger und Armut bekämpfen, das Klima schützen, Frieden fördern. Das sind viele und vor allem große Ziele, die sich die UNO-Mitgliedstaaten mit der sogenannten Agenda 2030 gesetzt haben. Die Umsetzung, die variiert aber stark, sei es wegen Konflikten oder weil Regierungen andere Prioritäten haben. Und zahlreiche Länder dürften die Ziele verfehlen. Auch die Schweiz. Sie hat diese Woche ihre Zwischenbilanz in New York präsentiert und die fällt ernüchternd aus. Der Bundesrat will deshalb künftig Schwerpunkte setzen. Statt alle 17 Ziele gleichermaßen zu verfolgen, soll der Fokus auf jenen liegen, bei denen die grösste Wirkung erzielt werden kann. Michel Gerrer berichtet.
8: «Es gehe zwar vorwärts, aber zu langsam», sagte der Schweizer Vertreter Markus Räuby diese Woche am UNO-Nachhaltigkeitsforum in New York.
9: «Nous avançons, mais le rythme actuel reste insuffisant pour atteindre l'ensemble des ODD d'ici 2030.»
8: Viele der 17 Nachhaltigkeitsziele dürfte die Schweiz bis 2030 nicht erreichen. Zum Beispiel in den Bereichen nachhaltiger Konsum, Klimaschutz, Biodiversität, Bekämpfung der Armut oder Diskriminierung. Für die nächsten 4 Jahre soll deshalb stärker priorisiert werden. Mehr Fokus, weniger Breite, lautet der neue Ansatz des Bundesrates. Das Außendepartement EDA begründet den Kurswechsel mit dem knapperen finanziellen Spielraum des Bundes. Die verfügbaren Mittel sollten dort eingesetzt werden, wo sie die grösste Wirkung erzielen könnten. Sabine Bieri ist Direktorin am Kompetenzzentrum für nachhaltige Entwicklung der Universität Bern. Sie sagt, grundsätzlich könne eine stärkere Priorisierung bei solch breiten und vielfältigen Zielen Sinn machen.
10: Wenn hinter dieser Priorisierung eine Strategie erkennbar wäre, aber darauf sehe ich im Moment gerade wenig Hinweise. Für mich klingt es eher nach einer Zurückstufung überhaupt der Nachhaltigkeitsziele.
8: Denn der Bundesrat will bei der Agenda 2030 nicht nur stärker gewichten, er versteht sie künftig auch nicht mehr als politischen Fahrplan, sondern als, Zitat, pragmatischen Referenzrahmen. Es gelte Wirkung vor Vollständigkeit. Das sieht Nachhaltigkeitsforscherin Sabine Bieri kritisch. Die 17 Ziele seien eng miteinander verknüpft. Wirkung entstehe deshalb nicht unbedingt dadurch, dass man sich auf weniger Ziele konzentriere.
10: Ein Beispiel: Wenn Sie eine Landwirtschaft fördern, die die Böden regeneriert, da wären Sie bei Ziel Nummer 15, den Landökosystemen, dann bedienen Sie nicht nur die Biodiversität, sondern Sie arbeiten ebenso am Klimaschutz, an der langfristigen Ernährungssicherheit, aber auch für sauberes Wasser und für die Gesundheit der Bevölkerung. Es steht Ihnen also ein kräftiger Hebel zur Verfügung, der mehrfach positive Veränderungen in Gang setzen kann.
8: Und gerade deshalb sei es schwierig, einzelne Nachhaltigkeitsziele herauszupicken. Sabine Bieri warnt davor, dass am Ende vor allem jene Ziele ausgewählt werden könnten, bei denen ohnehin Fortschritte gemacht werden, auch ohne Agenda 2030.
10: Man kann auch mal die low-hanging fruits verfolgen. Da habe ich nicht prinzipiell etwas dagegen, aber man muss sich dann einfach auch bewusst sein, dass das eben auch nur einen limitierten Effekt hat. Also die größeren Probleme, die werden uns damit bleiben.
8: Das Außendepartement schreibt auf Anfrage, entscheidend für die Priorisierung seien der Handlungsbedarf und die Frage, wo der Bund mit seinen Mitteln am meisten bewirken könne. Als Beispiele nennt das EDA etwa den Klimaschutz, die Armutsbekämpfung und den Abbau umweltschädlicher Subventionen. Für Sabine Bieri greift dieser rein pragmatische Blick zu kurz. Bei der Agenda 2030 gehe es nicht nur um eine To-Do-Liste, die man möglichst schnell abarbeiten kann. Die grossen, ambitionierten Ziele hätten auch eine ansteckende Wirkung.
10: Um ins Handeln zu kommen, braucht es eben Ziele, es braucht Visionen, es braucht ein Bild, welches begeistert und uns alle mitnimmt, so eine Yes-We-Can-Haltung.
8: Die grossen Visionen der Agenda 2030. Sie stehen in einer politischen Grosswetterlage aus knappen Mitteln, Unsicherheit und Krisen zunehmend unter Druck.
1: Knut Wiel, das ist ein kleines Dorf im luzernischen Surental in der Zentralschweiz, vor allem bekannt für seine Mineralwasserquelle. Doch Knut Wiel steht auch für Neuanfang, nämlich für junge Männer, die in einer Krise stecken, weil sie aus schwierigen Verhältnissen stammen, in der Ausbildung gestrauchelt sind, Probleme haben mit Gewalt oder Drogen. Seit 100 Jahren gibt es das Jugenddorf Knut Wiel. Ein Ort, an dem junge Männer Ruhe und Stabilität finden sollen, einen Weg ins Berufsleben und letztlich ihren Platz in der Gesellschaft. Zentralschweiz-Korrespondent Markus Föhn über eine Institution, deren Ziel noch dasselbe ist, wie bei der Gründung 1926, sich aber seither stark verändert hat.
11: Seja steht im schwarzen Kapuzenpullover auf einem Baugerüst, in der Hand eine Spraydose. Doch was er an die Turnhalle sprayt, ist kein hastig hingeschmiertes illegales Graffiti mitten in der Nacht, sondern Teil eines großen Jubiläumswandbilds für das Jugenddorf Knut Wiel unter Anleitung einer Künstlerin.
12: Jetzt musst du wieder weg der Kante wieder, du musst ein bisschen von oben runter sprayen, gerade schnell
11: hier. Ein Wandbild mit viel Symbolik, wie der 19-Jährige erklärt.
13: Also das andere ist wie so die Schlachtzeit, die wir hinter uns haben. Vom Portal das Blaue, das Dunklere und das obere, der obere Teil nach dem Portal ist so wie, ja, wenn man hier Austritt hat oder ja, wenn es so der Weg zu der Besserung.
11: Der Weg zur Besserung. Auf dem befinde er sich nun, seit er vor 3 Jahren ins Jugenddorf gekommen sei, desorientiert zwischen Stuhl und Bank gefallen.
13: Ich habe einen Schulabschluss, ich habe eine Lehre angefangen, bin aber gekündigt worden. Und ja, dann habe ich ein Jahr eigentlich nichts gemacht. Und dann bin ich halt hier gelandet, ja, weil ich halt faul war und ja, nicht so auf meine Zukunft geschaut habe.
11: Seja ist einer von gut 40 jungen Männern zwischen 14 und 25 Jahren, die im Jugenddorf Knut Wiel leben. Und ein typischer Fall, sagt Gesamtleiterin Katrin Burkhardt.
14: Wir im Jugenddorf werden Jugendliche platziert, die in einer aktuellen Krise sind, die über die Jugendanwaltschaft, über die KESB oder die IV hier platziert werden.
11: Das Jugenddorf verdient seinen Namen. Die sozialpädagogische Institution ist verteilt auf 9 Gebäude mitten im Grünen. Die jungen Männer leben hier in begleiteten Wohngruppen, gehen zur Schule oder zur Arbeit. In eigenen Werkstätten absolvieren sie eine Berufslehre, etwa als Schreiner, Metallbauer oder Maler. Gegründet wurde das Dorf 1926 als Erziehungsanstalt St. Georg vom katholischen Lassalorden. Aus der ganzen Schweiz wurden hier Jugendliche eingewiesen, von denen es hieß, sie seien, Zitat, mit Charakterfehlern behaftet und die zu tüchtigen und brauchbaren Menschen gemacht werden sollten. Bereits damals standen Ausbildung und Arbeit im Zentrum, allerdings geprägt von Härte und dem Gedanken der Umerziehung. Mittlerweile steht hinter dem Jugenddorf eine Stiftung, unterstützt von der öffentlichen Hand. Heute gehe es darum, die Jugendlichen einzubeziehen, sagt Katrin Burkhardt.
14: Früher war das Thema Unterordnung, Erziehung und heute ist es so, dass wir auf Partizipation setzen, Ressourcen der Jugendlichen und auch auf Individualität und Flexibilität.
11: Gleichzeitig gibt es aber feste Strukturen. Die Jugendlichen müssen fixe Zeiten und Kleiderregeln einhalten. Trainerhosen bei der Arbeit etwa sind nicht erlaubt. Und das Jugenddorf schaut, dass sie ihre Freizeit in einem Verein verbringen und externe Berufspraktika machen können. Denn, so sagt Katrin Burkhardt,
14: wichtig ist, dass wir bereits an den Austritt denken beim Eintritt. Das Ziel ist die Integration, dass die Jugendlichen im Arbeitsprozess sind, dass sie das Leben selber finanzieren und dass sie auch einen Platz in der Gesellschaft finden.
11: Der 19-jährige Seja ist zuversichtlich, dass ihm dies gelingt. Er absolviert im Jugenddorf eine Schreinerlehre. Erst hier sei er auf den Gedanken gekommen, dass ihm dieser Beruf gefallen könnte, sagt er. Und wenn er den Abschluss hat, ist für ihn klar, wohin es gehen soll.
13: Normaler Job und allein am Wohnen irgendwo in der Schweiz. Ja. Ja, das ist sicher mal das Ziel.
11: Sagt und nimmt die Spraydose. Um weiterzuarbeiten am Jubiläumswandbild für das Jugenddorf Knutwil.
1: Zentralschweiz-Korrespondent Markus Föhn war für uns dort. Das war's für heute vom Echo der Zeit. Die Sendung vom Donnerstag, dem 16. Juli, hat den Redaktionsschluss um 18.38 Uhr. Verantwortlich für die Sendung ist Anna Drechsel, für die Nachrichten Marco Koller. Mein Name Matthias Kündig.
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16: Mein Name ist Ralf Wicki, ich wünsche Ihnen einen schönen Feierabend.
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16: Stau oder stockend in der Region Basel auf der A2 Richtung Deutschland ab Bratteln. In der Zentralschweiz auf der A14 Richtung Luzern wegen eines Unfalls zwischen Gisikonroth und Buchrheim. Vor dem Gotthard-Nordportal 6 km Stau und ungefähr eine Stunde Wartezeit ab Amsteg. Die Einfahrt Göschenen ist gesperrt. Und vor dem Südportal 3 km Stau und etwa 30 Minuten Wartezeit ab Quinto. Die Einfahrt Airolo ist ebenfalls gesperrt.
18: Gute Fahrt, dann müssen wir gut vorwärts.

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1: Viertel vor sieben.
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1: Als Fußball-WM hat Argentinien alle vier K.O.-Spiele gewonnen und steht im Finale. Aber Seraina Degen vom Sport, der Weg dorthin hat komplizierter fast nicht können sein, oder?
3: So ist es. Argentinien hat in jedem von diesen Spielen erst am Schluss das entscheidende Goal geschossen, also in der Nachspielzeit oder in der Verlängerung. Sie haben das Spiel nach Rückstand gekehrt und anders gesagt, die Argentinier, die machen mental irgendetwas ganz fest richtig. Was genau? Das hätte Lionel Mattmüller wissen.
4: Wie viel Kopfsach-Fußball ist das, beweist Argentinien an dieser WM eindrücklich. Und auch, wie stark das Team in diesem Bereich ist, also im Kopf. Gründe für das gibt es mehrere, glaubt der Sportpsychologe Christian Birri. Ein glaubwürdiger Chef im Team ist Seinte.
5: Ja, in meinen Augen spielt auch ein Messi dort eine grosse Rolle mit seiner Erfahrung, mit seiner Ruhe, die er ausstrahlt.
4: Einer, der weiss, was möglich ist, weil er es erlebt hat. Einer, der vorausgeht. Aber es braucht noch mehr, nämlich jahrelanges Training. Christian Birri macht Beispiel, was da dazugehört.
5: Bin ich wirklich bei der Sache, bin ich im Moment. Selbstsprachregulation ist ein grosses Thema. Wie rede ich mit mir selber? Eher leistungsfördernd oder leistungsmindernd? Natürlich die ganze Selbstregulationsgeschichte. Also wenn ich merke, jetzt komme ich irgendwie unter Druck oder ich fange an zu zweifeln, kann ich aktiv über Körpersprache, über Atemregulation, Atemtechnik, was ich dagegen anwirke.
4: Und etwas vom Entscheidenden ist dann aber noch das Erlebnis. Das bestätigt unsere Fußballexpertin Katrin Lehmann, die selber auf höchstem Niveau gespielt hat.
6: Weil sonst sind es nur so leere Worthülsen, hey, komm mit mir, glauben daran, das schaffen wir noch und so weiter. Aber wenn du einmal kurz vor Schluss ein Spiel gedreht hast, dann ist das emotional wahrscheinlich mit das Schönste, was du kannst erleben als Spielerin oder als Spieler. Dann entwickelst du irgendwie eine gewisse Sehnsucht in dir rein, dass du das Gefühl ganz bald wieder mal kannst erleben kannst, weil du weißt, es fühlt sich gut an.
4: Mental bären starke Argentinier also, die wissen, dass sie es können. Und dann gibt es aber noch die andere Seite, die Seite vom Gegner. England im Halbfinale war das beste Beispiel. Nach dem Goal nur noch am Verteidigen. Für den Sportpsychologen ist das erklärbar.
5: Ein drohender Verlust, der wirkt emotional einfach viel stärker wie ein möglicher Gewinn. Und darum ist so ein Verlust vermeiden viel stärker emotional geprägt.
4: Und das sieht man richtig an.
5: Ja, es führt einfach dazu, dass die Physiologie reagiert, dass der Körper reagiert, die Körpersprache, dass man ein bisschen defensiver wird, ein bisschen passiver wird.
4: Das sind alles Sachen, die die Argentiner auch wieder wahrnehmen und sie wiederum stärken. Es ist eindrücklich, wie viel Kopfsache Fußball ist. Und das beweist Argentinien an dieser WM.
3: Und mit dieser mentalen Stärke probiert Argentinien dann auch Spanien zu schlagen. Am Sonntag, am 9 Uhr zu oben, ist der WM-Final. Wir kommen zu den Meldungen vom heutigen Tag und bleiben gerade am Schutten. Berner Young Boys verstärken ihre Abwehr und verpflichten den Isaac Schmidt. Der fünffache Schweizer Nationalspieler wechselt von Leeds United, respektive von Werder Bremen, wo er zuletzt ausgeliehen war, nach Bern und unterschreibt dort einen Vertrag bis 2030. Und Zürcher Grasshoppers holen den Goalie Marvin Hübel vom Challenge-Ligist Aarau und geben ihm einen Vertrag bis 2028. Der Hübel bekommt die Rücken Nummer 1 und bildet dann zusammen mit dem Justin Hammel, das Goalie-Duo von GC in der nächsten Saison. Die 12. Etappe von der Tour de France ist von einem schlimmen Sturz auf der Zielgerade überschattet worden. Der Kolumbianer Fernando Gaviria ist auf der Zielgerade im Vollsprint ausgerutscht, umgekehrt und hat dann so mehrere andere Fahrer mitgerissen, die dann auch gestürzt sind. Ob und wie schwer sich die Fahrer verletzt haben, ist noch nicht bekannt. Schön haben die Bilder, die man am Fernsehen gesehen hat, allerdings nicht ausgesehen. Gewonnen hat die 12. Etappe der Belgier Tim Merlier, der zuvorderst am schnellsten gesprintet ist und heil davon gekommen ist vor dem Massensturz. Und der Tadej Pogacar, er bleibt gesamt leider nach dieser 12. Etappe. Und im Tennis am ATP-Turnier in Gstaad an der Swiss Open ist der Jérôme Kim im Achtelfinale ausgeschieden. Er verliert gegen den Griech Stefanos Tsitsipas knapp in 3 Sätzen. Und mit dem Dominik Stricker ist heute oben noch der zweite Schweizer in Gstaad im Einsatz. Er trifft im Achtelfinale auf den Kasach Alexander Schewtschenko. Zuerst haben Schweizer im Eishockey den Sprung auf Amerika in die dortige Profiliga geschafft. Später dann im Basketball. Und jetzt steht auch ein junger Schweizer vor der Tür von der Baseballliga zu Amerika. Der 22-jährige Fabio Bundi ist von einem Team in der MLB, in der Major League Baseball, das ist die oberste amerikanische Liga, drafted worden. Ein wichtiger Schritt für einen grossen Traum, Baseballprofi in der besten Liga der Welt zu werden. Beat Sprecher.
0: Die Miami Marlins, ein ambitioniertes Mittelfeldteam aus eben der Major League Baseball, hat sich vor wenigen Tagen mal die Rechte am Fabio Bundi geschnappt. Das passiert wie üblich im amerikanischen Profisport mit einem Draft. Da können alle Teams neue, junge Spieler auswählen. Der Fabio Bundi ist als 325. Spieler ausgewählt worden. Ein grosser Moment.
7: Am Anfang war es so ein bisschen so, passierte so, ist ein bisschen unrealistisch auch. Aber dann, sobald auf dem Bildschirm mein Name gekommen ist und so, hey, du bist draftet worden von diesem Team, ist das ein mega cooles Gefühl gewesen.
0: Er ist der erste Schweizer, der in einem Draft ausgewählt worden ist. Historisch. Nur, dass er dann auch tatsächlich einmal in einem Spiel von den Profis in dieser Liga eingesetzt wird, das ist noch ein weiter Weg. Das weiss er auch selber.
7: Es ist noch nicht fertig. Also ich muss immer noch viel kämpfen, mich auch verbessern. Ich muss auch noch in die höchste Liga kommen. Aber das von jetzt ist erstmal so eine neue Tür aufgegangen und jetzt kann ich endlich mal ein bisschen Geld verdienen und wirklich spielen.
0: Die Freude am Baseball ist beim Fabio familiär bedingt. Sein Vater, der Mike, langjähriger Coach und Baseballförderer in der Schweiz. Mutter Nadia hat auch gespielt und auch sein älterer Bruder, der Livio, ist Profi und spielt in Hamburg im Ausland. Dass der Fabio jetzt so durchstartet, das überrascht auch den Vater, den Mike.
8: Ja, es ist noch schon erstaunlich. Die Idee war immer, dass einfach die Söhne so Top 5 in einer Mannschaft sind und Leistungsträger und dass jetzt einer von diesen zwei Söhnen sogar Profi wird in Amerika, das übertrifft eigentlich alle Erwartungen.
0: Der Profivertrag von Fabio Bundi ist noch nicht unterschrieben. Das passiert dann Ende Woche, wenn er auf Miami abfliegt.
7: Und dann gibt es erstmal ein bisschen medizinisch schauen, dass alles in Ordnung ist mit mir, MRI und alles passiert dann. Und dann wird der Vertrag unterschrieben. Danach kommt dann das Arbeitsvisum neues Spiel, da ich kein Amerikaner bin. Und sobald wir das alles abgeschlossen haben, dann kann ich anfangen zu spielen.
0: Aber zuerst spielt er noch in einer tieferen Liga, bei einem Partnerteam. Trotzdem ist für Schweizer Baseball der Vertrag ein Quantensprung vorwärts. Er soll viele junge Buben animieren, das auch zu probieren, was der Fabio Bundi geschafft hat.
3: Und gross war natürlich in der Schweizer Baseballfamilie die Freude über den Draft von Fabio Bundi. Aber es gibt einen kleinen Wermutstropfen. Wegen dieser Reise auf Amerika, auf Miami, verpasste Fabio Bundi die U23 EM, wo er natürlich der Schweizer Teamleader gewesen wäre.

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1: Stau oder stockender Verkehr in der Region Basel auf der A2 Richtung Deutschland ab Pratteln. In der Ostschweiz auf der A1 Richtung St. Gallen wegen Bauarbeiten zwischen Uzwil und Gossau. Und vor dem Gotthard-Nordportal 6 km Stau und rund eine Stunde Wartezeit ab Amsteg. Die Einfahrt Göschenen ist gesperrt. Woher Sie unterwegs sind, fahren Sie gut, kommen Sie gut an.
2: Die Nachrichten von SRF um 7 mit Frank Estermann. Wegen der anhaltenden Trockenheit ergreifen die Kantone St. Gallen und Uri weitere Massnahmen und auch die Stadt Zürich reagiert. Feuer im Freien und Feuerwerk sind nicht mehr erlaubt. Das absolute Feuerverbot schränkt auch das Grillieren im eigenen Garten ein. Mehr dazu von Marco Koller.
3: Ein absolutes Feuer- und Feuerwerksverbot gilt ab heute im Kanton Uri und ab morgen Freitag auch im Kanton St. Gallen sowie in der Stadt Zürich. Ein absolutes Verbot, das bedeutet in diesem Fall auch das Grillieren mit Holz oder Holzkohle im eigenen Garten oder auf dem Balkon ist tabu. Erlaubt bleiben nur Gas- und Elektrogrills auf stabilem Untergrund. Ein solches absolutes Verbot gilt auch bereits im Kanton Glarus. Aber auch in allen anderen Kantonen gelten Feuerverbote im Wald oder in Waldesnähe. Die Gefahr von Flur- und Waldbränden ist extrem hoch. Im Kanton St. Gallen gilt darum auch für den Nationalfeiertag ein striktes Feuerwerksverbot. Nur bereits bewilligte Feuerwerke auf den Seen dürfen mit sicherem Abstand zum Ufer gezündet werden, also etwa das Feuerwerk in Rorschach am 31. Juli oder am Seenachtsfest in Rapperswil-Jona im August.
2: Informationen von Marco Koller. Die US-Regierung will bestimmte Importe aus Brasilien mit einem Zollsatz von 25% belegen. Nun hat die Regierung in Brasilia reagiert und mitgeteilt, es gebe keine Rechtfertigung für einen solchen Schritt seitens der USA. Brasilien hat zudem Gegenmaßnahmen angekündigt und will die Welthandelsorganisation WTO anrufen. Washington begründet die neuen Zölle gegen Brasilien mit unfairen Handelspraktiken und Restriktionen gegen US-Technologiekonzerne. Ausgenommen von den Zöllen sind strategisch wichtige Güter wie Erdöl, Rindfleisch oder auch Orangensaft. Ähnliche Untersuchungen wegen

0: Heftige Gewitter. Am Freitag ist es teils sonnig, teils bewölkt mit weiteren Gewittern. Es ist schwülwarm mit etwa 27 bis 31 Grad. Das waren Nachrichten von Radio SRF, verantwortlich Patrick Seiler.
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2: Da können Sie, oder? Falls Sie bis jetzt geglaubt haben, Sledgehammer handelt von einem Werkzeug, dann muss ich Sie leider enttäuschen. Der Peter Gabriel ist ja nie der Mann gewesen mit der Holzhammer-Methode, obwohl der Titel genau das eben so lässt vermuten. Sledgehammer, also Vorschlaghammer, steht ziemlich unverblümt für männliche Potenz. Und dazu kommen Zöge, Autos, Scooter, Honigbienen und ganz viele Bilder, die so zweideutig sind, dass sie eigentlich schon wieder eindeutig werden. Der Peter Gabriel singt «Ohne die Fruchtkäfig, ich will deine Honigbiene sein». Also mach die Fruchtkäfig auf, ich will deine Honigbiene sein. Wir können sagen, der Mann hat erstaunlich viel Fantasie für jemanden, der eigentlich nur verliebt ist. Und mit dem wünsche ich Ihnen jetzt einen schönen Feierabend. Und was auch immer Sie vorhaben heute Abend, gehen Sie es mit Leidenschaft an. Da ist er, der Sledgehammer. Ich wünsche Ihnen natürlich möglichst wenig Vorschlaghammer heute Abend. Es sei denn, Sie sind musikalischer Natur. Und falls jemand fragt, warum Sie plötzlich so gut getroffen sind, sagen Sie einfach den Peter Gabriel. Sie sind schuld.

0: die letzten Wochen. Ich weiss, ich erzähle Ihnen nichts Neues. Wir haben sie alle gespürt und gesehen. Da hat die Sonne so richtig von oben abgebrannt. Das hat sicher alle gefreut, die daheim eine Photovoltaikanlage auf dem Dach haben. Ausser wenn nicht die Sonne brennt, sondern plötzlich die Photovoltaikanlage selber Feuer fährt. Und da hat es leider gerade ein paar Fälle gegeben. Die Lage sind Zizers in Disentis. Innerhalb von einer Woche hat es Ende Juni im Kanton Graubünden gerade 3 Brände auf Dächern mit Photovoltaikanlagen gegeben. Ebenfalls Ende Juni, da hat ein Dach mit Solarpanels zu Elk im Kanton Zürich brennt. Und eine Meldung von letzter Woche, 9. Juli, da hat ein Dachstock zu Bassersdorf im Kanton Zürich brennt. Auslöser, so lese ich es auf 20minuten.ch, könnte gemäss einer Anwohnerin eine Solaranlage gewesen sein. Und da stellt man sich ja dann schon die Frage, könnte PV-Anlage die schwarzen Platten, die ja dafür gemacht sind, dass die Sonne drauf scheint, einfach so anfangen zu brennen? Nein, sagt der Wieland Hinz von Swiss Solar, einem Branchenverband für Sonnenenergie.
1: Also einfach so können Solaranlagen nicht Feuer fangen. Wenn sie korrekt installiert sind, dann ist die Wahrscheinlichkeit für einen Brand extrem gering. Und das erkennt man auch an der geringen Anzahl von Bränden im Vergleich zu der mittlerweile sehr hohen Anzahl an Solaranlagen.
0: Ja, 350'000 von diesen Anlagen gäbe es im Land schon. Das sind 5-mal mehr wie noch vor 8 Jahren. Aber wieso haben denn die 5 Solaranlagen den Sommer angefangen zu brennen? Das weiss man noch nicht. Die Ermittlungen zu den Bränden sind noch nicht abgeschlossen, schreibt uns die Kantonspolizei Zürich. Und es werde ja auch keine Statistik über die konkreten Brandursachen bei Bränden im Zusammenhang mit Photovoltaikanlagen geführt. Experten vermuten aber, dass nicht Modul selber, sondern fehlerhafte Kabelverbindungen potenzielle Brandauslöser könnten sein.
1: Also es ist definitiv so, dass falsch gemachte Steckverbindungen oder ungenügend gut gemachte Steckverbindungen, dass die die Wahrscheinlichkeit erhöhen können für solche Brände und dass die Solarmodule auch gemäß Auskunft der Vereinigung Kantonaler Feuerversicherungen nicht die Ursache sein können, sondern eher falsche Steckverbindungen.
0: Ja, werde so eine Anlage fachgerecht installiert, betrieben und unterhalten, könnte das Risiko maßgeblich minimiert werden.
1: Generell ist es als Besitzer ratsam, bei der Anlage das Monitoring regelmäßig zu prüfen. Normalerweise gibt es ja da eine App, die zeigt, wie die Anlage läuft. Teilweise werden dann auch Ströme angezeigt. Also hier regelmäßig draufschauen und zu schauen, gibt es da Unregelmäßigkeiten, kommt einem was komisch vor, ist sicherlich geboten. Oder auch einmal die Kabel anschauen und die Wechselrichter. Einfach die Anlage zur Anlage Sorge tragen.
0: Ja, sagt der Wieland Hinz, der Geschäftsführer von Swiss Solar. Fassen wir also noch einmal kurz zusammen. Photovoltaikanlagen, die fangen eigentlich nicht einfach so von brennen. In der Regel dürfte menschliches Versagen dahinter gesteckt haben. Das sind schöne Klänge aus Afrika, das ist der Ismael Loh.

Ismaël Lo kommt aus Senegal, hat am gleichen Tag Geburtstag wie ich, ist etwa ein paar Jahre älter, aber nicht viel. Und wenn wir schon dabei sind, bei Afrika, dann werde ich jetzt Ihnen nicht vorenthalten. Es war einmal ein Sommerhit, wir spielen ja hier immer wieder Sommerhits, aber ich glaube, da gehören Sie nicht so oft. Die Geschichte rundum ist die, von dem Mann, den ich jetzt rede, der wird 1950 in eine berühmte Griot-Familie hineingeboren. Und Griot ist im westafrikanischen Guinea die traditionelle Kunst vom Geschichtenverzählen. Der Morikante, und von dem haben wir es jetzt eben, der fährt schon im Kleinen, im Jünglingsalter an, als Dreijähriger Tradition von seinen Vorfahren weiter zu pflegen. Aber in seinen Geschichten, gesungen im Mandingo-Dialekt, geht es aber nicht um reiche Stammesfürsten oder wilde Tiere, sondern um hübsche Mädchen. Und eines von seinen Lieder über so ein hübsches Mädchen macht er 1988 nicht nur weltbekannt, es hilft sogar mit, ein türkisches Gesetz auszuhebeln. 5 Jahre nach dem Kante seinem weltweiten Erfolg, den er dann eben hat mit Yeke Yeke, gründet ein junger Türk das Musiklabel Kalan Music, wo vor allem kurdische und armenische Volksmusik veröffentlichen will. Aber kaum ist die erste CD dos, wird der Labelchef Hassan Saltik vor Gericht gezogen. In der Türkei nämlich sind alle Lieder verboten, die nicht ihre Sprache sind, die von der türkischen Regierung anerkannt wird. Ein Gesetz, das vor allem auf kurdische Musik abzielt. Der Hassan Saltik wehrt sich vor Gericht und verteidigt sich so, Morikante, sein Song Yeke Yeke sei ja schliesslich in der Türkei auch ein Hit gewesen. Und das, obwohl Mandingo, in dieser Sprache ist das Lied eben gesungen, weder eine offizielle Sprache in Guinea sei, noch von der Türkei als solche anerkannt werde. Der Hassan Saltik wird daraufhin freigesprochen.

Der Morikante im 88 einen riesen Erfolg und so könnte man auch die Geschichte von Jeke Jeke bezeichnen. Einzigartig auf jeden Fall Jeke Jeke, nämlich feiert Nimogoya. Und Nimogoya, das ist eine besondere neckische Beziehung, die sich ergeben kann zwischen der Frau und ihrem Schwager. Dem Nimogo. Also der Schwager ist der Nimogo. Weil, wenn einer von den Brüdern stirbt, dann erbt der andere Bruder seine Frau. Und der alte Brauch von Nimogoya, der geht noch weiter. Er erlaubt aus unschuldigen Flirten mit der Schwiegerfamilie. Und Jeke Jeke ist für junge Menschen in Guinea so etwas wie Schatz bei uns. Apropos Schatz. Charlie ist also ein Schatz.

So, ich hole sie zurück in die Realität. SRF Verkehrsinfo von 19.31 Uhr in der Ostschweiz auf der A1 Richtung St. Gallen zwischen Uzwil und Gossau Stau wegen Bauarbeiten. Vor dem Gotthard-Nordportal 6 Kilometer Stau und rund eine Stunde Wartezeit ab Amsteg. Die Einfahrt Göschenen ist gesperrt und ein Hinweis zum Sustenpass, dieser ist bis auf Weiteres wegen eines Unfalls

0: Sie wahrscheinlich aus Österreich, Supermax. Und können Sie wahrscheinlich Love Machine. So, wir gehen zu etwas ganz anderem. Vielleicht haben Sie das auch schon erlebt. Sie kaufen etwas, eine Kaffeemaschine zum Beispiel, und ein paar Monate später kommt nur noch ein Geknatter, aber kein Kaffee. Zum Glück läuft ja Garantie noch, denken Sie. Aber im Laden heisst es dann, nein, läuft nicht unter Garantie, zahlen wir nicht. Oder man sagt Ihnen, Sie müssen das Gerät selber an ein Servicezentrum einschicken, auf eigene Kosten natürlich. Ärger wegen der Garantie, das ist auf der SRF 1 Espresso-Redaktion ein Dauerbrenner. Fast jeden Tag bekommen wir Reklamationen und Fragen zu der Garantie. Ein paar von diesen Fragen habe ich vor der Sendung mit unserer Espresso-Rechtsexpertin, der Gabriela Baumgartner, angeschaut. Und sie hat der Yvonne Hafner gesagt, eins, wo man sich bei diesem Thema wirklich merken kann, ist, wenn ich etwas kaufe, habe ich darauf 2 Jahre lang Garantie. Egal, ob der Verkäufer sagt, ich habe nur 1 Jahr.
1: Das ist richtig. Nach Gesetz gilt eine Garantiefrist von 2 Jahren auf neue Sachen. Bei den gebrauchten Sachen gilt 1 Jahr. Was in diesem Zusammenhang aber noch wichtig ist, ein Laden darf die Fristen nicht verkürzen. Also er darf nicht zum Beispiel im Kleindruckten hinschreiben, bei ihm gäbe es nur 1 Jahr Garantie, aber ein Anbieter darf im Kleindruckten Garantie ganz ausschliessen. Das wäre rechtlich zulässig.
2: Also eine Garantie verkürzen darf ein Laden nicht, aber gar keine Garantie geben, das darf er schon. Das ist vielen, die uns jetzt gerade zuhören, vermutlich nicht bewusst.
1: Ja, das ist richtig. Das ist vielen Leuten nicht bewusst. Aber ein Anbieter darf Garantie ganz ausschliessen. Das ist rechtlich tatsächlich möglich. Er muss mich aber natürlich darauf hinweisen, dass es so ist. Mhm. Einfach verkürzen darf er die 2-jährige Garantiefrist nicht.
2: Heisst das, ich müsste eigentlich immer noch zuerst schnell vor der Kasse ein Kleindruckten lesen, ob es allenfalls keine Garantie gibt, bevor ich etwas kaufe? Also, das macht ja kein Mensch.
1: Nein, das macht wirklich kein Mensch. Und das muss auch nicht, weil wenn ein Anbieter Garantie ausschliesst, dann muss er dich darauf aufmerksam machen. Also er muss dich überhaupt darauf aufmerksam machen, dass bei ihm allgemeine Geschäftsbedingungen gelten. Und in einem Streitfall müsste er dann auch beweisen, dass er das gemacht hat. Mhm. Trotzdem, wenn du keinen Ärger willst und wenn du nicht willst, dass es mühsam ist, und er gibt, gerade bei teureren Sachen, also zum Beispiel bei Möbeln oder bei einem Auto, dort würde ich das Kleindruckte unbedingt anschauen, bevor du etwas kaufst.
2: Die hören das Konsumentenmagazin Espresso von SRF 1. Heute geht es in unserer Rechtsfrage um eure Fragen rund um Garantie. Gabriela Baumgartner, nächste Frage. Ein Hörer aus Basel hat eine Wasserhahn gekauft für die Küche. Später hat es Probleme gegeben mit dem. Er läutet am Laden an und man sagt ihm, er müsse seinen Schadenfall in einem Online-Tool erfassen, anders ginge es nicht. Geht das?
1: Also es ist in erster Linie sicherlich nicht kundenfreundlich, wenn man die Leute gerade mal am Telefon dazu abkommandiert, dass sie ihren Garantiefall selber erfassen müssen. Rechtlich ist es so, dass die Firma Garantie schuldet. Und wenn jetzt jemand aber keinen Computer hat, um den Fall da selber zu erfassen, dann muss die Firma schauen und Hand bieten, dass es auf einem anderen Weg passiert. Weil sonst erfüllt sie ihre gesetzlichen und ihre vertraglichen Pflichten nicht.
2: Jetzt hat der Hörer seine Wasserhahn eingeschickt, hat er uns geschrieben, und der Anbieter gibt ihm das Geld dafür zurück. Der Anbieter will das Geld aber nur auf ein PayPal-Konto überweisen. Darf er das machen? Also müsste unser Hörer jetzt wirklich so ein PayPal-Konto eröffnen, wenn er keins hat?
1: Nein, das muss er nicht machen. Ich habe in den allgemeinen Geschäftsbedingungen von dem Anbieter nachgeschaut. Dort heisst es, man tue das Geld auf dem Weg zurückschicken, wie es die Kundin oder der Kunde gezahlt hätte, also auf eine Kreditkarte oder auf ein Konto von einer Bezahl-App. Von einem PayPal-Konto steht nichts und darum muss der Hörer sicherlich jetzt nicht extra so ein PayPal-Konto eröffnen.
2: Ein anderer Hörer hat ein Problem mit einem Laptop. Der Kundendienst hat ihm geschrieben, er könne das Gerät schon einschicken, er müsse aber mit 4 Wochen Bearbeitungszeit rechnen. Bei einem Laptop ist das doch noch eine recht lange Zeit. Muss ich mir so etwas wirklich gefallen?
1: Also bei den Reparaturen gibt es keine gesetzliche Fristen, wie schnell das ein Anbieter muss fertig sein. Jetzt im Beispiel von unserem Hörer habe ich auch in den allgemeinen Geschäftsbedingungen nachgeschaut. Dort heisst es tatsächlich, es könne zwischen 2 und 4 Wochen dauern. Wenn das so ist, dann würde ich unbedingt fragen, ob man für diese Zeit ein Ersatzgerät bekommt.
2: Aber ein Recht auf ein Ersatzgerät, das habe ich nicht.
1: Nein, ein Recht auf ein Ersatzgerät hast du tatsächlich nicht. Oder eben nur dann, wenn es in den AGB drin steht. Aber nochmal, Fragen kosten nichts.
2: Gehen wir zur nächsten Hörerfrage. Die kommt aus Trimbach im Kanton Solothurn. Der Hörer hat bei einem Sanitärinstallateur ein Teil gekauft und montiert. Das Ding geht etwas mehr als ein Jahr später kaputt. Die Firma wechselt es aus Und jetzt kommt's, für das Teil muss er zwar nichts zahlen, das ist noch unter der Garantie, aber die Kosten für die Anfahrt und die Installation soll er jetzt zahlen. Muss er das wirklich?
1: Nein, die Kosten muss er nicht zahlen, weil in dem Fall da reden wir nicht von einem Kaufvertrag, sondern von einem Werkvertrag. Eben der Installateur kommt und installiert das Gerät beim Hörer in der Wohnung. Bei so einem Werkvertrag gilt, wenn während der Garantie, wenn es ein Problem gibt, dann muss der Installateur das Problem beheben und er darf dem Kunden nichts verrechnen, also auch nicht den Weg oder die Arbeit.
2: Kommen wir zur letzten Frage, Gabriela. Bis jetzt haben wir über Beispiele geredet, wo tatsächlich ein Garantiefall war. Häufig heisst es aber bei einem Schaden an einem Gerät ja, sorry, das läuft nicht unter Garantie. Gibt es da eine Faustregel? 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
1: Eine Garantie heisst, dass die Verkäuferin, der Verkäufer muss dafür einstehen, dass die Ware frei ist von Mängeln. Also der Kaufgegenstand muss einwandfrei sein. Und darum nicht unter Garantie geht, wenn ich zum Beispiel ein Gerät fallen lasse und es drum kaputt geht oder die normale Abnutzung, das geht auch nicht unter Garantie.
0: 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So, ich weiss nicht, ob Sie am Fenster gewesen sind. Der Himmel hier, einmal bei mir, pechschwarz, donnert, krollt, es braut sich etwas zusammen. Manchmal schreibt ja das Wetter die besseren Playlists. Hier vorne an, der Chris Rea, Road to Hell. Es regnet, es donnert, mit der Ahnung, was auf uns zukommt. Es gibt doch die Übung, da spielt der Himmel mit.

so tönt's. Es gibt doch Menschen, die gehen einfach in die Ferien, und es gibt Menschen, die sind ihr ganzes Leben einfach unterwegs. Und der Helge Timmerberg gehört definitiv zu der zweiten Sorte. Er sagt von sich selber, ich kann nur zwei Sachen, reisen und schreiben. Also das habe ich so spannend gefunden, und das hat mir auch gelangt, zum einen von den erfolgreichsten Reiseschriftsteller im deutschen Sprachraum einzuladen. Über 200 Länder, unzählige Begegnungen, Schamanen, Bettler, Millionär, Revolutionär, Hells Angels, Mönch, Dealer. Er hat sich nicht nur in die Welt hineingewagt, sondern manchmal auch an seine eigenen Grenzen. LSD, Kokain, Haschisch. Der Helge Timmerberg hat nie viel daraus gemacht, dass ihn immer alles interessiert hat. Vor allem aber der Mensch. Ich glaube allerdings, wir werden heute Abend nicht einfach über seine Reise reden. Mich interessiert noch etwas anderes. Was passiert mit einem Mensch, der fast sein ganzes Leben lang unterwegs ist? Wo ist er daheim? Was hat er gefunden? Was hat er verloren? Und gibt es noch etwas, was er heute nach all diesen Kilometern immer noch sucht? Wir hören heute übrigens auch Musik, die wunderbar zu ihm passt. Er hat nicht nur mitgenommen, ich habe sie ergänzt. Also nicht Hochglanzpop, sondern so, wie soll ich sagen, der Chris von Rohr würde sagen, dreckig. Ehrliche Gitarre, Gitarrenlastig, verstaubte Songs von Jimi Hendrix über Stevie Ray Vaughan und so weiter. Aber auch seit ihm Underdog of the Bay ist dabei, für alle, die es gerne romantisch haben. Ich freue mich riesig auf diesen Abend. Der Bestseller-Autor, der Helge Timmerberg, ist heute mein Gast im Nachtclub, und das ab den 9.

0: Florian Ast mit dem Paradies. Wir haben nicht lange Zeit. Ich freue mich, wenn Sie dabei sind. Ich habe Ihnen den deutschen Autor, den Helge Timmerberg, angekündigt. Ich freue mich, er kommt etwa in einer halben Stunde und ab den 9 starten wir dann hier. Und jetzt noch?
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0: In der Ostschweiz auf der A1 Richtung St. Gallen zwischen Uzwil und Gossau Stau wegen Bauarbeiten. Vor dem Gotthardtunnel Richtung Süden 6 Kilometer Stau und etwa eine Stunde Wartezeit ab Amsteg. Die Einfahrt Göschelen ist gesperrt. Der Sustenpass ist wieder offen.
2: Die Nachrichten von SRF um 8 mit Frank Estermann. Das Parlament in Israel hat ein umstrittenes Mediengesetz verabschiedet. Mit diesem Gesetz will die Regierung den Sektor liberalisieren und den Wettbewerb stärken. Kritikerinnen und Kritiker befürchten jedoch, dass die Regierung dadurch direkten Einfluss auf die Berichterstattung nimmt und der Druck auf regierungskritische Sender steigt. Konkret sieht das Gesetz eine neue Medienbehörde vor, deren Besetzung die Regierung maßgeblich bestimmen kann. Gegen das Gesetz sind bereits Klagen beim obersten Gerichtshof eingereicht worden. Die US-Regierung will bestimmte Importe aus Brasilien mit einem Zollsatz von 25% belegen. Nun hat die Regierung in Brasilia reagiert und mitgeteilt, es gebe keine Rechtfertigung für einen solchen Schritt seitens der USA. Brasilien hat zudem Gegenmaßnahmen angekündigt und will die Welthandelsorganisation WTO anrufen. Washington begründet die neuen Zölle gegen Brasilien mit unfairen Handelspraktiken und Restriktionen gegen US-Technologie. Technologiekonzerne. Ausgenommen von den Zöllen sind strategisch wichtige Güter wie Erdöl, Rindfleisch oder auch Orangensaft. Ähnliche Untersuchungen wegen angeblich unfairer Praktiken laufen derzeit auch gegen mehrere europäische Länder. In Uganda ist der letzte Ebola-Patient aus dem Spital entlassen worden. Laut dem Gesundheitsministerium handelt es sich um einen Mann aus Kongo-Kinshasa, der sich vollständig erholt habe und nun zu seiner Familie zurückkehren könne. Bleibt Uganda nun 42 Tage lang ohne Neuinfektion, kann der Ausbruch dort offiziell für beendet erklärt werden. Ganz anders präsentiert sich die Lage im Nachbarland Kongo-Kinshasa. Dort breitet sich das Virus weiter aus. Seit Mitte Mai haben sich dort nach offiziellen Angaben über 2000 Menschen infiziert. Fast 800 Menschen sind gestorben. Die Eindämmung ist besonders schwierig, weil es gegen die aktuelle Ebola-Variante noch keine zugelassene Impfung gibt. Die Hitzewelle im Juni hat in Europa mindestens 12.000 Todesopfer gefordert. Das zeigt eine Auswertung der französischen Nachrichtenagentur AFP, die sich auf Zahlen mehrerer europäischen Länder stützt, darunter auch jene der Schweiz. Die Europäische Plattform zur Überwachung der Übersterblichkeit weist für die letzte volle Woche im Juni, den Höhepunkt der Hitzewelle, mehr als

0: Nachrichten von Radio SRF, verantwortlich Patrick Seiler.
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2: Willkommen zu der heutigen Mundartstunde. Am Mikrofon der Stefan Siegenthaler. Die Stunde die steht im Zeichen der Redewendungen, sprachliche Bilder aus verschiedenen Zeiten und Lebenswelten. Zum Beispiel kann man ja mit jemandem ein Hühnchen rupfen, kann dieser Person aber auch die Leviten lesen oder ihre Zmösch putzen oder die Kappe waschen. Bedeutet alles, dass man jemanden tadelt und zurechtweist, aber mit verschiedenen Bildern aus der Küche, aus dem Kloster oder aus dem Krieg. Die Redewendungen die schauen wir etwas später genauer an. Anfangen tun wir jetzt mit anderen Ausdrücken, nämlich jemanden auf die Folter spannen, jemanden schmoren oder jemanden zappeln. Was es mit diesen Redewendungen auf sich hat, erzählt der andere Perler.
3: Im Mittelalter und noch lange danach ist man auch bei uns nicht davon zurückgeschreckt, Verdächtige zu foltern, für sie zu einem Geständnis zu zwingen. Das ist die sogenannte peinliche Befragung gsi. Peinlich nicht im heutigen Sinn, sondern im Sinn von Pein für Schmerz. Und ein beliebtes Folterinstrument ist die Streckbank oder Folterbank gsi, häufig nur die Folter genannt. Das ist eine Art Tisch gsi, wo man die Folteropfer draufgelegt und an Hände und Füße gefesselt hat. Und dann hat man die Seelen, die die Hände daran angemacht waren, gespannt und ging mehr und mehr daran gezogen, sodass irgendwann die Schultern ausgekugelt waren. Wenn man also jemanden auf die Folter gespannt hat, hat man dieser Person sehr fest wehtan. Und man hat die Gefolterten häufig auch sehr lange auf dieser Streckbank eingespannt gelassen. Darum hat man ab dem 18. Jahrhundert, zu einer Zeit, wo die Folterbank so langsam ausser Gebrauch kam, ist, das metaphorische Bild genommen, für jemanden in schmerzhafte Anspannung versetzen, quälen oder warten. Der Goethe hat 1788 in einem Gedicht an eine zögernde Geliebte geschrieben: «Oh, du loses, leidig, liebes Mädchen, sag mir an, womit hab ich's verschuldet, dass du mich auf diese Folter spannest, dass du dein gegeben Wort gebrochen.» Statt auf die Folter spannen, kann man jemanden auch lazablen. Die Redewendung ist sogar noch ein bisschen älter, sie ist schon für das 16. Jahrhundert belegt. Vielleicht hat man an gefangenen Fisch vor Augen gehabt, der am Fischerhaken oder an Land zappelt, bevor man ihn tötet oder aber zurück ins Wasser tut. Vielleicht ist aber auch das ungeduldige, unruhige Zappeln von diesen Leuten gemeint, die nervös auf etwas warten. Eine weitere sehr ähnliche Redewendung ist «jemanden schmoren». Die ist überraschenderweise erst im 20. Jahrhundert aufgekommen. Und sie kommt aus der Küche. Lass schmoren, also stundenlang im zuenen Topf kochen, tut man ja zum Beispiel Ragu. Und wenn man jetzt sich vorstellt, dass man als Mensch stundenlang im kochigen Wasser müsste schmoren, dann ist das ja auch eine riesige Qual.
2: Wir haben also verschiedene Redewendungen zur Verfügung, für jemanden absichtlich auf etwas zu warten und ungeduldig zu machen. Ja, und noch mehr Ausdrücke gibt es dafür, wenn man etwas sehr einfach findet. Das ist kein Kunststück, keine Wissenschaft, keine Hexerei. Das ist ein Kinderspiel, ein Spaziergang, ein Klacks und so weiter und so fort. Mehr zu denen in ein paar Minuten. Zuerst aber Mundartmusik von der Sina und zuerst hier vom Blick.

0: Königin in Rot, Zina, auf SRF 1 in eurer Mundartsendung am Donnerstagabend. Ja, häufig sind wir mit schwierigen, anstrengenden, mühsamen Aufgaben konfrontiert. Aber manchmal ist etwas auch ganz einfach. Und für das auszudrücken, haben wir ganz verschiedene Redewendungen aus verschiedensten Zeiten und Lebenswelten. Der andere Perler mit einer Auswahl aus dem Deutschen und aus dem Englischen.
1: Wenn man findet, dass etwas wirklich sehr einfach ist, dann kann man sagen, das ist keine Hexerei. In Deutschland auch, das ist kein Hexenwerk. Oder das ist keine Wissenschaft. Wissenschaft und Hexerei wirken zwar auf den ersten Blick wie Gegensätze, aber es sind beide Sachen, die man als Laie nicht versteht. Und wenn etwas keine Hexerei bzw. keine Wissenschaft ist, dann versteht es und kann es wirklich jeder und jede. Im Englischen setzt man bei der Wissenschaft noch eins drauf. Von etwas Einfachem sieht man «It's not rocket science». Es ist keine Raketentechnologie. Oder «It's not brain surgery». Es ist keine Hirnchirurgie. Also beides besonders komplexe Wissenschaften in der Vorstellung von vielen Leuten. Was ebenfalls längstens nicht allen gegeben ist künstlerisches Talent. Darum kann man von etwas Einfachem sagen, das ist jetzt also kein Kunststück. Oder das ist keine Kunst. Das klingt in meinen Ohren schon eher ein bisschen abschätzig. Nicht einmal das kann schon. Im Gegensatz zu, das ist keine Hexerei oder keine Wissenschaft, die für mich eher aufmunternd sind. Das schaffst du schon. Auch bei der Kunst gibt es ein Pendant im Englischen. That's painting by numbers. Das ist Malen nach Zahlen. Was natürlich deutlich einfacher ist, als auf der blanken Leinwand etwas Schönes zu malen. Ebenfalls nicht so schwierig ist Spazieren. Darum sieht man auch, das ist ein Spaziergang. Und im Englischen, it's a walk in the park. Ein Spaziergang im Park. Und auch die Spiele von Kindern sind meistens nicht sehr komplex und sicher einfacher als Schach oder andere Spiele, die Erwachsene spielen. Darum auch der Ausdruck, das ist ein Kinderspiel. Im Bayerischen gibt es auch noch einen lustigen Ausdruck für etwas sehr Einfaches. Das ist eine gemähte Wiesen. Das ist eine gemähte Matte. Gemeint ist wahrscheinlich, die mühsame Bütz, eben zu mähen, ist schon gemacht. Jetzt muss man das Heu nur noch trocknen und auflesen. Bei den Deutschen hört man manchmal noch den Ausdruck Pappenstiel und Klacks für etwas sehr Einfaches. Pappenstiel bezeichnet eigentlich etwas Wertloses oder ganz Kleines. Es kommt auch weg vom norddeutschen Wort Pappenblumenstiel, also der Stiel von einer Schweineblume, also von einem Löwenzahn. Also wirklich etwas Nutz- und Wertloses. Und der Klacks ist eigentlich ein kleiner Fleck oder eine kleine Menge von einer dickflüssigen Substanz wie Gomfi oder Senf. Und im übertragenen Sinn einfach eine Kleinigkeit. Oder eben etwas, das ganz einfach zu erledigen ist.
0: So viele verschiedene Ausdrücke, um zu sagen, dass etwas sehr einfach ist. Wäre schön, wenn die Sachen, die als Klacks oder Kinderspiel oder Spaziergang bezeichnet werden, dann auch wirklich immer so einfach wären, wie behauptet. Es gibt doch so Momente, wo man etwas plötzlich begreift, vom einen auf einen anderen Moment. Dann sagt man vielleicht, jetzt ist es 20 runtergefallen oder es ist mir wie Schuppen von den Augen gefallen. Und die Jüngeren würden vielleicht sagen, ich habe es gecheckt. Der andere Perler erklärt die verschiedenen Redewendungen für etwas plötzlich begreifen. Angefangen mit den Schuppen, die von den Augen fallen.
1: Wie so häufig müssen wir auch die Ursprünge der Redewendung «wie Schuppen von den Augen fallen» in der Bibel suchen. In der Apostelgeschichte kommt vom Blinden, also von dem blinden Christenverfolger Saulus erzählt, der im Namen von Jesus wundersam geheilt kommt. Sofort fiel es wie Schuppen von seinen Augen und er sah wieder. Er stand auf und ließ sich taufen. Der Vergleich mit den Schuppen kommt von der Vorstellung, dass Blindheit, vor allem die Trübung der Augenlinse beim grauen Star, durch Hautschuppen auf der Linse verursacht käme. Wenn also jemand Blönum Schuppen von den Augen kriegt und er plötzlich um mich sieht, dann ist das natürlich ein Wunder. Und im übertragenen Sinn steht ja Blönsein für nicht wissen oder sich nicht bewusst sein. Und sehen steht für verstehen. Und darum sieht man, wenn jemand etwas plötzlich begreift, als ist man wie Schuppen von den Augen kriegt. Jemand kann auch als Licht aufgehen. Und da haben wir ein sehr ähnliches Bild. Dunkelheit steht für Unwissen, Licht für Erkenntnis und Erleuchtung. Und auch die Redewendung kommt aus der Bibel. Das Bild vom Licht, das aufgeht, kommt gerade an mehreren Stellen vor. Im Alten und im Neuen Testament. Zum Beispiel im Matthäusevangelium. Das Volk, das in Finsternis saß, hat ein großes Licht gesehen. Und die da saßen am Ort und Schatten des Todes, denen ist ein Licht aufgegangen. Aber natürlich hat nicht nur die Bibel die Vorstellungswelt und die Sprache geprägt, sondern in den letzten Jahrhunderten und Jahrzehnten zum Beispiel auch stark die technische Entwicklung. Und auch aus diesem Bereich gibt es eine Redewendung für plötzlich verstehen, begreifen. Nämlich, das 20 ist gekriegt. Oder auf Hochdeutsch, der Groschen ist gefallen. Dieser Ausdruck bezieht sich auf einen Verkaufsautomat, wo man Münze muss sich lassen, für das etwas rauskommt. Und erst, wenn das 20 oder der Groschen eingekriegt ist, kommt der Mechanismus ausgelöst, der das entsprechende Produkt rausgibt. So Automaten haben sich erst im 20. Jahrhundert davon verbreitet. Und darum ist der älteste Beleg für «Der Groschen ist gefallen», den ich gefunden habe, erst aus dem Jahr 1950. Und da hat man natürlich das Bild vom konkreten Vorgang, dass das Geldstück in den Mechanismus auslöst, übertragen auf das plötzliche Begreifen bei einem Mensch. Und das Bild von einem Apparat, von einem technischen Mechanismus, steckt auch in der Redewendung «Bei dem hat es Klick gemacht». Also, er hat verstanden. Noch jünger ist der Ausdruck «checken» für «verstehen». Der ist erst in der Jugendsprache der 90er Jahre aufgekommen. «Checken» ist eine Entlehnung aus dem Englischen. Dort heisst «to check», aber nicht «verstehen», sondern «in Schach halten», «überprüfen». Man kann aber nachvollziehen, dass jemand, der etwas überprüft und entsprechend daraus kommt, also den Durchblick hat und also etwas begreift. Im Schweizerdeutschen ist dann noch die witzige Redewendung «checkst den Böck» aufgekommen. «Checken» meint im Eishockey ja jemanden mit dem Körper wegdrücken. Mit dem Böck kann man das zwar nicht machen, aber der Böck gehört einfach auch in das Eishockey-Universum. «Checkst den Böck» macht also nicht wirklich Sinn, aber ist lustig. Genau wie auch die Abwandlung «Böckschess».
0: Von der Bibel bis zum Eishockey. Da haben wir uns bedient an Redewendungen und Ausdrücken für «Etwas plötzlich verstehen». Der Mundart- und Sprachredakteur André Perler war das. Als nächstes widmen wir uns dem Schimpfen, Tadeln und Zurechtweisen. Auch da gibt es ganz viele Redewendungen, zum Beispiel «Mit dem habe ich noch ein Hühnchen zu rupfen». Oder «Dem sollte man mal so richtig Kappen waschen». Wie es zu diesen speziellen sprachlichen Bildern kam, das hören wir etwa in 10 Minuten.

0: Bläuler und Göle, spül mich fort. Ihr hört die Mundartstunde auf SRF 1, wo wir diesen Sommer Redewendungen unter die Lupe nehmen, die jeweils das Gleiche bedeuten, aber unterschiedliche sprachliche Bilder nutzen. Das ist das Sommerthema unserer Mundartredaktion. Und heute geht es um Redewendungen für mit jemandem schimpfen, jemanden zurechtweisen. Eine der bekanntesten ist, mit dem habe ich noch ein Hühnchen zu rupfen. Der andere Perler erzählt, von wo die Redewendung kommt und was es noch für weitere Ausdrücke für das Schimpfen und Zurechtweisen gibt.
1: Hühner, Gänse und andere Vögel hat man schon im Mittelalter regelmässig gegessen. Und bevor man sie kochen oder braten und essen konnte, hat man diesen Tieren die Federn ausrupfen. Das hat man zwar mit toten Tieren gemacht, aber es war gleich eine recht grobe Tätigkeit. Darum hat Rupfen schon vor mindestens 500 Jahren auch Schimpfen und Tadeln können bedeuten. Die Redewendung, mit jemandem ein Hühnchen rupfen zu haben, ist zwar erst vor etwa 200 Jahren das erste Mal belegt. Aber sehr ähnliche Redewendungen finden sich schon Ende Mittelalter. Zum Beispiel das Englische «to have a crow to pluck», also «Achreia» zu rupfen haben. Später ist die Variante, vielleicht die ursprüngliche, auch im Deutschen belegt. «Mit dem habe ich eine Krähe zu pflücken». Andere deutsche Varianten sind mit jemandem an Rüben zu schaben haben, mit jemandem an Ei zu schönen haben oder auch mit jemandem an Öpfel zu schönen haben. Die mit dem Öpfel gibt es auch im Holländischen und im Französischen. Und die Variante mit dem Hühnchenrupfen ist eben auch spätestens vor 200 Jahren aufgekommen. In all diesen Redewendungen geht es um grobe, unangenehme Tätigkeiten, was eben oft das Schimpfen und das Tadeln zutrifft. Genau gleich ist es bei weiteren Redewendungen für jemanden tadeln, jemanden zurechtweisen. Zum Beispiel jemanden um die Kappa waschen. Mit der Kappa ist der Kopf gemeint. Und in Deutschland redet man heute eher von jemandem den Kopf waschen. Ursprünglich war das ein verhüllender Ausdruck für jemanden verschlagen. Aber heute nimmt man mit jemanden um den Kopf oder die Kappa waschen einen verbalen Angriff. Auch diese Redewendung hat alte Ursprünge und es gibt sie mit der gleichen Bedeutung auch im Französischen und im Italienischen. Im älteren Schweizerdeutsch hat man auch sagen, dem tue ich die Zeit ausputzen oder das Mösch putzen. Mit dem Zeit ist die Uhr gemeint. Und für die just zu putzen, muss man sie voneinander nehmen. Und im übertragenen Sinn kann man mit einer Schimpftirade das Gegenüber auch auseinandernehmen. Mit dem Mösch ist Messing gemeint, zum Beispiel Knöpfe an einer Uniform. Und das Messing hat man von Zeit zu Zeit mit viel Kraft polieren. Also auch da meint jemand um das Mösch putzen, im übertragenen Sinn jemand grob behandeln oder eben zurechtweisen. Man kann auch jemand um die Knöpfe eintun, das heisst die Knöpfe an der Jacke zumachen, was ebenfalls als grobes oder übergriffiges Verhalten deuten kann. Und eintun kann man jemandem auch die Hühner. Die Redewendung braucht man in den Kantonen Bern und Freiburg. Vielleicht, weil wenn man jemandem die Hühner in den Stall tut, dann darum, weil der die Aufgabe selber nicht gemacht hat. Man tut ihn also quasi mit der Tat zurechtweisen. Ganz sicher ist die Herkunft von dieser Redewendung aber nicht.
0: Ja, und damit sind wir wieder zurück beim Huhn, der also gerade in mehreren Redewendungen für das Schimpfen, Tadeln und Zurechtweisen muss herhaben. Und da gibt es noch viel mehr. Man kann zum Beispiel jemandem die Leviten lesen oder einen Standpauken halten oder jemandem Moris lehren. Die und weitere Redewendungen erklärt uns der andere Perler jetzt.
1: Die Leviten sind eine Gruppe von jüdischen Priestern. Aber gemeint ist hier das Buch Levitikus, das dritte Buch Mose aus dem Alten Testament. In diesem Buch stehen Verhaltensregeln für Priester. Und darum hat man den Benediktinermönchen im Mittelalter häufig aus dem Buch Levitikus vorgelesen, für sie an ihre Pflichten zu erinnern. Und häufig ist danach auch noch eine Strafpredigt gekommen, wo die Verfehlungen der Mönche und von anderen Geistlichen angeprangert hat. Darum sieht man seit spätestens am 15. Jahrhundert jemanden um die Leviten lesen, für jemanden tadeln, zurechtweisen oder mit jemandem um schimpfen. Übrigens nicht nur im Deutschen, sondern auch im Holländischen, im Italienischen oder im Tschechischen. Ebenfalls aus dem religiösen Leben kommt der Ausdruck «jemand abkanzeln». Der ist seit dem 17. Jahrhundert belegt. Von der Kanzel, von dieser Empore in der Küche oben nachher, hat der Pfarrer früher predigt. Und dabei die Gläubigen nicht selten tadelt und ermahnt. Und das dann manchmal auch sehr scharf. Dann hat er sie eben abkanzelt. Von der tadelnden Predigt im Gottesdienst inspiriert ist die Gardinenpredigt. Die haltet aber nicht der Pfarrer, sondern die Ehefrau ihres Mann, wenn er um im Betrauchen von den Beiz heimkommt und etwa noch den Zahltag versoffen hat. Gardinenpredigt darum, weil die Frau schon im Bett ist und die Standbalken darum hinter den Bettvorhängen, hinter den Gardinen stattfindet. Apropos Standbalken, das ist auch noch so ein Ausdruck. Der kommt aus der deutschen Studentensprache vom 19. Jahrhundert. Zuerst hat man von Standrede geredet, wenn jemand stehend aus dem Stegreif, also unvorbereitet, zu einer Rede angesetzt hat. Und das war auch nicht selten eine Schimpftirade. Und die Standrede hat die Studenten auch zu Standpauke verstärkt, weil Pauken hätte in der Studentensprache auch Predigen bedeuten. Eine Standpauke ist also quasi eine Ad-hoc-Predigt im Stehen. Noch älter ist die Redewendung «Jemand um Mores lehren» oder auf Hochdeutsch «Jemandem Mores lehren». Die ist schon vor über 500 Jahren belegt. «Mores» kommt aus dem Latinischen und heisst «Sitte», «Anstand». Anstatt «Jemand um Anstand lehren» haben die humanistischen Gelehrten im 15. und 16. Jahrhundert, grosse Latinfans, das latinische Wort «Mores» genommen. Und der Ausdruck «Jemand um Mores lehren» ist bis heute geblieben und auch in Schweizerdeutsch übernommen. Auch schon vor Jahrhunderten belegt ist die Redewendung «Jemanden zur Schnecke machen». Da ist die Idee dahinter wahrscheinlich, dass jemand, der zurechtgewiesen kommt, sich verkriecht wie eine Schnecke in sein Häuschen.
2: So viele verschiedene Redewendungen für mit jemandem schimpfen, jemanden zurechtweisen. Nicht um Redewendungen, sondern um einen Familiennamen geht es jetzt gerade zum Schluss von unserer Mundart-Sendung, nämlich der Familienname Wepfer. Das sind ein paar Augenblick nach Mundartmusik vom Simu, «Endloser Sommer» und zuerst Mia Egerter hier.

0: Der Sommer, ja, der ist vielleicht endlos, aber unsere Mundartstunde, die geht langsam am Ende zu. Aber etwas haben wir noch für euch, nämlich wie immer noch eine Erklärung zu einem Familiennamen. Heute ist es Wepfer. Unsere Hörerin, Manuela Wepfer von Wiesling im Zürich-Oberland, nimmt das Wunder, woher das ihr Name kommt. Der Hans-Peter Schifferli vom Schweizerischen Idiotikon erklärt die Herkunft und die Bedeutung von Wepfer im Gespräch mit dem André Perler.
1: Hans-Peter, ich habe mal nachgeguckt und gesehen, dass der Familienname Wepfer drei Altbürgerorte hat. Diessenhofen im Thurgau und Ober- und Unterstammheim im Zürcher Wieland. Aber zu der Bedeutung kommt mir jetzt gerade nichts in den Sinn. Kannst du weiterhelfen?
2: Ja, Wepfer ist eine Benennung nach einem Beruf, und zwar für einen Weber oder genauer für einen spezialisierten Handwerker, der das Garn für den Webstuhl zugerichtet hat, der sogenannte Wepfe hergestellt hat. Wepfe hat man im Mittelalter und auch später noch im Garn gesagt, wo man zum Aufrüsten vom Webstuhl vorbereitet hat.
1: Wepfe, das habe ich noch gar nie gehört. Das ist ja schon fast ein bisschen archäologische Wortforschung betrieben.
2: Ja, da komme ich nicht drum herum. Die Familiennamen sind im Spätmittelalter entstanden und bestehen aus einem entsprechenden Sprachmaterial. Das Verb Wepfe, wo im Idiotikon bestens beschrieben wird, ist eine sogenannte Intensivbildung zu weben und heisst so viel wie «der Webstuhl mit Garn aufrüsten». Im mehr übertreiten Sinn bedeutet Wepfen auch noch «sich schnell hin und her bewegen, springen, hüpfen, pressieren».
1: Das könnte natürlich auch ein Namenmotiv sein für einen Menschen, der hibbelig ist oder ging am Juffle ist, nicht?
2: Die Überlegung ist legitim und das Zürcher Familiennamenbuch von der Kantonalbank zieht die Entstehung aus der übertreiten Bedeutung in Betracht. Aber ich bin sicher, dass der Familienname Wepfer seinen Ursprung bei der Berufsbezeichnung hat. Das kommt nämlich schon in früheren Belegen zum Ausdruck zu einer Zeit, wo Wepfer noch neben einem anderen Familiennamen steht, als eine Art Beiname nach dem Beruf. So heisst es in einer Urkunde von 1467 von Unterstammheim «Hans Frieg, der Wepfer und sein Weib». Da ist noch Frieg, heute würde man sagen Frey, der Familienname, und Wepfer eine nähere Bezeichnung nach dem Beruf.
1: Faszinierend, was man da in den alten Dokumenten alles herausfindet. Kann man sagen, wenn als Wepfer oder Wepfer vom Beinamen zum Familiennamen gekommen ist?
2: Nein, das kann ziemlich variieren. Das erste Mal, wo das Wort Wepfer überhaupt fassbar wird, ist er ein Familienname. In einer Zürcher Urkunde von 1315 heisst es Ulrich Wepfer, Burger von Eglisau. Auch für Oberstammheim gibt es Beleg dafür, dass Wepfer um 1500 ein Familiennamen ist. Während der Zunderstammheim noch um 1550 als Beiname von denen frei erscheint.
1: Spannend. Und wie häufig ist Wepfer heute als Familienname?
2: Ziemlich selten. Es gibt in der Schweiz heute gerade mal knapp 300 Personen, die Wepfer heissen. Über die Hälfte davon leben im Norden vom Kanton Zürich und in der näheren thurgauischen und schaffhausischen Nachbarschaft. Also dort, wo der Name vor über 700 Jahren auch entstanden ist.
0: Das waren die Erklärungen von Hans-Peter Schifferli zum Familiennamen Wepfer, der also aus einer alten Berufsbezeichnung in der Handweberei entstanden ist. Ja, und damit sind wir am Schluss von der heutigen Mundartstunde. Beiträge heute sind alle vom André Perlerkott. Musik hat der Alexander Walbeck zusammengestellt. Und nächste Woche dann beschäftigen wir uns weiter mit dem Sommerthema Redewendungen. Schön, wenn ihr auch dann mit dabei seid. Die Mundartstunde auf SRF 1, immer am Donnerstagabend. Von 8 bis 9.
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SRF Verkehrsinfo von 20.52 Uhr. Vorsicht in der Region Biel auf der A6 Biel-Lies. Zwischen Brück und Studen in beiden Richtungen besteht Gefahr durch zwei Velofahrer auf der Fahrbahn.

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0: die Nachrichten von SRF um 9 mit Frank Estermann. Die Justiz in Italien geht erneut gegen eine Reihe bekannter Luxusmarken vor, darunter Chanel, Bulgari oder Etro. Die zuständige Staatsanwaltschaft bestätigte eine Meldung der italienischen Finanzzeitung Il Sole 24 Ore. Die Polizei hat demnach die Hauptsitze von insgesamt 11 Firmen durchsucht. Ihnen wird vorgeworfen, die Produktion an Scheinfirmen ausgelagert zu haben, diese, die wiederum chinesische Arbeiterinnen und Arbeiter unter illegalen und unhygienischen Bedingungen für tiefe Löhne arbeiten ließen. Bei Razzien in den Werkstätten wurden teils auch gefälschte Herkunftsbezeichnungen gefunden. Die betroffenen Modehäuser müssen nun belegen, wie sie ihre Lieferketten kontrollieren. Ansonsten droht ihnen eine Zwangsverwaltung. Zu drei Meldungen im Zusammenhang mit der aktuellen Hitze. Wegen der Trockenheit in der Schweiz reagieren die Kantone St. Gallen und Uri sowie die Stadt Zürich mit einem absoluten Feuerverbot. Das heißt, man darf dort auch im eigenen Garten oder auf dem Balkon nicht mit Holz oder Holzkohle grillieren. Erlaubt sind nur Gas- oder Elektrogrills. Die hohen Temperaturen führen in vielen Zürcher Bächen und Flüssen zu akutem Sauerstoffmangel und einem ersten Fischsterben. Das heißt es von den Zürcher Kantonsbehörden. Besonders betroffen sind kälteliebende Arten wie Forellen. Zum Schutz der Fische wurden erst Kaltwasserzonen für Badende gesperrt. Zudem sind die Fischer aufgerufen, derzeit in Fließgewässern nicht zu fischen. Und die Hitzewelle im Juni hat in Europa mindestens 12.000 Todesopfer gefordert. Das zeigt eine Auswertung der französischen Nachrichtenagentur AFP, die sich auf Zahlen mehrerer europäischer Länder stützt. Die europäische Plattform zur Überwachung der Übersterblichkeit weist für die letzte volle Woche im Juni, den Höhepunkt der Hitzewelle, sogar mehr als 14.000 zusätzliche Todesopfer aus. Eine Meldung vom Sport. Speerwerferin Leonie Hügli hat beim Meeting Spitzenleichtathletik Luzern einen Schweizer Rekord aufgestellt. Sie übertraf mit 62,18 Meter ihren eigenen Rekord um 24 cm. Den bisherigen Rekord stellte Hügli erst vor 2 Monaten auf. Das Wetter. Heute Abend gibt es teils kräftige Gewitter. Am Freitag ist es teils sonnig, teils bewölkt mit weiteren Gewittern. Es ist schwül warm mit etwa 27 bis 31 Grad. Das waren Nachrichten von Radio SRF. Verantwortlich Patrick Seiler.
1: Bessere Verkehrsinfo von 21.03 Uhr. Entwarnung in der Region Biel. Auf der A6 Biel-Lies zwischen Brück und Studen in beiden Richtungen besteht keine Gefahr mehr durch 2 Velofahrer auf der Bahn. Und vor dem Gotthardtunnel Richtung Süden 5 Kilometer Stau und circa eine Dreiviertelstunde Wartezeit ab Amsteg. Die Einfahrt Göschenen ist gesperrt.

Ich meine, es gibt schlechtere Kombinationen. Er ist einer der erfolgreichsten Reiseschriftsteller im deutschen Sprachraum. Er war in mehr als 200 Ländern. Er hat mit Schamanen Tee getrunken, mit Dealer geredet, mit Mönchen meditiert, mit Revolutionären angestoßen und mit sich selber immer wieder gerungen. Er hat fast alles ausprobiert, was ein Mensch ausprobieren kann. Und vor allem hat er etwas gemacht, das gar nicht so viele Leute können. Er hat ehrlich darüber geschrieben. Über seine Exzesse, über Drogen, über Liebe, über Angst, über Sehnsucht, über Vergänglichkeit. Und auch darüber, wie es ist, wenn der Körper langsam sagt, so, Kollege, wir gehen jetzt etwas gemütlicher weiter. Was ich an ihm bewundere, ist etwas ganz anderes noch. Er macht sich nie zum Held von seinen Geschichten. Im Gegenteil, er ist manchmal der Narr. Manchmal der Suchend, manchmal der Verlorene, aber immer der Mensch. Und genau das interessiert mich jetzt heute Abend. Nicht, wie viele Kilometer er zurückgelegt hat, nicht, wie viele Länder noch nicht auf seinem Pass stehen, sondern etwas viel Einfacheres. Was passiert mit einem Menschen, der sein Leben lang unterwegs ist? Was nimmt er mit? Was verliert er? Und gibt es nach all diesen Reisen überhaupt etwas wie ein Ankommen? Ich freue mich seit Jahren außerordentlich auf diesen Mann, den Helge Timmerberg, heute Abend hier im Nachtclub, mein Gast.

0: gibt doch so Sätze, cognito ergo sum, der Descartes hat das gesagt, also ich denke, also bin ich, oder ora et labora und so weiter. Und es gibt einen Satz, wo mir jetzt eben auch hängen geblieben ist, ich kann nur reisen und schreiben. Und ich sage Ihnen, warum das mit dem Satz so sympathisch war. Ich kann auch nur da sitzen, Radio machen und schlafen. Und der Satz von dem Mann, der das gesagt hat, ich kann nur reisen und schreiben, der Mann sitzt jetzt vis-à-vis von mir. Es ist mir eine Riesenfreude, eine grosse Ehre. Er kommt aus Deutschland, darum reden wir Deutsch miteinander. Mein heutiger Gast ist Helge Timmerberg, der Autor, der Reisende, der Mensch, würde ich mal sagen, mit 5 oder noch mehr Leben. Ich freue mich extrem, Helge, dass du da hingekommen bist. Das ist meine große Ehre. Herzlichen Dank, fühl dich wohl da.
1: Ja, Ralf, vielen Dank, dass ich hier sitzen darf.
0: Aber der Stuhl ist zu hoch, oder wie?
1: Ich weiß es nicht, ob das mit Mikro harmonisiert.
0: Ah, du kannst es ein bisschen, schau mal so, man kann das einfach so ein bisschen anheben, genau. Ja, das der Arm hält also, genau, da hinten. Also ich muss sagen, der...
1: Ja, jetzt ist gut.
0: Ist besser so?
1: Ja, jetzt ist super, ja.
0: Wir finden uns ein.
1: Ja.
0: Helge, du bist von St. Gallen gekommen, du wohnst unter anderem dort, auch in Wien, hast auch in Marrakesch gelebt, aber über diesen Satz habe ich lange nachgedacht. Ich kann nur reisen und schreiben. Auf den ersten Blick tönt er ja fast ein bisschen bescheiden, aber auf den zweiten Blick oder aufs zweite Ohr ist er fast wahnsinnig, weil wenn jemand wirklich nur reisen und schreiben kann, dann verzichtet er ja auf ganz viel anderes. Und es gibt jetzt Menschen, die machen Karriere, die bauen Häuser, es gibt Menschen, die schlagen Wurzeln und dann gibt's eben diese Typen wie du. Du hast deine Neugier zum Beruf gemacht, mehr als 200 Länder bereist, aber ich habe eben etwas gemerkt. Ich glaube gar nicht, dass du, Helge, Länder gesucht hast. Ich glaube, du hast etwas über Menschen herausfinden wollen. Täusche ich mich?
1: Ja, vielleicht. Also, gut. Also, dass ich überhaupt angefangen habe zu reisen, das war ja mit 17.
0: Flucht.
1: Mit 17 Flucht, Neugier, es war Flucht aus der westlichen Hemisphäre sozusagen, weil ich bin der, können wir hier offen reden?
0: Auf jeden Fall.
1: Im Schweizer, also als ich 17 war, 1968, da war ich eigentlich Lehrling in einem Textil-, Groß- und Außenhandel, ja, und habe mich ein Jahr lang...
0: Da war der Vater dahinter und du hast das als Kafkaeske Situation beschrieben.
1: Ja, der hatte Beziehungen und dann bumm. Und ich kam mir da ein Jahr vor wie Kafka. Ich wusste überhaupt nicht, also wie
0: der Käfer.
1: Wusste überhaupt nicht. Ich habe immer nur die Uhr, die riesengroße Uhr gesehen mit dem Zeiger. Und wann ist Frühstückspause, wann ist Mittagspause, wann ist Feierabend, wann ist Wochenende. Es war eine Qual, so grau. Und man ging ja auch noch zur Berufsschule. Also ich weiß nicht, ob ihr das kennt, Bielefeld, die Gegend der Ostwestfalen. Genau. Und mit der Berufsschule machten wir dann mal einen Schulausflug nach Amsterdam. Ja, und das war im Sommer.
0: War das die erste Reise?
1: Es war mehr oder weniger, ich hab vorher, glaube ich, im kleinen Walsertal oder so mit den Pfadfindern gezeltet.
0: Ja,
1: das,
0: ja. Aber ins Ausland war Amsterdam.
1: Ausland war dann Amsterdam. Und es war, die Lehrer haben gedacht, Amsterdam ist doch schön und dann machen wir irgendwie die Tulpen, gucken wir an, Blüte und Rembrandt-Museum und so etwas. Und die hatten jetzt, ich muss dazu sagen, es war der Sommer 68, die hatten das alles nicht so drauf, was in Amsterdam gerade da los war. Und die haben dann, es gab ja auch noch kein Internet, es gab so gelbe Seiten im Telefonbuch, haben die ein Hotel für uns gesucht, 2 Parallelklassen, und fanden im gelben Telefonbuch Student Hotel. Ah, ist ja genau für Students. Und als dann dieser Bus mit diesen ganzen Schülern im Rotlichtviertel von Amsterdam, Red Light Viertel, bremste, ja, und rechts zu, und da Junkies, da Dealer, da Zuhälter, da schwante den Lehrern, dass hier irgendwas schiefläuft. Dieses Student Hotel, weißt du?
0: Zu viel Rot.
1: Und dann hatten wir so ein gemeinsames Abendbrot und die durften uns jetzt den Ausgang nicht verbieten. Sie hätten es gern getan. Und ich weiß, das ist ja alles so Schicksalswege. Also ich kam raus aus dem Student Hotel und ging rechts an der Gracht lang. Wäre ich jetzt links gegangen, wäre ich ganz woanders gelandet oder so. Aber ich ging rechts und dann noch hier und völlig also ohne Ziel und lande plötzlich vor einer Kirche, die so bunt bemalt war. Und vor der Kirche stehen so einen ganzen Haufen von Jesusse. Also alle Mittelscheitel, lange Haare, lange Gewänder. Und ich denke, okay, da gehe ich rein und so. Und dann war die Rappel voll mit Hippies. Und da, wo der Altar war, spielte so eine Band, das habe ich noch nie gesehen, weißt du, das war so 4 Leute oder 5 Leute in schwarzen Leder, die rieben sich die Mikroständer zwischen den Beinen, die machten eine wahnsinnige Musik. Ich kannte nur so Beatles und sowas.
0: Und brav.
1: Und vorher Freddie Quinn, ne, das war so die Schiene. Und was ist denn hier los und so. Und kommt ein Typ auf mich zu und sagt, du musst erstmal einen Joint rauchen. Nicht? Und dann ging das los.
0: Zum ersten Mal da? Hm? Hast du da zum ersten Mal geraucht?
1: Ja, zum ersten Mal. Und dann ging natürlich auch die Musik alles so. Ja, und das war ein Live-Auftritt von Steppenwolf auf ihrer ersten Europa-Tournee.
0: In der Kirche.
1: Und da bin ich so reingeplatzt, ne? Born to be Wild und so. Ja, und dann kam ich zurück nach Bielefeld. Und wir hatten einen Personalchef. Ich hatte damals lange Haare. Und das war so das Einzige, was mir wichtig war. Lange Haare. Das war meine Identität. Ich weiß es nicht. Das war mein, gegen meinen Vater, gegen die Nazis, gegen Fasson, Haarschnitt oder was. Ja. Und der kam immer an, alle paar Wochen und sagte, schneiden Sie sich die Haare. Das geht hier nicht so und so. Und als ich aus Amsterdam zurückkam, kam er wieder an, schneiden Sie sich die Haare. Und dann bin ich in der Pause zum Friseur gegangen und habe mir eine Glatze geschnitten. Nicht? Das ist Glatze schneiden. Dann haben die mich nach 3 Tagen rausgeworfen.
0: Oh, ich hatte jetzt gedacht, allgemeine Freude. Wieso sind lange Haare cool? Oder wieso identifiziert man sich mit lang? Ich habe ja auch lange. Weißt du, es ging mir gleich, ich musste zum Coiffeur und wir hatten kein Geld, es war wenig Geld da. Und dann gehst du natürlich nicht alle 2 oder 3 Wochen zum Coiffeur, sondern du gehst dann halt alle 2 oder 3 Monate. Und es kam mir so vor, für einen 5 Liber, also für 5 Franken, musste da einer meine Haare schneiden. Und es kam mir so vor, Blumentopf auf den Kopf und was außen rausschaute, weg. Und das war ja die Zeit, wo man die Beatles schon hörte. Also die Beatles waren diese mit den langen Haaren. Und ich war dann ein Beatle, als ich ein bisschen Haare wachsen lassen durfte, war ich dann ein Beatle. Also lange Haare hatten etwas mit Revolution zu tun.
1: Unbedingt,
0: mit
1: damals auf alle Fälle.
0: Abgrenzung zu den Eltern auch.
1: Ja, damals auf alle Fälle zu den Eltern, zu der ganzen Ältergeneration. Zu alles, was Ostwestfalen ausmachte oder so in Ende der 60er Jahre.
0: Also dieses Erlebnis, du bist da als, ich würde jetzt mal sagen, ich meine, wenn man heute über Steppenwolf nachdenkt, mit Cool Song oder mit diesem Born to be Wild, ich habe ihn zufällig jetzt tatsächlich programmiert gehabt schon und du erzählst diese Geschichte, finde ich super. Was hat das mit dir gemacht in dieser Kirche mit diesen vielen Jesussen? Das habe ich auch nicht gewusst, die Mehrzahl von Jesusse, hast du gesagt?
1: Ja,
0: du bist der Erste.
1: Waren jede Menge Jesus.
0: Jesusse, ich habe nur immer von einem gehört, aber ja. du machst ein Fass auf. Schreiben Sie nicht, wir können es nicht erklären. Was hat das mit dir gemacht, dieser Auftritt in der Kirche?
1: Naja, am Anfang war es so, also bei der erste Zug vom Joint, der erste Zug, mir wurde sofort übel.
0: Ja.
1: Ich musste sofort raus aus, das ist Paradiso.
0: Ja, genau.
1: Ich musste sofort raus und mich übergeben. Und normalerweise ist ja so, sich übergeben irgendwie durchgehend negatives Gefühl.
0: Absolut.
1: Jetzt war aber, das war so Kopfsteinpflaster und es hatte so ein bisschen geregnet. Und auf dem Kopfsteinpflaster war ein Glanz, den habe ich so noch nie wahrgenommen. Also beim Übergeben war aber, das ist ein super Glanz hier und so. Gleich wieder rein, wieder ein Zug, wieder raus, ja, wieder über. Das ging so 6-7 Mal und dann hatte sich mein Körper dran gewöhnt.
0: Du hast gemerkt, dass deine Wahrnehmung anders wird?
1: Es war einfach alles, ich hatte das Gefühl, ich habe es auch mal so geschrieben, als wenn so in einem Computer die Zentralfunktion plötzlich angestellt wird. Also was ich plötzlich für Gedanken hatte, hätte ich vorher überhaupt nie. Und das waren ja jetzt nicht so Geistergedanken oder so, sondern ich habe eigentlich alles so verstanden. Das ganze Universum habe ich verstanden. Ich wusste also alles klar. Ne? Und als die mich dann rauswarfen, das sind wirklich Schicksalswege. Also ich hatte jetzt eine Glatze, die haben mir gekündigt, ich hatte eine Glatze. Dann habe ich auf dem Boden bei mir zu Hause, bei meinen Eltern, eine alte Truhe gefunden von meinem Vater. Und da war so ein schwarzer, langer Ledermantel drin, aus seiner alten Kriegs.
0: Oh meine Güte.
1: Den habe ich angezogen, Glatze, und irre dünn, also war ich. Und ging dann in der Stadt, wo ich mit meiner Mutter lebte, Bad Oeynhausen, so ein kleines Ding, so wie St. Gallen, ging abends über die Hauptstraße auf der rechten Seite. Und da kommt mir auf der linken Seite ein Typ entgegen, Glatze, Ledermantel, ganz dünn. Ja, also was ist denn das? Und wir gehen aufeinander zu und ich sage, hallo, ich bin Tim. Ne, Timmerberg Tim war mein Spitzname. Und er sagt, ja, ich bin Tom. Und ab dem Moment waren wir ungefähr 2 Jahre nur zusammen, also haben alles zusammen gemacht. Und er hätte ja alles sein können. Er hätte Tankwart sein können, er hätte Student sein können, er hätte Priester sein können, er hätte Makler sein können, er hätte Autoreparateur sein können, LSD-Dealer. Also mit dem Tag, wo ich ihn kennenlernte, er sagt, mach mal Mund auf, zack.
0: So. Jetzt steigen wir herab ins untere Bewusstsein.
1: Ja, denn, oder in was für ein Bewusstsein auch immer. Und ich hatte das irgendwie so drauf, dass ich dann die ganze Zeit redete und ihm das Universum erklärte. Und er wurde danach süchtig, nach dem, was ich ihm erklärte. Und dann
0: süchtig nach dem, was du gesagt hast, oder süchtig nach der Substanz?
1: Naja, er war sowieso süchtig. Also Tom war leider Gottes, hat sich zum Junkie entwickelt. Aber wir mochten uns sehr. Und
0: warum, wenn ich fragen darf, du hast ja sehr vieles ausprobiert, warum hast du dich nicht zum Junkie entwickelt?
1: Naja, weil Steppenwolf im Paradiese hat gesungen, also a dealer is a man with a lot of grass in his hand und so, und pusher is a man mit dem bösen Zeugs, und also ich kann es jetzt nicht mehr wörtlich, aber Steppenwolf hatte da so gesungen, oh, ich habe jede Menge Gras geraucht, ich habe jede Menge Pillen geschluckt, aber niemals nahm ich irgendwas, was meinen Geist wirklich zerbrochen hat. Also ich hatte vor, Heroin war für mich eine Mauer, da wollte ich nie durch. Nie und niemals durch. Das war immer außen vor. Ja. Also ich hatte es mit, damals haben wir es ja genannt, mit den bewusstseinserweiternden Drogen.
0: Ne? Genau, Timothy Leary.
1: Ja, ja, den habe ich gefressen, den Leary, also viel gelesen und so. Ne? Heute sehe ich das anders, aber damals war das klar. Also,
0: Born, ich würde sagen, wir machen mal Musik und es passt, Born to be Wild, boah, oder?
1: Ja, das war, so ging's los mit diesem Herrn Steppenwolf. Ja.

0: Gast heute Abend hat jetzt vorher erzählt, wie das war mit dem ersten Kiffen im Paradiso in einer Kirche in Amsterdam, wo er Steppenwolf gehört hat. Und ich habe jetzt nicht einfach so den Song gespielt. Cocaine von J.J. Cale. Der Helge Timmerberg, mein Gast heute Abend, der ja für viele Magazine geschrieben hat. Tempo, Playboy, Stern, Merian, Geo, Seso, Wiener, Die Zeit, Die Welt. Also vereinzelt natürlich. Er hat immer wieder gesagt, sinngemäss, man muss sich selber aus den Angeln heben. Und wir reden über etwas, was eben beim Helge Timmerberg immer wieder vorkommt, nämlich Substanzen oder Drogen. Aber ehrlich gesagt interessiert mich heute nicht einmal unbedingt nur die Substanz, mich interessiert die Sehnsucht. Es gibt Menschen, denen länger die Wirklichkeit, es gibt Menschen, die ihr Leben lang wissen wollen, ob hinter dieser Wirklichkeit noch etwas anderes wartet. Helge, du hast vorhin gesagt, du hast einiges ausprobiert, Heroin kam nie in Frage und ich habe aber gelesen, dass irgendwann mal Kokain auch in deinem Leben eine Rolle spielte und du hast gesagt, das hätte dich verändert.
1: Ja, also das ist eigentlich die Droge, die ich bereue. Also
0: weil, ich wollte fragen, was bereust du?
1: Ja, weil also alles, was ich, das meiste, was ich so bereue aus meinem Leben, was ich so getan hatte, hatte dann mit Coke zu tun. Ne? Also das war jetzt auch nicht ewig, das waren glaube ich so 2-3 Jahre, hauptsächlich in Kuba. Ich habe 2 Jahre in Kuba gelebt und Kuba aus irgendeinem Grund, obwohl Jamaika so nah dran ist, hatten die unheimlich schlechtes Gras. Keine Ahnung warum. Aber sie hatten unheimlich gutes Koks und Rum. Und diese Mischung passt dann. Also meine ganzen kubanischen Freunde haben gekokst, sobald ihr Geld kam, kam Koks auf den Tisch und so. Das war dann so 2 Jahre. Und da habe ich gemerkt, nach 2 Jahren habe ich eine Persönlichkeitsveränderung bei mir festgestellt. Ja, ich war eigentlich bis dahin, ich war so um die 40, ne? 40, 42, 43 und so. Und ich war eigentlich vorher ich habe Menschen geliebt. Ich war, also viele Chefredakteure von mir, die haben das kritisiert, weil die haben mich manchmal rausgeschickt zu irgendwelchen Leuten und haben gesagt, das sind Schweine, mach die fertig. Ne? Und ich kam zurück und sagte, den fand ich eigentlich ganz nett so.
0: Also, oh meine Güte.
1: Ich war ein Menschenfreund. Und auch mein Schreiben war eigentlich immer menschenfreundlich. Und nach diesen 2 Jahren Koks habe ich mitgekriegt, ey, ich entwickle mich zum Zyniker. Ne? Also auch in den Texten zum Zyniker. Und ich mache die Leute fertig. Und
0: wurdest du hart?
1: Auch weil, ja, also mit meinem Humor kann ja menschenfreundlich und das Gegenteil sein oder so.
0: Ja, und zynisch hast du gut beschrieben, ja.
1: Ja, und es gab dann halt einen auslösenden Moment, wenn ich den kurz mal erzähle.
0: Ja, gerne.
1: Also Havanna am Malecon, das ist diese Uferstraße in Havanna zum Meer. Und da ist am linken äußeren Ende gab es eine Diskothek, die hieß Mil Ocho Trenta, das war eine Open-Air-Diskothek. Ein paradiesisches Ding, ne? Die Palmen und da schlagen gleich die Wellen der Karibischen See und die haben alle Salsa getanzt und die können ja wahnsinnig gut Salsa tanzen und diese karibische Klima, du glaubst daran, dass die Luftfeuchtigkeit dich wie so eine Riesenzunge abschleckt, die ganze Zeit, ja, also so. Und ich stand da an der Bar und sah einen Kubaner, der sah mich an, so 10 Meter weiter, und ich dachte, ah, der wird gleich zu mir kommen und will eine Zigarette. Bums, kam der und wollte eine Zigarette. Dann habe ich, während er die Zigarette raucht, habe ich gedacht, naja, als nächstes will er einen Drink. Ne? Bums, kam das, er will einen Drink. Während er den Drink rauchte, habe ich gedacht, naja, als nächstes will er 10 Dollar. Ja, er wollte 10 Dollar. Und ich habe mich selber dabei beobachtet und habe gedacht, naja, ist doch ganz klar. Also die verdienen, die haben jeder verdient irgendwie umgerechnet 15 Dollar im Monat, ja. Eintritt in so eine Disco kostet 10, also schon mal 2 Drittel des Monatsgehalt. Ein Cuba Libre kostet 5, ist doch klar, dass der mich fragt oder so. Und Zigaretten ist doch klar. Aber ich sah plötzlich nur das Negative von ihm. Ne? Also diese Konzentration, das liegt an einem selbst, auf was du dich konzentrierst. Konzentrierst du dich auf das Gute in einem Menschen oder auf das Negative in einem Menschen? Und ich auf Koks, also nach 2 Jahren Koks, ich konzentrierte mich eigentlich nur noch auf die Negativitäten bei Menschen. Ja? Und das ist dieser Zynismus, oder wie
0: Oskar Strenge sagt,
1: Zyniker sind, sind Leute, die wissen von allen Dingen nur, was es kostet, aber sonst nichts. Ja. Und da habe ich dann, als ich das mitkriegte, weil ich wusste, 2 Jahre vorher war es komplett das Gegenteil. Da habe ich in diesen Mil Oce Trenta Diskotheken gestanden und habe die Kubaner geliebt, habe das Tanzen geliebt, habe alles. Und ich, so die Menschen anzuschauen und so, da wusste ich halt, das darf ich nicht machen, weil das...
0: Aber wieso hast du das gemerkt? Du hättest ja auch sagen können, ich war vorher zu lieb und jetzt ist es gut, wenn ich ein bisschen streng in
1: meinem Leben... Das meinte mein Chefredakteur, du hast super damals bei der Bunden. Du hast eine super Persönlichkeitsänderung gemacht. Endlich bist du richtig drauf und sowas. Du kannst die Leute richtig fertig machen. Nee, das wollte ich nicht, weil ich meine, das Schönste, was ich eigentlich so kenne, ist ein kitschiges Wort, aber wenn Liebe unterwegs ist, wenn man sich gut versteht, wenn man sich vertraut und solche Sachen und wenn man zusammen Spaß macht. Auf Koks konnte ich nie zusammen Spaß haben. Auf Koks war immer nur Gier. Ich will.
0: Ich finde das total spannend, was du jetzt erzählst. Und wenn wir schon bei diesen Substanzen bleiben, die haben dich ein Leben lang begleitet, begleiten dich noch heute. Was haben sie dir gegeben, was ein nüchternes Leben nicht geben konnte?
1: Also es ist ja individuell immer komplett unter. Wenn ich jetzt mal so als Schreiber rede, ne? Also ich habe...
0: Du schreibst, wenn du geraucht hast.
1: Ja, das hat sich so eingespielt. Also ich schreibe einfach besser, wenn ich gekifft habe. Nicht jetzt brutal viel, sondern so ein bisschen homöopathisch, so ein bisschen Feenstaub.
0: Microdosing.
1: Und das war halt auch immer, also wenn ich mit Leuten, wenn Leute das hörten, dann sagten die immer, das bildest du dir ein, das ist deine Ausrede.
0: Ja.
1: Ich habe ja öfters dann schon auch Phasen gehabt, wo ich gedacht habe, ich will jetzt wirklich nur noch nüchtern sein und nüchtern schreiben. Und nüchtern schreiben hat ja auch gewisse Vorteile, weil da bin ich doppelt so schnell. Ja, brrr, da geht die Arbeit so. Ja. Aber es fehlt etwas. Es fehlt eine gewisse Poesie, es fehlt eine gewisse Tiefe. Und immer, wenn ich dann nüchterne Texte abgegeben habe, irgendwo zu meinen Kunden, jetzt Magazine oder auch ganze Kapitel für ein Buch, beim Verlag und so, habe ich ja nie gesagt, ich habe das jetzt nüchtern. Ich habe einfach nur abgegeben. Das kam immer. Ich lüge jetzt nicht. Es kam immer. Ohne Ausnahme. Immer, wenn ich nüchtern abgegeben habe, kam als Reaktion zurück, sag mal, mit dir los? Bist du krank? Willst du uns verarschen? Schreib mal endlich wieder Texte und nicht so einen Scheiß wie das letzte Mal und so.
0: Ja.
1: Und also das war...
0: Was hat das gesagt? Was hat das ausgesagt für dich?
1: Das hat mir gesagt, ach du, wenn ich nicht überleben kann, ohne zu kiffen, dann muss ich halt kiffen. Es war so. Ja. Natürlich hat das, also ich bin durch, Kiffen ist ganz normal, das Gegenteil von Koks, es sensibilisiert. Mhm. Also du wirst empathischer, also für alles, für die Musik.
0: Öffnet die Sinne ein bisschen, ja.
1: Für alles irgendwie, ja. Ja. Für Schokolade. Also das, wenn die Leute früher immer gesagt haben, Haschisch ist eine Einstiegsdroge, ich muss immer lachen, weil ich gesagt habe, die einzige Einstiegsdroge für Haschisch ist eigentlich Rittersport voll mich Nuss. Das war klar. Wenn ich stoned war, brauchte ich Schokolade oder so. Ne? Da
0: Helge.
1: Die Sucht hin. Aber
0: Helge,
1: es hat auch einen Nachteil. Ne? Also,
0: sag mal's, ja.
1: Ralf, und ich kenne auch die Nachteile vom Kiffen. Und das ist so eine gewisse Unsicherheit, eben weil die Eindrücke stärker sind und auch die Eindrücke von innen, also was in mir so lauert oder
0: aber
1: so.
0: Aber du weißt ja, was du getan hast in diesem Zustand. Du hast 20 Bücher geschrieben, Spiegel-Bestsellerlisten, da warst du zu oben, ganz oben. Es hat dir ja eigentlich recht gegeben, wieso unsicher?
1: Die Unsicherheit ist ja für einen Schreiber gut. Also es ist ja nichts schlimmer als ein Schreiber. Er hat das Wissen gefressen mit Butterbroten oder so. Das ist ja furchtbar. Ja? Und diese Unsicherheit, die ist eigentlich gut, weil da ist sie spannend. Wo sie natürlich blöde ist, ist dann zum Beispiel, Frauen mögen keine unsicheren Männer.
0: Ja.
1: Absolut nicht.
0: Ja. Du hast Siddhartha von Hesse auf LSD gelesen. War das Bewusstsein erweitern ein Lebensziel?
1: In der Zeit schon.
0: Ja.
1: Also weil ich kann es ja kaum, ich bin jetzt, sitze dir hier gegenüber nüchtern und ich kann dir nicht jetzt erzählen, was auf LSD alles passiert. Aber es war ja wirklich ein Raumöffner ohne fucking Gleichen. Also sowas habe ich ja mit 17, 18.
0: Könnte ich mal einen Vergleich machen? Wir Menschen sind ja, ich sage jetzt mal, mit etwa 15% unseres Bewusstseins, das ist das, was wir da kennen. So leben wir, etwa 15 oder 20%. Aber 80% ist in unserem unteren Bewusstsein, sagt man. Es ist sehr vieles abgespeichert, da erinnern wir uns nicht dran. Aber wenn wir an einen Punkt kommen, macht es plötzlich Klatsch und alles ist wieder da. Kann es sein, dass du mehr Lust hattest auf diese 80% als das, was da mit diesen 20% vorhanden war?
1: Ich hatte eigentlich Lust auf Wissen.
0: Also auf Wissen?
1: Auf Wissen, auf Erkenntnis.
0: Noch mehr Wissen?
1: Ja, also Dinge begreifen, ja. Verstehen, auf Wissen. Und das schoss da dann praktisch wie eine Rakete ein mit dem LSD und so. Das, am Anfang war das sehr, sehr stark, ne? Und da ging es ja, so Hermann Hesse, also ich meine, ja. Das war 68, 69, 70. Mit 70 bin ich, da war ich 18 und bin nach Indien getrampt. Ja? Das war, jetzt kommen wir wieder aufs Reisen, ob das eine Flucht war. Es war so, dass diese Hippie-Zeit oder diese LSD-Zeit am Anfang unheimlich großartig war. Und irgendwann, vielleicht so nach einem halben Jahr, kippte die ab, immer mehr in paranoide Erlebnisse. Mhm. Und ich kam auch nicht mehr klar mit Ostwestfalen, der Umwelt, was mache ich hier? Also ich habe immer spaßeshalber gesagt, stimmt aber auch, wenn du Zitate auf Hermann Hesse liest, also Zitate auf LSD liest, ja. Dann kommst du da vorne rein als Helge und kommst hinten als Zitate wieder raus. Und Zitate wollte nach Haus. Und Haus ist Indien, nicht? So. Ja. Und es ging ja nicht nur mir so, sondern diese ganze, das war ja eine Jugendbewegung, es war plötzlich auf den Partys, überall hörte man so dieses raunen, drei magische Buchstaben. Goa und Goa, ja. Goa, Goa. Alle wollten jetzt nach Goa, weil in Goa war irgendwie Schluss mit allen Problemen. Ja. Also so wahnsinnige Vorstellungen, so Bilderbuchvorstellungen. Ne? Also man wartet unter einer Palme, bis die Kokosnuss runterfällt.
0: Hast du es ausgehalten? Hä? Wie hast du es ausgehalten?
1: Wo, in Indien?
0: In Goa.
1: In Goa. Beim ersten Mal bin ich im Himalaya gelandet, gar nicht in Goa. In Haridwar war das am Fuße des Himalaya. Aber ich wollte sagen, da war das eigentlich eine Flucht, diese erste Reise, weil ich kam in dieser Zivilisation plötzlich überhaupt nicht mehr klar. Ja. Und all meine Hippie-Brüder sagten, Indien, Indien, Indien, und da hört es dann auf, diese ganzen Probleme. Ja. Und das war...
0: Aber das war das Denken damals und das war der Anziehungspunkt. Man konnte ja nach Afghanistan, man konnte nach Indien mit dem VW-Bus.
1: Ja, also es war diese klassische, der klassische Hippie-Trail.
0: Genau.
1: Und da setzte dann natürlich sofort was anderes ein. Also vorher war es, ich muss hier weg und Indien ist die Erlösung. Aber unterwegs setzte dann eine ganz andere Sache ein, das Abenteuer, on the road. Da war auch kein LSD mehr, auch selten, nur noch...
0: Ne? Was war das Abenteuer, das Unbekannte, das Überraschende?
1: Ja, natürlich, schau mal, du fährst irgendwie entweder trampen oder mit dem Zug, also alles hat Räder. Und du fährst jetzt erstmal so Deutschland und dann kommen die ersten Berge, Alpen. Und es stellt sich heraus, dass immer nach den hohen Bergen was völlig Neues beginnt. Ja? Also nach den Alpen das Mediterrane ist was völlig Neues. Und der Weg führte durch Ex-Jugoslawien. Ja? Und so im Süd-Ex-Jugoslawien, da waren schon Moscheen und Sichelmonde auf dem komplett anderen fucking Welt hier. Und dann war auch diese Magie von Städtenamen. Wenn mich Leute fragten, wohin willst du? Und sagte, das nächste Ziel ist Istanbul. Und wenn ich so Istanbul, was da sich alles entwickelte, nur in diesem Wort.
0: Ja, ich meine, man wusste ja, was Konstantinopel war. Und wenn man ein bisschen Geschichte gelesen hat, das ist eine magische Stadt wahrscheinlich, oder? Also das hat dich so angezogen, ja, von Ort zu Ort.
1: Istanbul war sozusagen die erste wichtige Station, weil man wusste, was ja auch ständig jetzt von Morgenlandfahrern umgeben. Also Hippies wollten nach Indien, das war wie Hermann Hesse, Morgenlandfahrer. Man hatte so Punkte, wo man sich traf. Und in Istanbul war es, das wusste ich schon, in Jugoslawien, da musst du zum Pudding-Shop gegenüber der Blauen Moschee. Da sind sie alle, ja, und so. Und da kommst du zum Pudding-Shop und da sind die schwarzen Bretter, brauchen Ride nach Teheran und sowas und sowas. Also da kannst du die Informationen kriegen. Und ich hatte das Problem, dass ich schon pleite war in Istanbul. Ich hatte kein Geld mehr. Und ich war ziemlich fix und fertig, saß da im Pudding, was mache ich jetzt, ich will nur nach Indien und so. Und dann haben die gesagt, naja, was regst du dich auf, geh zur deutschen Botschaft und sag, du musst unbedingt zurück nach Hause, deine Mutter hat ein Problem oder du hast Heimweh, du musst zurück nach Hause, hast kein Geld mehr, dann geben sie dir Geld für die Rückfahrt. Und bin ich zur deutschen Botschaft, aber ich will nach Hause, meine Mutter ist krank, ich habe auch, ich muss heim, ich muss unbedingt nach Hause. Bumm, 250 Mark für die Rückfahrt. Und mit der bin ich dann bis Teheran gekommen. Jetzt war ich aber in Teheran auch schon wieder pleite, weil ich mein Geld nicht zusammenhängen kann. Also ich habe viele Leute immer miternährt dann.
0: Ja.
1: Aber in Teheran wusste ich ja schon Bescheid. Okay, gehe ich zur deutschen Botschaft. Ich will nach Hause, ich will nach Hause. Boom.
0: Bist du nach Indien gekommen.
1: Du, aber weißt du, was das Lustige war? Ich habe diese Geschichte mal erzählt, also jetzt Jahrzehnte später auf einer Lesung in Bonn. Mhm. Und nach der Lesung, man signiert ja immer, stand so ein gut situierter älterer Herr vor mir, also silberne Haare, alles ein super Typ, gut Anzug und so. Und sagt, das hat mir so gut gefallen, ich habe mich so amüsiert. Mhm. Ich war nämlich damals der Botschafter.
0: Unglaublich. Okay, Helge, es macht wahnsinnig Spaß mit dir. Ist unglaublich. Also ich meine, ein Leben voller Geschichten, aber was mir gefällt, ist eben auch, du hast auch die Menschen, du hast dich interessiert für alles Neue. Du hast von Kuba gesprochen, warst du gerne dort? Auch die Musik, hat dir gefallen dort?
1: Der Salsa ist eine unheimlich geile Musik. Und wenn du die in Kuba erlebst, also unter den Kubanern, dazu gehört auch das Karibische, also dieses Klima gehört dazu, man schwitzt. Ja. Und dann haben die mir gesagt, wenn du tanzt, musst du auch trinken, viel trinken, rum. Und da musst du aber auch unbedingt tanzen, weil...
0: Die haben sich gesagt, Aqua.
1: Beim Tanzen schwitzt du die böse Seite des Alkohol raus und nur die gute bleibt drin. Ne? So, ja.
0: Mein Gast, der Helge Timmerberg. Unglaublich. 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Das sind Buena Vista Social Club. Mit meinem Lied schöner könnte es nicht sein.

0: Also wenn Sie hier im Studio wären, dann würden Sie zwei Männer sehen, ältere, weisse Männer mit längeren Haaren, mit Bart ein bisschen. Und sie schwelgen, sie sind so richtig romantisch. Und ich staune, dass mein Gast, Helge Timmerberg, der ja wirklich sehr viel erlebt hat, so eine romantische Ader hat. Unter den Lieblingssongs, die er mitgenommen hat, gehört nämlich der Song dazu, Otis Redding, A Sitting on the Dock of the Bay. Helge, dieses Lied, ein trauriges Lied eigentlich und trotzdem ein so schönes. Warum hast du das ausgewählt und mitgenommen?
1: Das ist ein sehr trauriges Lied, aber man ist auch sehr bei sich. Also der Sänger in dem Moment, wo er dieses Lied singt, ist das Zentrum des Universums für ihn. Ne? Also er singt, er sitzt da irgendwo einsam am Hafen, da sitzt er schon ewig und schaut den Schiffen zu, wie sie abfahren. Und
0: er hat die Nacht durchgemacht, so. Genau. Ja.
1: Aber wenn du so viel auf Reisen bist und da hast du sehr viel solche Situationen. Ne? Das ist, du sitzt plötzlich an irgendeinem Bahnhof, der Zug kommt nicht. Oder das, dieses plötzlich ganz alleine fühlen und wo auch der Sinn der Reise plötzlich so weggegangen ist. Du bist einfach nur plötzlich ganz allein irgendwo. Und das ist dann, dieses Lied gibt mir dann immer das Gefühl, ich bin nicht allein. Also Otis Redding hatte schon ein paar Jahre vorher in New Orleans dasselbe Ding. Ja, so. Und es bringt mich so in die Mitte. Das ist eine Traurigkeit, wo du aber meine Fresse, also du fühlst dich als Mensch. Was bist denn als Mensch anders, als dass du irgendwo sitzt und wartest weit weg von zu Hause? Denn was ist zu Hause? Wie oft hat sich zu Hause gewandelt? Also worauf kannst du dich eigentlich wirklich verlassen? Was gehört dir? Das ist ja sehr...
0: Braucht es diese Momente, wo man so verlassen, allein irgendwo sitzt und nicht weiß, wie es weitergeht, um sich selbst besser kennenzulernen?
1: Naja, in dem Moment möchtest du das nicht.
0: Also in dem Moment, aber nachher. Du sitzt ja hier, du hast es überlebt.
1: Im Nachhinein natürlich. Also, weil das, was dich nicht kaputt macht, macht dich nur noch härter. Also wenn du mit solchen Situationen des völligen Alleinseins in einer völlig fremden Umgebung trotzdem bei dir bleiben kannst oder so, dann wirst du stärker. Dann kannst du das immer öfters so für dich umsetzen. Ne? Und es ist natürlich eins, muss ich dazu sagen, schlechte Erlebnisse, schwierige Erlebnisse, furchtbare Sachen beim Reisen schreiben sich von selbst nachher. Ja? Fürs Schreiben sind eigentlich solche Momente besser. Die besten, weil das schreibt sich von selbst. Wenn du jetzt eine Reise machst, die von vorne bis hinten nur Zuckerguss war, alles war super, da weiß ich nicht, was ich schreiben soll. Über einen geilen Sonnenaufgang, also maximal ein Absatz, aber doch nicht mehr. Und alles geht, das ist dann so langweilig, das kannst du nicht schreiben. Aber wenn es so richtig scheiße regnet und bei diesen Wetterverhältnissen auch durchgehend bleibt, dann bist du nachher am Schluss, das könnte meine Oma schreiben, das ist ganz einfach.
0: Der Helge Timmerberg.

0: Also, ich verspreche Ihnen in der nächsten Stunde, es geht weiter in dem Stil. Helge, magst du noch?
1: Was
0: magst du noch?
1: Ich komme gerade in Form.
0: Ah, das ist super.
1: Es ist sehr nett bei dir. Wirklich.
0: Danke. Also, wir sind auch in der nächsten Stunde wieder für Sie da. Der Helge Timmerberg, einer der spannendsten Menschen, die ich kennengelernt habe oder darf kennenlernen. Schön, dass auch Sie dabei sind.

0: die Nachrichten von SRF um 10 mit Frank Estermann. Die USA greifen in der sechsten Nacht in Folge den Iran an. Es droht nun eine Ausweitung des Konflikts auf das Rote Meer. Die italienische Justiz geht erneut gegen Luxusmarken vor. Es geht um prekäre Arbeitsverhältnisse für chinesische Arbeiterinnen und Arbeiter. Und die Hitzewelle im Juni hat in Europa mehr als 10.000 Todesopfer gefordert, zeigen erste Auswertungen. Das Wetter: heute Abend gibt es teils kräftige Gewitter, am Freitag ist es teils sonnig, teils bewölkt mit weiteren Gewittern. Die USA haben in der sechsten Nacht in Folge Ziele im Iran angegriffen. Insbesondere aus dem Süden Irans werden Explosionen gemeldet. Das US-Militär will gemäß dem zuständigen Kommando die Stellungen der iranischen Armee an der strategisch wichtigen Straße von Hormuz ausschalten. Der Iran reagierte mit Raketen- und Drohnenangriffen auf US-Stützpunkte in Kuwait und Bahrain. Zudem droht eine Ausweitung des Konflikts auf das Rote Meer. Laut der Nachrichtenagentur Reuters hat Teheran die Houthi-Miliz im Jemen angewiesen, sich für eine Blockade der dortigen Seewege bereitzuhalten, sollten die USA iranische Energieanlagen angreifen. Die Justiz in Italien geht erneut gegen eine Reihe bekannter Luxusmarken vor, darunter Chanel, Bulgari oder Etro. Die zuständige Staatsanwaltschaft bestätigte eine Meldung der italienischen Finanzzeitung Il Sole 24 Ore. Patrick Seiler.
1: Die Polizei hat demnach die Hauptsitze von insgesamt 11 Firmen durchsucht. Ihnen wird vorgeworfen, die Produktion an Scheinfirmen ausgelagert zu haben. Diese wiederum hätten chinesische Arbeiterinnen und Arbeiter unter illegalen und unhygienischen Bedingungen für tiefe Löhne arbeiten lassen. Bei Razzien in den Werkstätten wurden teils auch gefälschte Herkunftsbezeichnungen gefunden. Die betroffenen Modehäuser müssen nun belegen, wie sie ihre Lieferketten kontrollieren. Ansonsten droht ihnen eine Zwangsverwaltung. Die aktuelle Untersuchung steht unter der Leitung jenes Mailänder Staatsanwalts, der bereits Verstöße gegen Lohn- und Arbeitsbedingungen in italienischen Ateliers aufgedeckt hatte. Die Untersuchung Ende 2025 richtete sich gegen 13 große Luxusmarken, darunter Prada, Givenchy und Dolce & Gabbana. Mehrere Luxusmarken, darunter der Kaschmir-Spezialist Loro Piana, wurden in Italien vorübergehend unter gerichtliche Verwaltung gestellt, da Bedenken hinsichtlich der Arbeitsbedingungen bei den Zulieferern bestanden. Diese Maßnahmen wurden alle aufgehoben, nachdem die Marken begannen, ihre Lieferketten besser zu kontrollieren.
0: Das Parlament in Israel hat ein umstrittenes Mediengesetz verabschiedet. Mit diesem Gesetz will die Regierung den Sektor liberalisieren und den Wettbewerb stärken. Kritikerinnen und Kritiker befürchten jedoch, dass die Regierung dadurch direkten Einfluss auf die Berichterstattung nimmt und der Druck auf regierungskritische Sender steigt. Konkret sieht das Gesetz eine neue Medienbehörde vor, deren Besetzung die Regierung maßgeblich bestimmen kann. Gegen das Gesetz sind bereits Klagen beim obersten Gerichtshof eingereicht worden. Die Hitzewelle im Juni hat in Europa mindestens 12.000 Todesopfer gefordert. Das zeigt eine Auswertung der französischen Nachrichtenagentur AFP, die sich auf Zahlen mehrerer europäischer Länder stützt, darunter auch jene der Schweiz. Die Europäische Plattform zur Überwachung der Übersterblichkeit

0: Jahre nach dem verheerenden Einsturz der Morandi-Autobahnbrücke im italienischen Genua mit 43 Toten ist der Hauptangeklagte verurteilt worden. Der ehemalige Chef der Autobahngesellschaft muss für 12 Jahre ins Gefängnis. Das Gericht sah es als erwiesen an, dass er trotz bekannter Mängel nichts gegen den Verfall unternommen hatte. Das Urteil ist noch nicht rechtskräftig. In der Schweiz ist die Zahl der Asylgesuche in der ersten Jahreshälfte deutlich zurückgegangen. Von Januar bis Juni haben rund 9.700 Menschen ein Asylgesuch gestellt, 16% weniger als im Vorjahreszeitraum. Das Staatssekretariat für Migration begründet den Rückgang mit weniger Ankünften in Süditalien und weniger Gesuchen aus der Türkei. Schweizer Gefängnisse müssen veganen Häftlingen künftig Essen ohne tierische Produkte anbieten. Das hat der Europäische Gerichtshof für Menschenrechte entschieden. Er gab der Beschwerde zweier veganer Brüder recht. Die Schweiz habe mit der mangelhaften Verpflegung in Genfer und Waadtländer Anstalten das Recht auf Gewissens- und Religionsfreiheit verletzt. Die Börsendaten von 22.05 Uhr, geliefert von SIX. Der Swiss Market Index schließt bei 14.267 Punkten, minus 0,3%. Der Dow Jones Index in New York stand kurz vor Schluss bei minus 0,5%. Der Euro wird zu 92,55 Rappen gehandelt und der Dollar zu 80,89 Rappen. Das Wetter: bis in die Nacht gibt es teils kräftige Gewitter. Morgen ist es teils sonnig, teils bewölkt mit weiteren Gewittern. Es ist schwülwarm mit etwa 27 Grad im Norden und 31 Grad im Süden. Das waren Nachrichten von Radio SRF, verantwortlich Patrick Seiler.
1: 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Mit der Seraina Degen am Mikrofon und den wichtigsten Sportmeldungen vom heutigen Tag. Wir starten mit dem Leichtathletik-Meeting in Luzern unter Speerwerferin Leonie Hügli, die den Wettkampf gewinnt und mit 62,18 Meter auch gerade noch einen Schweizer Rekord aufstellt. Zum dritten Mal in ihrer Karriere wirft sie den Speer über 60 Meter und sagt:
2: Ja, es war ein schwieriger Wettkampf. Es hat wirklich quer geregnet am Anfang. Aber ja, es hat sich ein bisschen durchgezogen. Ich hatte ein bisschen Mühe, ja, meine Sachen nicht zusammensetzen. Und beim letzten Wurf habe ich gedacht, jetzt muss ich noch mal einfach Freude haben. Und ja, es hat funktioniert.
1: Neben dem Speerwurf gibt es auch noch zwei weitere Schweizer Siege in Luzern. Die Fabienne Hönke gewinnt über 200 Meter und die Stabhochspringerin Angelika Moser wiederholt ihren Vorjahressieg. Und die Sprinterin Mushinga Kambunchi hat über 100 Meter den zweiten Wettkampf nach ihrer Babypause absolviert. Knapp 8 Monate nach der Geburt von ihrem Sohn ist Bernerin im B-Final mit einer Zeit von 11.58 kein optimaler Lauf gelungen. Nicht nur, weil die Bahn nach einem Gewitter noch nass war. Trotzdem ist sie zufrieden.
2: Ich muss sagen, es ist Fakt. Und ich merke, ich brauche wirklich noch Rennen. Es ist jetzt gleich halt mehr als ein Jahr her, als ich Wettkampf gemacht habe. Und ich bin ein bisschen aus dem Rhythmus. Darum tut es mir wirklich gut, für Rennen zu haben. Jetzt auch mit einer wirklich guten Konkurrenz. Darum ist es echt cool zurückzuziehen.
1: Der Sieg über 100 Meter bei den Frauen in Luzern ist an Tina Clayton aus Jamaika gegangen in 11.02. Beste Schweizerin ist Geraldine Di Tizio Frey auf Rang 4 mit einer Zeit von 11.20. Und am ATP-Tennisturnier in Gstaad ist der Jerome Kim im Achtelfinal ausgeschieden. Er verliert gegen den Griechen Stefanos Tsitsipas knapp in 3 Sätzen. Der Dominik Stricker hat gegen den Kasach Alexander Shevchenko angefangen zu spielen heute oben. Er führt im ersten Satz mit 4:3 mit einem Break-Vorsprung. Der Match hat dann aufgrund von Dunkelheit müssen verschoben werden. Weiter geht's für Dominik Stricker morgen Mittag am 12. So viel Sport für heute.
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4: Guten Abend miteinander. Herzlich willkommen in diesem Club, falls Sie. Übrigens, das ist der 13. letzte Club tatsächlich. Nach etwa 1500 Jahren. 80, also am Schluss komme ich auf 1594 am 27. August. Aber jetzt guten Abend, falls Sie gerade eingeschaltet haben. Heute Abend ist der Bestsellerautor und Reiseschriftsteller und Mensch und Denker und Humorist, der Helge Timmerberg, mein Gast. Ein Mann, der von sich selber sagt, ich kann nur zwei Sachen, reisen und schreiben. Und wenn man seine Bücher liest, sind etwa 20, dann merkt man schnell, er hat nicht nur mehr als 200 Länder bereist, er hat vor allem sein eigenes Leben nie ausgespart. Er schreibt über

0: seine Sehnsüchte, seine Ängste, seine Exzesse, seine Irrtümer und manchmal macht er sich selber ein bisschen zum Held, viel öfter aber zum Narr. Genau das macht ihn so glaubwürdig. Wir haben in der ersten Stunde über seine unstillbare Neugier geredet, über die Frage, warum jemand immer wieder aufbricht. Wir haben aber auch über Räusch geredet, aber nicht über die Substanzen, sondern mehr über die Sehnsucht, die vielleicht dahinter steckt. Und wir sind Menschen begegnet, die mehr Spuren hinterlassen haben als manches Land. Und jetzt gehen wir dann noch ein bisschen tiefer. Ich will noch einmal reden über Menschen, die er angetroffen hat. Ich will aber auch über Angst reden. Und ich will eigentlich noch ganz viel mit ihm. Und er hat gesagt, er möge noch. Es ist jetzt richtig in Fahrt. Ich freue mich, dass er dabei ist. Ich freue mich, dass Sie dabei sind. Das ist der Nachtclub mit dem Helge Thiemenberg und dem Ralf Wicki.
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0: Gast heute Abend, der Helge Timmerberg. Ein wahnsinniger Schreiber, 20 Bücher, hat wahnsinnig viel auch im Magazin geschrieben, angefangen beim Tempo, Stern, Playboy, Wiener, die Welt, die Zeit. Aber der Helge Timmerberg ist ursprünglich nicht ein Schriftsteller gewesen, sondern eben ein Journalist. Er hat aber dann das Kafkaiske Leben, bevor er Schriftsteller und Journalist war, daheim in Bielefeld nicht mehr ausgehalten. Ein Jahr in der Textilfirma von seinem Vater, und dort ist vor allem darum gegangen, hat er gesagt, wann ist die nächste Pause. Das ist nichts. Es ist dann Amsterdam gekommen und es ist Indien gekommen, und Anfang 70er Jahre hat er dann eben angefangen als Lokalreporter. Der eigentliche Durchbruch hat er dann aber geschafft, eben beim Tempo, bei einem Magazin. Dort hat er dürfen plötzlich nicht mehr neutral berichten, sondern eben erleben und erzählen. Und das ist damals neu gewesen. Er hat sinngemäss mal gesagt, dass ihn der klassische Journalismus nicht wirklich interessiert hat. Er hat nicht objektiv über die Welt wollen schreiben, er hat wollen mit drinnen sein. Und das erklärt auch seinen Stil. Er beschreibt selten Sehenswürdigkeiten, er beschreibt Menschen, er beschreibt, wie es schmeckt, er beschreibt, wie man redet miteinander, Zufall, und er beschreibt auch sich selber. Und manchmal hat man beim Lesen so das Gefühl, man hocke irgend mit dem an einem Kaffeetisch irgendwo in Marrakesch oder in Havanna. Helge, du bist als Journalist groß geworden. Irgendwann bist du aber zum Geschichtenerzähler geworden. Weißt du noch, wann du gemerkt hast, ich möchte nicht mehr einfach nur über die Welt berichten, ich möchte sie erleben?
1: Naja, ich kam halt zum, ich habe ein ganz normales, klassisches Volontariat gemacht und habe ein paar Jahre lang ganz normalen, klassischen Journalismus gemacht. Und am meisten beim Stern zum Beispiel, ich habe mich immer geärgert, weil die mir die Witze rausgestrichen haben. Ne? Immer die Witze raus, immer.
0: Hast du geschrieben zum Imponieren? Hm? Hast du geschrieben zum Imponieren?
1: Informieren?
0: Imponieren, um anderen Eindruck zu hinterlassen.
1: Ach, wenn du eine Chance hast und machst Musik oder kannst malen oder so. Natürlich ist immer da drin, okay, dass du imponieren willst. Ja. Das kommt automatisch. Aber gleichzeitig haben so diese verschiedenen Künstler auch so eine eigene Magie, wo es dann nicht mehr wichtig ist, dass du dich irgendwie hinstellst und hier, ich bin der Hero oder so, sondern wo das Thema übernimmt, nicht? Und ich kann mich erinnern, ich war mal in Kalkutta im Haus der Toten von Mutter Teresa ein paar Tage lang und hab dann da auch also mitgearbeitet und hab Halbtote, also die kurz vorm Sterben waren, massiert und also es war eine unheimlich starke Erfahrung. Da ging es nicht mehr um mich, sondern um die Erfahrung. Und als ich damals nach Hause kam, das weiß ich noch, mich an die Schreibmaschine setzte, da habe ich so gebetet zu Gott, ja, lass mich mindestens noch so lange leben, bis ich diese Geschichte fertig geschrieben habe. So wichtig war mir die. Und das Thema, da bin ich mir dann nicht mehr wichtig in dem Moment. Ne? Also dieses Spiel mit Ego und Ego wieder verlieren und so, das läuft ja permanent, das kannst du ja eigentlich sehr, sehr schwer abstellen, aber das Thema übernimmt irgendwann. Und jetzt zum Beispiel die ganzen letzten Jahre hat auch die Poesie übernommen, also die Schönheit der Sprache. Also, ja, da bin ich mir nicht mehr wichtig. Also, hey, da sind es die Wörter, da sind es die Sätze, was steckt da drin?
0: Viel Liebe, denke ich jetzt, wenn ich dir so zuhöre. Ja,
1: ja, das geht, das kann ja jeder Künstler, oder wenn der sich dann anfängt, in seiner Kunst zu verlieren, die ist größer als er.
0: Ja, ja, aber gut, jeder Künstler, also ein Künstler, der ein Künstler sein will, schafft es wahrscheinlich nicht. Du bist ein Künstler nicht, weil du einer sein willst, sondern wahrscheinlich, weil es aus dir hinausdrängt. Du musst schreiben, denke ich. Du hast 200 Länder besucht, du warst dort. Und am Schluss bleiben ja nicht die Flughäfen in Erinnerung, sondern eben die einzelnen Menschen. Du hast jetzt gerade erzählt vorhin, als du in Kalkutta warst und bei Mutter Teresa damit geholfen hast. Gibt es eine unbekannte Person, die du nie vergessen hast?
1: Eine unbekannte Person.
0: Eine unbekannte.
1: Also, es gibt da eigentlich eine ganze Menge. Also, wenn ich ich da jetzt rausgreifen soll. Mir fällt gerade Ram Ram ein.
0: Ram Ram?
1: Ram Ram, ich hatte mal eine Fahrradtour durch Südindien gemacht, 4 Monate auf dem Fahrrad und so. Und wir waren auf so einem Berg in Karnataka und lernten einen Yogi kennen, der hieß Ram Ram. Ne? Und den kannte kein Mensch und so. Und der war aber also sehr, sehr akzeptiert. Ja. Und der war sehr alt, über 90, und lebte in der Höhle seit Jahren schon. Ne? Und er sagte, naja, sein Schicksal ist ziemlich blöd, sagte er, weil er hat versucht, sein ganzes Leben versucht, das Geheimnis der ewigen Jugend zu finden.
0: Oh.
1: Und jetzt hat er es gefunden, jetzt ist er aber leider alt. Und es war so lustig, weil er war wirklich alt, aber der hatte eine Haut, die war wie ein Baby. Eine rosa, also das strahlte wie ein schön. Baby. Der hatte alle Zähne, der hatte volle Haare, weiße, so einen weißen Bart. Der war uralt, aber also, der hatte auch noch diesen Humor. Ne?
0: Ich finde es so schön, dass Ram Ram jetzt hier seinen Platz bekommen hat, um zu ihn.
1: Ja, und Ram Ram hat dann zum Abschied, hat mir mal ganz kurz die Hand auf den Kopf gelegt. Ich hatte nicht drum gebeten oder so. Er hat einfach nur, wir sagen Tschüss, Hallo und so. Nee, er legt die Hand auf meinen Kopf. Und ich merkte dann, wir fuhren den Bus, den Berg runter mit so einem Bus, so die Serpentinen, es ging immer weiter runter und so. Und ich war bestimmt schon 2 Monate mit meiner damaligen Freundin unterwegs auf dem Fahrrad und hatte eigentlich es so erlebt, ich wollte immer weiter, ich hatte es nie gefunden, dieses, ah, da ist es jetzt in Goa, nee, in Goa war es nicht, immer weiter, okay, dann ist es in Karnataka, in Kerala oder was, im Dschungel und ich war nie wirklich angekommen. Und als er mir die Hand auf den Kopf legte und wir so die Serpentinen vom Bus runterfuhren, Dann merkte ich plötzlich, boah, geile Hängebauchsteine laufen hier rum auf der Straße. Diese schönen, super dreckigen Kinder. Ich war komplett im Hier und Jetzt. Darum ging es ja. Also das Ankommen eigentlich in der Gegenwart total, im Hier und Jetzt, nichts anderes. Und das hat er einfach nur durch Hand auflegen. Und das hat 3 fucking Tage angehalten. Ich war komplett high. Ich habe den Ram Ram nie wieder gesehen. Nie wieder. Ich habe es dann Jahrzehnte später wieder mal erlebt. Das war aber im Nepal, Annapurna. Da war ich mit einem Wandersadhu unterwegs. Und ich hatte den am Anfang auch interviewt und so und gefragt, hast du eigentlich keine Angst mehr und so. Nee, ich habe ihn gefragt, ob er noch Angst vorm Tod hat. Ich habe gesagt, nee, Angst vorm Tod habe ich schon ewig nicht mehr. Meine letzte Angst war, dass ich in die Hölle komme. Und die hat er überwunden. Also,
0: wie?
1: Ich weiß nicht, wie weit ich das erzählen soll. Jedenfalls, immer wenn ich den fragte, wir wanderten, und immer wenn ich ihn fragte, Kashinath hieß der, sag mal Kashinath, was machen wir, wollen wir bleiben, machen wir Pause, gehen wir rechts, gehen wir links, übernachten wir, wollen wir essen, wollen wir trinken, gehen wir zurück. Ganz egal, was ich den fragte, der hatte immer nur diese eine Antwort, I'm ready for everything. Ja, so. Und da habe ich gedacht, okay, also wenn das stimmt, ist das natürlich die Lösung. Wenn du ready for everything bist, hast du natürlich auch keine Angst mehr, weil du willst ja nicht... Das willst du und das willst du nicht oder so. So, nö, dann bist du ja ready for everything. Aber kann ich das glauben? Sagt er das einfach nur so? Und ich habe ihn dann die Tage immer genau beobachtet und es schien, dass das stimmt, aber ich war mir nicht ganz sicher. Und auf dem Rückweg, wir kamen dann von 4000 Meter wieder runter und kamen nach Johnson, das ist ein Flughafen, so ungefähr auf 2000 Meter Höhe. Und da kam man dann kurz einen Flieger nehmen runter nach Pokhara. Das dauerte 40 Minuten. Und das war eine kleine Propellermaschine, Buddha Air. Buddha Air hieß die.
0: Super.
1: Und weißt du, so für 40, 50 Leute oder 30, 40 Leute, weiß ich nicht.
0: Vertrauensvoll, ja.
1: Und dann flogen wir. Eine unglaubliche, also überhaupt schon, wie es losging. Der Captain sagte, also vorm Start sagte der ja, hier ist so ein bisschen speziell, also die Startbahn ist eigentlich nicht lang genug für uns. Aber wo die Startbahn endet, da geht's ohne Ende runter, bergab. Das war auf so einem Plateau. Und er sagt, machen Sie sich keine Sorgen, wir stürzen uns da runter. Und durch die Geschwindigkeit, die wir beim Fall kriegen, kommen wir wieder hoch.
0: Okay.
1: So fing das schon mal an. Und dann stürzte er sich da in den Abgrund, ja, aber alles ging gut. Und dann war das eine unfassbar, so Adler und über Flüsse und zwischen Bergen durch, unglaublich. Und plötzlich, zwei Propeller rechts und links, plötzlich setzten beide Propeller aus und der Flieger wie ein Stein fiel hinunter. Und etwa die Hälfte der Passagiere schrie vor Angst, ne, Panik, und die andere Hälfte lachte. Die konnten sich nicht entscheiden, ist das jetzt so. Und ich konnte mich nicht entscheiden, ich blieb irgendwie so ruhig. Dann fing sich die Propeller gingen plötzlich wieder an und der Flug ging weiter. Und dann habe ich mich geärgert, weil ich habe gedacht, ey, ich sitze genau neben Kaschinat. Jetzt hätte ich ihn mal genau angucken müssen, ob er Angst gehabt hätte, weil so, ne? Aber na, ein paar Minuten später passiert genau dasselbe. Die Dinger setzen wieder aus, das fällt runter. Jetzt schreien alle wie die, also alle, ich auch. Also jetzt mal Sense.
0: Weil und der Kaschinat nicht gesagt, parat für alles, ja?
1: Und dann fing sich dieser blöde Flieger wieder. Und ich denke, scheiße, jetzt habe ich den Kaschinat wieder nicht angeguckt. Sollte es noch irgendwie. Und dann wieder nach 5 Minuten oder so, wieder setzten die Motoren aus, wieder wie ein Stein runter. Alles schrie, es war nur noch Panik in dem Flieger. Und diesmal habe ich mich gezwungen, ihn anzugucken. Und er saß da, während, du weißt, wie Panik funktioniert. Du kannst dich der Panik kaum entziehen. Als Mensch, wenn so eine menschliche Gruppe ausflippt. Ey, der sitzt da und guckte mich an wie die ganze Wanderung, die wir hatten. Und da wusste ich, ey, Kaschinat, du bist ready for fucking everything, ne? Und der Typ hat dann später, also wir landeten in Pokhara und wollten dann mit dem Taxi nach Kathmandu. Und ich hatte einen Fotograf dabei, Geofotograf. Und mit dem Fotografen hatte ich seit Tagen einen unheimlichen Stress. Das liegt daran, dass Fotograf und Autor eigentlich nicht zusammengehören. Die haben völlig verschiedene Bedürfnisse in ihrer Arbeit. Ja. Der Fotograf will immer morgens aufstehen wegen dem Morgenlicht. Mhm. Was interessiert mich das scheiß
0: Morgenlicht? Du stehst frühestens um 10 Uhr auf.
1: Ja, so. Aber es gab vieles. Und wir hatten uns in diesen letzten Tagen angefangen zu hassen. Oh. Ja? Also er saß hinten mit Kaschinat im Taxi, ich saß vorne. Ich hatte so eine Wolke von schlechter Laune und Hass zum Fotografen. Ich wollte mit dem kein Wort mehr wechseln. Und boah. Und dann wollten wir Kaschinat ein Geschenk machen und so einen Ohrring kaufen aus Nashorn. Weil er kam von den Goranak-Babas, das ist so eine Babak-Truppe. Die haben diese Ohrringe aus Nashorn. Und er hatte nur eins aus Silber. Das ist auch schon ganz gut, aber Nashorn wäre besser. Und da gab es so einen Nashorn-Ohrringe-Verkäufer im Busch, wo wir dran vorbeifuhren, da musste man noch im Busch gehen und zu ihm hoch. Der hatte so eine kleine Hütte, die war sehr niedrig. Die waren schon drin, ich bin nachgekommen. Die saßen irgendwie in der Hocke und so. Und ich habe nicht aufgepasst und mir den Kopf an einem Balken gestoßen, weil das halt so niedrig war. Es hat aber überhaupt nicht wehgetan, das war völlig egal. Aber als wenn Kaschinat nur auf eine Chance gewartet hatte, der saß so in der Hocke, sprang der hoch und legte mir die Hand auf den Kopf, so wie Eier, Eier, es tut nicht so weh. Aber im selben Moment, ich gucke den Fotografen an, den ich seit 3-4 Tagen wirklich gehasst habe.
0: Okay.
1: Und ich habe Tränen der Liebe für ihn in den Augen plötzlich. Der guckt mich an, er ist völlig überrascht. Dann auch weint der vor Liebe. Alles, ich habe plötzlich alles geliebt. Diesen Fotografen, diese dreckige Hütte, mein Leben, alles war.
0: Und du hattest kein LSD?
1: Boah, na, null. Also es war kein Thema. Und dann fuhren wir weiter im Taxi und waren Fotograf und ich Arm in Arm auf der Rückbank. Also diese eine Berührung auf dem Kopf hat mich 3 Tage, also das war so, da war ich 50 und ich hatte den Eindruck auf der Fahrt nach Kathmandu danach, ich erlebe genau wieder dasselbe wie als 17-Jähriger und so, es war so, alles diese Hängebauchschweine und alles, also super
0: krass. Das ist alles abgespeichert, gell?
1: Was?
0: Alles abgespeichert.
1: Ja. Und also und so natürlich irgendwie noch viele.
0: Ja.
1: Millionen.
0: Das ist mir schon bewusst. Ich hab ja wirklich beim Lesen und beim Vorbereiten gedacht, meine Güte, was hat er nicht gemacht, nicht erlebt? Und das ist eine Schwierigkeit oder war eine Schwierigkeit für mich tatsächlich. Wie begegne ich einem Menschen mit so vielen Leben? Ich meine, ich denke, ich hätte auch ein paar Leben, aber du, es macht nichts. Wir sind ja auch mit Musik unterwegs.
1: Ja, Gott sei Dank.
0: Ja. Bist du müde?
1: Nein, überhaupt nicht, aber ich glaube, Musik ist manchmal besser als
0: Musik. Es ist hochspannend. Es ist wirklich hochspannend, dir zuzuhören. Ich habe ein bisschen Erfahrung. Du hast Musik mitgenommen, All Right Now. Das hast du mir gestern noch geschrieben, am Abend, Free. Warum dieser Song? Was bedeutet er?
1: Naja, ich halte ihn für den besten Rocksong aller Zeiten.
0: Gerade so?
1: Ja. Und also von der Technik her ist am Ende der 60er Jahre. Die Tontechnik kann mit dem heutigen nicht mithalten. Aber der Rhythmus, der Rock'n'Roll, der da drin ist, der ist unfassbar. Und der Sänger ist unheimlich gut. Und ich hatte die gesehen als Vorgruppe Deep Purple.
0: Okay.
1: Deep Purple in der Niedersachsen.
0: Die waren Vorgruppe von Deep Purple.
1: Das war die Vorgruppe von Deep Purple und ich bin weggeflogen. Ne?
0: Okay.
1: Dieser Song ist so, das ist Rock'n'Roll. Also.

0: sag stark. Der Jimi Hendrix hat mit der Gitarre etwas gemacht, das vor ihm niemand für möglich gehalten hat. Er hat nicht einfach gespielt, er hat Grenzen verschoben. Und irgendwie muss ich heute Abend an meinen Gast denken. Der Helge Timmerberg hat etwas Ähnliches gemacht, nicht mit der Gitarre, sondern mit seinem Leben. Er hat immer wieder geschaut, was passiert, wenn man noch ein Stück weitergeht, wenn man die Welt nicht von sicherer Distanz anschaut, sondern eben in die Welt hineinspringt. Und von dem wollen wir noch reden heute Abend. Aber der Helge Timmerberg, mein Gast heute Abend, ich wechsle wieder. Du hast etwa 3 Häuser von Jimi Hendrix weggewohnt, kurz bevor er gestorben ist.
1: Ja, ohne zu wissen.
0: In Paris.
1: Nein, in London gestorben, oder?
0: Nein, in Paris. Oder ich glaube, in Paris ist er gestorben.
1: Nicht in Notting Hill Gate?
0: Also ich meine, also beerdigt ist er in Paris.
1: Okay, alles klar.
0: Aber das finden wir raus. Aber erzähl, du hast...
1: Nein, dann, wenn das stimmt, dann ist eine Legende in meinem Leben stimmt dann nicht.
0: Aha, gut.
1: Weil ich hab immer geglaubt, er ist genau, also in Notting Hill Gate, wir haben da übernachtet, im September 70 war das.
0: Ja, genau.
1: Und als wir da am Morgen rauskamen, sah ich überall die Extrablätter Jimi Hendrix died und so, ne? Und später haben... Aber ich kann diese Geschichte kaum erzählen, wenn du recht hast.
0: Nein.
1: Da muss ich jetzt...
0: Ich habe jetzt nachgeschaut. Er starb am 18. September 70 im St. Mary Abbott's Hospital in Londoner Stadtteil Kensington.
1: Alles klar. Nee, dann bin ich beruhigt, weil dann denke ich, ich habe also jahrzehntelang...
0: Es tut mir leid, dass ich da reingeschwätzt habe.
1: Das war Jim Morrison. Ne?
0: Ja, genau, der ist da. Ja.
1: Der Dorsmann ist...
0: Jetzt habe ich es verwechselt, ja.
1: Ich war jetzt fix und fertig.
0: Nein, so schnell.
1: Jahrzehnte habe ich geglaubt. Also,
0: du hast recht.
1: Die Geschichte war so, ich wollte mit einem englischen Freund, Dave hieß der, nach Indien trampen, 1970. Da waren wir noch nicht los. Ich brauchte noch Geld. Ich hatte kein Geld. Und Dave sagte, du, in England, in Bars, wo ich herkomme, da habe ich noch Geld im Wäscheschrank meiner Eltern. Irgendwie so umgerechnet waren das 500 D-Mark. Die kann ich dir dann leihen. Wir müssen nur jetzt erstmal nach England trampen. Ich habe den in Gütersloh kennengelernt. Nach England trampen und holen wir das Geld und so zurück. Okay. Dann waren wir in Bars, haben die Kohle daraus geholt, aus dem Wäscheschrank der Eltern, ne? Und kam nach London, um am nächsten Tag dann aus London wegzutrampen und Richtung Indien. Und einer von Daves bekannten Freunden hatte eine Wohnung in Notting Hill Gate. Der war aber nicht da, aber Dave hatte den Schlüssel. Und wir da rein. Und entschuldige, wenn ich jetzt nochmal damit komme, dann ist aber Schluss mit dem Thema. Und nur bei Hendrix muss es sein. Wir haben dann beide noch einmal, ich hatte noch 2 LSD-Trips in der Tasche. Dave und ich haben den genommen. Dave war im Nebenraum, hörte Musik unter Kopfhörer. Ich saß in der Küche und machte komische Sachen, weil ich kam aus Versehen mit meiner Zigarette an so einen weißen Plastikbecher dran. Und der schmolz dann so runter, wurde pechschwarz, wie so eine schwarze Ursuppe. Und aus dieser schwarzen Ursuppe kam was Neues heraus. Das sah aus wie eine Hexe oder wie ein Zauberer oder wie ein böser Baum, so irgendwie... Herr der Ringe, das ganze Sortiment. Und dieser Typ, der die Wohnung gehörte, der müsste irgendein Becher-Business gehabt haben, denn diese Becher dann zu Türmen gestapelt, überall in der Küche und auch in Kisten noch verpackt, in Türme, also die Küche war mit Hunderten von Plastikbechern. Und das erste Mal war ja Zufall aber ab dann war es nicht mehr Zufall, weil ich völlig fasziniert. Ich habe einen Plastikbecher nach dem anderen abgefackelt. Völlig fasziniert. Was da sicher. Und habe dann noch eine Streichholzschachtel auf einer Streichholzschachtel angefangen zu zeichnen. Ich kann überhaupt nicht zeichnen, ist nicht mein Ding. Aber da habe ich gezeichnet das Universum. Und es hatte komischerweise Platz auf dieser Streichholzschachtel.
0: Komisch, ja.
1: Und war noch Platz für, also war genug Platz. Und so ging die Nacht und am Morgen kam das Licht, die Sonne, und ich stellte fest, dass die vorher weiße Küche plötzlich so schwarz war wie die ganzen Plastikbecher. Ich hatte die Küche verschlaut. Da habe ich zu Dave gesagt, lass uns hier abhauen nach Indien, sofort raus, in so einen Doppeldeckerbus, um bis an die Grenze von London zu fahren und so. Und ich weiß noch, wir saßen oben im Doppeldeckerbus und dann sah ich überall diese Extrablätter. Hendrix died, Hendrix died. Und das war für mich so... Weißt du, als ich eben gerade gehört habe, das Lied und so, Hendrix war für mich eigentlich mehr als ein Musiker, der war für mich wie ein Prophet. der hat mir Lichtgeschwindigkeit hörbar gemacht oder so.
0: Das schön
1: hat,
0: gesagt.
1: Der viele von diesen, auch Bob Dylan und so, das man, die hätte man, glaube ich, früher Propheten genannt, nicht Musiker.
0: Ja, ja.
1: Ich weiß es nicht. Jedenfalls, Hendrix war für mich unheimlich wichtig und plötzlich höre ich, der ist tot. Jetzt muss ich wirklich nach Indien aus. Ich habe hier nichts mehr verloren. Und dann trampten wir los, also erst über den Kanal drüber und kamen nach Belgien. Und Belgien war damals so ein, wie sagt man, so ein Tramperloch. Die Belgier nahmen keine Tramper mit. Normalerweise so 1970 wurden Tramper überall mitgenommen. Aber in Belgien standst du dir denn die Beine in den Arsch. Und ich habe damals immer gedacht, die Belgier waren scheiße im Kongo, die sind scheiße zu Trampern oder so. Ich hatte die Nase voll. Und irgendwann kam so ein VW-Bulli angerauscht, ein Deutscher mit Frankfurter Nummer. Und das war diese Baureihe, wo immer die Seitentür rausfällt, wenn du die aufmachst. Das war eine spezielle Baureihe. Du machst die Seitentür auf, sie fällt erstmal raus. Und wir saßen dann hinten und da saß schon ein Tramper, schon ein Hippie. Der war aber älter. Also heute würde ich sagen, der war 40. Aber für mich war der mit 17, also das war ein Erwachsener. Und der stellte sich dann schnell heraus, er stellte sich vor, er war ein Ex-Psychologie-Professor der Uni Frankfurt, den sie rausgeworfen haben, weil er seine LSD-Testreihe nicht mit Meerschweinchen, sondern mit seinen Studenten gemacht hat.
0: Oh, meine Güte.
1: Zack, raus. Aber einmal Professor, immer Professor. Der saß da in diesem Bulli und vor ihm war das tibetische Totenbuch, die Bhagavad Gita, die Bibel. Der fing gleich an, also so zu predigen und zu lehren. Und dann waren wir natürlich auch weiter. Also es gab ja kein Internet, aber jetzt gab es schon Zeitung. Und dann konnten wir die Adresse, das Haus, wo Hendrix gestorben ist. Und stellten plötzlich fest, das war dieselbe fucking Straße, wo wir da in dem Haus, also muss 3-4 Häuser weiter gewesen sein. Und dieser Ex-Psychologie-Professor flippt völlig aus, als er das hörte. Er wollte auch mal rauchen und ich gebe ihm Feuer und er sieht meine Streichholzschale. Das Universum, ich muss das haben, bitte gib es mir. Er war völlig außer sich. Und als er dann hörte, dass ich dann ein paar Häuser weiter, also auf LSD war, während Hendrix starb, hat er gesagt, pass mal auf. Du weißt, es gibt zwei große Theorien darüber, was mit der Seele passiert nach dem Tod. Die christliche, Himmel oder Hölle. Die hinduistische, Wiedergeburt, Wiedergeburt, Wiedergeburt, Wiedergeburt, Wiedergeburt, Wiedergeburt und so. Und dann gibt es aber noch eine, die schamanische.
0: Ja.
1: Und die ist so, da flippt dann so eine Seele beim Sterbenden gleich mal so in den Nachbarn, der noch lebt, und macht da so als schwarzer Passagier weiter. Und Hendrix, sagte er, das stimmt ja auch, war so der größte LSD-Freak dieser Zeit. Ich habe später mal einen Groupie von ihm interviewt, die hat das gesagt. Die hat, wenn wir einen nahmen, nahm der 10 auf einmal. Also diese LSD-verliebte Seele von Hendrix, ja, wird plötzlich frei von Hendrix, während ein paar Häuser weiter eine auf LSD ist. Ist ja kein Wunder, dass ich mir kurz durch alle Mauern zischt und bei mir einfährt. Der war total davon überzeugt, dieser Expo. Und ich war so, ich war 17 und so. Und ich hab das immer für mich so scherzhaft genommen. Ne? Aber ich habe dann auch angefangen, Gitarre zu spielen und habe nur leider also nie geübt. So. Ja. Also sagen wir mal, wenn du die Seele von Hendrix in dir hast, dann hast du ein Feeling, aber nicht seine Technik. Ne? Und so ging das dann schon mal los. Aber das war ein starkes Erlebnis. Ich weiß nicht, also ich glaube, ich bin heute so abgebrüht. Ich glaube nicht, dass da die Seele irgendwie zack in mir und so, aber ich wollte den Hendrix immer mal sehen. Ich habe es nirgendwo hingeschafft. Ich kam immer zu spät. Zu
0: Peace-Festivals
1: und so. Und dass ich dann ein paar Häuser weiter ist, während er stirbt. Und vor ein paar Jahren sagt mein Verlag, oh, wir machen so ein Buch. Da schreiben verschiedene Leute Briefe an ihr 17-jähriges Ich. Also was sie, wenn man das könnte, dem heutigen 17-jährigen Ich. So. Und dann habe ich gehört, völlig klar, ich schreibe immer einen Brief. Und das erste war, rette Jimmy Hendrix. So. Geh aus dieser scheiß Küche raus. Ich sag dir, dann und dann an dem und dem Tag sitzt du in Notting Hill Gate und fackelst so Dinger ab.
0: Oh.
1: Lass das sein, geh aus der Küche, lauf die Straße runter, hau an die Fensterscheibe, weil heute weiß man ja, seine Freundin war dabei, eine Deutsche, die war aber auch völlig zu und so. Also mach da Terror, rette Jimi Hendrix. Ne? Und so. Und das Zweite, was ich ihm gesagt habe, und wenn du das gemacht hast, dann geh anschließend nächsten Tag zum Tattoo-Studio und lass dir ein Tattoo auf den Arm machen. Ich weiß nicht mehr genau das Datum, also im Kopf muss ich nachlesen, irgendwas um 12. Dezember 1980 oder so etwas. Da muss ganz dick da draufstehen und das Wort Alarm, Alarm, Alarm und so ein kleines Apple-Zeichen, weil genau am 12. so und so 1980 geht Apple an die fucking Börse. Und dann gib, was immer du an Geld übrig hast, mach auf Aktien bei Apple.
0: Ja,
1: und ich kann dir jetzt schon sagen, weil ich überblick das ja, du bist 17, ich bin älter, ich weiß jetzt schon, 1980 wirst du 2000 D-Mark über haben. Tu das da drauf. Denn dann hätte ich heute 4,8 Millionen. Ich habe das mal ausgerechnet.
0: Und das wäre ja dasselbe mit den Kryptowährungen und so. Bist du dir das reuig, dass du das nie gemacht hast?
1: Ich bereue so viel, was Finanzen angeht. Aber es ist so, dass... ich hatte nie Probleme, also mein Leben lang, ich habe immer oder oft wirklich viel verdient. Aber ich kann kein Geld halten. Das ist zum Beispiel auch diese, wo wir eben über die Nachteile, zum Beispiel von Haschisch gesprochen haben. Da eine Gehirnhälfte von mir ist unheimlich stark, die Kreative, die ist extrem stark. Die andere Gehirnhälfte, die so irgendwie für Ordner und Papier und das alles, da bin ich ein Baby. Ja,
0: und, schön und, gesagt.
1: Und außerdem, also ich hatte nie so, weißt du, mich hat Besitz eigentlich nie wirklich interessiert. Ich fand es mal schön, ein geiles Auto zu haben, aber wenn es kaputt war, war es auch kaputt. Ist dann egal.
0: Ja.
1: Also Besitz war für mich kein Fetisch, in keinster Weise, weil ich habe Dinge verloren, also zum Beispiel, ich habe sehr geliebt, ich hatte meine Gitarre, ich spiele ja auch Gitarre, ja? Also ich hatte meine Guild, eine sehr schöne Rhythmus-Western-Gitarre, ganz toll, super Sound. Die haben sie mir immer aus dem Auto geklaut. Das dauert dann so 2 Stunden.
0: Okay.
1: Und danach ist
0: es abgeschlossen.
1: Ist es abgelaufen.
0: Ja. Da hast du viel gelernt, würde ich sagen, von Kashinath. Ich bin parat für alles.
1: Was?
0: Eben, du hast da viel gelernt von Kashinath am Flugzeug. Ich bin parat für alles und bereit für alles, hat er gesagt. Helge, ich habe ein Problem. Und du weißt es nicht. Ich schaue auf die Uhr, es ist 11:07 und ich habe noch etwa 10.000 Fragen. Würdest du noch ein bisschen mögen nach 11 Uhr? Weil ich hätte auch noch Musik für dich. Ich habe jetzt noch Willi DeVille, ich habe noch Bob Dylan, ich habe noch Blind Faith.
1: Ralf, ich möchte eigentlich nirgendwo lieber sitzen als hier jetzt. Also, ich habe hier, also wir können hier ewig weitermachen.
0: Gut.
1: Du hast mir jetzt... Weißwein, also was haben wir das?
0: Ein gespritzten Weißwein ist.
1: Weißweinschorle habe ich getrunken.
0: Und jetzt Espresso. Espresso
1: gekriegt. Wo soll ich jetzt hin? Ins Hotel? ins Hotelzimmer also starren?
0: Ich freue mich und ich bin nicht der Einzige. Ich habe gesehen, es sind Mails gekommen von Leuten, die da zuhören, die das spannend finden heute Abend. Ich bin auch sehr, sehr dankbar, dass du hier bist und noch ein bisschen bleibst. Hey Joe von Willi DeVille, 1, 2, 3 Worte dazu.
1: Naja, es ist so, Hey Joe ist natürlich das bekannteste Ding von Hendrix und so, aber man kennt es ja so gut. Und Willi DeVille hat Hey Joe gemacht, tanzbar gemacht. Das hat mit fast nichts mehr zu tun mit
0: absolut,
1: dem
0: absolut.
1: Aber immer, ich habe immer erlebt, wenn wir so Partys hatten oder so und ich lege Willi DeVille, Hey Joe auf, alle Frauen springen sofort aus ihren Sesseln, die fangen sofort an zu tanzen. Der Typ hat das so, also... Das ist so ein geiles Stück, was der aus dem Hey Joe gemacht hat. Ne?
0: Also.
1: Was nichts gegen das Original Hey Joe von Hendrix, weil das ist natürlich auch super gut, aber das haben wir ja alle schon 100.000 Mal gehört.
0: Aber und die
1: Willi DeVille haben bestimmt ein paar Hörer noch nicht gehört.

0: Die Nachrichten von SRF um 11 mit Dominik Brandt. Die USA haben neue Angriffe gegen Ziele im Iran geflogen. Insbesondere aus dem Süden des Iran werden Explosionen gemeldet. Das US-Militär will gemäß dem zuständigen Kommando die Stellungen der iranischen Armee an der strategisch wichtigen Straße von Hormuz ausschalten. Der Iran reagierte mit Raketen- und Drohnenangriffen auf US-Stützpunkte in Kuwait und Bahrain. Zudem droht eine Ausweitung des Konflikts auf das Rote Meer. Laut der Nachrichtenagentur Reuters hat der Iran die Houthi-Miliz im Jemen angewiesen, sich für eine Blockade der dortigen Seewege bereitzuhalten, sollten die USA iranische Energieanlagen angreifen. Wenige Tage vor dem Finale der Fußball-WM in Nordamerika haben Menschenrechtsorganisationen schwere Vorwürfe erhoben gegen den Weltfußballverband FIFA und gegen die USA. Das Turnier in den USA, Kanada und Mexiko sei mit Blick auf die Menschenrechte, Zitat, keine gute WM gewesen, teilte unter anderem Human Rights Watch mit. Kritisiert wird vor allem das harte Vorgehen der US-Behörden gegen Migrantinnen und Migranten, bei dem es jüngst auch zu Todesfällen kam. Zudem seien viele Fans durch überteuerte Tickets und strenge Visa-Regeln ausgeschlossen worden. Zudem hätten Medienschaffende nicht ausreichende Freiheiten für ihre Berichterstattung gehabt. Auch fehlender Schutz für queere Menschen bemängelten die Organisationen an der Fußball-WM 2026. Ein Schweizer Hotelschiff auf dem Rhein ist wieder frei, nachdem es bei Bonn in Deutschland stundenlang auf einer Sandbank festgefahren war. Ein Schlepper hat das Schiff in tiefere Gewässer gezogen, melden deutsche Medien. Danach konnte es in Richtung Köln weiterfahren. Die 140 Personen an Bord saßen den ganzen Tag auf dem Schiff fest, sind aber unverletzt. Die MS Thurgau Gold war heute Morgen auf die Sandbank gefahren. Ursache war der tiefe Wasserstand des Flusses wegen der Trockenheit. Die Börsendaten von 6. Der Swiss Market Index schließt bei 14.267 Punkten, minus 0,3%. Der Dow Jones Index in New York fällt um 0,2%. Der Euro wird zu 92,52 Rappen gehandelt, der Dollar zu 80,86 Rappen. Und das Wetter: bis in die Nacht gibt es teils kräftige Gewitter. Morgen ist es dann teils sonnig, teils bewölkt mit weiteren Gewittern. Es ist schwülwarm mit etwa 27 bis 31 Grad. Das waren Nachrichten von Radio SRF, verantwortlich Dominik Brandt.
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2: Aber jetzt wird es langsam ein bisschen intimer und gefährlich, nicht für SRF, sondern vielleicht für den Helge Timmerberg, der hier am Abend mein Gast ist. Guten Abend miteinander, herzlich willkommen zu dieser dritten und letzten Stunde vom Nachtclub. Der Helge hat gemeint, wir könnten durchmachen. Aber falls Sie jetzt erst dazugekommen sind, zu hören, um was es geht heute Abend, ist der Bestsellerautor, der Reiseschriftsteller, der Helge Timmerberg, mein Gast, ein Mann, der mehr als 200 Länder bereist hat, wo Sachen gemacht hat, wo sich andere nicht einmal träumen und wo darüber so schreibt, dass man manchmal nicht so recht weiss, soll man lachen, staunen oder einfach nur den Kopf schütteln. Ich habe heute am Abend etwas gelernt. Je länger ich da jetzt mit dem Helge rede, umso weniger interessiert mich eigentlich, wo er überall war, eben 200 Länder. Mich interessiert noch, oder immer mehr, wie wird man eigentlich zu so einem Mensch? Wir haben über Sehnsucht geredet, über Schreiben, über Räusch, über Freiheit oder über Menschen. Aber jetzt möchte ich noch über etwas reden, wo man bei jemandem wie beim Helge vielleicht gar nicht erwarten. Nämlich, ich will reden über Angst. Weil Hand aufs Herz, wer mehr als 200 Länder bereist, Diktatoren, Dealer, Schamanen und Gott weiss, wer alles trifft, der wird doch keine Angst mehr können. Oder vielleicht doch. Vielleicht sind ja

0: sind nur ein paar wenige gehört, aber dieser Song, mit dem lehrt jeder, der Gitarre spielt, fordert mal an mit House of the Rising Sun. Auch der Helge Timmerberg, mein Gast heute Abend, hat mit dem angefangen. Helge, warum wolltest du Gitarre lernen oder spielen können?
1: Das kam, ich habe mit 15, glaube ich, eine Gitarre geschenkt bekommen von meinem Vater.
0: Warum? Hast du gestürmt?
1: Weiß ich nicht, aber es hat mir, also zum einen war es natürlich auch unheimlich cool, wenn man Gitarre spielen
0: konnte.
1: Ebenso,
0: das ist ja dachte klar. Ich.
1: Aber zum anderen hat es mir auch, also Musik und selber, das hat sofort zu, also dieses Lied da hat 5 Akkorde und das habe ich

0: gelernt. Also wenn du House of Rising Sun spielen kannst, dann kannst du ganz viel anderes. Dann kannst du auch Hey Joe, das hat nur drei Akkorde.
1: Also ich habe es gelernt, aber ich habe es gelernt, vor allem um den Mädchen Eindruck zu machen.
0: Ja, ja, natürlich. Also das macht ja, also du singst und spielst und das hat ja Zugriff, also wohin du nur willst. Nee, also, aber auch, also was ich eben sagte, über wenn das Schreiben übernimmt oder die Poesie übernimmt, wenn die Musik so übernimmt, wenn du plötzlich komplett in der Musik bist, das hat ja eine eigene Magie. Das war ganz, ganz klar.
1: Ja. Ja. Ich glaube, der Helge Timmelberg hat etwas gemacht, was viele eben nicht können. Er schreibt nicht zum Imponieren, er schreibt auch über seine Angst. Und das macht eben, finde ich, seine Bücher richtig stark. Wir glauben immer, Abenteuer haben mit Mut zu tun. Ich bin mir da aber nicht ganz sicher. Vielleicht haben Abenteuer zuerst mal mit Angst zu tun. Der Helge hat Situationen erlebt, die andere höchstens im Film sehen. Helge, hast du einmal wirklich Angst gehabt oder auch mehrere Male hast du Angst gehabt? Kennst du das?
0: Natürlich. Die Angst ist mir so bekannt wie der Mut.
1: Die Angst des Versagens vor dem Schreiben oder die Angst, wenn du unterwegs bist, alleine und nicht weißt...
0: Alles möglich. Also ich war in 80ern, in 80ern war ich in Afrika am Victoriasee in Uganda. Weil damals hieß es, dass da in den Dörfern am Victoriasee AIDS ausgebrochen ist. Und das war Mitte der 80er Jahre.
1: So 84 Jahre so.
0: Und da musste, und das war nur so eine kleine Meldung irgendwo in der Zeit oder so, stand da, da gab es dann so ein paar Namen von so Dörfern am Victoriasee, wo die Forscher auch sagten, da ist es ausgebrochen. Und dann, das war für Tempo. Und dann sagte der Chefredakteur, der Markus Beichel, ich traue mich gar nicht zu fragen, aber wer würde da vielleicht hin oder so, ne? Und ich habe sofort ich und so, weil da erstmal so das Reiseding losschlug, ah ja, Afrika, ne? Auf Spesen, ne? Morgen Flieger, super. Und dann war natürlich die Nacht vorher, weißt du, weil man wusste nichts, es war damals noch so die Rede davon, dass es durch Moskitos übertragen wird. Ich werde dann im Abenteuershop Ausrüstung kaufen, also so Netz, so Schlapphüte mit Gesichtsnetzen und alles. Ich sah aus wie so ein Marsmensch, hatte ich mich so eingedeckt. Und viele, weißt du, meine Freunde und meine Freundinnen und so, die sagen, fahr da nicht hin, du kommst nie wieder zurück. Du fährst. Also weil zu dieser Zeit waren die alles die Kioske, wohin du gucktest, egal welche Zeitung, welches Magazin, auf dem Titelblatt stand AIDS. Das war gerade so.
1: War die Angst vor dem Sterben?
0: Ja, natürlich. Also
1: die, oder vor dem wilden Leben?
0: Die Angst vorm Sterben ist ja eingebaut. Also das ist ja mechanisch, das ist ja in uns drin. In Todesangst.
1: Ja.
0: Irgendwas passiert plötzlich, du denkst, oh, jetzt könnte Schluss sein. Dann kommt Adrenalin, das kannst du gar nicht. Das ist natürlich eingebaut, das ist doch völlig klar. Und dann ist es aber so diese Vorstellung, die Nacht vorher, bevor du fliegst, ne, was da alles passiert und wie das ist. Und boah, und das baut sich so zu einem Dämon auf. Und aber morgen früh nach dem Aufwachen kannst du dich ja noch entscheiden. Dann kannst du noch sagen, nein, ich war nicht. Und
1: hat
0: so.
1: Dich dein eigener Mut eingeholt oder wie?
0: Nö, nee, einfach gefahren. Also, okay. Also der, wo wir gerade eben von Ram Ram gesprochen haben, diesen Yogi, der hat mal ein schönes Bild gesagt. Der hat gesagt, was dir nachts wie eine Schlange vorkommt, erweist sich am Tag oft als ein Ast. Also, und das konnte ich immer nachvollziehen, weil was ich mir nachts so an Ängsten aufbaute, am Tag war das irgendwie alles halb so wild. Und dasselbe mit, also als ich dann nach Afrika fuhr, ich flog, das war dann so ein Moment im Flieger, waren wir schon über dem Kontinent und da las ich eine Spiegelgeschichte zum Thema, zum AIDS. Der Spiegelredakteur schrieb da irgendwie so ganz so dramatisch, so Sartre und so. Es gibt die Menschen, die vorm Zaun stehen und die Menschen, die hinterm Zaun stehen. Und er meinte damit, also die vor, das sind die Lebenden, ne? Und die hinterstehen, das sind die AIDS haben, die werden sterben. So, da ist die Welt des Sterbens. Und alles ganz furchtbar. Und ich sitze in dem Flieger und denke, also in dem Moment denke ich dann plötzlich, hat der sie noch alle? Wir werden alle sterben. Da steht keiner irgendwie hinterm Zaun und die anderen davor. Ja, ja, ja, wir gehen automatisch mit jedem Tag neu da. Und dann fiel schon mal viel Angst weg. Und dann kam ich in dieses Dorf, ich weiß nicht mehr, wie es hieß, am Viktoriasee. Da waren 2/3 der Bevölkerung bereits an AIDS gestorben, der Dorfbevölkerung. Und etwa die Hälfte von den übrig gebliebenen waren schon infiziert, dann noch nicht AIDS, aber waren schon.
1: Was macht Angst oder AIDS das mit Menschen, dass du, was du da gesehen hast?
0: Und da habe ich sehr viel gelernt, weil die Afrikaner kamen mir so, die gingen unheimlich entspannt mit dieser Situation in dem Dorf um und so. Dann haben die mir das auch erklärt. Also bei uns in der westlichen Zivilisation wird eigentlich, es hört langsam auf, aber es war lange so, da wird das Sterben aus der Gesellschaft herausgenommen. Wir sehen die Sterbenden nicht. Die sind dann im Altenheim oder dann im Sterbeheim. Das kriegen wir nicht mit. Und in Afrika haben die gesagt, bei uns in jeder Hütte, jedes Kind hat Sterbende gesehen. Die sterben in der Hütte. Also für die ist der Tod nicht so etwas völlig, also was, dem man sich auf gar keinen Fall nähern will. Und das gehört bei denen mit zum Leben. Das war schon mal das eine. Dann hat einer gesagt, war ein Lehrer, der hatte AIDS. Und der hat gesagt, naja, du, eigentlich finde ich AIDS so als tödliche Krankheit ganz gut, weil sie lässt mir Zeit, mich zu verabschieden. Es braucht, bis man stirbt. So konnte er sich von seinen Schülern verabschieden, von seiner Familie, alles. Und irgendwann, als er fühlte, jetzt ist es soweit, ist er in den Busch gegangen und ist
1: gestorben. Ja.
0: Und dann war da ein Mädchen, die war außergewöhnlich. Die hatte von allen, die da noch am längsten AIDS, die starb einfach nicht. Die hatte nur noch 25 Kilo, wog die. Ja? Aber sie starb einfach nicht. Und die hatte so eine Hütte und vor der Hütte, das war so ihr Platz, das gehörte zu ihrer Hütte. Das war so ganz sauber, der Lehmboden, alles. Und sie saß da immer nur vor der Hütte und ich fragte sie, also solche Augen. Und ich fragte sie, sag mal, kann ich dich interviewen, kann ich dir Fragen stellen? Und sie, immer mit dem Übersetzer, ne? Und sie, ja, aber nur, wenn es einfache Fragen sind, also auf eine und so weiter. Und dann erzählte sie, dass sie eigentlich, seitdem sie jeden Tag darauf wartet, dass sie stirbt, jeden Tag, also jede Sekunde, jeden Lichtstrahl, jeden Einfallswinkel des Lichts, die Kinder, die gegenüber spielen, die Tiere, die Blätter, das erlebt sie so intensiv, weil sie weiß, es ist jetzt vielleicht der letzte Tag. Die war völlig angstlos. Und ich habe mich praktisch auf ihrem Plätzchen da, das war eine ganz saubere, angstfreie Welt plötzlich.
1: Du, Helge.
0: Und ich habe alles weggeworfen. Ich habe alles in diesem Abenteuershop gekaufte. Habe ich einfach weggeworfen, jetzt ist aber Schluss.
1: Du hast aber auch Glück gehabt, muss ich sagen. Du triffst da in diesem Flugzeug, wo man denkt, jetzt ist es vorbei, triffst du diesen Kaschino, der sagt, ich bin parat für alles. Und dann diese angstlose Frau.
0: Das war vorher, ne? Also
1: später.
0: Ne?
1: Aber du hast irgendwie immer wieder solche Leute getroffen. Was hat dir das gesagt? Was hat das dir selbst gesagt? In Lecco Mio stammt ja sinngemäß ein Gedanke, der mir auch gefallen hat. Der Körper wird langsamer, die Neugier hoffentlich nicht. Also das Älterwerden ist komisch und jetzt sind wir wieder bei dem Ableben. Wir sind endlich. Was macht das mit deiner eigenen Endlichkeit, wenn du solche Begegnungen hast mit solchen Menschen?
0: Naja, da war ich ja noch, also bei der AIDS-Geschichte, da war ich ja noch jung, da war ich ja Mitte 30 oder so. Ne? Und da war das ein starker Eindruck für mich, dass ich plötzlich überhaupt keine Angst mehr hatte zum Sterben. Jetzt ist das, also in dem Moment mit dem Alter ist das ja was anderes. Also ich bin jetzt 74, ja, und bis 80 sind es nur noch 7 Jahre, bis 90 sind es wie viel, 16
1: Macht
0: Jahre.
1: Macht dir das Angst?
0: Nein. Der Tod selbst, also dass plötzlich alles vorbei ist, da habe ich überhaupt keine Angst.
1: Macht dir keine Angst.
0: Wovor ich Angst habe, wäre...
1: Dass du nicht genügend gelebt hast.
0: Ja, das wollte ich sagen. Ich bin eigentlich so satt mit Leben, dass mir die Vorstellung, jetzt ist mal Schluss, die macht mir jetzt keine Angst. Was mir Angst macht, ist so dieses Vergreisen, das Hinsiechen, das alles, also das Gehirn funktioniert nicht mehr und all das, was man damit verbindet.
1: Ja.
0: das würde mir Angst machen. Das Sterben selbst würde ich glaube, also man kann immer vorher so viel erzählen über solche Dinge, wenn es dann kommt, dann weißt du genau.
1: In der Antike haben ja die Menschen selber bestimmen können, auch über den Tod. Und wir kennen das in der Schweiz, heute übrigens in Frankreich verabschiedet worden, ein Gesetz, das es ermöglicht, quasi Exit, also eine Möglichkeit aus dem Leben zu scheiden, eine würdevolle Möglichkeit, wenn man keine Hoffnung mehr hat, wenn ganz viele Schmerzen sind und so weiter. Du kennst das. Gunter Sachs hat das gemacht, er hat gemeint, oder so habe ich es gelesen, er könnte Parkinson haben, das war noch nicht so weit. Aber
0: oder Alzheimer, glaube ich.
1: Oder Alzheimer, ganz genau. Mhm. Und er hat sich dann, er wollte würdig von dieser Erde wegtreten. Ist das etwas, das du, wenn ich dich jetzt so erfahre und erlebe, ist das etwas, das du auch so fühlst, dass du selbstbestimmend...
0: Ja, ich hab neulich noch einen Geburtstag, eine gute Freundin hatte Geburtstag und von der eine gute Freundin war da und die ist Chefin oder leitet eine Abteilung im Krankenhaus, Intensivstation und so. Da habe ich natürlich sofort drüber geredet, ey, wie kriege ich Patienten Verfügung und so. Ja. Für mich ist das völlig klar, wenn ich weiß, ich habe jetzt eine unheilbare Krankheit und gehe dadurch Elend, viel Schmerzen und was weiß ich. Natürlich will ich dann vorher, ich will nicht an die Schläuche, an die Maschine, was soll das? Also das ist so, wenn der Körper jetzt so weit ist, dass es vorbei ist, dann ist es halt vorbei.
1: Also nur, gehört zum Leben.
0: Ja, das gehört zum Leben. Nur es ist so, darüber reden ist das eine und wenn man damit konfrontiert wird, ist es nochmal was anderes.
1: Ich halte dir dann die Hand oder du mir.
0: Ja, so können wir es machen. Ja, du bist ja ein Jüngling, du bist 10 Jahre ja. jünger.
1: Nein.
0: Ich denke so oft, ich war jetzt vorgestern in St. Gallen beim Starbuck, ne? Und sah so eine super scharfe Frau, stand vor mir, wollte einen Kaffee haben, also wir warteten beide auf Kaffee. Und dann denke ich so, ach, man müsste noch mal 60 sein.
1: Also wenn du das sagst, super scharfe Frau, dann ist ja dein Gefühl schon... ein jüngeres, würde ich jetzt mal sagen, sonst würdest du das gar nicht so sagen, also mit diesen Worten. Helge, Can't Find My Way Home, ein Lieblingssong von dir auch, den du mitgenommen hast.
0: Stevie Winwood, ja.
1: Stevie Winwood, genau, Eric Clapton. Mhm. Das ist ein Song, warum gefällt er dir?
0: Naja, er passt super gut zu meinen Erfahrungen. Also er singt ja, I'm near the end, yeah, but I can't find my way home. Also es ist ein Lied darüber von einem, der unheimlich viel probiert hat, aber er findet einfach seinen Weg nach Haus nicht. Und das hat...
1: Identifizierst du dich damit?
0: Ja, ich identifiziere mich. Das kommt darauf an, wie du... was du als Zuhause bezeichnest. Ja? Ja, also ja. Wenn du als Zuhause einen Ort bezeichnest, wo du dich gefunden hast und wo du jetzt, boah, da bist du bei dir in Frieden, Dock of the Bay, du bist einfach bei dir so und musst nicht mehr rumlaufen und suchen. Nein, du hast jetzt, so, oder wie sie tat er, als er da zum Schluss seinen Kumpel traf, den Fährmann am Fluss oder so, die konnten da einfach sitzen. Da ist dann, ich muss noch dieses und jenes.
1: Ja,
0: und
1: so. Ja.
0: Und, aber letztendlich, wenn ich auch auf mich gucke, also ich erlebe diese Momente, dann verliere ich sie wieder. Ich erlebe sie, dann verliere ich sie wieder. Ich erlebe sie, dann verliere ich sie wieder. Es ist bis jetzt nicht ein statisches Ding gekommen. 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Und das singt der Stevie auch. 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
1: Und solange lebst du und ich bin so froh, dass das noch so ist. Danke, Helge Zimmerberg.

0: Sie sind im Nachtclub auf SRF 1, ein wunderbarer Gast heute Abend, den ich hier noch habe, Helge Timmerberg. Ein Autor, ein Bestseller-Autor, ein Reisender, der gesagt hat, ich kann eigentlich nur zwei Sachen, reisen und schreiben. Und das gefällt mir natürlich. Ich finde das wunderschön, dass er heute da ist. Ich fühle mich sehr geehrt. Und so ein Gedanke von ihm ist ein spannender. Er sagt oder denkt, wer immer unterwegs ist, nimmt sich auch selber überall her mit. Es gibt einen Satz, der begleitet mich, eben der. Und mich eben noch so weit herreisen, oder? Du bist einfach immer dabei. Und plötzlich habe ich mich gefragt, wo wohnt eigentlich Helge Timmerberg? Also ich meine nicht auf einem Zettel, auf einem Meldezettel, sondern irgendwo, wahrscheinlich drinnen. Helge, wo bist du daheim?
1: Naja, du hast eben schon gesagt, eigentlich, wenn ich nicht in meinem Atem bin, bin ich nirgendwo daheim. Und wenn ich in dem bin, bin ich überall daheim. Und das ist so ein ständiges Hin- und Herflippen, wo ich wieder darauf bewusst bin, also ich sitze irgendwo auf einer Bank oder im Zug oder wo auch immer und fühle meinen Atem. Also der Atem selbst ist ja nicht das Ding, ist eigentlich...
0: Das ist die größte Freiheit, die wir haben.
1: Ja, dass du in deiner Mitte bist.
0: Ja.
1: So, ne? Und dann hast du deine Wurzeln, deinen Anker in deiner Mitte.
0: Aber du, das macht mir Angst, in der Mitte zu sein. Was ist die Mitte? Das wird dann langweilig, dann sind wir ja Buddhas.
1: Ja.
0: Oder selig.
1: Ja, aber dann kann es ruhig langweilig sein, weil es sich so gut anfühlt. Das Gefühl ist unheimlich gut. Dann ist es ja auch nicht so langweilig. Aber ich will ja nicht sagen, dass ich jetzt da ewig drin bin, sondern das ist so mein Weg. Dann weiß ich, du bist wieder weg und kommst wieder zurück, kommst wieder rein. Immer zurück in die Mitte. Wohnen tue ich in St. Gallen.
0: Ja, wieso wohnst du in St. Gallen? Seit 20 Jahren bist du schon dort.
1: Ja, das sind Schicksalswege. Also ich hatte 20 Jahre lang in Hamburg gelebt und dann plötzlich 10 Jahre in Marokko, in Marrakesch. Und dann nochmal 2 Jahre in Kuba und hatte dann in Deutschland keinen festen Wohnsitz mehr.
0: Und dann kam Wien dazu?
1: Ja, Wien ist eine meiner Lieblingsstädte, da bin ich auch sehr, sehr gern und sehr oft und so. Aber es war so, nach Kuba hatte ich eigentlich in Europa keine Wohnung mehr. Und dann meldete sich ein Verleger aus der Schweiz, Patrick Pirazzoli, Faces, das ist ein Modemagazin. Mhm. Und der sagte, also steht schon lange auf meinen Geschichten und so weiter, ob ich nicht auch mal, er könnte zwar nicht so viel zahlen und so weiter, aber ich war damals gerade sowieso so abgebrannt, dass dann die Summe, die er nannte für eine Reportage, die war super. Und ich habe gesagt, naja gut, okay, kann man machen. Und so. Und dann habe ich eine Reportage für ihn gemacht, Kakerlakenrennen in Berlin. Da gab es so einen Russe, der machte Kakerlakenrennen und darauf konnte man wetten. Das war dann die erste Geschichte bei ihm im Faces. Und dann haben wir uns kurze Zeit später kennengelernt in Stuttgart. Da hatte ich auch so eine Radiosendung und er kam dahin. Und auf der Stelle, so ein bisschen wie zwischen uns, auf der Stelle große Sympathie und so. Und wir haben uns ganz schnell angefreundet. Ich habe dann mehr für ihn gemacht. Und dann kriegt er mit, du, ich habe gerade keinen festen Wohnsitz. Sagt er, komm doch in die Schweiz, weil... Was du kannst, das kannst nur du. Also das unterschreibe ich dir. Und er wohnt mit seiner Familie auch wunderschön in St. Gallen am Rosenberg oben, in so einer alten Jugendstilvilla. Unheimlich schön. Und das habe ich mir angeguckt. Aber klar, also gerne komme ich dann. Und so ging es dann. Und da ist halt, je älter ich werde, desto mehr weiß ich die Schweiz zu schätzen. Weißt du? Also mit 20 oder mit 30 hätte es mich jagen können.
0: Ja, es geht mir genau gleich. Helge, mit Blick auf die Uhr, das ist furchtbar. Ich hätte so viel Lust und zu wenig Zeit für diese viele Lust, die ich noch habe, mit dir zu reden. Fühlt sich sehr gut an. Ich möchte, du hast Freiheit. Das war auch ein Begriff aus der heutigen Sendung. Hat Freiheit einen Preis? Und welchen?
1: Ein Preis, ja.
0: Ja,
1: natürlich hätte er einen Preis.
0: Was hast du auf?
1: Also wenn ich auf mein Leben gucke, Freiheit, also es gibt Leute, also jeder will irgendwie vom Göttlichen ein anderes Element. Manchen Leuten ist Liebe unheimlich wichtig, manchen Leuten ist Frieden unheimlich wichtig, manchen Leuten ist Wohlstand, Sicherheit unheimlich wichtig. Mir war immer Freiheit. Ich also konnte es nie. Freiheit war das. Frei. Das war so ein Drang. Mittlerweile ist es so, dass ich sehe, dass es Freiheit ist auch eine ganz schöne Illusion. Ich muss essen, ich muss trinken, ich muss auf die Toilette, ich muss schlafen. Wo bin ich da frei? Aber was ich natürlich, was du gefragt hast, wo ist meine Familie zum Beispiel? Ich habe 3 Kinder. Also das vermisse ich oft, dass ich damit nicht, also dass ich meine Kinder nicht ab aufwachsen, wirklich begleitet.
0: Hast du Kontakt heute?
1: Ja, natürlich, wir sind super Freunde, all das, aber das ist trotzdem was anderes. Na, ich war überall auf der Welt.
0: Ja, okay.
1: Also das tut mir, wenn ich mich jetzt heute nochmal anders entscheiden könnte, wüsste ich vielleicht, möchte man ein ganz normaler Familienvater sein und sehen, wie Kinder zu Erwachsenen werden und so weiter.
0: Ja, ja.
1: Das ist weg und ich habe ja auch, also ich habe sehr viele verschiedene Beziehungen in den 70 Jahren gehabt und so. Und dass es so viele sind, wie das es so oft gewechselt hat, hat halt auch mit meiner Lebensführung zu tun. Ne? Und wenn ich heute mal so Paare sehe, die seit, was weiß ich, 50 Jahren zusammenleben und glücklich dabei sind.
0: Sich arrangiert haben, gewöhnt haben aneinander.
1: Dann glücklich damit sind.
0: Ah, die glücklich sind?
1: Ja. Also
0: ah, nicht dann bist du auch glücklich.
1: Dann beneide ich das auch. So eine Partnerschaft, so ein Vertrauen, so all das. Natürlich kannst du einfach nicht alles haben. Entweder Freiheit oder Sicherheit. Freiheit oder Wärme, oder... Und es ist auch nicht eine Frage, dass ich mich so entschieden habe. Also es gab eine Zeit, wenn ich auf mein Leben zurückblickte, dass ich Sachen bereute, dass ich dachte, ey, wenn du jetzt nochmal in derselben Situation wärst mit 40, dann würdest du es ganz anders machen, weil da hast du einen großen Fehler gemacht.
0: Was hast du bereut?
1: Ich wollte was anderes sagen. Mittlerweile sehe ich das heute. Ich konnte da gar nichts anderes machen, weil meine Emotionen, meine Gefühle, all das, was in einem so arbeitet, haben mich dazu gezwungen, zu diesen Entscheidungen. Mhm. Und je älter du wirst, also ich denke, für mich, je älter ich werde, ist mit sich selbst, mit seinen Fehlern in Frieden zu kommen.
0: Das ist
1: nur noch, worum es geht.
0: Bist du glücklich?
1: Ich würde das nicht so hinaus posaunen, also das nehmen einen die Götter übel. Dann gehe ich hier raus und bin sofort tot.
0: Nein, du musst es nicht posaunen, aber du kannst es mir sagen.
1: Ich kann dir sagen, ich bin gelassener.
0: Ja.
1: Ja? Und wie gesagt, ich hasse mich nicht mehr selbst für meine Fehler. Und das ist ganz, ganz wichtig. Und dann kann ich natürlich sagen, da bin ich jetzt glücklicher als zu den Zeiten, wo ich mich noch für all das, was ich falsch gemacht habe oder so.
0: Wie hast du das geschafft?
1: Dass ich damit in Frieden komme.
0: Dass du dich nicht mehr hasst für deine Fehler. Weil aus den Fehlern haben wir die alle gelernt.
1: Oscar Wilde hat was sehr Schönes. Also ich zitiere immer nur Oscar Wilde, keinen anderen.
0: Ich liebe den.
1: Ja, der ist super. Der hat gesagt, Fehler sind, wir nennen Fehler Erfahrungen, aber es sind einfach Fehler. Und so kann ich das nicht, ich kann dann nicht sagen, oh, da habe ich eine tolle Erfahrung gemacht. Aber ich meine was anderes. Ich meine, es ist eine reine Logik auch, dass mir irgendwann klar geworden ist, ey, ich konnte da nicht anders. Ich kann nicht sagen, nimm die ganzen Gefühle raus, dann könnte ich mich anders entschieden haben.
0: Heute bist du die Summe all dieser Umstände.
1: Ja. Und das muss ich fucking nochmal akzeptieren.
0: Ja.
1: Und dann ist es okay. Und mit vielen wird man ja auch geboren. Das wird dir ja in die Wiege gelegt. Wo ist denn da dein Fehler, wenn du so gehst, dich so weg?
0: Du hast es gesagt, es gibt immer Möglichkeiten, diesen Weg oder den anderen Weg. Und je nachdem, wo du dann draufkommst, entscheidet sich, wie das weitergeht. Das hast du so gesagt. Helge, auch wieder mit Blick auf die Uhr. Ich bin so glücklich, dass du so lange geblieben bist. Sind schnell vorbeigegangen, gell, die 3 Stunden?
1: Ja, sehr schnell.
0: Wir haben heute
1: jetzt wartet das Dog of the Bay im Hotelzimmer.
0: Halt, also ich habe noch Stevie Ray Vaughan mit Tin Pan Alley. Ein Blues, ja. wo uns die Tränen kommen. Wir haben viel über die Welt gesprochen heute. Was mir auch hängen geblieben ist, nicht Afghanistan oder Kuba nur oder Marrakesch, sondern eben du als Mensch, der die Welt angeschaut hat. Und darum möchte ich jetzt noch nicht über das Land oder über die Länder reden, das hätten wir können, sondern über das Leben. Was weißt du heute, was du als 30-jähriger Helge damals nicht gewusst hast?
1: Als 30-jähriger?
0: Ein bisschen mehr als die Hälfte. Oder hast du damals schon gewusst?
1: Mir fällt nichts ein. Zähne sind wichtig. Okay. Das weiß ich heute.
0: Ja, gut, da kann ich zustimmen. Ich kann es anders fragen. Was würdest du deinem jüngeren Ich sagen? Überhaupt etwas?
1: Na, ich würde ihm sagen, er soll die Apple-Aktien kaufen, 1980. und unbedingt.
0: Ja gut, aber du hast ja so gute Bücher geschrieben. Ich glaube nicht, dass du wirklich Apple-Aktien brauchst. Also,
1: na, 4,8 Millionen wäre schon eine schöne Sache.
0: Ja, mit diesem kleinen Einsatz von 2000 Mark.
1: Das ja, mit 2000 Mark.
0: Ja.
1: Was war die Frage?
0: Was würdest du deinem jüngeren Ich sagen?
1: Naja, cool down, nämlich alles.
0: Also ich meine, du hast ja so viel Gutes erlebt. Du bist in der Gesamtsumme, die jetzt da vor mir sitzt, oder vis-à-vis, eigentlich wahnsinnig toller Mensch. Kannst sagen, ich habe das und dieses falsch gemacht. Vielleicht war ich sogar mal ein Arsch. Aber ich war ein Narr. Ich habe die Leute nicht getäuscht, ich habe sie nicht belogen, ich habe nicht einen Zirkus vorgemacht und vielleicht warst du ja der Narr im Sinne von, ja, ist der Ruf mal ruiniert, lebt es sich ungeniert. Das ist die Befreiung. Und ich glaube auch deine.
1: Ja, aber das sieht natürlich, es gibt Kreise, große Kreise, kleinere Kreise, also wo der Ruf ruiniert ist, also in welchen Gesellschaftskreisen, ist es mir egal.
0: Ja.
1: Und jetzt meinetwegen in den Kreisen von Freunden wäre es mir schon nicht mehr so ganz egal, wenn ja mein Ruf ruiniert wäre.
0: Okay.
1: So, ich bin, was ich damals nicht wusste, ist, glaube ich, dass alles fucking relativ ist. Ne? Und
0: ja.
1: Und wenn man so auf ewigen Wahrheiten nicht so rumhängen soll. Und so. Ich weiß es nicht. Ich weiß nicht, im Grunde genommen sage ich, ich habe viel falsch gemacht, aber im Grunde, während wir jetzt so reden, denke ich nur, ich habe auch viel richtig gemacht. Ich habe einfach gelebt.
0: Wer
1: was
0: sagt,
1: soll man mit dem Leben denn anders machen, als es wirklich zu leben?
0: Effektiv, aber wer sagt denn, was richtig oder falsch ist?
1: Ja,
0: das,
1: genau.
0: Das wärst du, oder? Mhm. Ich möchte mit Blick auf die Uhr und mit Blick auf den Song, den ich noch spielen möchte für dich, Tin Pan Alley von Stevie Ray Vaughan and Double Trouble, du liebst Stevie Ray Vaughan und ich auch. Wir haben jetzt eben vieles besprochen. Hast du gefunden, wonach du gesucht hast?
1: Ja, immer wieder. Aber ich habe es auch immer wieder verloren. Es sind keine statischen Dinge. Das ist Erkenntnisse, Gefühle. Das ist nicht so, das hast du einmal erreicht. Ich habe früher mal gesagt, Erleuchtung ist nichts Statisches. Das ist immer, du hast es einmal erreicht und dann verlierst du es wieder. Du erreichst es, verlierst es.
0: Zum Glück in Bewegung.
1: Das ist eigentlich dieses Ein- und Ausatmen, Ein- und Ausatmen. Haben, verlieren, haben, diesen Rhythmus zu akzeptieren. Das ist eigentlich für mich die Weisheit, die ich weiter pflegen möchte oder so. Ja? Nicht dieses Festhalten,
0: ja,
1: ist eine schwierige Angelegenheit.
0: Im fixen Rahmen bleiben, ja. Wohin zieht es dich noch? Wohin zieht es dich noch?
1: Du meinst jetzt so...
0: Ja, hast du noch irgendwelche Pläne? 201 Land?
1: Ja, ich fahre im September nochmal wie mit 17 über Land nach Indien. Ne?
0: Okay.
1: Jetzt im nächsten, im kommenden September.
0: Okay.
1: Die alte Route geht nicht mehr, Iran ist dicht.
0: Ja.
1: Also es geht über Georgien, Aserbaidschan, Turkmenistan, Usbekistan, Kirgistan, Pakistan, so. Das ist die Route.
0: Helge, ich spiele noch den Schluss und ich möchte mich jetzt auch verabschieden von dir. Ich bin total begeistert und ich weiß, ich bin nicht der Einzige. Es hat Mails gegeben. Hanna Zahn hat geschrieben, wir seien sichtbar im Studio. Das ist, wenn sie die Kameras eingeschaltet haben. Aber was sie auch schreibt, ausdrucksstarke Gesichter und sie höre die wohltuend klare Sprache der beiden Herren. Und die sind auch eines zweiten Blickes würdig. Ich würde sagen, eines zweiten Ohres. Der Urs Sandmeier aus Zofingen schreibt, eine interessante und lehrreiche Sendung. Vielen Dank. Und Bernhard Stegmeier schreibt ebenfalls von einem eindrücklichen Gast. Das sind alles Komplimente für dich. Die Sue schreibt, danke für diese Sendung. Super, wow, so viele coole Stories. Das kann ich nur bestätigen. Und eben, das habe ich alles gesagt. Es gibt ja Menschen, die sind ein Leben lang am gleichen Ort. Und es gibt eben die Menschen, die sind ein Leben lang unterwegs. Und heute Abend warst du da bei mir im Studio? Du bist einer, Helge Timmerberg, der mehr Kilometer hinter sich hat als die meisten von uns. Er hat auch mehr Länder gesehen, mehr Menschen getroffen, wahrscheinlich auch mehr verrückte Situationen erlebt, als in manchem Leben überhaupt Platz haben. Was mir bleibt, kein Land, keine Wüste, kein Schamane, keine Droge, sondern der Satz, der sich wie ein roter Faden für mich durch den Abend gezogen hat. Am längsten Weg, den wir im Leben gehen, ist das Leben zu uns selber oder der Weg zu uns selber. Und was mir auch sehr gefällt, ich kann nur zwei Dinge, reisen und schreiben. Helge, ein letztes Wort, was wünschst du dir, jetzt in wir haben jetzt zweimal Nachrichten gehört. Was wünschst du dir für diese Welt, die im Moment ja wirklich ein bisschen komisch ist?
1: Ich hab neulich einen unheimlich interessanten Satz gehört von einem britischen Komiker, Jimmy Carr heißt der. Und der wurde bei seinem Auftritt, der macht eigentlich viel Scherze, aber manchmal wird auch was Ernstes gefragt, sagt was Ernstes. Und der wurde gefragt, ob wir nicht gerade wirklich in furchtbaren Zeiten leben und was er glaubt, wie das mit der Menschheit oder mit der Gesellschaft weitergehen soll. Und dann hat er das verglichen mit Anfang des letzten Jahrhunderts, also mit Weltwirtschaftskrise und mit dem Krieg, der dann und nach dem Zweiten Weltkrieg kam eigentlich eine sehr goldene Zeit für die Gesellschaft, für die Wirtschaft, für alles. Und dann hat er gesagt, gute Zeiten produzieren schwache Männer. Schwache Männer produzieren schlechte Zeiten. Schlechte Zeiten produzieren starke Männer. Starke Männer produzieren gute Zeiten. Gute Zeiten produzieren schwache Männer und so weiter. Ein Rhythmus.
0: Wo sind die Frauen?
1: Naja, gute Menschen. Zeiten produzieren schwache Menschen.
0: Ja.
1: Mach es auf Menschen. Er hat Männer gesagt, ich hab's gleich.
0: Ja.
1: Also Menschen, ist klar. Und das habe ich eigentlich auch immer so gedacht. Es ist so gut, es geht immer wie Wellen. Mhm. Eine Welle kommt hoch, dann wird es ein Tal, kommt hoch, dann... Wir leben jetzt gerade in sehr großen Umbrüchen. Ja. Umbrüche sind unheimlich stark und das macht uns allen Angst, weil wir wissen, so wie es 50 Jahre lang gelaufen ist, so läuft es irgendwie nicht mehr. Ja, also und das macht uns jetzt Angst. Aber diese Umbrüche führen halt zu wieder etwas Neuem. Es ist eigentlich nie so gewesen, dass sich eine Gesellschaft ein Status, dass er sich sein Leben auf ewig gehalten hat. Es war immer, ist so. Und ich habe eigentlich keine Sorge, dass die Welt untergeht. Es ist jetzt gerade viel Durcheinander und aus diesem Durcheinander wird sich wieder eine neue Ordnung ergeben.
0: Ich danke dir für diesen Optimismus, Helge. Nochmals vielen Dank, dass du da warst und Sie, die zugelassen haben. Ich wünsche Ihnen auch eine gute Nacht, einen guten Tag, egal ob Sie morgen aufbrechen in einen anderen Kontinent oder einfach wieder ins Leben. Heute Abend sind wir gereist. Bleiben Sie optimistisch, morgen am Abend reisen wir wieder ab den 9 Uhr im Nachtexpress bis am Morgen am 1 bei Letzte Nachtexpress zusammen mit dem Tano Tamaschi. Der Helge Timmerberg, der Ralf Wicki verabschiedet sich mit einem Song, den der Helge ebenfalls liebt. Und ich auch. Tschüss.

0: Die Nachrichten von SRF um Mitternacht mit Dominik Brand und diesen Themen. Neue Angriffe der USA im Iran. Tausende Hitzetote in Europa. Und Ermittlungen gegen italienische Luxusmarken. Das Wetter, der Freitag bringt Sonne, Wolken und gewitterige Regengüsse bei maximal 31 Grad. Die USA haben neue Angriffe gegen Ziele im Iran geflogen. Insbesondere aus dem Süden des Iran werden Explosionen gemeldet. Das US-Militär will gemäß dem zuständigen Kommando die Stellungen der iranischen Armee an der strategisch wichtigen Straße von Hormuz ausschalten. Der Iran reagierte mit Raketen- und Drohnenangriffen auf US-Stützpunkte in Kuwait und Bahrain. Zudem droht eine Ausweitung des Konflikts auf das Rote Meer. Laut der Nachrichtenagentur Reuters hat der Iran die Houthi-Miliz im Jemen angewiesen, sich für eine Blockade der dortigen Seewege bereitzuhalten, sollten die USA iranische Energieanlagen angreifen. Die Hitzewelle im Juni hat in Europa mindestens 12.000 Todesopfer gefordert. Das zeigt eine Auswertung der französischen Nachrichtenagentur AFP, die sich auf Zahlen mehrerer europäischer Länder stützt, darunter auch auf jene der Schweiz. Die Europäische Plattform zur Überwachung der Übersterblichkeit weist für die letzte volle Woche im Juni, den Höhepunkt der Hitzewelle, mehr als 14.000 zusätzliche Todesopfer aus. Beide Zahlen sind nicht vollständig, da noch nicht alle Länder ihre Daten gemeldet haben. Das Schweizer Bundesamt für Gesundheit wies für den Höhepunkt der Hitzewelle ebenfalls eine höhere Übersterblichkeit aus. Demnach gab es rund 220 Todesfälle mehr, als zu erwarten gewesen wären. Die Justiz in Italien geht erneut gegen eine Reihe bekannter Luxusmarken vor, darunter Chanel und Bulgari. Die zuständige Staatsanwaltschaft bestätigte eine Meldung einer italienischen Finanzzeitung. Patrick Seiler.
1: Die Polizei hat demnach die Hauptsitze von insgesamt 11 Firmen durchsucht. Ihnen wird vorgeworfen, die Produktion an Scheinfirmen ausgelagert zu haben. Diese wiederum hätten chinesische Arbeiterinnen und Arbeiter unter illegalen und unhygienischen Bedingungen für tiefe Löhne arbeiten lassen. Bei Razzien in den Werkstätten wurden teils auch gefälschte Herkunftsbezeichnungen gefunden. Die betroffenen Modehäuser müssen nun belegen, wie sie ihre Lieferketten kontrollieren. Ansonsten droht ihnen eine Zwangsverwaltung. Die aktuelle Untersuchung steht unter der Leitung jenes Mailänder Staatsanwalts, der bereits Verstöße gegen Lohn- und Arbeitsbedingungen in italienischen Ateliers aufgedeckt hatte. Die Untersuchung Ende 2025 richtete sich gegen 13 große Luxusmarken, darunter Prada, Givenchy und Dolce & Gabbana. Mehrere Luxusmarken, darunter der Kaschmir-Spezialist Loro Piana, wurden in Italien vorübergehend unter gerichtliche Verwaltung gestellt, da Bedenken hinsichtlich der Arbeitsbedingungen bei den Zulieferern bestanden. Diese Maßnahmen wurden alle aufgehoben, nachdem die Marken begannen, ihre Lieferketten besser zu kontrollieren.
0: Patrick Seiler. In Uganda ist der letzte Ebola-Patient aus dem Spital entlassen worden. Laut dem Gesundheitsministerium handelt es sich um einen Mann aus Kongo-Kinshasa. Er habe sich vollständig erholt und könne nun zu seiner Familie zurückkehren. Bleibt Uganda nun 42 Tage lang ohne Neuinfektion, kann der Ausbruch dort offiziell für beendet erklärt werden. Ganz anders präsentiert sich die Lage im Nachbarland Kongo-Kinshasa. Dort breitet sich das Virus weiter aus. Seit Mitte Mai haben sich nach offiziellen Angaben über 2000 Menschen infiziert, fast 800 Personen sind gestorben. Die Eindämmung ist besonders schwierig, weil es gegen die aktuelle Ebola-Variante noch keine zugelassene Impfung gibt. Zu zwei Sportmeldungen. Speerwerferin Leonie Hügli hat ihren eigenen Schweizer Rekord gebrochen beim Meeting Spitzenleichtathletik Luzern. Die Bernerin übertraf ihre Bestleistung mit 62,18 m um 24 cm. Der Belgier Tim Merlier gewinnt die 12. Etappe der Tour de France. Er war im Sprint der schnellste. Für Merlier ist es an der diesjährigen Tour bereits der 3. Etappensieg. In der Gesamtwertung führt weiterhin der Slowene Tadej Pogačar. Und das Wetter: bis in die Nacht hinein gibt es teils kräftige Gewitter. Der Freitag ist dann teils sonnig, teils bewölkt mit weiteren gewitterigen Regengüssen. Es ist schwül warm mit etwa 27 Grad im Norden und

Gute Nachrichten von SRF um 1 mit Dominik Brandt. Gut drei Wochen nach den schweren Erdbeben in Venezuela sind fast 5'000 Todesopfer bestätigt. Die Regierung in Caracas meldet neu 4'930 Tote. Fast 17'000 Menschen seien verletzt worden. Wie viele Menschen immer noch vermisst werden, ist hingegen unklar. Die venezolanischen Behörden machen dazu keine Angaben. Eine unabhängige Bürgerplattform geht aber von rund 30'000 Personen aus, deren Verbleib unklar ist. Weitere Meldungen in der Übersicht. Die USA haben neue Angriffe gegen Ziele im Iran geflogen. Es ist die sechste Nacht in Folge mit US-Angriffen. Iranische Medien melden unter anderem, dass im Süden des Landes Brücken angegriffen worden seien. Zwei Menschen seien gestorben. Die USA hatten die Angriffe angekündigt, um die, Zitat, militärischen Fähigkeiten des Iran weiter zu schwächen, hieß es. Die Hitzewelle im Juni hat in Europa mindestens 12'000 Todesopfer gefordert. Das zeigt eine Auswertung der französischen Nachrichtenagentur AFP, die sich auf Zahlen mehrerer europäischer Länder stützt, darunter auch auf jene der Schweiz. Das Bundesamt für Gesundheit wies für den Höhepunkt der Hitzewelle ebenfalls eine höhere Übersterblichkeit aus. Es gab rund 220 Todesfälle mehr, als zu erwarten gewesen wären. Die Justiz in Italien geht erneut gegen eine Reihe bekannter Luxusmarken vor, darunter Chanel und Bulgari. Gemäss der zuständigen Staatsanwaltschaft sind die Hauptsitze von 11 Firmen durchsucht worden. Ihnen wird vorgeworfen, die Produktion an Scheinfirmen ausgelagert zu haben. 4,88 Millionen Dollar. So viel Geld hat jemand für ein altes Fußballtrikot ausgegeben bei einer Auktion von Sotheby's. Es handelt sich um das Trikot der brasilianischen Fußballlegende Pelé, das dieser im WM-Final 1958 trug. Brasilien gewann damals seinen ersten WM-Titel. Mit den fast 5 Millionen Dollar ist es das zweitteuerste Fußballtrikot der Geschichte. Noch mehr Geld brachte nur jenes des Argentiniers Diego Maradona ein, das er 1986 im WM-Spiel gegen England trug. Das Wetter: bis in die Nacht hinein gibt es teils kräftige Gewitter. Der Freitag ist dann teils sonnig, teils bewölkt mit weiteren gewitterigen Regengüssen. Es ist schwülwarm mit etwa 27 Grad im Norden und 31 Grad im Süden. Das waren Nachrichten von Radio SRF, verantwortlich Dominik Brandt. SRF-Verkehrsinfo von 1.03 Uhr A2 Luzern Richtung Gotthard. Zwischen Wassen und der Dosierstelle Göschenen Stau wegen Verkehrsüberlastung.

SRF-Verkehrsinfo von 1.33 Uhr. Vorsicht auf der A9 Martigny Richtung Lausanne. Zwischen Vevey und Schäbre besteht Gefahr wegen eines Unfalls. Der mittlere Fahrstreifen ist blockiert.

Nachrichten von SRF um 2 mit Dominik Brandt. Unwetter haben verschiedene Teile der Schweiz getroffen. Viel zu tun gab es für Einsatzkräfte etwa im Kanton Zürich. Die Einsatzleitzentrale hat rund 550 Feuerwehrnotrufe entgegengenommen, wie Schutz und Rettung Zürich mitteilt. Die meisten Einsätze betrafen umgestürzte Bäume oder mit Wasser vollgelaufene Gebäude. Meldungen zu umgestürzten Bäumen und Hagelschäden gibt es auch aus den Kantonen Thurgau und Luzern sowie dem Jura. Laut SRF Meteo wurden in der Schweiz bis 23 Uhr mehr als 26.000 Blitze gezählt. Zudem sei teilweise sintflutartiger Regen gefallen. Am meisten Niederschlag gab es in Winterthur-Seen. Dort fiel am Abend mehr als ein Drittel der Regenmenge, die durchschnittlich jeweils im gesamten Juli registriert wird. Meldungen aus dem Ausland. Die USA und der Iran fliegen auch in dieser Nacht gegenseitige Angriffe. Iranische Medien melden unter anderem, dass im Süden des Landes Brücken angegriffen worden seien. Zwei Menschen seien gestorben.